0: Wie das Leben von Louise von Savoyen nach dem Tod ihres Ehemannes 1496 verlaufen ist, das erfahren wir heute vom Franziskanerpater Gottfried Egger. Und er ist zugeschaltet aus der Einsiedelei in Laverna in Italien. Und so begrüße ich Sie, Pater Gottfried, bei Radio Gloria ganz herzlich und wir freuen uns natürlich auf Ihre Gedanken.
1: Ja, guten Morgen, Andrea. Ja, ich denke, ganz wichtig ist zu sehen, der Reformgeist der heiligen Coletta von Gorbi trug sehr viele gute Früchte. Sie gründete und reformierte mehrere Klarissenklöster. Vielleicht kann ich ganz kurz etwas zu dieser Ordensgründerin und Reformerin der Clarisse etwas sagen. Sie ist 1381 in Gorbi in Nordfrankreich auf die Welt gekommen. Sie war zuerst Rekluse, also so eine eingeschlossene Frau, wie zum Beispiel in St. Gallen gab es ja die heilige Viborada, die auch Reklusin war. Und vorerst war sie also Reklusin und danach hatte sie ein mystisches Erlebnis. Sie sah nämlich eines Tages den heiligen Franziskus vor Christus knien. Hinter ihm sah sie dann eine Frau in einer Ordenskutte, die ihm sehr ähnlich war. Und mit seiner durchbohrten, stigmatisierten Hand zog Franziskus dann Golet nach vorne und praktisch bat sie wie um ein Almosen. Und dann hörte sie die Stimme des Franziskus, die ihr sagte, ich bitte dich um Wiederherstellung der Ordensgemeinschaft der Klarissen. Und sie war dann ganz erstaunt, dass Franziskus also sie zu diesem Werk ausersehen hat. Und sie hat danach, wie gesagt, sie hat als Reklusin gelebt, danach den Ort verlassen und ist bei den Klarissen eingetreten und ist dann sehr schnell Reformerin gewesen, verschiedenster Klöster der Klarissen in Frankreich und auch sie hat auch neue Klöster gegründet. So war zum Beispiel das Kloster Orb im heutigen Kanton Watt ein Kloster, das sie gegründet hatte. Es war, wie gesagt, dann wirklich dieser starke Reformgeist, wieder zurück zur Regel der heiligen Clara, das war ihr ein großes Anliegen. Und die Schwesterngemeinschaften, die sich um Coletta herum versammelten, nannten sich nachher Colettinen, also ein Reformzweig der Clarissen. Das Kloster in Orb durfte auch dann Heimstätte sein für 22 Jahre einer berühmten Adelstochter, wie wir bereits am Anfang gehört haben, nämlich es ist Luise von Savoyen. Sie hat als Herzoginstochter gelebt und sie wollte schon als Kind im Grunde genommen ein klösterliches Leben führen. Man sagt, dass sie als junges Grafenmädchen schon ein zurückgezogenes Leben führte, dass sie sehr viel betete und sie soll auch sogar an der Vigil von Marienfesten bei Wasser und Brot gefastet haben. Es scheint vorerst, dass die Eltern ihr deswegen nichts in den Weg legten. Katharina von Saul, die damals Hofdame bei ihr war und später dann mit ihr im Kloster Orb bei den Klarissen eingetreten ist, verzeugte über sie, über Luise von Savoyen. Sie war sehr mild und umgänglich, gütig und liebenswürdig. Allen zeigte sie ihre Liebe. Sie war anmutig und war bei allen beliebt. Als sie knapp 9 Jahre alt war, starb dann ihr Vater. Nun wurde ihre Mutter ihre Erzieherin. Diese gute religiöse Erziehung durch sie erweckte ihr dann den Wunsch, sich ganz Gott zu weihen. Das heißt also, in eine klösterliche Gemeinschaft einzutreten. Das ging ihr allerdings vorerst nicht in Erfüllung. Da nach dem Tod ihres Vaters ihr Onkel, nämlich König Ludwig XI. Von Frankreich, gleichsam die Vaterstelle über sie übernommen hatte, suchte diese dann für sie einen Gatten, einen Ehemann. Und so wurde sie, wie es damals auf Fürstenhöfen üblich ist, mit einem Grafen verehelicht. Und Luise haderte nicht, sondern betrachtete das als der Wille Gottes. Ich glaube, auch hier zeigt sich, dass diese Frau wirklich nichts anderes wollte, als dass Gottes Wille erfüllt würde. Ihr Gatte, es war Hugo, Graf von Chalon, hatte die Herrschaft über Castelguio, Orb, Noseri und andere Orte. Er war ein guter und ein edler Herrscher, der sich vielmehr durch Tugenden als durch Macht auszeichnete. Er war also wirklich ein Ehemann einer Frau wie Luise würdig. Die beiden führten dann in Nozeroy eine glückliche und harmonische Ehe, die allerdings kinderlos blieb. Luise war als Gräfin stets bestrebt, dass die Untertanen ein frommes und christliches Leben führen sollten. Ihr war zum Beispiel jedes eitle Kleiden und fürstliche Auftreten fremd. Und ihr Gatte Hugo eiferte ihr in allem nach. Père Fodere, ein Franziskaner, der Augenzeuge der Seligen war, stellte fest, dass sie Bräuche einführte, die eher zu einem Kloster passten als zu einem Fürstenhof. So zum Beispiel, wenn irgendjemand, der noch so ein edler Mann oder eine noch so angesehene Frau sein konnte, zum Beispiel den Namen Gottes oder die Namen der Heiligen verunehrte oder fluchte, veranlasste sie, dass diese sogleich in die Knie gehen mussten, Gott und seine Heiligen um Vergebung bitten mussten. Danach waren sie auch verpflichtet, als Buße dann einen Almosen zu spenden. Und interessant ist dann, dass diese Bußgelder, die hier Luise sammelte, die verbarg sie dann in ihrem Gemach und verteilte sie dann bei nächster Gelegenheit unter die Armen und Notleidenden, die ja immer wieder sehr zahlreich bei den Fürstenhöfen auftraten. Ihr Mann, der sie in all diesen Dingen sehr unterstützte, übertraf alle Fürsten der Region an Liebe, Frömmigkeit und Verachtung der Welt. Er selbst zeichnete sich sehr durch Gerechtigkeit und Milde ein. Wir können sagen, dieses fürstliche Paar ging wahrhaft im Gleichschritt den Weg der Heiligkeit. Dazu berichtet uns Katharina de Saul eine interessante Einstellung. Also diese Katharina de Saul, die war dann Gefährtin auch im Klarissenkloster, eine Dienerin, die bei Luise in Stellung war. So sagt sie unter anderem: Wenn in ihrer Gegenwart getanzt wurde, waren sie nicht aufmerksam. Vielmehr sprach Luise dann mit ihrem Gatten über unseren Herrn Jesus Christus, über die Freuden des Paradieses und über viele andere fromme Dinge. Die Selige pflegte jeweils zu sagen, dass das Tanzen und weltliche Unterhaltungen wie Pilze seien, die besten von ihnen seien giftig. So sei es einfacher, sich davon zu enthalten, als sie zu genießen. Soweit dieses Zeugnis von Katharina de Saul. Mit 27 Jahren wurde sie dann bereits Witwe. Großer Schmerz erfüllte sie, als ihr lieber und frommer Gatte sterben musste. Aber das war für sie nun wie ein Zeichen vom Himmel. Jetzt musste sie auf alles verzichten. Jetzt konnte sie nur noch für Gott da sein. Nun war sie noch eifriger mit Werken der Buße und Nächstenliebe. Ja, hören wir jetzt als Musikpause geistliche Musik.

0: Wir sind zurück in der Sendung mit Pater Gottfried Egger. Er ist zugeschaltet aus der Einsiedelei in Laverna in Italien und er spricht zur seligen Luise von Savoyen, die am 11. September 1476 im Schloss von Pontaine geboren wurde. Und so freuen wir uns nun auf die weiteren Gedanken von Pater Gottfried.
1: Also Luise war entschlossen, dass sie den Orden der Klarissen auswählen möchte, um im Geist auch der heiligen Coletta Gott zu dienen. Sie musste sich noch 2 Jahre gedulden, bis sie dann bei den Klarissen in Orb bei Vevey eintreten konnte. In dieser Zeit begann sie als Franziskaner Tertiarin zu leben und sich zu kleiden. Also sie trug dann so eine Art Franziskanerkutte und lebte nach der 3. Ordensregel des heiligen Franz von Assisi. Pater Johann Perrin, der Guardian des Franziskanerklosters von Nozeroa, führte sie Schritt für Schritt ins franziskanische Bußleben ein. Jeden Freitag geißelte sie sich, machte lange Anbetungsstunden, erhob sich zum mitternächtlichen Gebet und betete zusammen mit den Franziskanenbrüdern das Brevier. Sie war also mit dieser Gemeinschaft sehr verbunden. So kam dann der Augenblick, wo sie mit ihren beiden Ehrendamen, eine davon haben wir schon gehört, Katharina von Sceaux und Charlotte von Saint-Maurice, denen Gott den gleichen Wunsch nach einem klösterlichen Leben ins Herz gelegt hatte wie ihr, so klopften sie an der Pforte des Klaristenklosters Orb an. In diesem Kloster, das wir schon gehört haben, das ganz vom Geist der heiligen Coletta geprägt war, weil Coletta hatte dieses Kloster gegründet, da herrschte ein sehr guter Ordensgeist. Obwohl die Mutter von der seligen Luisa und alle ihre Familienangehörigen eigentlich in diesen Schritt ins Kloster nicht gut heißen wollten, war Luise aber von ihrem Vorhaben nicht abzubringen. Jetzt wollte sie eigentlich das leben, was sie schon als junges Mädchen leben wollte, nämlich in einem klösterlichen Leben sich Gott ganz zu weihen. Ihre Mitschwestern konnten sich an ihr in jeder Hinsicht erbauen. Sie führte wirklich ein vorbildliches und überzeugendes Leben. Wenn wir bedenken, dass die ehemalige Grafentochter ein Beispiel aller im Gehorsam und der Armut war. Sie, die eigentlich gewohnt war, Befehle zu erteilen, sie reihte sich demütig unter die Schwestern ein. Und ihre große Christusliebe zeigte sich in der ständigen Verbundenheit mit ihm. Sie suchte ihn immer wieder in der Anbetung der heiligen Eucharistie. Sie meditierte täglich immer wieder mehrmals das Wort Gottes. Aus Liebe zur Armut erbat sie gröbsten und gebrauchten Stoff für ihr Kleid. Auch hier wieder, diese Grafentochter hatte doch sehr schöne Kleider, sehr feine Kleider. Sie suchte wirklich die raue Kutte des heiligen Franziskus zu tragen. Auch hier wollte sie ganz dem nacheifern, der arm unter den Menschen lebte. Ihr größter Ehrgeiz bestand darin, den kranken und leidenden Mitschwestern zur Seite zu stehen. Hier in diesen kranken Mitschwestern, da durfte sie in besonderer Weise dem leidenden Herrn begegnen, dem sie unermüdlich dienen wollte und in dessen Antlitz diese leidenden Kranken sie jeweils Jesus erblickte. Keine Arbeit im Kloster war ihr zu viel. Oft spülte sie in der Küche das Geschirr oder sie putzte Klostergänge und erzählen besonders auch der kranken Schwestern. Etwas hat die selige Luisa besonders auch ausgezeichnet. Sie hatte als Klarissenschwester eine sehr große Liebe für den Franziskanerorden. Wir haben ja gehört, dass sie schon auch in jungen Jahren mit Franziskanern in Verbindung war und dass sie ja, bevor sie Klarissin wurde, auch im Dritten Orden gelebt hat und dort ja auch von Franziskanern begleitet wurde. Also wie gesagt, sie hatte eine große Liebe zum Franziskanerorden, weil sie eben eine große Liebe zum heiligen Franz von Assisi hatte. So zeigte sie immer wieder großen Respekt und Verehrung gegenüber den Söhnen des heiligen Franziskus. Wiederum berichtet uns ihre jetzt Mitschwester und frühere Dienerin Katharina von Sou: Als einmal Provinzkapitel in Lausanne war, kam eine große Anzahl von Franziskanerbrüdern zum Kloster der Klarissen nach Horb. Die selige Luise bewirtete sie voller Freude und war dann sehr glücklich, wenn sie deren Teller abspülen durfte. Immer wieder, wenn Franziskaner vorbeikamen, war sie für diese eifrig besorgt, dass sie auch möglichst gut verköstigt würden. Soweit das Zeugnis von Katharina von Sou. Warum sie zu den Franziskanern so viel Ehrfurcht entgegenbrachte, sagte sie selbst einmal: Ich denke, der Herr macht uns ein großes Geschenk, wenn er uns diese guten Brüder schickt. Und wir dürfen es nicht unterlassen, sie gut zu bedienen, denn es sind die Söhne des heiligen Franz von Assisi, die bei uns vorbeikommen. Soweit eine Aussage. Ja, wir Heutigen würden nun sagen: Schwester Luise, sie pflegte wirklich den Geist echter franziskanischer Geschwisterlichkeit. Die Selige verstarb dann am 24. Juli 1503 im Alter von 42 Jahren. Sie wurde dann im Kloster von Orb beigesetzt und der Herr zeichnete sie mit Wunden aus.

0: 1842 wurden dann ihre Reliquien nach Turin in die Kapelle des königlichen Palastes überführt. Papst Gregor der 15. erlaubte dann 1839 ihre öffentliche Verehrung, da auf ihre Fürbitten hin verschiedenste Wunder geschehen sind. Also so ist sie zur Heiligen der katholischen Kirche geworden, beziehungsweise sie ist selig gesprochen worden. Ihr Festtag wird im Klarissenorden und in der franziskanischen Familie am 24. Juli gefeiert. An dieser Verehrung schließt sich auch die Schweizer Diözese Freiburg, Lausanne und Genf an. Es ist ja die Heimat der Seligen, es ist ja der Ort, wo dieses ehemalige Kloster Orb gestanden hat. Übrigens, heute ist dieses Gebäude in Orb immer noch zu sehen, das in eine Art Hotel umfunktioniert wurde. Also das Kloster, die Kirche gibt es nicht mehr, aber das ehemalige Kloster ist noch zu sehen. So möchte ich diese Gedanken schließen mit einem Gebet. Gütiger Gott, du berufst jeden Menschen auf seine Weise, das Evangelium zu leben, wie wir es am Beispiel der seligen Luise von Savoyen erkennen. Hilf uns, dass unser Leben in der Nachfolge Christi echt und wahrhaft sei und wir in Glaube und Tat dir wohlgefallen. Darum bitten wir durch Christus, unseren Herrn.
1: Amen.
0: Und so segne euch auf die Fürsprache der seligen Luise, der allmächtige und liebende Gott, der Vater, der Sohn und der Heilige Geist.
1: Amen. Vielen Dank, Pater Gottfried, für diese schönen Gedanken zur seligen Luise von Savoyen, die am 11. September 1476 geboren ist und am 22. September 1531 von unserem Herrn nach Hause gerufen wurde. Und der Gedenktag ist am 24. Juli in der Diözese Lausanne, Fribourg und Genf. Herzlichen Dank, Pater Gottfried, für das schöne Porträt. Und ja, Radio Gloria wünscht Ihnen und einfach allen Franziskaner und alle Menschen, die mit Ihnen verbunden sind, reicher Gottes Segen und alles Gute.
0: Dankeschön.
1: Das war die Sendung mit Pater Gottfried Ecker. Das Thema war die selige Luise von Savoyen, die am 11. September 1476 geboren wurde und am 22. September 1531 verstorben ist. Sie wird sehr stark verehrt in der Diözese Fribourg, Lausanne, Genf und sie wird gefeiert am 24. Juli. 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So verabschiede ich mich von Ihnen allen, wünsche Ihnen reicher Gottes Segen, Ihre Andrea Marti.

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0: Wir beten den Barmherzigkeitsrosenkranz. Im Namen des Vaters und des Sohnes und des Heiligen Geistes. Amen. Vater unser im Himmel, geheiligt werde dein Name, dein Reich komme, dein Wille geschehe, wie im Himmel, so auf Erden. Unser tägliches Brot gib uns heute und vergib uns unsere Schuld, wie auch wir vergeben unseren Schuldigern. Und führe uns nicht in Versuchung, sondern erlöse uns von dem Bösen. Amen. Gegrüßet seist du, Maria, voll der Gnade, der Herr ist mit dir. Du bist gebenedeit unter den Frauen, und gebenedeit ist die Frucht deines Leibes, Jesus. Heilige Maria, Mutter Gottes, bitte für uns Sünder, jetzt und in der Stunde unseres Todes. Amen. Ich glaube an Gott, den Vater, den Allmächtigen, den Schöpfer des Himmels und der Erde, und an Jesus Christus, seinen eingeborenen Sohn, unseren Herrn, empfangen durch den Heiligen Geist, geboren von der Jungfrau Maria, gelitten unter Pontius Pilatus, gekreuzigt, gestorben und begraben, hinabgestiegen in das Reich des Todes, am dritten Tage auferstanden von den Toten, aufgefahren in den Himmel, er sitzt zur Rechten Gottes, des allmächtigen Vaters. Von dort wird er kommen, zu richten die Lebenden und die Toten. Ich glaube an den Heiligen Geist, die heilige katholische Kirche, Gemeinschaft der Heiligen, Vergebung der Sünden, die Auferstehung der Toten und das ewige Leben. Amen. Ewiger Vater, ich opfere dir auf, den Leib und das Blut, die Seele und die Gottheit deines über alles geliebten Sohnes, unseres Herrn Jesus Christus, zur Sühne für unsere Sünden und für die Sünden der ganzen Welt. Durch sein schmerzhaftes Leiden
1: hab Erbarmen mit uns und mit der ganzen Welt.
0: Durch sein schmerzhaftes Leiden
1: hab Erbarmen mit uns und mit der ganzen Welt.
0: Durch sein schmerzhaftes Leiden
1: hab Erbarmen mit uns und mit der ganzen Welt.
0: Durch sein schmerzhaftes Leiden
1: hab Erbarmen mit uns und mit der ganzen Welt.
0: Durch sein schmerzhaftes Leiden
1: hab Erbarmen mit uns und mit der ganzen Welt.
0: Durch sein schmerzhaftes Leiden
1: hab Erbarmen mit uns und mit der ganzen Welt.
0: Durch sein schmerzhaftes Leiden
1: hab Erbarmen mit uns und mit der ganzen Welt.
0: Durch sein schmerzhaftes Leiden
1: hab Erbarmen mit uns und mit der ganzen Welt.
0: Durch sein schmerzhaftes Leiden
1: hab Erbarmen mit uns und mit der ganzen Welt.
0: Durch sein schmerzhaftes Leiden
1: hab Erbarmen mit uns und mit der ganzen Welt.
0: Ewiger Vater, ich opfere dir auf den Leib und das Blut, die Seele und die Gottheit deines über alles geliebten Sohnes, unseres Herrn Jesus Christus, zur Sühne für unsere Sünden und für die Sünden der ganzen Welt. Durch sein schmerzhaftes Leiden
1: hab Erbarmen mit uns und mit der ganzen Welt.
0: Durch sein schmerzhaftes Leiden
1: hab Erbarmen mit uns und mit der ganzen Welt.
0: Durch sein schmerzhaftes Leiden
1: hab Erbarmen mit uns und mit der ganzen Welt.
0: Durch sein schmerzhaftes Leiden
1: hab Erbarmen mit uns und mit der ganzen Welt.
0: Durch sein schmerzhaftes Leiden
1: hab Erbarmen mit uns und mit der ganzen Welt.
0: Durch sein schmerzhaftes Leiden
1: hab Erbarmen mit uns und mit der ganzen Welt.
0: Durch sein schmerzhaftes Leiden
1: hab Erbarmen mit uns und mit der ganzen Welt.
0: durch sein schmerzhaftes Leiden,
1: habe Erbarmen mit uns und mit der ganzen Welt.
0: Durch sein schmerzhaftes Leiden,
1: habe Erbarmen mit uns und mit der ganzen Welt.
0: Durch sein schmerzhaftes Leiden,
1: habe Erbarmen mit uns und mit der ganzen Welt.
0: Ewiger Vater, ich opfere dir auf den Leib und das Blut, die Seele und die Gottheit deines über alles geliebten Sohnes, unseres Herrn Jesus Christus, zur Sühne für unsere Sünden und für die Sünden der ganzen Welt, durch sein schmerzhaftes Leiden,
1: habe Erbarmen mit uns und mit der ganzen Welt.
0: Durch sein schmerzhaftes Leiden,
1: habe Erbarmen mit uns und mit der ganzen Welt.
0: Durch sein schmerzhaftes Leiden,
1: habe Erbarmen mit uns und mit der ganzen Welt.
0: Durch sein schmerzhaftes Leiden,
1: habe Erbarmen mit uns und mit der ganzen Welt.
0: Durch sein schmerzhaftes Leiden,
1: habe Erbarmen mit uns und mit der ganzen Welt.
0: Durch sein schmerzhaftes Leiden,
1: habe Erbarmen mit uns und mit der ganzen Welt.
0: Durch sein schmerzhaftes Leiden,
1: habe Erbarmen mit uns und mit der ganzen Welt.
0: Durch sein schmerzhaftes Leiden,
1: habe Erbarmen mit uns und mit der ganzen Welt.
0: Durch sein schmerzhaftes Leiden,
1: habe Erbarmen mit uns und mit der ganzen Welt.
0: Durch sein schmerzhaftes Leiden,
1: habe Erbarmen mit uns und mit der ganzen Welt.
0: Ewiger Vater, ich opfere dir auf den Leib und das Blut, die Seele und die Gottheit deines über alles geliebten Sohnes, unseres Herrn Jesus Christus, zur Sühne für unsere Sünden und für die Sünden der ganzen Welt, durch sein schmerzhaftes Leiden,
1: habe Erbarmen mit uns und mit der ganzen Welt.
0: Durch sein schmerzhaftes Leiden,
1: habe Erbarmen mit uns und mit der ganzen Welt.
0: Durch sein schmerzhaftes Leiden,
1: habe Erbarmen mit uns und mit der ganzen Welt.
0: Durch sein schmerzhaftes Leiden,
1: habe Erbarmen mit uns und mit der ganzen Welt.
0: Durch sein schmerzhaftes Leiden,
1: habe Erbarmen mit uns und mit der ganzen Welt.
0: Durch sein schmerzhaftes Leiden,
1: habe Erbarmen mit uns und mit der ganzen Welt.
0: Durch sein schmerzhaftes Leiden,
1: habe Erbarmen mit uns und mit der ganzen Welt.
0: Durch sein schmerzhaftes Leiden,
1: habe Erbarmen mit uns und mit der ganzen Welt.
0: Durch sein schmerzhaftes Leiden,
1: habe Erbarmen mit uns und mit der ganzen Welt.
0: Durch sein schmerzhaftes Leiden,
1: habe Erbarmen mit uns und mit der ganzen Welt.
0: Ewiger Vater, ich opfere dir auf den Leib und das Blut, die Seele und die Gottheit deines über alles geliebten Sohnes, unseres Herrn Jesus Christus, zur Sühne für unsere Sünden und für die Sünden der ganzen Welt. Durch sein schmerzhaftes Leiden,
1: habe Erbarmen mit uns und mit der ganzen Welt.
0: Durch sein schmerzhaftes Leiden,
1: habe Erbarmen mit uns und mit der ganzen Welt.
0: Durch sein schmerzhaftes Leiden,
1: habe Erbarmen mit uns und mit der ganzen Welt.
0: Durch sein schmerzhaftes Leiden,
1: habe Erbarmen mit uns und mit der ganzen Welt.
0: Durch sein schmerzhaftes Leiden,
1: habe Erbarmen mit uns und mit der ganzen Welt.
0: Durch sein schmerzhaftes Leiden,
1: habe Erbarmen mit uns und mit der ganzen Welt.
0: Durch sein schmerzhaftes Leiden,
1: habe Erbarmen mit uns und mit der ganzen Welt.
0: Durch sein schmerzhaftes Leiden,
1: habe Erbarmen mit uns und mit der ganzen Welt.
0: Durch sein schmerzhaftes Leiden,
1: habe Erbarmen mit uns und mit der ganzen Welt.
0: Durch sein schmerzhaftes Leiden,
1: habe Erbarmen mit uns und mit der ganzen Welt.
0: durch sein schmerzhaftes Leiden.
1: Hab Erbarmen mit uns und mit der ganzen Welt.
0: Heiliger Gott, heiliger starker Gott, heiliger unsterblicher Gott, hab Erbarmen mit uns und mit der ganzen Welt. Heiliger Gott, heiliger starker Gott, heiliger unsterblicher Gott, hab Erbarmen mit uns und mit der ganzen Welt. Heiliger Gott, heiliger starker Gott, heiliger unsterblicher Gott, hab Erbarmen mit uns und mit der ganzen Welt. Amen. O Blut und Wasser aus dem Herzen Jesu als Quelle der Barmherzigkeit für uns entströmt, Jesus, ich vertraue auf dich. O Blut und Wasser aus dem Herzen Jesu, als Quelle der Barmherzigkeit für uns entströmt, Jesus, ich vertraue auf dich. O Blut und Wasser aus dem Herzen Jesu, als Quelle der Barmherzigkeit für uns entströmt, Jesus, ich vertraue auf dich.

0: Wir beten die sieben Vater unser. Es ist ein Gebet, das der göttliche Heiland, der heiligen Birgitta von Schweden offenbart hat. Papst Pius IX. Kannte diese Gebete und approbierte sie am 31. Mai 1862, indem er sie als der Wahrheit entsprechend und zum großen Nutzen für das Heil der Seelen erachtete. Nach dem Gebet hören Sie die Verheißungen von Jesus, die mit diesem Gebet verbunden sind. Wir beginnen unser Gebet im Zeichen des Kreuzes. Im Namen des Vaters und des Sohnes und des Heiligen Geistes. Amen. O Jesus, ich will jetzt siebenmal das Vaterunser beten, in Vereinigung mit jener Liebe, in welcher du dieses Gebet in deinem Herzen geheiligt und versüßt hast. Nimm es von meinen Lippen in dein göttliches Herz auf, verbessere und vervollkommene es so sehr, dass es der allerheiligsten Dreifaltigkeit so viel Ehre und Freude bereite, wie du ihr auf Erden mit diesem Gebet erwiesen hast. Und diese mögen überströmen auf deine heiligste Menschwerdung, zur Verherrlichung deiner heiligen Wunden und des kostbaren Blutes, das du daraus vergossen hast. Erstens, Beschneidung. Vater unser im Himmel, geheiligt werde dein Name, dein Reich komme, dein Wille geschehe, wie im Himmel, so auf Erden. Unser tägliches Brot gib uns heute und vergib uns unsere Schuld, wie auch wir vergeben unseren Schuldigern. Und führe uns nicht in Versuchung, sondern erlöse uns von dem Bösen. Gegrüßt seist du, Maria, voll der Gnade, der Herr ist mit dir, du bist gebenedeit unter den Frauen, und gebenedeit ist die Frucht deines Leibes, Jesus. Heilige Maria, Mutter Gottes, bitte für uns Sünder, jetzt und in der Stunde unseres Todes. Amen. Ewiger Vater, durch die unbefleckten Hände Mariens und das göttliche Herz Jesu opfere ich dir die ersten Wunden, die ersten Schmerzen und die erste Blutvergießung Jesu auf, zur Sühne für meine und alle Menschen Jugendsünden und zur Verhütung erster Todsünden, besonders in meiner Verwandtschaft.
1: Zweitens, Blutschweiß. Vater unser im Himmel, geheiligt werde dein Name, dein Reich komme, dein Wille geschehe, wie im Himmel so auf Erden. Unser tägliches Brot gib uns heute und vergib uns unsere Schuld, wie auch wir vergeben unseren Schuldigern, und führe uns nicht in Versuchung, sondern erlöse uns von dem Bösen. Gegrüßt seist du, Maria, voll der Gnade, der Herr ist mit dir, du bist gebenedeit unter den Frauen, und gebenedeit ist die Frucht deines Leibes, Jesus. Heilige Maria, Mutter Gottes, bitte für uns Sünder, jetzt und in der Stunde unseres Todes. Amen. Ewiger Vater, durch die unbefleckten Hände Mariens und das göttliche Herz Jesu opfere ich dir die furchtbaren Leiden des Herzens Jesu am Ölberg auf und jeden Tropfen seines Blutschweißes zur Sühne für meine und aller Menschen Sünden des Herzens, zur Verhütung solcher Sünden und für die Vermehrung der Gottes- und Nächstenliebe.
0: Drittens, Geißelung. Vater unser im Himmel, geheiligt werde dein Name, dein Reich komme, dein Wille geschehe, wie im Himmel, so auf Erden. Unser tägliches Brot gib uns heute und vergib uns unsere Schuld, wie auch wir vergeben unseren Schuldigern. Und führe uns nicht in Versuchung, sondern erlöse uns von dem Bösen. Gegrüßt seist du, Maria, voll der Gnade, der Herr ist mit dir, du bist gebenedeit unter den Frauen, und gebenedeit ist die Frucht deines Leibes, Jesus. Heilige Maria, Mutter Gottes, bitte für uns Sünder, jetzt und in der Stunde unseres Todes. Amen. Ewiger Vater, durch die unbefleckten Hände Mariens und das göttliche Herz Jesu opfere ich dir die vielen tausend Wunden, die grausamen Schmerzen und das kostbare Blut Jesu von der Geißelung auf, zur Sühne für meine und alle Menschen Sünden des Fleisches, zur Verhütung solcher Sünden und für die Bewahrung der Unschuld, besonders in meiner Verwandtschaft.
1: Viertens, Dornenkrönung. Vater unser im Himmel, geheiligt werde dein Name, dein Reich komme, dein Wille geschehe, wie im Himmel, so auf Erden. Unser tägliches Brot gib uns heute und vergib uns unsere Schuld, wie auch wir vergeben unseren Schuldigern, und führe uns nicht in Versuchung, sondern erlöse uns von dem Bösen. Gegrüßt seist du, Maria, voll der Gnade, der Herr ist mit dir. Du bist gebenedeit unter den Frauen, und gebenedeit ist die Frucht deines Leibes, Jesus. Heilige Maria, Mutter Gottes, bitte für uns Sünder, jetzt und in der Stunde unseres Todes. Amen. Ewiger Vater, durch die unbefleckten Hände Mariens und das göttliche Herz Jesu opfere ich dir die Wunden, die Schmerzen und das kostbare Blut des heiligen Hauptes Jesu von der Dornenkrönung auf, zur Sühne für meine und aller Menschen Sünden des Geistes, zur Verhütung solcher Sünden und für die Ausbreitung des Königtums Christi auf Erden.
0: Fünftens, Kreuztragung. Vater unser im Himmel, geheiligt werde dein Name, dein Reich komme, dein Wille geschehe wie im Himmel, so auf Erden. Unser tägliches Brot gib uns heute und vergib uns unsere Schuld, wie auch wir vergeben unseren Schuldigern. Und führe uns nicht in Versuchung, sondern erlöse uns von dem Bösen. Gegrüßt seist du, Maria, voll der Gnade, der Herr ist mit dir, du bist gebenedeit unter den Frauen, und gebenedeit ist die Frucht deines Leibes, Jesus. Heilige Maria, Mutter Gottes, bitte für uns Sünder, jetzt und in der Stunde unseres Todes. Amen. Ewiger Vater, durch die unbefleckten Hände Mariens und das göttliche Herz Jesu opfere ich dir die Leiden Jesu auf seinem Kreuzweg auf, besonders seine heilige Schulterwunde und deren kostbares Blut, zur Sühne für meine und aller Menschen Auflehnung gegen das Kreuz und Murren gegen deine heiligen Anordnungen und alle anderen Zungensünden, zur Verhütung solcher Sünden und für wahre Kreuzesliebe.

0: der Stunde unseres Todes. Amen. Ewiger Vater, durch die unbefleckten Hände Mariens und das göttliche Herz Jesu opfere ich dir deinen göttlichen Sohn am Kreuze auf, seine Annagelung und seine Erhöhung, seine Wunden an Händen und Füßen und die drei Ströme seines heiligen Blutes, die sich daraus für uns ergossen, seine äußerste Armut, seinen vollkommenen Gehorsam, alle seine Körper- und Seelenqualen, seinen kostbaren Tod und dessen unblutige Erneuerung in allen heiligen Messen der Erde, zur Sühne aller Verletzungen der heiligen Ordensgelübde und Ordensregeln, zur Genugtuung für meine und der Welt Sünden, für die Kranken und Sterbenden, für heiligmäßige Priester und Laien, für die Anliegen des Heiligen Vaters zur Wiederherstellung der christlichen Familie, für Starkmut im Glauben, für unser Vaterland und die Einheit der Völker in Christus und seiner Kirche, sowie für die Diaspora.
1: Siebtens. Öffnung der heiligen Seite. Vater unser im Himmel, geheiligt werde dein Name, dein Reich komme, dein Wille geschehe wie im Himmel so auf Erden. Unser tägliches Brot gib uns heute und vergib uns unsere Schuld, wie auch wir vergeben unseren Schuldigern. Und führe uns nicht in Versuchung, sondern erlöse uns von dem Bösen. Gegrüßt seist du, Maria, voll der Gnade. Der Herr ist mit dir. Du bist gebenedeit unter den Frauen, und gebenedeit ist die Frucht deines Leibes, Jesus. Heilige Maria, Mutter Gottes, bitte für uns Sünder, jetzt und in der Stunde unseres Todes. Amen. Ewiger Vater, würdige dich, für die Bedürfnisse der heiligen Kirche und zur Sühne der Sünden aller Menschen das kostbare Blut und Wasser anzunehmen, welches aus der Wunde des göttlichen Herzens Jesu geflossen ist, und sei uns allen gnädig und barmherzig. Blut Christi, letzter, kostbarer Inhalt deines heiligen Herzens, wasche mich rein von allen eigenen und fremden Sündenschulden. Wasser der Seite Christi, wasche mich rein von allen Sündenstrafen und lösche mir und allen armen Seelen die Flammen des Fegfeuers aus. Amen. Im Namen des Vaters und des Sohnes und des Heiligen Geistes. Amen. Der göttliche Heiland offenbarte der heiligen Birgitta noch zusätzliche folgende Verheißung. Wisset, dass ich denjenigen, welche 12 Jahre lang täglich 7 Vater Unser und Ave Maria zu Ehren meines kostbaren Blutes beten, große Gnaden erweisen werde. Erstens, sie kommen nicht ins Fegefeuer. Zweitens, ich werde sie in die Zahl der Märtyrer aufnehmen, wie wenn sie ihr Blut für den Glauben vergossen hätten. Drittens, ich werde 3 Seelen ihrer Anverwandten in der heiligmachenden Gnade erhalten, je nach ihrer Wahl. Viertens, die Seelen ihrer Verwandten bis ins 4. Glied werden der Hölle entgehen. Fünftens, sie werden einen Monat vor ihrem Tod davon in Kenntnis gesetzt. Sollten sie vor dieser Zeit sterben, so betrachte ich es als geschehen, das heißt, wie wenn sie diese Bedingungen erfüllt hätten. Papst Innozenz, der 10., bestätigte diese Offenbarung und fügte bei, dass die Seelen, die sie erfüllen, jeden Karfreitag eine Seele aus dem Fegefeuer befreien. Die Gebet können Sie beziehen bei Radio Gloria. Lüten Sie auf Nummer 041 720 23 23. Wir schicken Sie Ihnen gern zu. 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

Ferdinand Holböck, Die neuen Heiligen der katholischen Kirche, Band 2, erschienen im Christiana Verlag.

Die selige Pauline von Malincrott, Ordensgründerin, am 3. Juni 1817 in Minden, Westfalen geboren, gestorben am 30. April 1881 in Paderborn. Die Seligsprechung erfolgte am 14. April 1985. Diese deutsche Selige wurde als ältestes von vier Kindern des evangelischen, einem uralten westfälischen Adel entstammenden Finanzbeamten Detmar von Malincrott und der tiefgläubigen Katholikin Bernhardine von Hartmann am 3. Juni 1817 in Minden in Westfalen geboren und auf den Namen Pauline getauft. Das spätere karitative Wirken Paulines wurde durch das Vorbild der Mutter, von der sie schon als Kind zu Armen- und Krankenbesuchen mitgenommen wurde, grundgelegt. Im Jahre 1824 übersiedelte die Familie nach Aachen. Dort besuchte Pauline von 1827 bis 1831 die Töchterschule St. Leonhard, an der damals die Lehrerin und Dichterin Luise Hensel, gestorben 1876, segensreich wirkte. Diese verstand es, in ihren Schülerinnen entgegen den herrschenden Zeittendenzen gemütstiefe Religiosität zu wecken, so dass viele ihrer Schülerinnen den Ordensberuf ergriffen, so unter anderem Paulines Mitschülerinnen Clara Fay, die Stifterin der Schwestern vom armen Kinde Jesus, und Franziska Chervier, die Gründerin der armen Schwestern vom heiligen Franziskus. Pauline empfand für ihre Lehrerin eine tiefe Verehrung und blieb ihr zeitlebens verbunden, denn sie verdankte Luise Hensel, einer engen Freundin der Anna Katharina Emmerich, die Entfaltung ihrer religiös-karitativen Anlagen. Die Grundhaltung der Güte und des Wohlwollens kennzeichnet das ganze weitere Leben Paulines. Als 1834 ihre Mutter an Typhus starb, erwog Pauline den Eintritt in einen Orden. Es kam dazu, aber auf eigenartigen Wegen und in dem von ihr selbst gegründeten Orden. Nach der Pensionierung des Vaters übersiedelte die Familie Malincrott 1839 nach Gut Bödecken in der Nähe von Paderborn. In den Wintermonaten wohnte die Familie in der Stadt Paderborn im ehemaligen Präsidentenhaus an der Bußdorfkirche. Hier begann Pauline ihr Lebenswerk. Sie sah bald um sich herum viel Armut und Not und schloss sich einem Frauenverein zur Pflege armer Kranker in ihren Häusern, ebenso einem Verein von Krankenpflegerinnen zu freiwilligen Nachtwachen an. Aus den Bemühungen Paulines entstand 1840 eine Kinderbewahranstalt, in die unversorgte, noch nicht schulpflichtige Kinder aufgenommen und vor Verwahrlosung geschützt wurden. Pauline übernahm die Leitung und einen Großteil der anfallenden Kosten, die sie unter anderem durch Wohltätigkeitsveranstaltungen hereinbrachte. Am 4. April 1842 starb Paulines Vater. Nun übersiedelte sie für ganz nach Paderborn. Im gleichen Jahr 1842 nahm sie die ersten blinden, aus ärmlichen Verhältnissen stammenden Kinder auf und gründete mit Unterstützung des Kreisarztes Dr. H.I. Schmidt das private Institut zur Ausbildung blinder Kinder. Die verschiedenen Möglichkeiten des Blindenunterrichts erwarb Pauline auf einer Reise durch Deutschland, Österreich und Oberitalien, die sie 1843 gemeinsam mit ihren Geschwistern unternahm. Fortan war die Pflege und Ausbildung der Blinden Hauptaufgabe ihres Wirkens.
Zum weiteren Ausbau der Blindenanstalt suchte Pauline von Malincrott eine passende Ordensgemeinschaft, der sie selbst beitreten wollte, um darin ihr Leben ganz in den Dienst der Mitmenschen zu stellen. Weihbischof Anton Gottfried Glessen, 1788 bis 1847 von Köln, ein Freund der Familie Malincrott, riet Pauline aber zur Gründung einer eigenen Ordensgemeinschaft. Tatsächlich entschloss sie sich 1849 dazu und gründete mit 4 gleichgesinnten Frauen am 21. August 1849 auf der Grundlage der Augustinerregel die Kongregation der Schwestern der christlichen Liebe, der Töchter der unbefleckten Empfängnis. Congregatio Sororum Christiane Caritatis Filiarum Immaculate Conceptionis. Die Schwestern dieser Ordensgemeinschaft, deren Oberin Pauline von Malincrott bis zu ihrem Lebensende blieb, arbeiteten schließlich nicht nur am Blindeninstitut in Paderborn, sondern betreuten in den folgenden Jahren auch allgemeine Schulen sowie Waisenhäuser und Kinderbewahranstalten in vielen Städten Deutschlands. Bei ihrer Profess am 4. November 1850 erklärte Mutter Pauline, wie man sie nun nannte, dem Dienst der Blinden, der Kinder, der Hilfsbedürftigen ihre Zeit, ihre Kräfte, Gesundheit und Leben weihen zu wollen. Mutter Pauline legte größten Wert auf solide Ausbildung der Schwestern, die in ihre Kongregation eintraten. Vor allem aber drang sie darauf, dass die Schwestern ein echtes geistliches Leben in wahrer Frömmigkeit führten und mit viel Liebe an die Erziehung der ihnen anvertrauten Kinder herangingen. Bezeichnend ist da ihr Ausspruch: Die Liebe zu den Kindern ist die beste Lehrmeisterin der Erziehung. Nur jemandem, der die Kinder liebt, darf man sie anvertrauen. Liebe im Herzen, Liebe im Ton, Liebe im Betragen gegen die Kinder. Das zieht mit unwiderstehlicher Gewalt an. Das zieht auch Gottes Segen auf sie und uns herab. Die religiöse Fundierung der Erziehung ist eines der herausragenden Kennzeichen der Pädagogik Paulines von Malincrott. Tiefe Achtung vor der menschlichen Person prägten ihr Verhältnis zu allen Menschen, besonders auch zu den ihr anvertrauten Kindern. Man müsse den jungen Menschen annehmen, wie er ist, müsse Verständnis für ihn haben, an das Gute in ihm glauben und an seine grundsätzliche Entwicklungsfähigkeit. 1871 begann in Deutschland der Kulturkampf, in dessen Verlauf Pauline von Malincrott die deutschen Niederlassungen ihrer Ordenskongregation verlor. Sie verlegte nun ihre Häuser in das benachbarte Ausland. In Mont-Saint-Guibert bei Brüssel schuf sie ein neues Mutterhaus der Kongregation. Ganz neue Wirkungskreise übernahm sie auch in Nord- und Südamerika. 1873 fuhren die ersten Schwestern in die Vereinigten Staaten Nordamerikas, 1874 nach Chile, um dort Schulen und Kindergärten zu übernehmen. 1879 bis 1880 reiste Pauline von Malincrott persönlich nach Amerika und besuchte alle ihre Töchter in Übersee. Fast ein ganzes Jahr war sie damals unterwegs. Nach ihrer Rückkehr besuchte sie auch die in Deutschland verbliebenen Schwestern und kehrte am 28. Dezember 1880 in dem Paderborner Mutterhaus ein, das ihr Bruder Georg nach Aufhebung der Klöster für alte, kranke Schwestern vom Staat gemietet hatte. Mittlerweile trat eine Lockerung der Kulturkampfgesetze ein. Die Schwestern konnten nach und nach an ihre früheren Wirkungsstätten in Deutschland zurückkehren. Als Pauline von Malincrott
am 30. April 1881 mit 63 Jahren in Paderborn starb, hinterließ sie ein weit verzweigtes Erziehungswerk, das zuletzt auch in Deutschland wieder neu aufgeblüht war. Die Ordensgemeinschaft zählte beim Tod der Gründerin 45 Häuser, davon 26 in Nordamerika und 8 in Chile, in denen insgesamt 402 Schwestern, davon 284 in Amerika, in den verschiedenen Aufgabenbereichen segensreich tätig waren, im Sinn der Pädagogik der Liebe, wie sie Pauline von Malincrott praktiziert hatte. Bei der Seligsprechung dieser großen deutschen Frau am 14. April 1985 hielt Papst Johannes Paul II. Folgende Laudatio auf die neue Selige. Die geistliche Botschaft der neuen Seligen Pauline von Malincrott können wir in einem sehr aktuellen und konkreten Lebensprogramm zusammenfassen. Vorbehaltlose Christusnachfolge in unerschütterlichem Glauben, Liebe zu Gott und liebende Hingabe an die Unglücklichsten und Ärmsten um Christi willen. Mutter Pauline war reich an natürlichen Gaben. Ein einfaches, freundliches Wesen, Zuversicht und Vertrauen zum Nächsten, Zielstrebigkeit in der Verwirklichung ihrer Vorhaben, beständige Treue zu den Grundentscheidungen ihres Lebens, auch in Prüfungen und großen Schwierigkeiten, und eine Opfergesinnung, mit der sie sich hochherzig und ohne Vorbehalt an alle zu verschenken suchte. Diese reichen Gaben, die Gott ihr so überaus freigebig anvertraut hatte, entwickelte sie wunderbar unter der Anleitung ihrer Mutter Bernardine und ihrer Lehrerinnen und Lehrer. Sie wuchs in der friedvollen Umgebung einer Familie heran, in der Liebe und gegenseitige Achtung herrschten, in einem Klima, das dennoch nicht ganz frei war von stillem Leid wegen der unterschiedlichen Konfession der Eltern. Die Mutter, eine gläubige Katholikin, der Vater, ein überzeugter Protestant. Mit Hilfe der Gnade festigte sich hierdurch aber die Treue Paulines zum Herrn, indem sie sich mit dieser Situation auseinandersetzte. Es gab in ihrer Jugend jedoch auch eine kritische Periode, eine Zeit großer Qual, voller Skrupel, Ängste und Unsicherheiten, die sie nur dadurch zu überwinden wusste, dass sie sich in tiefem und ständigem Gebet voll und ganz Gott anvertraute. Und Gott war ihr nahe und hellte ihre Seele mit einem solch klaren Glaubenslicht auf, dass es zu Recht eine besondere Gnade des Glaubens genannt werden kann. Kraft dieser neuen, gottgegebenen Sicht konnte sie, wie sie in ihrer Selbstbiografie schreibt, ausrufen. Dieser Glaube durchdrang mich so klar und fest, dass ich ihm mehr geglaubt hätte als meinen Augen. Der Glaube machte aus Pauline, wie ein Zeitgenosse von ihr bezeugt hat, eine Person wie aus einem Guss, klar und durchsichtig, wie das Licht und ebenso einfach, so dass sie bereits mit 18 Jahren in eindeutiger Gewissheit das Ziel ihres Lebens in einer besonderen Berufung Gottes erkannte. Ein bewusster und tapferer Glaube war es, mit dem sie Schmerzen, Bitterkeiten und vielerlei Prüfungen zu ertragen wusste und der sich in ihrer vollen, vorbehaltlosen Liebe zu Jesus Christus und zu seiner Mutter Maria zeigte, denen sie sich vertrauensvoll und zuversichtlich überließ. Im Streben nach Gott und seiner größeren Ehre wuchs sie in der Gnade, indem sie sich immer wieder an den Quellen des Gebetes in einem tiefen, eucharistischen Leben stärkte. Aus ihrer Liebe zu Gott entsprang natürlich und spontan die Liebe zum Nächsten. Mit aller Zärtlichkeit widmete sie sich den unglücklichen, blinden Kindern, denen sie inneres Licht schenken wollte, als Abglanz des göttlichen Lichtes.
Für diesen Liebesdienst um Christi willen gründete sie ihre Kongregation der Schwestern von der christlichen Liebe. Zusammen mit jenen Kindern nahm sie sich dann noch weiterer Hilfsbedürftiger an. Alle fanden in ihr und ihrem großen Werk Hilfe, Trost und vor allem Liebe. Dieselbe Liebe drängte sie dazu, für ihre Kongregation schließlich auch noch die Unterrichtung der Jugend hinzuzunehmen. Sie hielt dies für eine echte Mission, wie sie von den Erfordernissen der Zeit in besonderem Maße verlangt wurde. Kühn waren die Pläne der Seligen, aber sie wusste in stiller und demütiger Zurückhaltung die Stunde Gottes abzuwarten. Ihr Werk wuchs mit Erfolg, wenn auch unter fortwährendem Ringen und mit vielen Schwierigkeiten. In der Zeit seines besten Wachstums kam zugleich die Stunde eines zerstörerischen Sturmes in der harten Verfolgung unter den Gesetzen des Kulturkampfes. Aber auch hier zeigte Mutter Pauline ihre innere Offenheit für den Willen Gottes. Sie war bereit und fähig, den Prüfungen zu begegnen und ihren Kreuzweg zu gehen. Mutter Pauline ist ein Lebensbeispiel. Der angstvollen Unruhe des modernen Menschen zeigt sie heute einen Weg zu innerem Frieden. Mutig und zuversichtlich Gott im leidenden Bruder zu suchen. So ist ihre Botschaft aktuell, wie die Suche nach Gott immer aktuell ist.

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Liebe Zuhörerinnen und Zuhörer in dieser heutigen Nacht, ich grüße Sie herzlich an den Lautsprechern oder Kopfhörern. Am Mikrofon ist Simon Dach. Sie, liebe Hörer, werden nicht zu Bett gehen oder sind zwar wegen Alter oder Krankheit schlaflos im Bett, wollen aber einige Zeit zum Nachdenken und Nachklingen haben, ohne die Verpflichtungen oder Ablenkungen eines normalen Tagesablaufs. Da mag es hilfreich sein, sich über manche Dinge des Reiches Gottes Gedanken zu machen und während der musikalischen Vertiefung des Inhalts in der für diese Sendungen charakteristischen Verbindung von klassischer geistlicher Musik und Wortbeiträgen wollen Sie ja durchaus wach bleiben. Nachtgedanken und Tagesklänge. Dieses Motto der Sendereihe kann Sie vielleicht inspirieren, aus den folgenden 55 Minuten lohnende Impulse ins Bewusstsein aufzunehmen und zu behalten.

Mit einem musikalischen »O Gott, komm mir zu Hilfe« begrüßte ich Sie, sehr verehrte Musikmagazin-Hörer, zur heutigen Sendung, genauer gesagt mit der Eröffnungsmusik der berühmten Marienvesper von Claudio Monteverdi in einer Bearbeitung für Bläser. Eine musikalische Affinität zwischen Bläsern und dem Instrument der Kirchenmusik, der Orgel, besteht zweifellos, so dass ich für die heutige Sendung die verschiedenen Kombinationsmöglichkeiten dieser beiden Klangerzeuger, um das einmal möglichst allgemein zu formulieren, in den Blick nehmen und ihre gemeinsame Geschichte dabei streifen möchte. Ich vergleiche die im Bläserensemble mitwirkenden Instrumentalisten, sei es nun in einer kammermusikalischen Besetzung oder im großen sogenannten sinfonischen Blasorchester, immer gern mit den Pfeifen einer Orgel. Das Blasorchester verstehe ich also gewissermaßen als lebende Orgel. Sie zeigt auch interessante Ähnlichkeit mit einem Bläserensemble. Bei einer Führung stellt der Organist sein Instrument mit seinen verschiedenen Registern und Klangkombinationen vor, indem er unterschiedliche Werke für eben diese Registrierungen vorträgt und mit Erklärungen verdeutlicht. Analog möchte ich dies auch für die Gegenüberstellung von Orgel und Bläserklang tun.

Bei einer Führung kann man bei der Orgel neben den Klangregistern auch noch sogenannte Soloregister kennenlernen. Da sind die Pfeifen so gebaut und angeordnet, dass eine Melodie in einem einheitlichen, besonders charakteristischen Klang erklingen kann und sich dadurch von dem verschmelzenden Klang innerhalb einer Klangfamilie als Soloinstrument abhebt. Bei der Kombination eines Soloinstruments mit der Begleitung einer Orgel, wie wir es eben im bekannten Trumpet Tune von Henry Purcell gehört haben, ist die Klangtrennung natürlich noch deutlicher als innerhalb des Orgelwerks. Ich möchte gleich noch ein weiteres Tune. Tune heißt einfach Melodie, nachschieben. Der Unterschied zum Erstgehörten besteht darin, dass die Orgel hier nicht als Begleitpartner zu einem Soloinstrument auftritt, sondern als Dialogpartner, als musikalisches und klangliches Wechselregister zum Ensembleklang der Blechbläser. Das Stück ist das gleichfalls sehr beliebte Trumpet Tune von Jeremiah Clarke, Zeitgenosse und Landsmann von Henry Purcell.

Und in die geistliche Musik fand die Musizierweise von Solostimme und konzertierender Orgel ihren Weg über die Choralvariationen. Klanglich viel deutlicher als das Spiel auf mehreren Manualen der Orgel mit einem charakteristischen Soloregister für die Choralmelodie ist natürlich die Übernahme dieses sogenannten Cantus Firmus durch ein Blasinstrument. Wie wir es hier in einem Choralvorspiel von Max Reger hören, über die Melodie, nun danket alle Gott.

Für viele von uns, liebe Zuhörer, ist wahrscheinlich die Kombination von Trompete und Orgel der Inbegriff der Festlichkeit und des festlichen Klangs. Das kommt nicht ganz von ungefähr. Im Hintergrund steht dabei eine musikästhetische wie auch besetzungspraktische Tradition aus der Renaissancezeit, die auch im nachfolgenden Barock noch Gültigkeit hatte. In dieser Zeit regelten zunftmäßige Ordnungen und rituelle Bestimmungen die Verwendung der Instrumente. Und Trompeten, meist in Kombination mit Pauken, gehörten zum höfischen Lebensbereich, waren der höfischen Repräsentation vorbehalten. Die Blechbläser mit ihrem Klang verkörperten hohe Symbolwerte. Trompeten und Pauken, die in der höfischen Musik den höchsten weltlichen Herrschern zur Verdeutlichung ihrer Stellung dienten, symbolisierten in der Kirchenmusik den Herrn aller Herren, den Heiland und starken König der Glaubenswelt.

Das schon erwähnte Ensemble, die höfischen Trompeten und Pauken, einst vorbehalten der Zunft der Feldtrompeter und Heerpauker, bildete musikalisch vom 15. Jahrhundert bis in die Zeit der Spätromantik Ende des 19. eine Kombination, die immer dann zum Einsatz kommt, wenn festliche musikalische Prachtentfaltung angesagt oder angestrebt ist. Die höfische Herkunft dieser Spieltradition ist förmlich noch zu hören in den überlieferten Spielstücken aus den Bibliotheken der vornehmlich deutschen Fürstenhäuser.

leisen Töne geben, die es vielleicht ein andermal zu thematisieren gilt. Kommen wir nun aber wieder zurück zur Orgel, die ja, wie es selbst den hochamtlichen Texten der Kirche zu ihrer Musik bekräftigt ist, schon seit Mozart als Königin der Instrumente bezeichnet wird. Woher kommt diese hohe Rangeinstufung? Historisch betrachtet gehört die Orgel in einer technischen Frühform zu den ältesten überlieferten Instrumenten noch aus der Zeit der vorchristlichen Antike. Sie spielte allerdings aufgrund ihrer weltlichen Herkunft unter den Christen zunächst keine Rolle. Im byzantinischen Kaiserreich wurde dieses Instrument im Zirkus, aber dann auch bei Hofzeremoniellen eingesetzt, einer der wichtigsten Gründe dafür, dass die Orgel in den Kirchen der griechischen und russischen Orthodoxie bis heute verpönt ist. Dort darf nur die menschliche Stimme zum Lob Gottes erklingen.

In der Westkirche dagegen eroberte sich die Orgel, nachdem sie im Jahr 757 als Schenkung aus Byzanz ins Fränkische Reich gekommen war, einen festen Platz in der kirchlichen Liturgie. Im 10. Jahrhundert baute man bereits eine Orgel mit 400 Pfeifen. Und in der Hochrenaissance entwickelten sich voll ausgebaute Orgeln. Das Klangideal orientierte sich an der damals üblichen Ensemblemusik auf gleichartigen Instrumenten. Zahlreiche Register sollten den Klang der damals üblichen Instrumente, vor allem Blasinstrumente, nachahmen. Die anfänglich sehr grobschlächtigen und klanglich undifferenziert lauten Instrumente entwickelten sich im Laufe der Jahrhunderte in verschiedener Hinsicht. Einerseits ergaben sich regionale Ausprägungen, die jeweils auch von der liturgischen Verwendung der Instrumente bestimmt waren. So wurden im katholischen Italien und in der Folgezeit davon im süddeutschen Raum, von Italien beeinflusst, in der Barockzeit eher kleine, einmanualige Orgeln gebaut. Die Messe verlangte nur kurze Zwischenstücke und kaum Begleitungen. Im norddeutschen lutherischen Raum hatte die Orgel auch konzertante Aufgaben zu erfüllen. Es entstanden große, mehrmanualige Instrumente mit vielen klanglichen Möglichkeiten, die mit den wachsenden technischen Lösungen immer noch mehr ausgebaut wurden. So wurde die Orgel für Virtuosen und Komponisten zum interessantesten Instrument.

Ihre kirchliche Anerkennung verdankt die Orgel neben den Gegebenheiten der geschichtlichen Entwicklung wohl auch ihrer möglichen Nähe zum Gesang. Die frühe Instrumentalmusik des Abendlandes war ja zunächst instrumental ausgeführte Vokalmusik. Man verteilte die verschiedenen Stimmen eines Kantonalsatzes, also einer gesungenen Komposition, auf Instrumente, die den menschlichen Stimmlagen entsprachen. Auf der Orgel sollte das wenig später mit einem Spieler sich darstellen lassen. Und so manche andere Errungenschaft der Chor- und Instrumentalkomposition konnte man auf dieses Instrument übertragen. Aber gehen wir der Reihe nach vor. Aus der Praxis der Aufführungen in den Kirchenräumen liegt die Vermutung nahe, dass die Übernahme von Vokalstimmen durch Instrumente zunächst eine ganz praktische Konsequenz besetzungstechnischer Notwendigkeiten war. Und man kann vermuten, dass die Praxis der Mehrchörigkeit, wie sie in italienischen Kirchen mit ihren einander gegenüberliegenden Choremporen entstand, sehr bald auch zur Übernahme der entstehenden Wechselchordialoge sowie der Echoeffekte in die Instrumentalmusik führte. Hören wir zunächst in eine der berühmten Instrumentalkompositionen von Giovanni Gabrieli, des venezianischen Domkapellmeisters in der Renaissancezeit, hinein. Die Sonata Pianeforte, welche den Wechsel von laut und leise erstmals in eine Instrumentalkomposition integrierte.

Die Orgel mit ihren unterschiedlichen Registern konnte den Wechsel in der Komposition bald noch deutlicher in klanglichen Kontrast umsetzen.

Zu den Echowirkungen in der Chormusik war es nun kein weiter Weg mehr. Dass diese sogar in ein weltliches Chanson bzw. eine Canzona textlich integriert wurde, ist allerdings eine einmalige Idee des Münchner Hofkapellmeisters Lassus alias Di Lasso. Hola, okay, bon echo. Welch gutes Echo!

Das Echo-Spiel fand nun auch seinen Weg in die Instrumentalstücke der Bläsermusik. Bald ging es aber nicht mehr um den Nachklangeffekt, sondern um ein dialogisches Musizieren zwischen zwei Ensemblegruppen. An die Stelle einer Gruppe konnte dann auch die Orgel treten, die gewissermaßen ein komprimiertes Bläserensemble darstellte. Wir hören jetzt Beispiele für alle drei Möglichkeiten der klanglichen Raumverteilung in Stücken aus dem 17. Jahrhundert von Christoph Demantius, Samuel Scheidt und Heinrich Scheidemann.

Zum Abschluss unseres Blicks in die Klangwelt der geblasenen Töne auf Blechblasinstrumenten und Orgel möchte ich Ihnen, liebe Zuhörer, ein prächtiges Orgelstück von Eugène Guigou in einer klangwirksamen Bearbeitung für Orgel- und Blechbläserensemble sowie Schlagzeug zu Gehör bringen. Der Titel beschreibt das hinter der Komposition stehende Klangideal einer ganzen Orgelepoche. Grand Chœur Dialogué, musikalischer Dialog eines vollen Werks.

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1: Sie haben eingeschaltet bei Radio Gloria, liebe Zuhörerinnen und Zuhörer. Als nächster Programmpunkt hören Sie ein Porträt über die heilige Birgitta von Schweden oder die heilige Brigitte von Schweden. Ihr Gedenktag ist am 23. Juli. Die heilige Brigitte von Schweden ist im Jahr 1303 in Finnstadt bei Uppsala in Schweden geboren. Verstorben ist sie am 23. Juli 1373 in Rom. Sie war eine schwedische Mystikerin und sie hat Grundlagen festgelegt für den Erlöserorden. Sie ist Patronin von Schweden, für die Pilger und für einen friedlichen Tod. Seit 1998 ist sie auch eine der Patronen Europas. Hören Sie ein Gespräch mit dem Dr. Harald Grochtmann, einem ehemaligen Richter und Familienvater von drei Kindern. Er hat mehrere Bücher geschrieben über die Wunder, über Marieerscheinungen und über die eucharistischen Wunder. Der Dr. Harald Grochtmann wird befragt vom Kaplan Albert Müller.

0: Ja, das Thema heute lautet Birgitta von Schweden. Sie wird aber auch Brigitta von Schweden genannt. Wie kommt das?
1: Ja, es hat den Grund, dass in den offiziellen Urkunden, in dem Bulle, der bei der Halligsprechung der Heiligen Birgitta, immer nur von Birgitta die Rede ist, wie sie auch in Schweden überall heißt. Nur Deutschland und England haben solch eine Sonderrolle genommen und sagen Brigitta, ich meine, man sollte bei dem Namen Birgitta bleiben, so wie es in den offiziellen Akten nun einmal niedergelegt ist. Ja, haben Sie vielen Dank für Ihre Einführung, Herr Kaplan-Müller. Es ist richtig, dass ich seit 1959 mich mit den Wunder, besonders mit den Prozessakten, mit den Prozessen über die Wunder beschäftige und ich bin froh, dass ich dazu hier eines beitragen kann, wobei tatsächlich das Buch in der siebten Auflage erschienen ist, obwohl das Wunder sonst ja in der Öffentlichkeit nicht so furchtbar ernst genommen wird. Leider Gottes, man sollte sich mehr an die Fakten halten. Kommen wir zur Brigitta. Ihre Eltern stammten aus dem Hochadel. Ihr Vater war sehr fromm, beichtete jeden Freitag, machte Wallfahrten, war sehr wohltätig und er starb 1327, als Brigitta, die von 1303 bis um 1373 gelebt hat, als sie, wie gesagt, ihr Vater starb, war sie 24. Ihre Mutter Ingeborg war ebenfalls sehr fromm, hatte sechs Kinder, von denen eine früh starben. Noch ehe Brigitta lesen konnte, hatte sie sich die Heilsgeschichte und Heilige ihrer Zeit immer wieder angehört, wobei zum Beispiel die heiligen Könige Knut und Erich aus dem Norden zu ihren Vorfahren gehörten. Ja, die erste Erscheinung hatte sie schon mit 7 Jahren. Ihr Leben hat sich dadurch aber kaum geändert. Sie hat mehr gebetet. Mit 10 sah sie Jesus am Kreuz. Sie fragte, wer hat das verschuldet? Darauf sagte Jesus, die mich verachtet und meine Liebe verschmäht haben. Nach dem Tode ihrer Mutter kam Brigitta zu ihrer Patentante, der Schwester ihrer Mutter, Katharina, auf ein schwedisches Schloss. Als ihre Tante sie nachts bebend vor dem Kreuz beten sah, nahm sie den Stock, um ihr das auszutreiben. Doch bevor der Stock Brigitta erreichte, zerbrach er. Nun war Katharina, ihre Tante, wohl geheilt. Sie ließ sie nachts beten. Dann hatte in der Folge Brigitta erhebliche Angriffe des Teufels, der mit den inneren Versuchungen gescheitert war. So sah sie den Satanas als Ungeheuer sichtbar im Zimmer. Aber der Satanas musste sozusagen auf Zulasse Gottes sagen, ich kann dir nichts zuleid tun, wenn es der Gekreuzigte nicht zulässt. Ich habe in meinem Buch auch über diese Fälle einiges dargelegt, wobei ich besonderen Wert lege, dass all auch die Dinge, die hier stehen, in der Regel viele Parallelen bei anderen Heiligen haben, wobei wohlgemerkt immer im ordentlichen Prozess festgestellt, im kirchenrechtlichen Überprüfungsprozess und nicht in irgendwelchen Dingen, die da stehen. Hierbei stütze ich mich im Wesentlichen auf das Buch von Ferdinand Holberg, einem Professor, einem Priester, der das Buch Gottes Nordlicht im Christianer Verlag geschrieben hat und ich muss sagen, er hat also sich da ganz große Mühe gegeben, hat die Akten ganz eingehend durchgearbeitet und man kann auch nur einen Bruchteil davon wiedergeben.
0: Vielleicht können Sie das Buch gerade mal hochhalten, vielleicht ist das noch für manche Leute interessant.
1: So heißt das, nicht? Und es ist also Gottes Nordlicht, wo er die Prozessakten insbesondere eben ausgewertet hat und damit man sich hier auf sichere Grundlagen stellen kann.
0: Vielleicht muss man dazu sagen, wir haben heute ein kleines bisschen anders als sonst, nicht so sehr die Wunder im Hauptfokus, sondern wir haben heute die Offenbarungen, besonders von der heiligen Brigitta im Schwerpunkt. Nicht, dass Sie da was Falsches erwarten. Wenn Sie nur Wunder hören wollen, dann müssen Sie heute die Sendung frühzeitig abschalten. Die Wunder kommen sonst beim Herrn Grochtmann ständig. Aber heute machen wir mal gemäß auch dem Professor Holberg die Offenbarungen. Das sind ja auch sehr interessant und ist natürlich genau deckungsgleich mit dem, was die Kirche lehrt.
1: Wobei eben auch die Offenbarung jetzt zu den Wundern gehören. Das muss man ja einmal,
0: gut,
1: weil es
0: gut,
1: keine Einbildungen sind. Ja, mit 14 wollte Birgitta ins Kloster gehen. Ihr Vater war dagegen. Sie heiratete dann den Ulf, den Adligen Ulf Gudmarsson, mit dem sie 8 Kinder hatte. Es war eine glückliche Ehe. Er ist dann nach 28 Jahren glücklicher Ehe gestorben. Sie hatten beide zusammen 8 Kinder, 4 Mädchen und 4 Jungen, wobei bekanntlich die heilige Katharina von Schweden ihre Tochter ist, die also auch von der Kirche nach einem eingehenden Prozess heilig gesprochen worden ist. Wie gesagt, nach 28 Jahren glücklicher Ehe starb ihr Mann Ulf 1344, Birgitta war 42 Jahre alt. Nach dem Tode erschien ihr Ehemann Ulf aus dem Fegefeuer. Auch das haben wir in zahlreichen anderen Fällen, denken wir nur an Therese von Avila und viele andere, die Kontakt mit den armen Seelen im Fegefeuer hatten, wobei es immer darum geht, um heilige Messen, um Gebete, damit sie eher zu den ewigen Freuden des Himmels kommen können. Und nun hatte ihr Ehemann 5 Gründe, eine Gründe angegeben, warum er nicht gleich in den Himmel gekommen ist. Unter anderem, weil er den Sohn Karl, die anderen waren sich recht fromm, aber nicht so der Sohn Karl, der machte Schwierigkeiten, und wo er hätte mehr tun müssen, um gegen das Treiben dieses Sohnes anzugehen. Und er hat noch andere Gründe gegeben, wo dann eben seine Frau, die heilige Birgitta, viele Messen lesen ließ.
0: Da möchte ich noch was mehr drauf eingehen. Sie haben es mir schon vor der Sendung verraten. Er hat zu wenig Buße getan. Er hätte, und das war ein Grund. Und im Beruf, er war ja ein hoher Beamter.
1: So eine Art Regierungspräsident, von Lackmann nennt man das auf Schwedisch. Ne?
0: Da hat er wohl auch Fehler gemacht und zum Schaden auch anderer. Und hat er Schaden angerichtet. Das musste er dann auch noch ablösen.
1: Und das hat, genau, und da hat er auch Birgitta gebeten, den Schaden zu ersetzen. Nicht? Das ist übrigens auch kein Einzelfall. An anderen Heiligenleben haben wir ähnliche Dinge, dass man darum bittet, nur diesen Schaden zu ersetzen, was dann hinterher auch, was hinterher auch geschehen ist. Und ja, es ist immer wieder, ich zieh das gleich, dass Jesus auch bei anderen Heiligen sagt, es ist viel besser, dass man zu Lebzeiten die Leiden, die man zu ertragen hat, aufopfert für das, was man nur einmal falsch genommen hat, um eben das Fegefeuer zu vermeiden, anstatt es für diese Zeit auch zu bewahren. Ja, in der offiziellen Kanonisationsbulle, also später Birgitta heilig gesprochen wurde, heißt es, unter anderem hat sie eine unerschöpfliche Liebe zu den Dürftigen, zu den Kranken, zu den Verachteten. Sie aß mit ihnen, sie wusch ihnen die Füße, sie stellte verfallene Spitäler, Krankenhäuser wieder her. Sie ertrug Beleidigungen, Widerwärtigkeiten geduldig, war gegen eitle Pracht. Abends versammelte sie ihr Gesinde und las aus der Heiligen Schrift oder aus Heiligen Leben vor. Und hat also gezeigt, natürlich ist Birgitta durch ihre Offenbarung am bekanntesten geworden. Aber sie hat ein wie es eben versuchte darzulegen, ein durch und durch heiligmäßiges Leben. Sie hat geholfen, wo sie nur konnte. Und einmal hat Jesus in einer Offenbarung zu ihr Folgendes gesagt, als es nämlich darum ging, denn Birgitta war aus dem Hochadel, sie war reich, das muss man schon sagen, jener Reiche muss so beschaffen sein, dass er Furcht hat, etwas auf üble Art zu gewinnen, er muss besorgt sein, seinem Reichtum nicht unnütz und nicht so anzuwenden, dass es Gott missfällt. Er muss besitzen, wider seinen eigenen Willen und gern auf seinen Besitz und auf die Ehre der Welt verzichten. Fast die Paulus-Worte, nicht, die wir auch aus der Bibel kennen. Ihre 8 Kinder waren natürlich verschieden veranlagt, aber sie hatte sich immer bemüht, sie bestens zu erziehen. Sorge, so sagte Maria ihr einmal, dass deine Kinder auch meine Kinder werden. Und so war es, dass selbst der Leichtsinnige Karl, zu dem wir noch mal kurz kommen werden, auch eine Liebe zu Gottesmutter hatte, obwohl er doch schlimme Dinge veranstaltet hatte. Dann hatte Birgitta sich um die Dinge gekümmert, wo sie eventuell helfen konnte. Und eins davon war bei dem König der Könige von Schweden. Der König von Schweden hatte ein furchtbare Ding, er hat die Leute ausgebeutet, er hat Kriege geführt, er hat das Land in Schulden geführt und hat also gegen die Raffgier der Reichen nichts übernommen, hat selber die Leute ausgeplündert, die Reisen, erdrückende Steuern erlassen. Brigitta war eine Zeit am Hof des Königs und zwar noch als verheiratet war. Und hat versucht, auf ihn Einfluss zu nehmen. Leider hat er nicht gehorcht und es kam zu einem furchtbaren Krieg und den negativen Folgen. Brigitta hat versucht, dem nicht nur durch Ermahnung, sondern selbst durch strenge Bußen, durch Fasten, durch Gebet, durch Betrachtungen über das Leben Jesu und Maria zu helfen, um in den Dingen zu helfen. Nun ist es von den Offenbarungen ist noch ein schöner Satz hier überliefert, als es nämlich heißt, höre mich, so sagte Johannes zu ihm, ich bin dein Gott und will mit dir reden. Als nun jene, nämlich Brigitta aus Furcht, sie könne bei der Erscheinung um ein Blendwerk des Feindes auf ihn reinfallen, erschrak, hörte sie weiter, fürchte dich nicht, denn ich bin der Schöpfer aller Dinge und kein Betrüger. Wisse, dass ich nicht deinetwegen allein rede, sondern auch zum Heil aller Christen. Vernimm also, was ich dir sage, du wirst meine Braut und mein Kanal sein, du wirst Geistliches und Geheimnisvoll Himmlisches hören und sehen und mein Geist wird bei dir bleiben bis zu deinem Tod. Glaube darum fest, dass ich jener selber bin, der von der reinsten Jungfrau geboren wurde, der zum Heil aller Menschen gelitten hat und der gestorben ist. Ich bin es auch, der von den Toten auferstanden und in den Himmel aufgefahren ist und jetzt durch meinen Geist mit dir redet. Diese Worte zu den Offenbarungen, was sie vielleicht mal, wir kommen gleich noch näher zur Überprüfung, was da tatsächlich geschehen ist. Wichtiger ist, was schon immer auch bei anderen Offenbarungen galt, dass Gott oder Maria, diejenige in diesem Falle Brigitta, strikt auf den Gehorsam zu ihrem Beichtvater hinweist. Das ist ein ganz wichtiger Punkt, dass sie sich völlig dem Urteil des Beichtvaters unterworfen hat, der die Dinge eingehend überprüft hat, nicht nur er. Ja, sie ging dann in das Kloster Alvastra, ein Benediktinerkloster, wo ihr Sohn Benedikt zu Deutsch, Novize war, der aber schon sehr jung starb, übrigens unter überirdischer Melodie. Auch das haben wir in vielen anderen Dingen, nehmen Sie mal die Madonna von Guadalupe, wo auch bei der Erscheinung zuerst diese überirdische Musik erklang. Die Offenbarungen bei Brigitta nahmen zu, so unter anderem auch bei der Gründung eines Ordens. Sie hat also einen Orden gegründet, der besonders in Vadstena, das ist also das erste Kloster gewesen, der Erlöserorden unter anderem genannt wird, und zwar deswegen, weil Jesus ihr die Regel diktiert hat. Kleinlich alle Einzelheiten und darum, wie gesagt, der Name Erlöserorden oder auch Brigittenorden, der dann leider in der Reformation unter Napoleon und bei der Säkularisation völlig untergegangen ist und erst Ende des 19. Jahrhunderts wieder aufgebaut wurde. Wir haben heute noch einen Brigittenorden, ein Kloster in Alto Münster in Bayern. Das ist der einzige, den wir da noch haben. Ja, sie hat übrigens auch andere. Es war damals ja der 100-jährige Krieg zwischen Frankreich und England. Da hat sie auch im Auftrag des Herrn die Könige ermahnt, den Krieg dran zu geben. Leider haben sie auch hier nicht gehorcht. Sie wurde von zwei heiligmäßigen Priestern begleitet. Einmal dem Prior Petrus von Alvastra, der all die Offenbarungen von der nach Geheiß Christi in die schwedische Sprache übersetzt hat. Sie ging sonst in Latein, ne? Hat das Übersetzung vorgenommen. Und dann noch der Magister Petrus, der sie ebenfalls immer begleitete. Jesus hat ihr dann wirklich in diesen Offenbaren, das sind ungefähr 8 Bücher, nicht? Im Einzelnen, wo er auch ganz konkrete Dinge zum Tagesablauf, zum Beispiel hat er gesagt, es wäre gut, dass sie Leute 4 Stunden vor Mitternacht und 4 Stunden nach Mitternacht schliefen und wie es heißt, wenn es ohne physische oder psychische Einbußen geht, auch kürzer, nicht? Also wie Jesus auch hier auf die Gegebenheiten voll Bezug nimmt. Sie bemüht sich um andere, sie hat eine große Korrespondenz und hat viel Gebet durch Bußenopfer geholfen. Apostolat, sie tat alles, um Seelen zu retten, opferte viel Zeit für die Werke der Geistlichen und Barmherzigkeit. Diejenigen, gegen die sie anging, die nämlich die Unterdrücker, die sie ausbeutete, die waren natürlich mit ihr nicht einverstanden und haben sie entsprechend beleidigt. Sie hat dann aber den Schutz erfahren, dass Jesus ihr geholfen hat, gegen diese Anfeindung anzukommen, jedenfalls sie zu ertragen. Ein ganz wesentlicher Punkt war ihr unter anderem, dass sie die Rückkehr der Päpste nach Avignon, von Avignon nach Rom betrieben hat, was ihr leider nur zum Teil gelang. Ein Papst tatsächlich 2-3 Jahre da gewesen, aber als der Kirchenstaat angegriffen wurde, ist er wieder nach Avignon zurückgegangen und erst 2 Jahre nach ihrem Tod durch besonders die Bemühungen der heiligen Katharina von Siena sind die Päpste dann auf Dauer in Rom geblieben. Der Papst hatte aber noch, bevor er zurückging, nämlich 1350 das heile Jahr angeordnet. Das war der Papst Clemens VI. Und da kamen immerhin 2 Millionen Pilger nach Rom. Das war eine große Menge. Die Römer hatten sie zunächst gebessert, aber verfielen dann wieder in erhebliche Sünden, wofür Brigitta dann auch betete. Ein Beispiel, wie das dann so aussah, war 1350, als nämlich Brigitta in das Benediktinerkloster, in die Abtei Farfa im Bezirk Spoleto in Italien, musste auch hier wieder, sie fragt den Herrn. Das tat sie, weil der Herr ihr das gesagt hat. Genau wie Paulus war, als er sagte, ein Mazedonier erschien und deswegen ist er dorthin gegangen. Das sind alles Dinge, die nicht aus der Welt ihre Parallelen auch in der Bibel haben. Und er sagt, sie solle dorthin gehen. Das Kloster war im 1600 gegründet, war dann verfallen, aber vom heiligen Odo von Cluny wieder aufgebaut. Aber das Kloster hat einen immensen Reichtum. 683 Kirchen und Klöster gehörten dazu, Städte, und dadurch kam es zu einer Übermut und Sittenlosigkeit ohnegleich in diesem Benediktinerkloster. Nicht? Das war also, sie ging hin, hat versucht, dort das zurückzudrängen. Es war aber kaum möglich, zumal besonders der Abt, der sich besonders durch Sittenlosigkeit hervortat und völlig weltlich lebte, nur dem Reichtum lebte, sich überhaupt nicht über Dinge kümmerte. Und da hatte Jesus, wie häufig, wenn sie ihre Ratschläge gab, die der Herr gegeben hatte, sagt er in Bezug auf diesen Abt, du spielst dich in Wollust und Pracht auf, jene aber werden von dir gekränkt und murren den ganzen Tag. Wenn du dich daher nicht besserst, werde ich dich von deinen Schlössern absetzen. Du wirst mit den geringsten Brüdern keine Gemeinschaft haben. Du wirst nicht, wie du meinst, in dein Vaterland zurückkommen und auch nicht in mein Vaterland kommen. Äußere Tatsache war, dass er bald darauf starb, ohne Sakramente empfangen zu haben, was natürlich sehr bedauerlich ist. Sie kehrte dann mit Katharina, ihrer Tochter, nach Rom zurück. Katharina war verheiratet, ihre Tochter, und ihr war das Leben in Rom zu streng. Sie wollte zurück nach Schweden, und da offenbarte ihr Jesus, wie gesagt, der Katharina, der Tochter von Brigitta, den Tod ihres Mannes, von dem sie nichts wusste, und gab ihr den Rat, bei ihrer Mutter zu bleiben. Katharina hat den Rat befolgt und ist bis zum Tod ihrer Mutter bei ihr geblieben, und gerade auch in diesem Orden, der gegründet wurde, hat sie mitgearbeitet, wo übrigens außer der heiligen Katharina noch 3 Selige hervorgegangen sind aus diesem Brigittenorden. Nochmal auch bei Katharina, beide hörten strikt auf ihren Beichtvater. Nicht? Das war ein hervorstechendes Merkmal. Übrigens auch Angriffe, ein Graf wollte die Katharina entführen, er wurde blind. Er bekehrte sich aber und bat um Verzeihung. Er wollte sie von nun an schützen und er konnte wieder sehen. Nicht? Auch all diese Dinge, also was die Heilung, nicht? Das ist so ein Heilungswunder, wenn man so will, wie es im Buche steht. Die unbedingt nicht das Einzige, die Gott durch die Fürbitte Brigittas gewirkt hatte. Sie hatte übrigens viele Visionen, Brigitta, und unter anderem möchte ich es nur aufführen, als der Priester bei der Wandlung die Hostie erhob, sah Brigitta Feuer vom Himmel fallen, und in der Hostie sah sie ein Lamm und in dem Lamm die leuchtende Gestalt eines Menschen. Hierzu hat Jesus ihr dann Folgendes gesagt, wie du jetzt Feuer niederfahren sahst auf den Altar, so kam in ähnlicher Weise mein Heiliger Geist an einem solchen Tag wie heute auf meine Apostel herab und entflammte ihre Herzen. Das Brot der Hostie aber ward durch das Wort der Konsekration zum lebendigen Lamm, das heißt zu meinem Leib. Im Lamm ist ein Gesicht und im Gesicht das Lamm, weil der Vater in seinem Sohn ist und der Sohn im Vater und der Heilige Geist in beiden. Und wieder erblickte Birgitta bei der Hebung der heiligen Gestalten einen Jüngling, und der zu ihr sprach, ich segne euch, die ihr glaubt, und werde denen, die nicht glauben, ein Richter sein. Dann hat sie sich auf die Wallfahrt begeben, unter anderem nach Assisi, wo übrigens ihr heiliger Franziskus erschienen ist, und ging dann weiter nach Süditalien, zunächst mal nach Ortona, wo seit 1258 aus Edessa, wo bis dahin die Reliquien des heiligen Thomas waren, und hat sie besucht. Hier hat sie auch immer, übrigens nicht nur Jesus Maria, auch viele Heiligen haben zu ihr gesprochen, und Jesus hat über den heiligen Thomas Folgendes gesagt. Denn wahrlich, an sich wunderschöne Worte, denn wahrlich, die Leiber meiner Heiligen, mögen sie nun verwest sein oder unverwest geblieben sein, sind fürwahr mein Schatz. Die höchste Lust meines Herzens ist, all denen, die die Stätten meiner Heiligen aufsuchen und die Reliquien derselben verehren, nämlich die Reliquien jener, die durch Wunder verherrlicht und von den Päpsten heilig gesprochen worden sind, ewige Belohnung zu geben nach Maßgabe des Willens, des Glaubens und der Anstrengungen jener, die denselben einen Besuch abstatten. Du sollst nun ganz sicher wissen, dass sich an diesem Ort, nämlich in Ortona, mein besonders auserwählter Schatz befindet, nämlich die Reliquien des heiligen Thomas. Das hat sie also, sie hat noch mehr gesagt, das andere lasse ich weg, in diesem Fall auch, wie Jesus das bestätigt hat. Dann ging sie nach Gargano, bekannt als Erscheinungsort des heiligen Erzengel Michael, übrigens ganz in der Nähe von San Giovanni Rotondo, wo der Pater Pio gelebt hat. Und Brigitta bat nun Jesus doch, den Sündern

0: Und die Praxis zeigt, dass das leider nicht anders geht.
1: Also ich habe in meinen bald 70 Jahren diese Erfahrung machen können. Immer wieder, nicht wahr, dass also durch Leid Menschen zum Glauben kamen.
0: Ja, deshalb sperrt man ja auch Leute ins Gefängnis. Ne? Als Strafrichter, ne? Ist das klar. Das, deshalb
1: Den
0: macht man
1: Witz
0: das ja.
1: habe ich natürlich überhört jetzt.
0: Gut.
1: Ja. Sie ging dann weiter nach Bari, wo der Heilige Nikolaus war. Auch hier eine Parallele. Er schied ein Öl aus das Grab des Heiligen Nikolaus. Auch hier die Parallele in Deutschland zur Heiligen Walburga von Eichstätt und im Libanon zum Heiligen Charbelouf. Also Libanon, die Maroniten sind ja voll katholisch und ich durfte also das Grab des Heiligen Charbel in den libanesischen Bergen mit meiner Frau zusammen besuchen, wo also auch eine Ölabscheidung ist, wie hier mit wundertätiger Wirkung. Ja, dann ging es weiter nach Salerno, wo seit 1954 die Reliquien des Heiligen Matthäus liegen. Auch hierzu hat der Herr Folgendes gesagt. Diesmal ist es von Matthäus selbst. Diesmal eine Äußerung, wie ich es ja eben schon gesagt habe, das hat vielfach die Heiligen gesprochen. Und diese Äußerung ist von Matthäus selbst, dessen Reliquien, wie gesagt, in Salerno ruhen. Er sagte Folgendes, unter anderem natürlich, immer nur ganz kurze Auszüge. Nachdem mein Herr sein Leiden vollbracht hatte, schrieb ich das Evangelium demgemäß, was ich als Augenzeuge und Ohrenzeuge gesehen und gehört hatte. Und zwar schrieb ich es nicht zu meiner Ehre, sondern zum Ruhm meines Erlösers und zum Fortschritt der Seelen. Als ich das Evangelium niederschrieb, war eine solche Glut göttlicher Erleuchtung in mir, dass ich, wenn ich hätte schweigen wollen, dies wegen dieser intensiven Glut nicht gekonnt hätte. Jetzt aber versuchen viele, das, was ich in Liebe und Demut niedergeschrieben habe, zu verdrehen und eine Neuinterpretation zu geben, indem sie sich neidvoll rühmen, hohe und himmlische Dinge zu kennen, wenn sie Gegenteiles herausfinden. Nicht? Sie sagen also, wir haben himmlische Dinge, nicht? In Wirklichkeit verdrehen sie das Evangelium. Leider Dinge, die nun wirklich auch in unseren Tagen nicht gerade unaktuell sind, um es einmal vorsichtig auszudrücken.

0: Also nach diesem kleinen Ausflug kommen wir jetzt zurück nach, nach Neapel, wo dann Birgitta als nächstes hinging. Auch hier eine furchtbare Sittenlosigkeit, die da eingerissen ist. Und Jesus weist darauf hin und sagt, es muss sich irgendwie ändern, aber es hat nicht gefruchtet. Sie blieben in ihren furchtbaren Dingen. Ja. Dann ist der Papst 1375, wie ich es schon mal sagte, 1375, das war das Gregor der 15., ist also dann endgültig 2 Jahre nach Brigittas Tod, besonders auch betreuend der Katharina von Siena, nach Rom auf Dauer zurückgegangen. Ja, sie machte dann weitere Fahrten nach Jerusalem. Übrigens, was eine Wallfahrt, alles andere als eine Luxusreise damals, das brauche ich hier nicht zu sagen. Das war also eine äußerst beschwerliche Angelegenheit und nicht etwa, dass einer meinte, hat eine feine Ferienfahrt dorthin veranstaltet. 1372 starb ihr Sohn Karl, und zwar in Neapel, als sie da gewesen ist. Und sie hatte furchtbare Angst, weil eben dieser Karl ein ehebrechliches Verhältnis mit der Königin von Neapel hatte und sie dachte, er wäre jetzt jedenfalls die Gefahr. Sie hatte furchtbar Angst, dass ihr Sohn deswegen für immer verloren sei, für immer in der Hölle sei. Und wie ich aber eben schon mal darauf hinwies, dieser Karl hatte trotz allem die Liebe zu Gottesmutter Maria nicht aufgegeben. Das ist zwar etwas eigenartig, nicht? Aber auch Dinge könnte ich andere Fälle für nennen, wo wir auch solche Dinge hatten. Und es hat ihm gereicht, der Maria ist dann der Brigitta erschienen und hat ihr gesagt, dass sie durch ihren besonderen Beistand noch doch von der ewigen Verdammnis errettet worden ist, natürlich das Wegfeuer, aber er ist nicht verloren gegangen.
1: Also da berichtet der heilige Alfons Maria von Liguori, der auch in Neapel sein Zentrum hatte, zufällig, der berichtet in seinem Büchlein über das Salve Regina, die Herrlichkeiten Mariens, auch mehrere Beispiele, wo ganz schwere Sünder, die 60 Jahre nicht gebeichtet haben und so und ganz übel gelebt haben, dass die tatsächlich noch gerettet wurden durch ihre Andacht zur Mutter Gottes.
0: Fantastisch.
1: Also manche ein Ave Maria am Tag, manche drei, manche irgendwie, wenn sie an einem Marienbild vorbeigingen, hatten dann irgendwie eine Rührung für die Schmerzen Mariens unterm Kreuz. Irgend sowas hat gereicht, aber das ist wirklich das absolute Minimum. Also ich will jetzt nicht Ihnen beibringen, liebe Zuschauer, wie man mit möglichst wenig Aufwand in den Himmel kommt oder an der Hölle vorbei, sondern ich möchte Ihnen etwas Hoffnung geben für die Verwandten, die vielleicht ganz übel leben. Und vielleicht legen Sie denen auch die Marienverehrung nahe, dass Sie wenigstens eine Kleinigkeit zur Mutter Gottes beten. Das kann über Himmel oder Hölle entscheiden.
0: Oder zum Beispiel, dass man die wunderbare Medaille gibt, nicht? Diese herrliche Erscheinung 1830 in Paris, wo Maria sagt, wer die Medaille trägt, wo ich also selber ungeheuer positive Erfahrungen miterleben durfte. Auch das ist ein Punkt, nicht? Mhm. Dass genau in der Linie liegt, wie Sie es eben vorgetragen haben, dass also, und ich kenne ganz konkret solche Fälle, wo dann das dann doch Segen gebracht hat und da kann man sich also nur also äußerst drüber freuen. Und so ist das eben auch hier gewesen mit in diesem Fall. Ja, Brigitta wurde sehr schwer krank. Sie ging davon aus, dass sie bald starb. Jesus und Maria erschienen ihr dann auch hier wieder noch mehrmals. Und am 23.07.1373 stirbt sie, und zwar in Rom. Übrigens gleich nach ihrem Tode passierten viele Wunder. Übrigens heißt es in der kanonischen, also in der offiziellen Bulle, in der offiziellen Dokument über die heilige Brigitta, unter anderem durch die Verdienste dieser heiligen Witwe hat der allmächtige Gott den Tauben die Ohren geöffnet, den Stummen die Zunge gelöst, den Zitternden gichtbrüchigen Stärke, den Gekrümmten eine gerade Haltung, den Lahmen und Schwachen die Wohltat frei zu gehen und den Blinden das Augenlicht zu geben. Soweit die kanonische Urkunde nach dieser eingehenden Überprüfung.
1: Wobei wir jetzt da nicht näher darauf eingehen, das streifen wir diesmal jetzt nur so am Rande, weil die Offenbarungen in unserer Sendung heute den Schwerpunkt haben.
0: Genau, wollen wir das jetzt abschließen und kommen zu den Offenbarungen, wobei sie hat geschrieben in Offenbarungen acht Büchern, nicht? Acht Bücher, in dem einzelnen sind, die in mehreren Stationen streng überprüft wurden. Erst die Beichtväter, dann die Bischöfe und dann zweimal eine vom Papst eingesetzte Kommission, wohlgemerkt nach dem Tode der Brigitta. Ja. Mhm. Es war zu prüfen, ob diese Offenbarung nun von Gott und nicht vom Teufel eingegeben wurden. Das sind ja nun ganz wichtige Fragen. Und es wurde dann ein positives Urteil abgegeben. Es kam zu einer sehr großen Verbreitung. So zum Beispiel auch das Konzil von Konstanz 1455 und dann auch das Konzil von Basel nochmal eingehend diese Offenbarung überprüft. Und sie wurden dann uneingeschränkt den Gläubigen als Lektion empfohlen, zum Lesen also empfohlen. Das ist schon eine außerordentliche Sache, denn es gab ja noch andere Schriften und das also hier erst nach eingehender Prüfung von verschiedenen Seiten man gesagt hat, und jetzt kommt das Entscheidende, nicht, dass jetzt jedes Wort von Gott direkt eingegeben worden ist. Das kann man so nicht sagen, sondern dass es im Wesentlichen eingegeben worden ist. Brigitta hat ja auch nicht immer sofort das hingeschrieben, nicht? Sie hat das ja auch manchmal erst später niedergeschrieben und insoweit, das hat auch übrigens Jesus einmal selber zum Ausdruck gebracht, dass also auf diese Art und Weise, er hat zum Beispiel geschrieben, bei einer Offenbarung sagt er zu Brigitta, mein Geist überlässt zuweilen meine Auserwählten sich selbst, damit sie meine Worte in ihrem Herzen wie auf einer Waage abwägen und erörtern, auch nach langem Überdenken derselben deutlicher auslegen und das Beste herausholen. Nicht an sich ein sehr schöner Satz, dass man also jetzt nicht hergehen kann, ein Wort herausklauben und da meinen, dann könnte man darauf eine Theorie gründen. Das wäre fehl am Platze, wobei sagt, die Prüfung geht immer dahin, dass diese Dinge, die sie dort vorgetragen hat, die sie empfangen hat, mit der Lehre der Kirche übereinstimmen. Nicht? Es wird also nicht etwa durch dieses Urteil, wie sie vom Konzil Konstanz und so weiter, vom Papst, man wird nicht gesagt, dass jedes einzelne Wort, sondern dass sie der Lehre der Kirche nicht widersprechen. Und in dieser Fülle von Offenbarung, weil Sie vorhin die Sache mit dem ewigen Leben ansprachen, dann hat sie eben so besonders bekannt ihre 15 Gebete zum Leiden Christi, die sie übrigens selber jeden Tag bis zu ihrem Tode dann gebetet hat. Oder noch bekannter, die Verheißung Jesu an Brigitta, dass alle diejenigen, die auf 12 Jahre jeden Tag, also einmal pro Tag, 7 Vater unser, 7 Ave Maria und Ehre sei dem Vater, zu Ehren des kostbaren Blutes des Herrn, das ist wichtig, zu Ehren des kostbaren Blutes des Herrn, dass da die Verwandten bis ins vierte Glied nicht in die Hölle kommen. Wohlgemerkt, auch das ist kein Dogma, das ist jetzt also nicht, sondern es ist ein übrigens von Päpsten, wie man so schön sagt, als glaubwürdig anerkannt. Nicht? Es ist überprüft worden. Und im Übrigen kann man nur sagen, Gebete zu Ehren des kostbaren Blutes sind ja mit Sicherheit ein fairer Platz. Und ich kenne in einem Fall jemand, wo es einer das gebetet hat, 20 Jahre sogar schon oder mehr, wo tatsächlich aus der nächsten Verwandtschaft, Vater, Tante, ein Mann, der 75 Jahre die Kirche nicht von innen gesehen hat, kurz vor seinem 94. gebeicht kommuniziert. Eine Tante, die 60 Jahre nicht gerichtet sah, kurz vorm Tode gebetet hat. Ein junger Mann, der mit 27, ein totaler Atheist war, mit 27, allerdings da mit Hilfe der wunderbaren Medaille, die er getragen hatte, völlig zurückkehrte. Wohlgemerkt, es geht hier nur darum, dass man dieses Angebot Jesu, nicht? Der gesagt hat, glaube nur, wenn du willst, dann hebt sich der Baum und setzt sich ins Wasser. Nicht? Sie kennen diese eine Sache. Nicht? Das heißt,
1: oder ein Berg.
0: Oder ein Berg war es. Nicht? Mhm. Dann wird der Berg sich eben so. Das heißt also, man muss den glauben. Man muss eben diese Gebete. Übrigens ist klar, wenn jetzt einer 95, ich schaffe keine 12 Jahre, solange er es kann. Nicht? Das ist immer, da genau. Brauche ich nichts Näheres zu sagen.
1: Vielleicht kann ich da auch noch eine Geschichte dazu fügen. diese Verheißung auf dieses Gebet beinhaltet auch, dass man ungefähr 14 Tage oder 15 Tage bei diesem Einjährigen, so 15 Tage vor seinem Tod, dann mitgeteilt bekommt vom Heiland, dass man eben in 15 Tagen abgeholt wird zum Himmel, ja, oder in die, für die Ewigkeit.
0: Das ist völlig richtig.
1: Und ich kenne also eine fromme Frau, die hat, also nicht persönlich, aber von einem sehr frommen Priester, die Oma, die hat das tatsächlich immer gemacht. Und tatsächlich 15 Tage vor ihrem Tod kam dann eben ihr ganz klar die Erkenntnis, ich bin bald dran. Ja? Und sie wusste, jetzt muss ich mich vorbereiten. Und tatsächlich, genau am 15. Tag war sie dann gestorben.
0: Fantastisch, solche Beispiele. Das ist nicht, dass man da eine Statistik erheben will, sondern dass man einfach sagt, man soll sich dieser unendlichen Barmherzigkeit, also alles ein Ausfluss der Barmherzigkeit Gottes. Dieser Barmherzigkeit Gottes soll man sich zuwenden. Übrigens, das darf auch sein, die mit den 12 Jahren, da hat Herr Haller noch hinzugefügt, und die selber kommen nicht ins Fegefeuer. Nun, das, da kann man nicht sagen, wie ein Kaufmann, ich möchte den Wechsel jetzt eingelöst haben, sondern in dankbarer Demut sich darauf freuen. Und mehr braucht man nicht zu machen. Nur, man soll es ja, man braucht es auch nicht zu verschweigen. Ja, vielleicht jetzt noch einige Proben aus den Offenbarungen, die wirklich, wie gesagt, die durch Konzile, Päpste empfohlen worden sind und die eine ungeheure Verbreitung, muss man mal einmal sagen, eine ungeheure Verbreitung. Da heißt es einmal zu Gottes Vorsehung wie folgt. So sind auch die vernunftbegabten Seelen in meiner Gottheit vorhergewusst und vorhererkannt, wie sie werden sollen. Mein Vorherwissen war für sie aber in keiner Weise hinderlich und ist es auch jetzt nicht. Denn ich habe ihnen die freie Regung des Willens gegeben, das heißt, die freie Entscheidungskraft und Macht zu wählen, was sie gelüstet. Ein paar schöne Sätze zu diesem Problem der Vorsehung und der Vorherbestimmung. Jeder hat eben selbstverständlich die Möglichkeit, den Weg zu gehen, der zum ewigen Heile führt. Und dann hatten wir als zweites die heilige Dreifaltigkeit hier genommen. Da ist also in besonderer Weise Folgendes ausgeführt. Nun aber könntest du fragen, wenn drei Personen, warum dann nicht drei Götter? Ich antworte darauf, weil kein anderer Gott ist, als nur die ewige Macht, Weisheit und Güte, von der alle Macht unter und über dem Himmel herrührt. Genauso wie alle Weisheit und Güte, die gedacht werden können. Deshalb ist Gott drei persönlich und doch ein einziger. Dreifaltig in der Person, einer im Wesen. Denn die Macht und Weisheit ist der Vater, von dem alles ist und der vor allem ist und der aus keinem anderen Grunde mächtig ist als nur aus sich selbst und dies von Ewigkeit her. Die Macht und Weisheit ist auch der Sohn, der dem Vater wesensgleich ist, aber nicht aus sich selbst, sondern durch Zeugung des Vaters. Der Sohn ist gleichsam der Ursprung aus dem ursprunglosen Ursprung, der Vater ist. Er ist dabei vom Vater verschieden, aber niemals von ihm geschieden. Die Macht und die Weisheit ist auch der Heilige Geist, der vom Vater und vom Sohn ausgeht, genauso wie der Vater und der Sohn ewig ist und ihn gleich an Macht und Herrlichkeit. Die drei göttlichen Personen sind deshalb der eine Gott, weil sie eins im Wesen, eins in der Macht und Kraft, eins im Willen sind. Dabei sind verschieden, dabei sind sie aber doch durch ihre Eigentümlichkeit voneinander unterschieden und verschieden. Aber der ganze Vater ist im Sohn und im Heiligen Geist. Der ganze Sohn ist im Vater und im Heiligen Geist. Der Heilige Geist ist in beiden und alle drei sind eins im einen göttlichen Wesen. Hier ist auf unaussprechliche Weise nichts früher und nichts später, nichts größer und nichts geringer. Das ganze Wesen ist vielmehr in allen drei Personen von Ewigkeit her eins und völlig gleich. Deshalb steht mit Recht geschrieben, dass Gott wunderbar und gar sehr zu preisen ist. Nicht dieses, was man ja kaum erklären kann, finde ich, hat der Herr mit sehr schönen Worten uns hier näher gebracht. Und dann wollten wir noch dann der
1: über die Mutter Gottes.
0: Über die Mutter Gottes, das habe ich genau, das war hatte ich dann also hier geschrieben. Denn eins muss man sagen, Brigitta war eine große Marien verehren, was von allen Heiligen geht. Das muss man aller Deutlichkeit. Sie werden kein Heiligenleben finden, die nicht, wo der Heilige nicht von einer großen Liebe zur Gottesmutter. Und das war aber auch sehr ausgeprägt, sie hatte also sich sehr damit befasst. Sie hatte häufig von Maria Ratschläge bekommen und hatte auch Offenbarungen, besonders über die Tugenden Mariens, über die Funktion in der Heilsgeschichte, wo sie doch auch sehr beeindruckt war und auch beeinflusst war für ihren Lebensweg, hatte auch eine Vision des Lebens Mariens, die Ehre der Eltern, also Anna und Joachim, die immer wählende Jungfräulichkeit, die unbefleckte Empfängnis, die leibliche Aufnahme in den Himmel, die dort beschrieben werden. Und sie hat sie auch verteidigt, nicht? Da gab es ja auch Leute, die das dann irgendwie anders sehen wollten. Und sie hat sie besonders für die Schutzmantel-Madonna eingesetzt, nicht? Die wir heute doch in vielen Kirchen haben. Sie war also eine derjenigen, die das ganz besonders nach vorne getrieben haben. Und sie hat einmal ein Gespräch gehört, oder wurde ihr möglich gemacht, das anzuhören, wo Jesus mit Maria spricht. Und da sagt Jesus unter anderem Folgendes: Du, meine Mutter, bist wie ein süßer Trank für die Durstenden, wie eine Quelle, die das Dürre tränkt, denn durch dich fließt alle Gnade zu. Darum werde ich tun, worum du bittest. Nicht? Ein sehr schöner Satz. Dann ein anderer schöner Satz, der Blick auf das Himmlische, was wir auch hervorheben wollen. Es ist aber nicht mehr in Betracht gezogen worden, nämlich der Sohn Gottes sprach zu Brigitta: Es ist lange her, dass der apostolische Schul, das Haupt der Welt, Gott durch die Heiligkeit des Lebens, durch sein Vorbild, wie am Anfang der Tat besänftigt. Darum sind die übrigen Mitglieder meines geheimnisvollen Leibes schwach geworden. Es wird dabei nicht mehr in Betracht gezogen, weshalb einst der unendlich reiche Gott dürftig und arm geworden ist, nämlich um die Menschen zu lehren, dass das Vergängliche gering zu schätzen und nur das Himmlische wirklich zu lieben ist. Dass aber von der Natur aus arme Mensch reich werde an falschem Reichtum, das begehren sie nachzumachen. Den falschen Reichtum und nicht den echten. Nur wenige finden sich, die das nicht tun. Nicht? Dieses Vergängliche, das Suchen, den Blick aufs Unvergängliche, was wir auch gerade in der Liturgie immer wieder und häufig niedergelegt haben. Ja, das war das Blick auf das Himmlische. Und dann war noch ein weiterer Punkt, der wahre Gottmensch auf Seite 226. Da hat sie also Folgendes: Ich aber habe das Fleisch angenommen, dass ich die göttliche Natur nicht ablegte. Wie nehme ich das, mein ganz völlig reiner, sündenfreier Leib, für die Sünden aller Menschen von der Sohle bis zum Scheitel zerfleischt und ans Kreuz geheftet wurde? Dieser gleiche Leib wird noch täglich auf dem Altar hingeopfert, damit der Mensch mich umso stärker lieben und sich desto öfter an meine Wohltaten erinnern könne. Trotzdem werde ich oft ganz und gar vergessen, vernachlässigt und verachtet. Der ungeheure Wert des Messopfers, der gegenwärtigen Setzung des Kreuzesopfers, wie es der Heiland hier so wunderbar in wenigen Sätzen gesagt hat. Auch zur schweren Sünde, die ja leider auch nicht allzu häufig anerkannt wird, hat der Jesus folgende Sache gesetzt. Es war nämlich ein Mann, der in schwerster Sünde lebte, sein ganzes Leben hindurch, und der sagt nun Folgendes: Der durfte reden, weil er da doch noch gerettet wurde. Ich verzweifle am Heil meiner Seele, weil ich den Teufel gehuldigt habe, der gar oft mit mir geredet hat. Deshalb habe ich in den 60 Jahren meines Lebens niemals gebeißet, auch den Leib Christi nicht empfangen, sondern habe mir Geschäfte ausgedacht, während andere kommunizierten. Nun aber will ich meinen Vater beichten, denn solche Tränen habe ich, wie ich mich zurückerinnere, noch nie gehabt. Am folgenden Tage beichtete der Kranke und starb am sechsten Tag darauf. Darauf sagte Christus zu Brigitta Folgendes: Nun ist der Teufel von ihm gewichen, dem er gehuldigt hatte. Solches geschah wegen der Reue, die er gehabt hatte. Er ist jetzt bereits in der Läuterung, Zeichen aber für seine bald folgende Befreiung aus dem Fegefeuer ist die ganz große Reue, die er am Ende gehabt hat. Du könntest aber jetzt fragen, Wodurch verdiente ein solcher Mensch so große Reue, wo er doch in so viele Laster verstrickt war? Ich antwortete dir, das hat meine Liebe bewirkt. Ich habe bis zum letzten Augenblick auf seine Bekehrung gewartet. Diese aber hat ihm zuletzt das Verdienst meiner Mutter bewirkt. Obwohl dieser Mensch, sie nämlich Maria, in seinem Herzen gar nicht so recht geliebt hatte, hat er doch noch, weil er sich angewöhnt hatte, so oft er Maria nennen hörte, mit ihren Schmerzen unter meinem Kreuz Mitleid zu haben, den Weg zum ewigen Heil gefunden, ist doch noch gerettet worden. Ein Beispiel auch, das wir eben so schön gebracht haben, von den großartigen Alfons Maria von Liguri. Mhm. Hier praktisch dasselbe in Grün, wenn man es einmal mal so sagen darf. Also eine ganz wichtige Sache, dass man die Reinigung nicht erst auf später verschieben will, das hat Jesus mehrfach gesagt. Einmal sagt er Folgendes, betrachte darum, solange noch Zeit ist, mit großem Eifer das Blatt der Gerechtigkeit. Denn jeder, der gerettet werden soll, muss durch Wasser oder Feuer hindurch gereinigt werden. Das heißt, er muss hier auf Erden in der gegenwärtigen Zeit durch Bußwerke, die verhältnismäßig leicht sind, oder durch das Fegefeuer mit seinen Schmerzen und Qualen in der zukünftigen Welt geläutert werden. Nicht? Auch hier wieder die dringende Bitte, dass man die Leiden, übrigens kann das ja auch dazu beitragen, die Leiden leichter zu ertragen. Nicht? Wenn man, das ist nicht sinnlos irgendwie so dahin, so dumpf, sondern dass man entweder für die eigene, wo es dann ja in der Regel ja genügend Dinge gibt, für die man erbüßen kann, oder auch für andere. Nicht? Dass man für andere die Leiden aufopfert, um eben dann nicht etwa nach dem Tode zu werden. Das heißt also, Jesus hat hier eine ganze Fülle von Ratschlägen gegeben, die sie weitergegeben hat. Übrigens hat Brigitta dann auch in konkreten Fällen, wie ich es vorhin schon mal andeutete, und dann aber auch mit Ratschlägen gearbeitet, damit diese Menschen noch den rechten Weg finden können. Mhm.
1: Vielen Dank, Herr Rochtmann. Wir sind jetzt am Ende der Sendung angekommen. Ist ein sehr interessantes Lebensbild. Wir haben jetzt eine Vorstellung von dem Leben, von ihren Offenbarungen der heiligen Brigitta. Und das Interessanteste und auch Bekannteste, was die heilige Brigitta halt verfasst hat und auch heute noch im Umlauf ist, sind ihre eben Gebete zum leidenden Heiland. Einmal diese einjährigen, 7 Vaterunser und dann andererseits diese 12-jährigen, 15 Gebete zum Leiden Christi. 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Aber die Spende machen Sie ans KTV. Gut, da sind wir am Ende. Und das Fest der heiligen Brigitta ist am... Ja,
0: vielen Dank, das haben wir also jetzt im Eifer des Gefechts.
1: Am 23. Juli, kann ich Ihnen verraten, ist Ihr Sterbetag.
0: Ja, genau, das ist der 23. Juli.
1: Und dementsprechend...
0: Sie ist also 1391 heilig gesprochen worden, nicht? Also relativ schnell. Denn sie,
1: nach 18 Jahren schon.
0: Nach 18 Jahren, das ist sie. Mhm. Nicht, wenn man bedenkt, dass also kürzlich sich die aller Menschen aufregen, dass ein bestimmter Heiliger so schnell heiligt, das hat viel länger gedauert, nicht wahr? Nicht? Und wir haben das Heilsprechen nach 1-2 Jahren. Also das, wer die Kirchengeschichte insoweit ein bisschen kennt, der wundert sich nicht. Aber wie gesagt, 1391, nach wenigen Jahren heilig geworden, ihr Fest...
1: Und wenn Sie mal nach Schweden fahren, dann sind Sie auch herzlich eingeladen, ans Grab der heiligen Brigitta zu pilgern. Das lohnt sich auf jeden Fall.

Sie haben ein Gespräch gehört über die heilige Brigitta von Schweden. Ihr Gedenktag ist am 23. Juli. Der Dr. Harald Grochtmann ist befragt worden vom Kaplon Albert Müller. Sie sind eingeschaltet bei Radio Gloria, liebe Zuhörerinnen und Zuhörer. Herzlichen Dank, dass Sie auch bei dieser Sendung mit dabei gewesen sind.

0: Liebe Zuhörerinnen und Zuhörer von Radio Gloria, ich lade Sie ein, mit uns das Angelusgebet zu beten. Im Namen des Vaters und des Sohnes und des Heiligen Geistes. Amen. Der Engel des Herrn brachte Maria die Botschaft
1: und sie empfing vom Heiligen Geist.
0: Gegrüßt seist du, Maria, voll der Gnade, der Herr ist mit dir. Du bist gebenedeit unter den Frauen und gebenedeit ist die Frucht deines Leibes, Jesus.
1: Heilige Maria, Mutter Gottes, bitte für uns Sünder, jetzt und in der Stunde unseres Todes. Amen.
0: Maria sprach, siehe, ich bin die Magd des Herrn.
1: Mir geschehe nach deinem Wort.
0: Gegrüßt seist du, Maria, voll der Gnade, der Herr ist mit dir. Du bist gebenedeit unter den Frauen und gebenedeit ist die Frucht deines Leibes, Jesus.
1: Heilige Maria, Mutter Gottes, bitte für uns Sünder, jetzt und in der Stunde unseres Todes. Amen.
0: Und das Wort ist Fleisch geworden
1: und hat unter uns gewohnt.
0: Gegrüßt seist du, Maria, voll der Gnade, der Herr ist mit dir. Du bist gebenedeit unter den Frauen und gebenedeit ist die Frucht deines Leibes, Jesus.
1: Heilige Maria, Mutter Gottes, bitte für uns Sünder, jetzt und in der Stunde unseres Todes. Amen.
0: Bitte für uns, heilige Gottesmutter,
1: auf dass wir würdig werden der Verheißungen Christi.
0: Lasset uns beten. Allmächtiger Gott, gieße deine Gnade in unsere Herzen ein. Durch die Botschaft des Engels haben wir die Menschwerdung Christi, deines Sohnes, erkannt. Führe uns durch sein Leiden und Kreuz zur Herrlichkeit der Auferstehung. Darum bitten wir durch Christus, unseren Herrn.
1: Amen. Amen.
0: Wir beten in den Anliegen des Heiligen Vaters. Vater unser im Himmel, geheiligt werde dein Name, dein Reich komme, dein Wille geschehe, wie im Himmel, so auf Erden.
1: Unser tägliches Brot gib uns heute und vergib uns unsere Schuld, wie auch wir vergeben unseren Schuldigen. Und führe uns nicht in Versuchung, sondern erlöse uns von dem Bösen.
0: Gegrüßt seist du, Maria, voll der Gnade, der Herr ist mit dir. Du bist gebenedeit unter den Frauen und gebenedeit ist die Frucht deines Leibes, Jesus.
1: Heilige Maria, Mutter Gottes, bitte für uns Sünder, jetzt und in der Stunde unseres Todes. Amen.
0: Ehre sei dem Vater und dem Sohne und dem Heiligen Geist.
1: Wie im Anfang, so auch jetzt und alle Zeit und in Ewigkeit. Amen.
0: Herr, gib den Verstorbenen die ewige Ruhe
1: und das ewige Licht leuchte ihnen.
0: Herr, lass sie ruhen in Frieden.
1: Amen.
0: Im Namen des Vaters und des Sohnes und des Heiligen Geistes. Amen.

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1: Liebe Brüder und Schwestern im Glauben, liebe Zuhörerinnen und Zuhörer von Radio Gloria, wir tauchen nun in die Geheimnisse des schmerzhaften Rosenkranzes ein. Wir beginnen mit dem Kreuzzeichen. Im Namen des Vaters und des Sohnes und des Heiligen Geistes. Amen. Ich glaube an Gott, den Vater, den Allmächtigen, den Schöpfer des Himmels und der Erde, und an Jesus Christus, seinen eingeborenen Sohn, unseren Herrn, empfangen durch den Heiligen Geist, geboren von der Jungfrau Maria, gelitten unter Pontius Pilatus, gekreuzigt, gestorben und begraben, hinabgestiegen in das Reich des Todes, am dritten Tage auferstanden von den Toten, aufgefahren in den Himmel, er sitzt zu Rechten Gottes, des allmächtigen Vaters. Von dort wird er kommen, zu richten die Lebenden und die Toten. Ich glaube an den Heiligen Geist, die heilige katholische Kirche, Gemeinschaft der Heiligen, Vergebung der Sünden, Auferstehung der Toten und das ewige Leben. Amen. Vater unser im Himmel, geheiligt werde dein Name, dein Reich komme, dein Wille geschehe, wie im Himmel so auf Erden.
2: Unser tägliches Brot gib uns heute und vergib uns unsere Schuld, wie auch wir vergeben unseren Schuldigern. Und führe uns nicht in Versuchung, sondern erlöse uns von dem Bösen. Amen.
1: Gegrüßet seist du, Maria, voller Gnade, der Herr ist mit dir. Du bist gebenedeit unter den Frauen, und gebenedeit ist die Frucht deines Leibes, Jesus. Erhalte uns im wahren Glauben.
2: Heilige Maria, Mutter Gottes, bitte für uns Sünder, jetzt und in der Stunde unseres Todes. Amen.
1: Gegrüßet seist du, Maria, voller Gnade, der Herr ist mit dir. Du bist gebenedeit unter den Frauen, und gebenedeit ist die Frucht deines Leibes, Jesus. Stärke uns in der christlichen Hoffnung.
2: Heilige Maria, Mutter Gottes, bitte für uns Sünder, jetzt und in der Stunde unseres Todes. Amen.
1: Gegrüßet seist du, Maria, voller Gnade, der Herr ist mit dir. Du bist gebenedeit unter den Frauen, und gebenedeit ist die Frucht deines Leibes, Jesus. Entzünde in uns die göttliche Liebe.
2: Heilige Maria, Mutter Gottes, bitte für uns Sünder, jetzt und in der Stunde unseres Todes. Amen.
1: Ehre sei dem Vater und dem Sohn und dem Heiligen Geist.
2: Wie im Anfang, so auch jetzt und alle Zeit, und in Ewigkeit. Amen.
1: Erstes Geheimnis: Jesus, der für uns Blut geschwitzt hat. Vater unser im Himmel, geheiligt werde dein Name, dein Reich komme, dein Wille geschehe, wie im Himmel, so auf Erden.
2: Unser tägliches Brot gib uns heute und vergib uns unsere Schuld, wie auch wir vergeben unseren Schuldigern, und führe uns nicht in Versuchung, sondern erlöse uns von dem Bösen. Amen.
1: Gegrüßet seist du, Maria, voller Gnade, der Herr ist mit dir. Du bist gebenedeit unter den Frauen, und gebenedeit ist die Frucht deines Leibes, Jesus, der für uns Blut geschwitzt hat.
2: Heilige Maria, Mutter Gottes, bitte für uns Sünder, jetzt und in der Stunde unseres Todes. Amen.
1: Gegrüßet seist du, Maria, voller Gnade, der Herr ist mit dir. Du bist gebenedeit unter den Frauen, und gebenedeit ist die Frucht deines Leibes, Jesus, der für uns Blut geschwitzt hat.
2: Heilige Maria, Mutter Gottes, bitte für uns Sünder, jetzt und in der Stunde unseres Todes. Amen.
1: Gegrüßet seist du, Maria, voller Gnade, der Herr ist mit dir. Du bist gebenedeit unter den Frauen, und gebenedeit ist die Frucht deines Leibes, Jesus, der für uns Blut geschwitzt hat.
2: Heilige Maria, Mutter Gottes, bitte für uns Sünder, jetzt und in der Stunde unseres Todes. Amen.
1: Gegrüßet seist du, Maria, voller Gnade, der Herr ist mit dir. Du bist gebenedeit unter den Frauen, und gebenedeit ist die Frucht deines Leibes, Jesus, der für uns Blut geschwitzt hat.
2: Heilige Maria, Mutter Gottes, bitte für uns Sünder, jetzt und in der Stunde unseres Todes. Amen.
1: Gegrüßet seist du, Maria, voller Gnade, der Herr ist mit dir. Du bist gebenedeit unter den Frauen, und gebenedeit ist die Frucht deines Leibes, Jesus, der für uns Blut geschwitzt hat.
2: Heilige Maria, Mutter Gottes, bitte für uns Sünder, jetzt und in der Stunde unseres Todes. Amen.
1: Gegrüßet seist du, Maria, voller Gnade, der Herr ist mit dir. Du bist gebenedeit unter den Frauen, und gebenedeit ist die Frucht deines Leibes, Jesus, der für uns Blut geschwitzt hat.
2: Heilige Maria, Mutter Gottes, bitte für uns Sünder, jetzt und in der Stunde unseres Todes. Amen.
1: Gegrüßet seist du, Maria, voller Gnade, der Herr ist mit dir. Du bist gebenedeit unter den Frauen, und gebenedeit ist die Frucht deines Leibes, Jesus, der für uns Blut geschwitzt hat.
2: Heilige Maria, Mutter Gottes, bitte für uns Sünder, jetzt und in der Stunde unseres Todes. Amen.
1: Gegrüßet seist du, Maria, voller Gnade, der Herr ist mit dir. Du bist gebenedeit unter den Frauen, und gebenedeit ist die Frucht deines Leibes, Jesus, der für uns Blut geschwitzt hat.
2: Heilige Maria, Mutter Gottes, bitte für uns Sünder, jetzt und in der Stunde unseres Todes. Amen.
1: Gegrüßet seist du, Maria, voller Gnade, der Herr ist mit dir. Du bist gebenedeit unter den Frauen, und gebenedeit ist die Frucht deines Leibes, Jesus, der für uns Blut geschwitzt hat.
2: Heilige Maria, Mutter Gottes, bitte für uns Sünder, jetzt und in der Stunde unseres Todes. Amen.
1: Gegrüßet seist du, Maria, voller Gnade, der Herr ist mit dir. Du bist gebenedeit unter den Frauen, und gebenedeit ist die Frucht deines Leibes, Jesus, der für uns Blut geschwitzt hat.
2: Heilige Maria, Mutter Gottes, bitte für uns Sünder, jetzt und in der Stunde unseres Todes. Amen.
1: Ehre sei dem Vater und dem Sohn und dem Heiligen Geist,
2: wie im Anfang, so auch jetzt und alle Zeit und in Ewigkeit. Amen.
1: O mein Jesus,
3: verzeih uns unsere Sünden, bewahre uns vor dem Feuer der Hölle, führe alle Seelen in den Himmel, besonders jene, die deiner Barmherzigkeit am meisten bedürfen.
2: Zweites Geheimnis: Jesus, der für uns gegeißelt worden ist. Vater unser im Himmel, geheiligt werde dein Name, dein Reich komme, dein Wille geschehe, wie im Himmel so auf Erden.
1: Unser tägliches Brot gib uns heute und vergib uns unsere Schuld, wie auch wir vergeben unseren Schuldigen, und führe uns nicht in Versuchung, sondern erlöse uns von dem Bösen. Amen.
2: Gegrüßet seist du, Maria, voller Gnade, der Herr ist mit dir. Du bist gebenedeit unter den Frauen, und gebenedeit ist die Frucht deines Leibes, Jesus, der für uns gegeißelt worden ist.
1: Heilige Maria, Mutter Gottes, bitte für uns Sünder, jetzt und in der Stunde unseres Todes. Amen.
2: Gegrüßt seist du, Maria, voller Gnade, der Herr ist mit dir. Du bist gebenedeit unter den Frauen, und gebenedeit ist die Frucht deines Leibes, Jesus, der für uns gegeißelt worden ist.
4: Heilige Maria, Mutter Gottes, bitte für uns Sünder, jetzt und in der Stunde unseres Todes. Amen.
2: Gegrüßt seist du, Maria, voll der Gnade, der Herr ist mit dir. Du bist gebenedeit unter den Frauen, und gebenedeit ist die Frucht deines Leibes, Jesus, der für uns gegeißelt worden ist.
4: Heilige Maria, Mutter Gottes, bitte für uns Sünder, jetzt und in der Stunde unseres Todes. Amen.
2: Gegrüßt seist du, Maria, voll der Gnade, der Herr ist mit dir. Du bist gebenedeit unter den Frauen, und gebenedeit ist die Frucht deines Leibes, Jesus, der für uns gegeißelt worden ist.
4: Heilige Maria, Mutter Gottes, bitte für uns Sünder, jetzt und in der Stunde unseres Todes. Amen.
2: Gegrüßt seist du, Maria, voll der Gnade, der Herr ist mit dir. Du bist gebenedeit unter den Frauen, und gebenedeit ist die Frucht deines Leibes, Jesus, der für uns gegeißelt worden ist.
4: Heilige Maria, Mutter Gottes, bitte für uns Sünder, jetzt und in der Stunde unseres Todes. Amen.
2: Gegrüßt seist du, Maria, voll der Gnade, der Herr ist mit dir. Du bist gebenedeit unter den Frauen, und gebenedeit ist die Frucht deines Leibes, Jesus, der für uns gegeißelt worden ist.
4: Heilige Maria, Mutter Gottes, bitte für uns Sünder, jetzt und in der Stunde unseres Todes. Amen.
2: Gegrüßt seist du, Maria, voll der Gnade, der Herr ist mit dir. Du bist gebenedeit unter den Frauen, und gebenedeit ist die Frucht deines Leibes, Jesus, der für uns gegeißelt worden ist.
4: Heilige Maria, Mutter Gottes, bitte für uns Sünder, jetzt und in der Stunde unseres Todes. Amen.
2: Gegrüßt seist du, Maria, voll der Gnade, der Herr ist mit dir. Du bist gebenedeit unter den Frauen, und gebenedeit ist die Frucht deines Leibes, Jesus, der für uns gegeißelt worden ist.
4: Heilige Maria, Mutter Gottes, bitte für uns Sünder, jetzt und in der Stunde unseres Todes. Amen.
2: Gegrüßt seist du, Maria, voll der Gnade, der Herr ist mit dir. Du bist gebenedeit unter den Frauen, und gebenedeit ist die Frucht deines Leibes, Jesus, der für uns gegeißelt worden ist.
4: Heilige Maria, Mutter Gottes, bitte für uns Sünder, jetzt und in der Stunde unseres Todes. Amen.
2: Gegrüßt seist du, Maria, voll der Gnade, der Herr ist mit dir. Du bist gebenedeit unter den Frauen, und gebenedeit ist die Frucht deines Leibes, Jesus, der für uns gegeißelt worden ist.
4: Heilige Maria, Mutter Gottes, bitte für uns Sünder, jetzt und in der Stunde unseres Todes. Amen.
2: Ehre sei dem Vater und dem Sohn und dem Heiligen Geist.
4: Wie es war im Anfang, so auch jetzt und alle Zeit und in Ewigkeit. Amen.
2: O mein Jesus,
3: verzeih uns unsere Sünden, bewahre uns vor dem Feuer der Hölle, führe alle Seelen in den Himmel, besonders jene, die deiner Barmherzigkeit am meisten bedürfen.
4: Drittes Geheimnis, Jesus, der für uns mit Dornen gekrönt worden ist. Vater unser im Himmel, geheiligt werde dein Name, dein Reich komme, dein Wille geschehe, wie im Himmel, so auf Erden.
2: Unser tägliches Brot gib uns heute und vergib uns unsere Schuld, wie auch wir vergeben unseren Schuldigern, und führe uns nicht in Versuchung, sondern erlöse uns von dem Bösen. Amen.
4: Gegrüßt seist du, Maria, voller Gnade, der Herr ist mit dir. Du bist gebenedeit unter den Frauen, und gebenedeit ist die Frucht deines Leibes, Jesus, der für uns mit Dornen gekrönt worden ist.
2: Heilige Maria, Mutter Gottes, bitte für uns Sünder, jetzt und in der Stunde unseres Todes. Amen.
4: Gegrüßt seist du, Maria, voller Gnade, der Herr ist mit dir. Du bist gebenedeit unter den Frauen, und gebenedeit ist die Frucht deines Leibes, Jesus, der für uns mit Dornen gekrönt worden ist.
2: Heilige Maria, Mutter Gottes, bitte für uns Sünder, jetzt und in der Stunde unseres Todes. Amen.
4: Gegrüßet seist du, Maria, voller Gnade, der Herr ist mit dir. Du bist gebenedeit unter den Frauen, und gebenedeit ist die Frucht deines Leibes, Jesus, der für uns mit Dornen gekrönt worden ist.
2: Heilige Maria, Mutter Gottes, bitte für uns Sünder, jetzt und in der Stunde unseres Todes. Amen.
4: Gegrüßet seist du, Maria, voller Gnade, der Herr ist mit dir. Du bist gebenedeit unter den Frauen, und gebenedeit ist die Frucht deines Leibes, Jesus, der für uns mit Dornen gekrönt worden ist.
2: Heilige Maria, Mutter Gottes, bitte für uns Sünder, jetzt und in der Stunde unseres Todes. Amen.
4: Gegrüßt seist du, Maria, voller Gnade, der Herr ist mit dir. Du bist gebenedeit unter den Frauen, und gebenedeit ist die Frucht deines Leibes, Jesus, der für uns mit Dornen gekrönt worden ist.
2: Heilige Maria, Mutter Gottes, bitte für uns Sünder, jetzt und in der Stunde unseres Todes. Amen.
4: Gegrüßt seist du, Maria, voller Gnade, der Herr ist mit dir. Du bist gebenedeit unter den Frauen, und gebenedeit ist die Frucht deines Leibes, Jesus, der für uns mit Dornen gekrönt worden ist.
2: Heilige Maria, Mutter Gottes, bitte für uns Sünder, jetzt und in der Stunde unseres Todes. Amen.
4: Gegrüßt seist du, Maria, voller Gnade, der Herr ist mit dir. Du bist gebenedeit unter den Frauen, und gebenedeit ist die Frucht deines Leibes, Jesus, der für uns mit Dornen gekrönt worden ist.
2: Heilige Maria, Mutter Gottes, bitte für uns Sünder, jetzt und in der Stunde unseres Todes. Amen.
4: Gegrüßt seist du, Maria, voller Gnade, der Herr ist mit dir. Du bist gebenedeit unter den Frauen, und gebenedeit ist die Frucht deines Leibes, Jesus, der für uns mit Dornen gekrönt worden ist.
2: Heilige Maria, Mutter Gottes, bitte für uns Sünder, jetzt und in der Stunde unseres Todes. Amen.
4: Gegrüßt seist du, Maria, voller Gnade, der Herr ist mit dir. Du bist gebenedeit unter den Frauen, und gebenedeit ist die Frucht deines Leibes, Jesus, der für uns mit Dornen gekrönt worden ist.
2: Heilige Maria, Mutter Gottes, bitte für uns Sünder, jetzt und in der Stunde unseres Todes. Amen.
4: Gegrüßt seist du, Maria, voller Gnade, der Herr ist mit dir. Du bist gebenedeit unter den Frauen, und gebenedeit ist die Frucht deines Leibes, Jesus, der für uns mit Dornen gekrönt worden ist.
2: Heilige Maria, Mutter Gottes, bitte für uns Sünder, jetzt und in der Stunde unseres Todes. Amen.
4: Ehre sei dem Vater und dem Sohn und dem Heiligen Geist.
2: Wie im Anfang, so auch jetzt und alle Zeit und in Ewigkeit. Amen.
1: O mein Jesus, verzeih uns unsere Sünden, bewahre uns vor dem Feuer der Hölle, führe alle Seelen in den Himmel, besonders jene, die deiner Barmherzigkeit am meisten bedürfen.
2: Viertes Geheimnis: Jesus, der für uns das schwere Kreuz getragen hat. Vater unser im Himmel, geheiligt werde dein Name,

0: Gegrüßt seist du, Maria, voll der Gnade, der Herr ist mit dir. Du bist gebenedeit unter den Frauen, und gebenedeit ist die Frucht deines Leibes, Jesus, der für uns das schwere Kreuz getragen hat.
1: Heilige Maria, Mutter Gottes, bitte für uns Sünder, jetzt und in der Stunde unseres Todes. Amen.
0: Gegrüßt seist du, Maria, voll der Gnade, der Herr ist mit dir. Du bist gebenedeit unter den Frauen, und gebenedeit ist die Frucht deines Leibes, Jesus, der für uns das schwere Kreuz getragen hat.
1: Heilige Maria, Mutter Gottes, bitte für uns Sünder, jetzt und in der Stunde unseres Todes. Amen.
0: Gegrüßt seist du, Maria, voll der Gnade, der Herr ist mit dir. Du bist gebenedeit unter den Frauen, und gebenedeit ist die Frucht deines Leibes, Jesus, der für uns das schwere Kreuz getragen hat.
1: Heilige Maria, Mutter Gottes, bitte für uns Sünder, jetzt und in der Stunde unseres Todes. Amen.
0: Gegrüßt seist du, Maria, voll der Gnade, der Herr ist mit dir. Du bist gebenedeit unter den Frauen, und gebenedeit ist die Frucht deines Leibes, Jesus, der für uns das schwere Kreuz getragen hat.
1: Heilige Maria, Mutter Gottes, bitte für uns Sünder, jetzt und in der Stunde unseres Todes. Amen.
0: Gegrüßt seist du, Maria, voll der Gnade, der Herr ist mit dir. Du bist gebenedeit unter den Frauen, und gebenedeit ist die Frucht deines Leibes, Jesus, der für uns das schwere Kreuz getragen hat.
1: Heilige Maria, Mutter Gottes, bitte für uns Sünder, jetzt und in der Stunde unseres Todes. Amen.
0: Gegrüßt seist du, Maria, voll der Gnade, der Herr ist mit dir. Du bist gebenedeit unter den Frauen, und gebenedeit ist die Frucht deines Leibes, Jesus, der für uns das schwere Kreuz getragen hat.
1: Heilige Maria, Mutter Gottes, bitte für uns Sünder, jetzt und in der Stunde unseres Todes. Amen.
0: Gegrüßt seist du, Maria, voll der Gnade, der Herr ist mit dir. Du bist gebenedeit unter den Frauen, und gebenedeit ist die Frucht deines Leibes, Jesus, der für uns das schwere Kreuz getragen hat.
1: Heilige Maria, Mutter Gottes, bitte für uns Sünder, jetzt und in der Stunde unseres Todes. Amen.
0: Gegrüßt seist du, Maria, voll der Gnade, der Herr ist mit dir. Du bist gebenedeit unter den Frauen, und gebenedeit ist die Frucht deines Leibes, Jesus, der für uns das schwere Kreuz getragen hat.
1: Heilige Maria, Mutter Gottes, bitte für uns Sünder, jetzt und in der Stunde unseres Todes. Amen.
0: Gegrüßt seist du, Maria, voll der Gnade, der Herr ist mit dir. Du bist gebenedeit unter den Frauen, und gebenedeit ist die Frucht deines Leibes, Jesus, der für uns das schwere Kreuz getragen hat.
1: Heilige Maria, Mutter Gottes, bitte für uns Sünder, jetzt und in der Stunde unseres Todes. Amen.
0: Ehre sei dem Vater und dem Sohn und dem Heiligen Geist,
1: wie es war im Anfang, so auch jetzt und alle Zeit und in Ewigkeit. Amen.
0: O mein Jesus,
1: verzeih uns unsere Sünden, bewahre uns vor dem Feuer der Hölle, führe alle Seelen in den Himmel, besonders jene, die deiner Barmherzigkeit am meisten bedürfen. Fünftes Geheimnis: Jesus, der für uns gekreuzigt worden ist. Vater unser im Himmel, geheiligt werde dein Name, dein Reich komme, dein Wille geschehe, wie im Himmel, so auf Erden.
0: Unser tägliches Brot gib uns heute und vergib uns unsere Schuld, wie auch wir vergeben unseren Schuldigern, und führe uns nicht in Versuchung, sondern erlöse uns von dem Bösen. Amen.
1: Gegrüßt seist du, Maria, voller Gnade, der Herr ist mit dir. Du bist gebenedeit unter den Frauen, und gebenedeit

0: Leid ist die Frucht deines Leibes, Jesus, der für uns gekreuzigt worden ist.
1: Heilige Maria, Mutter Gottes, bitte für uns Sünder, jetzt und in der Stunde unseres Todes. Amen.
0: Gegrüßt seist du, Maria, voller Gnade, der Herr ist mit dir. Du bist gebenedeit unter den Frauen, und gebenedeit ist die Frucht deines Leibes, Jesus, der für uns gekreuzigt worden ist.
1: Heilige Maria, Mutter Gottes, bitte für uns Sünder, jetzt und in der Stunde unseres Todes. Amen.
0: Gegrüßt seist du, Maria, voller Gnade, der Herr ist mit dir. Du bist gebenedeit unter den Frauen, und gebenedeit ist die Frucht deines Leibes, Jesus, der für uns gekreuzigt worden ist.
1: Heilige Maria, Mutter Gottes, bitte für uns Sünder, jetzt und in der Stunde unseres Todes. Amen.
0: Gegrüßt seist du, Maria, voller Gnade, der Herr ist mit dir. Du bist gebenedeit unter den Frauen, und gebenedeit ist die Frucht deines Leibes, Jesus, der für uns gekreuzigt worden ist.
1: Heilige Maria, Mutter Gottes, bitte für uns Sünder, jetzt und in der Stunde unseres Todes. Amen.
0: Gegrüßt seist du, Maria, voller Gnade, der Herr ist mit dir. Du bist gebenedeit unter den Frauen, und gebenedeit ist die Frucht deines Leibes, Jesus, der für uns gekreuzigt worden ist.
1: Heilige Maria, Mutter Gottes, bitte für uns Sünder, jetzt und in der Stunde unseres Todes. Amen.
0: Gegrüßt seist du, Maria, voller Gnade, der Herr ist mit dir. Du bist gebenedeit unter den Frauen, und gebenedeit ist die Frucht deines Leibes, Jesus, der für uns gekreuzigt worden ist.
1: Heilige Maria, Mutter Gottes, bitte für uns Sünder, jetzt und in der Stunde unseres Todes. Amen.
0: Gegrüßt seist du, Maria, voller Gnade, der Herr ist mit dir. Du bist gebenedeit unter den Frauen, und gebenedeit ist die Frucht deines Leibes, Jesus, der für uns gekreuzigt worden ist.
1: Heilige Maria, Mutter Gottes, bitte für uns Sünder, jetzt und in der Stunde unseres Todes. Amen.
0: Gegrüßt seist du, Maria, voller Gnade, der Herr ist mit dir. Du bist gebenedeit unter den Frauen, und gebenedeit ist die Frucht deines Leibes, Jesus, der für uns gekreuzigt worden ist.
1: Heilige Maria, Mutter Gottes, bitte für uns Sünder, jetzt und in der Stunde unseres Todes. Amen.
0: Gegrüßt seist du, Maria, voller Gnade, der Herr ist mit dir. Du bist gebenedeit unter den Frauen, und gebenedeit ist die Frucht deines Leibes, Jesus, der für uns gekreuzigt worden ist.
1: Heilige Maria, Mutter Gottes, bitte für uns Sünder, jetzt und in der Stunde unseres Todes. Amen.
0: Gegrüßt seist du, Maria, voller Gnade, der Herr ist mit dir. Du bist gebenedeit unter den Frauen, und gebenedeit ist die Frucht deines Leibes, Jesus, der für uns gekreuzigt worden ist.
1: Heilige Maria, Mutter Gottes, bitte für uns Sünder, jetzt und in der Stunde unseres Todes. Amen.
0: Ehre sei dem Vater und dem Sohn und dem Heiligen Geist.
1: Wie es war im Anfang, so auch jetzt und alle Zeit und in Ewigkeit. Amen.
0: O mein Jesus,
2: verzeih uns unsere Sünden, bewahre uns vor dem Feuer der Hölle, führe alle Seelen in den Himmel, besonders jene, die deiner Barmherzigkeit am meisten bedürfen.
3: Sei gegrüßt, o Königin, Mutter der Barmherzigkeit, unser Leben, unsere Wonne und unsere Hoffnung sei gegrüßt. Zu dir rufen wir, verbannte Kinder Evas, zu dir seufzen wir, trauernd und weinend, in diesem Tal der Tränen. Wohlan denn, unsere Fürsprecherin, deine barmherzigen Augen, wende uns zu, und nach diesem Elend Zeige uns, Jesus, die gebenedeite Frucht deines Leibes, o gütige, o milde, o süße Jungfrau Maria.
0: Wir schließen nun mit dem Kreuzzeichen.
3: Im Namen des Vaters und des Sohnes und des Heiligen Geistes. Amen.
0: Wir danken Ihnen für das Mitbeten. Die Gebetsfamilie von Radio Gloria schließt ihre Anliegen weiterhin in den Gebeten, besonders auch in die Geheimnisse der Rosenkränze ein. Viel Erbauung und Gottes Segen. Peter und Michael Galliker.

Guten Morgen und recht herzlich willkommen zum Morgengebet hier auf Radio Gloria. Am heutigen Morgen möchten wir die Weihe als heiligste Herzen Jesu und das unbefleckte Herz Maria vollziehen. Im Namen des Vaters und des Sohnes und des Heiligen Geistes. Amen. Heiligstes Herz Jesu, du liebst das unbefleckte Herz deiner Mutter wie dein eigenes Herz. Du wünschest, dass wir deinem und ihrem Herzen vereint huldigen und uns weihen, denn ihr habt uns Menschen wie mit einem einzigen Herzen erlöst. Heiligste Herzen, Jesu und Marie, die ihr ganz eins seid, wir weihen uns euch, damit auch wir ein Herz und eine Seele werden und einander lieben, wie ihr euch liebt. Durch diese Weihe wollen wir euch alles anvertrauen und übergeben, alles, was wir tun und leiden, unseren Leib und unsere Seele, heute und morgen und für immer. Herz Jesu, König und Mittelpunkt aller Herzen, herrsche durch deine Liebe und deinen Frieden in unseren Herzen, in unseren Familien, in der ganzen Welt. Führe durch Maria, der Königin der Welt, die Völker zur Einigkeit, die Irrenden zu deiner Herde, die verlorenen Söhne und Töchter ins Vaterhaus zurück. Jesus und Maria, ihr habt Pläne der Barmherzigkeit für uns Sünder. Ihr erhört unsere Gebete und Opfer. Gebt uns Kraft, die Gebote zu halten, dem Geist der Welt zu entsagen und an der Rettung der Seelen mitzuwirken. Segnet unser Weiheversprechen, unsere Freuden und Leiden, unsere geistlichen und zeitlichen Sorgen. Segnet unsere Familien und schenkt uns in der Stunde der Prüfung christliche Ergebung in euren Willen. Segnet unsere Brüder und Schwestern auf der ganzen Welt und schreibt die Namen aller in eure Herzen zum Zeichen, dass wir euch für immer angehören dürfen. Zum Dank für eure große Güte wollen wir nach unserem Weiheversprechen leben, die Liebe und Verehrung zu euren heiligsten Herzen fördern, damit sich euer Reich auf der ganzen Welt ausbreite. Heiliger Josef, du Beschützer des Reiches Christi auf Erden, bringe unsere Weihe den heiligsten Herzen Jesu und Marie dar und erbitte uns die Gnade, dass wir uns im Himmel alle wiederfinden. Amen. Im Namen des Vaters und des Sohnes und des Heiligen Geistes. Amen. Gelobt sei Jesus Christus in Ewigkeit. Amen.

0: Sie hören jetzt aus dem Tagebuch von der Schweizer Heiligen, der Schwester Maria Bernarda Büttler. Das Buch hat herausgegeben der emeritierte Pfarrer Urs Keusch. Die Sprecherin ist Nicole Meru.
1: Es geht Leben und Kraft von uns aus. Missionar oder Missionarin sein in einem fernen Land, auf einem anderen Kontinent, manchmal bei fast unerträglichen klimatischen Bedingungen, unzuträglichen Essgewohnheiten, fremdartigen Menschen, korrupten Regierungen, körperlichen und psychischen Überforderungen und so weiter. Kein Wunder, dass die Gedanken solcher Helden und Heldinnen bisweilen übers Meer und Land schweifen, in die Heimat, die sie einmal verlassen haben, wo alles einmal so geordnet war, so gesichert, so aufgeräumt, wo es keine Moskitos gab, keine Schlangen, keine Banditen. In den Belehrungen, welche die heilige Maria Bernarda von ihrem Engel erhält, rügt er einmal die Schwestern, dass sie oft im Geiste übers Meer und Land schweifen. Ihr gottgeweihten Bräute, wie oft schweift euer Geist über Land und Meer? Wie oft beschäftigt er sich mit albernen, zwecklosen Dingen? Bessert das und eilt umso öfter zu uns, euren Brüdern und Schwestern in den himmlischen Gärten. Da seht ihr uns, die Wunderblumen, wie bei Milliarden nicht eine einzige der anderen an Schönheit gleicht. Ergötzt euch an den Wohlgerüchen jeder einzelnen Blume in ihrer unbegreiflichen Mannigfaltigkeit und nehmt euch etwas davon mit auf das verderbte Erdreich, dass euch dieses gereinigt werde und schöne Blumen hervorsprießen lasse. Wer denkt daran, dass der geistige Umgang mit den Heiligen, dass uns der Wohlgeruch dieser Blumen seelisch und geistig reinigt? Hören wir, was uns die Heiligen selber darüber noch zu sagen haben. Alle diese Schönheit und Herrlichkeit hat uns der Herr geschenkt. Wir sind lebendige, nie verwelkende Blumen, und es geht Leben und Kraft von uns aus und auf alle über, welche sich die Mühe nehmen, uns treulich gut anzuschauen und sich kindlich nach uns umzubilden. Nicht Fremde dürfen wir euch sein, ihr Bräute Gottes. Oh nein, bedenkt es gut. Einst sollen wir alle zusammen eine hochherrliche, ja, ganz wunderbare Familie sein, in alle endlose Ewigkeit, bei unserem himmlischen Vater, bei unserem allerhöchsten Bruder, unserem Erlöser, beim Gnadenspender, dem Heiligen Geiste, dessen Geist der Liebe und Wahrheit und der Eintracht uns vereint hat. Selig, wer zum Hochzeitsmahl des Lammes eingeladen ist. Offenbarung 19,9

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Und einen wunderschönen Sommertag bei Radio Gloria. Schön, haben Sie eingeschaltet. Heute am Freitag, am 24. Juli, in der 16. Woche vom Jahreskreis. Mein Name ist Monika Neiger und ich nehme Sie heute mit durch den Tag. Vollpackt mit spannenden Beiträgen, schönen Gebet und einfach richtig schöner Musik. Und jetzt schauen wir auf die nächsten Sendestunden. Am 7. beten wir die Laudes, das Morgengebet von der Kirche. Das Morgengebet von Radio Gloria am 7:30. Sie hören das Tagesevangelium am 7:45 und am 8. bringt das Radio Vatikan die Kurznachrichten. In der Sendung Schatzkiste am 7:45 dürfen Sie etwas aus dem Schatz der Kirche entdecken. Über den heiligen Christophorus hören Sie im Kalenderblatt am 7:25. Am 8:35 das Rosenkranzgebet und anschliessend am 9:15 die Heilige Messe werden live aus der katholischen Kirche Bülach übertragen. Am 11. Ihr sollt meine Zeugen sein. Heiliger Christophorus, der lange Weg der Wandlung mit dem Pfarrer Dr. Peter Dickhoff. Das Tagesevangelium hören Sie am 11:45. Das Angelusgebet und Mittagsansprache senden wir am 12. Die Kurznachrichten berichtet das Radio Vatikan am 11:45. Etwas Feines aus dem Schatz der Kirche erzählen wir Ihnen am 1. Am 10:45 das Kalenderblatt über den heiligen Christophorus. Himmelwärts mit Simon Dach geht es am 13:30 über die geistlichen Sprosse für die Himmelsleiter. Der Glaubensspiegel von heute folgt am 2 mit dem Pater Samuel Lai über den Kardinal Nguyen Van Thuyen. Ein Zeugnis von Freude und Hoffnung. Die Gebetsstunde am 3. Wir beten den Barmherzigkeitsrosenkranz und die 7 Vaterunser. Den Kreuzweg beten wir mit Radio Gloria am 3:30. Nachrichten von Radio Vatikan übertragen wir am 4. Der Glaubenskurs Versunken in Gott, der heilige Charbel Machlouf, Wundermönch vom Libanon, am 4:30 mit dem Pater Gottfried Ecker. Vom heiligen Christophorus hören Sie am 5:30 in der Sendung Kalenderblatt. Die Schatzkiste am 5:45, dort finden wir eine Perle aus dem Schatz der Kirche. Am 6. übertragen wir das Nachrichtenmagazin aus dem Radio Vatikan. Die Heilige Messe übertragen wir am 6:30 aus der Gebetsstätte Wigratsbad. Für die Kinder über den heiligen Christophorus mit Tim und Mark erzählen wir in der Kindersendung Kitzahoi am 7:30. Best of Gloria am 8. Du sollst nicht töten über die Unantastbarkeit des menschlichen Lebens mit dem Dr. Dr. Peter Ecker. Der Rosenkranz beten wir zusammen am 9. und komplett das Nachtgebet der Kirche am 9:45. Für die Nachtmenschen unter uns, die arbeiten müssen, oder auch für alle, die der Schlaf einfach nicht wollen kommen. Ab 10 am Abend laufen Wiederholungen der besten Sendungen vom Tag und andere schöne Beiträge. Schnappen Sie sich unser Monatsprogramm, dann verpassen Sie nichts. 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
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Danke fürs Zuhören, vergelt es Gott für Ihre Treue, Gottes Segen und geniessen Sie ein feines Glas für Sie, Ihre Monika Neiger.

O Gott, komm mir zu Hilfe. Herr, eile mir zu helfen. Ehre sei dem Vater, dem Sohn und dem Heiligen Geist. Wie im Anfang, so auch jetzt und alle Zeit und in Ewigkeit. Amen. Halleluja. Du Licht des Himmels, großer Gott, der ausgespannt das Sternenzelt und der es hält mit starker Hand. Du sendest Licht in unsere Welt. Die Morgenröte zieht herauf und überstrahlt das Sternenheer. Der graue Nebel löst sich auf. Tau netzt die Erde segenschwer. Das Reich der Schatten weicht zurück. Das Tageslicht nimmt seinen Lauf. Und strahlend, gleich dem Morgenstern, weckt Christus uns vom Schlafe auf. Du, Christus, bist der helle Tag, das Licht, dem unser Licht entspringt. Gott, der mit seiner Allmachtkraft die tote Welt zum Leben bringt. Erlöser, der ins Licht uns führt und aller Finsternis entreißt. Dich preisen wir im Morgenlied mit Gott, dem Vater und dem Geist. Amen. Ein reines Herz erschaffe mir, o Gott, und gib mir einen neuen, beständigen Geist. Gott, sei mir gnädig nach deiner Huld, tilge meine Frevel nach deinem reichen Erbarmen. Wasch meine Schuld von mir ab und mach mich rein von meiner Sünde. Denn ich erkenne meine bösen Taten, meine Sünde steht mir immer vor Augen. Gegen dich allein habe ich gesündigt, ich habe getan, was dir missfällt. So behältst du Recht mit deinem Urteil, rein stehst du da als Richter. Denn ich bin in Schuld geboren, in Sünde hat mich meine Mutter empfangen. Lauterer Sinn im Verborgenen gefällt dir, im Geheimen lehrst du mich Weisheit. Entsündige mich mit Isop, dann werde ich rein. Wasche mich, dann werde ich weißer als Schnee. Sättige mich mit Entzücken und Freude. Jubeln sollen die Glieder, die du zerschlagen hast. Verbirg dein Gesicht vor meinen Sünden, tilge all meine Frevel. Erschaffe mir Gott ein reines Herz und gib mir einen neuen, beständigen Geist. Verwirf mich nicht vor deinem Angesicht und nimm deinen Heiligen Geist nicht von mir. Mach mich wieder froh mit deinem Heil, mit einem willigen Geist rüste mich aus. Dann lehre ich Abtrünnige deine Wege und die Sünder kehren um zu dir. Befreie mich von Blutschuld, Herr, du Gott meines Heiles, dann wird meine Zunge jubeln über deine Gerechtigkeit. Herr, öffne mir die Lippen, und mein Mund wird deinen Ruhm verkünden. Schlachtopfer willst du nicht, ich würde sie dir geben. An Brandopfern hast du kein Gefallen. Das Opfer, das Gott gefällt, ist ein zerknirschter Geist, ein zerbrochenes, und zerschlagenes Herz wirst du, Gott, nicht verschmähen. In deiner Huld tu Gutes an Zion, bau die Mauern Jerusalems wieder auf. Dann hast du Freude an rechten Opfern, an Brandopfern und Ganzopfern. Dann opfert man Stiere auf deinem Altar. Ehre sei dem Vater, dem Sohn und dem Heiligen Geist. Im Anfang, so auch jetzt und alle Zeit, und in Ewigkeit. Amen. Ein reines Herz erschaffe mir, o Gott, und gib mir einen neuen, beständigen Geist. Freue dich, Jerusalem, die Völker werden sich in dir versammeln und den Herrn lobpreisen. Jerusalem, du heilige Stadt, der Herr bestraft die Taten deiner Kinder, doch er hat wieder Erbarmen mit den Gerechten. Bekenne dich zum Herrn in rechter Weise, preise den ewigen König, damit sein Zelt von Neuem errichtet wird, dir zur großen Freude. Er mache in dir die Gefangenen wieder froh. Er schenke denen, die im Elend leben, seine Liebe, für alle Zeiten bis in Ewigkeit.
Von weit her werden die Völker kommen, um den Namen des Herrn, unseres Gottes, zu preisen. Sie tragen Geschenke herbei, Geschenke für den himmlischen König. Alle Menschen jubeln dir zu. Wohl denen, die dich lieben, sie werden sich freuen über den Frieden, den du schenkst. Meine Seele preise Gott, den großen König, denn Jerusalem wird wieder aufgebaut. Ehre sei dem Vater, dem Sohn und dem Heiligen Geist, im Anfang, so auch jetzt und alle Zeit und in Ewigkeit. Amen. Freue dich, Jerusalem, die Völker werden sich in dir versammeln und den Herrn lobpreisen. Zion, lob singe deinem Gott, er sendet sein Wort zur Erde. Jerusalem, preise den Herrn, lob singe Zion, deinem Gott. Denn er hat die Riegel deiner Tore festgemacht, die Kinder in deiner Mitte gesegnet. Er verschafft deinen Grenzen Frieden und sättigt dich mit bestem Weizen. Er sendet sein Wort zur Erde, rasch eilt sein Befehl dahin. Er spendet Schnee wie Wolle, streut den Reif aus wie Asche. Eis wirft er herab in Brocken, vor seiner Kälte erstarren die Wasser. Er sendet sein Wort aus und sie schmelzen. Er lässt den Wind wehen, dann rieseln die Wasser. Er verkündet Jakob sein Wort, Israel seine Gesetze und Rechte. An keinem anderen Volk hat er so gehandelt, keinem sonst seine Rechte verkündet. Ehre sei dem Vater, dem Sohn und dem Heiligen Geist, im Anfang, so auch jetzt und alle Zeit und in Ewigkeit. Amen. Zion, lob singe deinem Gott, er sendet sein Wort zur Erde. Kurzlesung Galater 2, 19b-20. Ich bin mit Christus gekreuzigt worden. Nicht mehr ich lebe, sondern Christus lebt in mir. Soweit ich aber jetzt noch in dieser Welt lebe, lebe ich im Glauben an den Sohn Gottes, der mich geliebt und sich für mich hingegeben hat. Ich rufe zu Gott, dem Höchsten, zu Gott, der mir beisteht. Er sendet mir Hilfe vom Himmel, zu ihm flüchte ich, zu Gott, der mir beisteht. Ehre sei dem Vater, dem Sohn und dem Heiligen Geist. Ich rufe zu Gott, dem Höchsten, zu Gott, der mir beisteht. Durch die barmherzige Liebe unseres Gottes hat uns besucht das aufstrahlende Licht aus der Höhe. Gepriesen sei der Herr, der Gott Israels, denn er hat sein Volk besucht und ihm Erlösung geschaffen. Er hat uns einen starken Ritter erweckt, im Hause seines Knechtes David. So hat er verheißen von alters her durch den Mund seiner heiligen Propheten. Er hat uns errettet vor unseren Feinden und aus der Hand aller, die uns hassen. Er hat das Erbarmen mit den Vätern an uns vollendet und an seinen heiligen Bund gedacht, an den Eid, den er unserem Vater Abraham geschworen hat. Er hat uns geschenkt, dass wir aus Feindeshand befreit, ihm furchtlos dienen, in Heiligkeit und Gerechtigkeit, vor seinem Angesicht all unsere Tage. Und du, Kind, wirst Prophet des Höchsten heißen, denn du wirst dem Herrn vorangehen und ihm den Weg bereiten. Du wirst sein Volk mit der Erfahrung des Heils beschenken, in der Vergebung der Sünden. Durch die barmherzige Liebe unseres Gottes wird uns besuchen das aufstrahlende Licht aus der Höhe, um allen zu leuchten, die in Finsternis sitzen und im Schatten des Todes, und unsere Schritte zu lenken auf den Weg des Friedens. Ehre sei dem Vater, dem Sohn und dem Heiligen Geist, im Anfang, so auch jetzt und alle Zeit und in Ewigkeit. Amen. Durch die barmherzige Liebe unseres Gottes hat uns besucht das aufstrahlende Licht aus der Höhe. Gepriesen sei Jesus Christus, unsere Freude und Hoffnung. Zu ihm lasst uns beten.
Christus höre uns. Herr, du hast uns in deine Kirche berufen. Lass uns dich loben mit allen, die glauben. Christus höre uns. Wir vertrauen auf dich. Lass uns nicht zu Schanden werden. Christus höre uns. Leite heute unsere Schritte. Gib, dass wir tun, was wahr und gerecht ist. Christus höre uns. Bleibe bei uns, Herr, denn ohne dich können wir nichts tun. Christus höre uns. Herr, erbarme dich. Christus, erbarme dich. Herr, erbarme dich. Vater unser im Himmel, geheiligt werde dein Name, dein Reich komme, dein Wille geschehe, wie im Himmel, so auf Erden. Unser tägliches Brot gib uns heute und vergib uns unsere Schuld, wie auch wir vergeben unseren Schuldigern. Und führe uns nicht in Versuchung, sondern erlöse uns von dem Bösen. Herr und Gott, schenk uns den Reichtum deiner Gnade und lenke unsere Schritte auf dem Weg deiner Gebote, damit wir schon in diesem Leben Trost und Frieden finden und einst die ewige Freude erlangen. Darum bitten wir durch Jesus Christus, unseren Herrn. Der Herr segne uns, er bewahre uns vor Unheil und führe uns zum ewigen Leben. Amen.

der heilige Pate Pio. Die Versuchungen gegen den Glauben und die Reinheit sind die vom Feind feilgebotene Ware. Aber fürchte ihn nicht, begegne ihm mit Verachtung. Solange er Lärm macht, ist das ein Zeichen, dass er seiner Sache noch nicht sicher ist, dass er noch keine Macht über den Willen hat. Lass dich durch das, was du wegen dieses abtrünnigen Engels durchmachst, nicht verwirren. Dein Wille stehe seinen Einflüsterungen immer abgeneigt gegenüber und bleibe ganz ruhig, denn es ist keine Schuld dabei, sondern es ist im Gegenteil Gott wohlgefällig und gereicht der Seele zum Verdienst. Nachzulesen in Pate Pio, Epistolario Band 3, Seite 422.

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heutigen Morgen zwei Morgengebete sprechen. Im Namen des Vaters und des Sohnes und des Heiligen Geistes. Amen. Herr Jesus Christus, dir befehlen wir unseren heutigen Tag mit allem, was uns angenehm und unangenehm ist. Dir befehlen wir unser ganzes Leben. Bewahre uns vor allem Bösen im Denken, Reden und Tun. Erhalte uns in deiner Gnade und lass uns immer mehr werden eine Gemeinschaft des guten Willens. Dein Heiliger Geist führe und leite uns. Herr, allmächtiger Gott, am Beginn dieses neuen Tages bitten wir dich, schütze uns heute durch deine Kraft. Bewahre uns vor Verwirrung und Sünde. Lass uns denken, reden und tun, was recht ist vor dir. Durch Christus, unseren Herrn. Amen. Vater unser im Himmel, geheiligt werde dein Name. Dein Reich komme, dein Wille geschehe, wie im Himmel, so auf Erden. Unser tägliches Brot gib uns heute und vergib uns unsere Schuld, wie auch wir vergeben unseren Schuldigern und führe uns nicht in Versuchung, sondern erlöse uns von dem Bösen. Amen. Gegrüßet seist du, Maria, voll der Gnade, der Herr ist mit dir. Du bist gebenedeit unter den Frauen und gebenedeit ist die Frucht deines Leibes, Jesus. Heilige Maria, Mutter Gottes, bitte für uns Sünder, jetzt und in der Stunde unseres Todes. Amen. Ehre sei dem Vater und dem Sohn und dem Heiligen Geist, wie im Anfang, so auch jetzt und alle Zeit und in Ewigkeit. Amen. Im Namen des Vaters und des Sohnes und des Heiligen Geistes. Amen. 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

Papst Johannes Paul II. Liebe Freunde, der Glaube an Jesus, die Nachfolge Christi auf den Spuren der ersten Apostel und Zeugen schließt auch heute eine Stellungnahme für ihn und nicht selten eine Art neuen Martyriums ein. Das Martyrium dessen, der heute wie gestern berufen ist, gegen den Strom zu schwimmen, um dem göttlichen Meister, dem Lamm, zu folgen, wohin es auch geht. Offenbarung 14,4. Das Blutvergießen wird euch vielleicht nicht abverlangt, aber die Treue zu Christus sicher. Es geht um die Treue im alltäglichen Leben. Ich denke an jene, die einen Weg besonderer Weihe eingeschlagen haben, und an die Mühe, die sie zuweilen aufbringen müssen, um in der Hingabe an Gott und die Menschen treu zu bleiben. Liebe Jugendliche, ist das Glauben schwer im Jahr 2000? In der Tat, es ist schwer. Das darf man nicht verschweigen. Es ist schwer, aber mit der Gnade Gottes ist es möglich. Als Petrus zu Jesus sagte, du bist der Messias, der Sohn des lebendigen Gottes, sagte Jesus zu ihm, nicht Fleisch und Blut haben dir das offenbart, sondern mein Vater im Himmel. Matthäus 16,16. Heute Abend werde ich euch das Evangelium überreichen. Es ist das Geschenk, das der Papst euch in dieser unvergesslichen Gebetswache überlassen möchte. Das darin enthaltene Wort ist Jesu Wort. Wenn ihr im Gebet still darauf hört und euch vom weisen Rat eurer Priester und Erzieher helfen lasst, es für euer Leben zu verstehen, dann werdet ihr Christus begegnen und ihm folgen, indem ihr Tag für Tag das Leben für ihn einsetzt. In der Tat, es ist Jesus, den ihr sucht, wenn ihr vom Glück träumt. Er ist es, der auf euch wartet, wenn euch nichts von dem zufriedenstellt, was ihr vorfindet. Er ist die Schönheit, die euch so anzieht. Er ist es, der euch provoziert mit jenem Durst nach Radikalität, der euch keine Anpassung an den Kompromiss erlaubt. Er ist es, der euch dazu drängt, die Masken abzulegen, die das Leben verfälschen. Er ist es, der in euren Herzen die wahren Entscheidungen herausliest, die andere am liebsten ersticken würden. Jesus ist es, der in euch etwas entfacht, die Sehnsucht, aus eurem Leben etwas Großes zu machen, den Willen, einem Ideal zu folgen, die Ablehnung, euch von der Mittelmäßigkeit verschlingen zu lassen, den Mut, euch in Demut und Treue darum zu mühen, euch selbst und die Gesellschaft besser zu machen, damit sie menschlicher und geschwisterlicher werde.

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1: Liebe Hörerinnen und Hörer von Radio Gloria, das Evangelium, das wir heute dafür betrachten, ist genossen Matthäus-Evangelium, das 13. Kapitel, der Vers 18 bis 23. In jener Zeit sprach Jesus zu seinen Jüngern: Hört, was das Gleichnis vom Seemann bedeutet. Immer, wenn ein Mensch das Wort vom Reich hört und es nicht versteht, kommt der Böse und nimmt alles weg, was diesem Menschen ins Herz gesät wurde. Hier ist der Samen auf den Weg gefallen. Auf felsigen Boden ist der Samen bei dem gefallen, der das Wort hört und sofort freudig aufnimmt, aber keine Wurzeln hat, sondern unbeständig ist. Sobald er um des Wortes willen bedrängt oder verfolgt wird, kommt er zu Fall. In die Dornen ist der Samen bei dem gefallen, der das Wort zwar hört, aber dann erstickt es die Sorgen dieser Welt und der trügerische Reichtum, und es bringt keine Frucht. Auf guten Boden ist der Samen bei dem gesät, der das Wort hört und es auch versteht. Er bringt dann Frucht, hundertfach oder sechzigfach oder dreißigfach. Evangelium unseres Herrn Jesus Christus. Lob sei dir, Christus. Liebe Mitchristen, es ist eigentlich überflüssig, zu dem Evangelium etwas zu sagen, weil Jesus ja das Evangelium vom Samenkorn, vom Sämann, hier selber auslegt, was es dort bedeutet für uns. Jeder kann sich selber prüfen, was für ein Boden bin ich. Ist mein Herz ein guter Ackerboden, weil ich sein Wort, das Wort von Christus, im Gehorsam aufnehme und es Frucht bringen lasse, in guten Gedanken, Wort und Werk? Oder bin ich mehr auch der Boden, der wie von Disteln und Dornen überwuchert ist, durch viele Sorgen, Ängste, Nöte und auch der trügerische Reichtum der Welt? Oder bin ich in meiner Unbeständigkeit jemand, der zwar gern aufs Wort von Christus hören tut, aber dann in der Verfolgung und in der Bedrängnis Nein, du sage zu dem Wort, das Wort tue, ablehnen, ihm den Rücken zukehren. Wollen wir dich heute bitten, Jesus Christus, bist du der gute Samen in unserem Herzen? Bist du der Bauer, der unser Herz pflügen, beseien und dann auch die Sorge tragen zu dem kleinen Samenkorn, wo ein Keim hervorgebracht hat, damit der Keim auch da Frucht bringen, 30-fach, 60-fach oder 100-fach? Der Herr sei mit euch und mit deinem Geiste. Es segne und behüte euch der allmächtige und barmherzige Gott, der Vater und der Sohn und der Heilige Geist. Amen.

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2: Am Mikrofon begrüßt Sie herzlich Christine Seuss. Schön, dass Sie dabei sind. Kardinalstaatssekretär Pietro Parolin hofft weiter, dass die katholische Kirche mit ihren beständigen Friedensmahnungen einen Beitrag zum Ende der Konflikte in der Welt leisten kann. Gewalt ist niemals zielführend, bekräftigte der zweite Mann beim Heiligen Stuhl am Mittwochabend in Rom bei der Vorstellung eines Buches, das von Päpsten und Frieden handelt. Parolin äußerte sich zu Iran, Gaza und der Ukraine.
3: Tief besorgt zeigte sich Parolin über die Entwicklungen im Iran. Ich weiß nicht, wie das enden wird. Ich glaube, nur wenige wissen es. Vielleicht niemand, so der Kardinalstaatssekretär gegenüber Medienschaffenden am Rande der Buchpräsentation. Die Hoffnung sei, dass die Verhandlungen wieder aufgenommen würden, um eine stabile Vereinbarung zum Wohl des Landes und auch zum Wohl der Welt zu erzielen, da diese Situationen den Frieden gefährden. Die Streitkräfte der USA haben 12 Nächte in Folge Ziele im Iran angegriffen. Teheran setzte das getroffene Rahmenabkommen außer Kraft. Im Gazastreifen indessen zieht die israelische Armee nach aktuellen Meldungen derzeit eine Mauer hoch. Wir können es mit einem Slogan wiederholen, Nein zu Mauern, Ja zu Brücken. Das sei die Bewertung des Heiligen Stuhles zu dieser Entwicklung, kommentierte Parolin. Wegen des anhaltenden russischen Angriffskrieges gegen die Ukraine haben sich die EU-Staaten indessen auf ein neues Sanktionspaket gegen Russland verständigt, wie EU-Diplomaten am Donnerstagmorgen in Brüssel mitteilten. Der Außenminister des Heiligen Stuhles, Erzbischof Paul Richard Gallagher, kam soeben von einem sechstägigen Besuch in der Ukraine zurück. Parolin berichtete den Medienleuten, dass es laut Gallagher in der Nacht auf Sonntag während seiner Anwesenheit im Land einen der heftigsten Angriffe seit Beginn des Konflikts gegeben habe. Der Kardinal beantwortete auch Pressefragen zu einzelnen gewalttätigen Vorgängen in Italien. In Bologna war am vergangenen Sonntag ein Migrant aus Marokko gestorben, als Polizisten ihn mit Gewalt zu Boden drückten. Daraufhin protestierten mehrere tausend Menschen in Bologna, wobei eine kleine Gruppe der Demonstranten Flaschen und Feuerwerkskörper warfen und zwei Autos in Brand setzten. Parolin sagte, er bedauere den Tod des Migranten. Ich hoffe nur, dass die Wahrheit ans Licht kommt, erklärte er und forderte Untersuchungen in einer besonnenen Atmosphäre, selbstverständlich ohne Gewalt, da diese niemals zielführend sei. Gudrun Seiler, Radio Vatikan.
2: Themenwechsel. In den Medien sorgte in den vergangenen Tagen eine Nachricht besonders für Wirbel. Der Jesuit Marco Rupnik sei von den ihm zu Last gelegten Vorwürfen freigesprochen worden, meldete unter anderem der Blog Messer in Latino. Das ist falsch, stellte nun der Pressesaal des Heiligen Stuhls klar.
4: Die Prüfung des Falles ist noch im Gange. Das Kollegium sichtet derzeit die Unterlagen, die von den betroffenen Diözesen, den Jesuiten, den Beteiligten und aus der Presse vorliegen. So der Pressesprecher des Vatikans, Matteo Bruni, in einer Mitteilung. Wie es bei laufenden Verfahren üblich sei, dürften aus Respekt vor dem Verfahren selbst und um eine Verletzung der Gefühle aller Beteiligten zu vermeiden, wie das in den letzten Tagen geschehen sei, keinerlei Infos über die laufenden Ermittlungen weitergegeben werden. Sollte das Kollegium der Ansicht sein, dass es weitere Informationen benötigt, wird es sich selbstständig darum bemühen, diese einzuholen, so Bruni wörtlich. Das kirchenrechtliche Strafverfahren habe gerichtlichen Charakter, etwaige Straftaten unterlegen durch eine Ausnahmeregelung keiner Verjährung. Allerdings, so macht das Statement auch klar, kann das kanonische Recht nur in Bezug auf das innere Leben der Kirche urteilen und Strafen verhängen. Rupnik unterliege jedoch weiterhin der Gesetzgebung der Länder, in denen etwaige Straftaten begangen wurden. Die Verjährungsfristen für diese Straftaten würden durch die Gesetzgebung des jeweiligen Landes festgelegt, unabhängig von der kirchlichen Autorität. Stefan Kempis, Radio Vatikan.
2: Und Und wir blicken nach Deutschland. Die Katholisch-Theologische Fakultät der Universität Bonn startet zum Wintersemester 2026/2027 einen berufsbegleitenden Masterstudiengang zum Schutz vor sexualisierter Gewalt und Machtmissbrauch in Organisationen. Das Angebot entstand gemeinsam mit einer Sport- und einer Polizeihochschule, wobei die katholische Kirche in Sachen Prävention inzwischen eine besondere Expertise entwickelt hat. Das unterstreicht der Moraltheologe Jochen Sautermeister, Dekan der Fakultät.
5: Der neue Masterstudiengang reagiert auf einen wachsenden Bedarf in vielen gesellschaftlichen Bereichen, erklärte Sautermeister gegenüber Vatikan News.
6: In den vergangenen Jahren, 15 Jahren, ist das Bewusstsein ja für sexualisierte Gewalt und in den letzten Jahren auch Machtmissbrauch ja deutlich gestiegen und gewachsen. Und Organisationen, die vor allem mit Kindern, Jugendlichen oder vulnerablen Erwachsenen zu tun haben, haben eine besondere Verantwortung dafür, wirksame Schutzmaßnahmen und Maßnahmen zur Prävention zu entwickeln und umzusetzen.
5: Ziel des Studiengangs ist es, Fachkräfte mit hoher Kompetenz für diesen sensiblen Bereich zu entwickeln. Am Ende der Ausbildung sollen sie dazu in der Lage sein,
6: die Entwicklung und Implementierung von solchen Schutzmaßnahmen, Maßnahmen zum Schutz vor sexualisierter Gewalt und Machtmissbrauch und in Organisationen fachlich zu begleiten und vorantreiben zu können. Das ist deshalb nötig geworden, weil es hierzu noch keine einschlägigen Studiengänge gibt.
5: Entwickelt wurde der Studiengang von insgesamt 4 Hochschulen. Sautermeisters Fakultät arbeitete mit der Deutschen Sporthochschule Köln, DSHS, der Hochschule für Polizei und öffentliche Verwaltung Nordrhein-Westfalen, HSPV, sowie der Katholischen Hochschule Nordrhein-Westfalen, KATO, zusammen. Alle bringen je ihre eigene Expertise ein.
6: Wir wollen ein Zusammenspiel von dem Bereich sozialer Arbeit, Polizei, öffentliche Verwaltung, Sport und Kirche, sprich Theologie, zusammenbringen, um auch hier schon eine Vernetzung und ein Miteinanderlernen zu ermöglichen.
5: So Sautermeister. Die Lehrveranstaltungen verbinden wissenschaftliche Grundlagen mit Praxis. Auf dem Programm stehen unter anderem die Dynamiken sexualisierter Gewalt, Machtmissbrauch, rechtliche und ethische Fragen sowie die Entwicklung und Umsetzung von Schutzkonzepten. Hinzu kommen Inhalte zur Intervention, Stabilisierung nach Gewalterfahrungen und Spezialisierungen für verschiedene Handlungsfelder. Die Veranstaltungen finden als Studientage und Online-Kurse statt und sind so angeregt, dass sie sich mit Beruf und Familie vereinbaren lassen. Der Studiengang ist an der Katholisch-Theologischen Fakultät der Universität Bonn angesiedelt. Dort befindet sich auch die Arbeits- und Forschungsstelle für Intervention, Prävention und Aufarbeitung von Machtmissbrauch und sexualisierter Gewalt. Von ihr ging die Initiative für den Studiengang aus. Für Radio Vatikan, Sabrina Czarnecki.
2: Und wir bleiben in Deutschland. Dort stehen die Verantwortlichen auch während der Schulsommerferien vor der Herausforderung, den Religionsunterricht fürs kommende Schuljahr zu organisieren. Warum das immer schwieriger wird, fragte ich unseren Kollegen Michael Herrmann. Er ist Professor für Soziologie und Politikwissenschaft und beschäftigt sich mit religionssoziologischen Fragestellungen.
7: Also, dass es schwieriger wird, den Religionsunterricht in den Schulen zu organisieren, hat vor allem damit zu tun, dass die Zahl der Schüler im evangelischen und im katholischen Religionsunterricht seit vielen Jahren zurückgeht. Noch etwa jeder zweite Schüler besucht den Religionsunterricht einer der beiden großen christlichen Konfessionen. Und für die 50%, die nicht teilnehmen, müssen die Schulen dann ein anderes Angebot machen.
2: Wie kann sowas denn konkret aussehen?
7: Also ganz konkret, Religionsunterricht einer anderen Religion oder eines anderen Bekenntnisses anbieten oder aber Ethikunterricht. Es muss alles koordiniert werden, Lehrkräfte müssen gefunden und auf den Stundenplänen am besten parallel platziert werden. Und das gleicht manchmal wirklich der Quadratur eines Kreises.
2: Warum geht die Zahl der Schüler in den verschiedenen Formen christlichen Religionsunterrichts denn überhaupt zurück?
7: Das liegt an den religionssoziologischen Veränderungen. In Deutschland müssen Schüler, die einem bestimmten Bekenntnis angehören, in den jeweiligen bekenntnisgebundenen Religionsunterricht, das ist Pflicht. Und je mehr Menschen aus den Kirchen austreten, desto kleiner ist dann die Zahl der Schüler in diesen Religionsunterrichten. Der demografische Wandel spielt da freilich dann auch noch eine Rolle.
2: Ja, insbesondere wird das natürlich durch den Ethikunterricht aufgefangen. Gibt es den denn inzwischen überall?
7: Ethikunterricht ist in Deutschland ein Ersatzfach. Das heißt, wer an keinem dieser Religionsunterrichte teilnimmt, der muss das Fach Ethik besuchen. Deshalb der Name Ersatzfach. Das ist ein Reizbegriff. Es hört sich ja so ein bisschen an nach Kaffeeersatz, also nach etwas Minderwertigen. Die pädagogische Qualität des Ethikunterrichts ist aber sicher nicht schlechter als die des Religionsunterrichts. Aber zurück zur eigentlichen Frage. Nein, Ethikunterricht gibt es noch nicht in allen Bildungsgängen. In Baden-Württemberg beispielsweise plant man, Ethikunterricht in der Grundschule einzuführen. Aber das ist teuer und es braucht einen langen Atem. Die Kirchen haben sich übrigens für den Ethikunterricht stark gemacht, denn gibt es diesen, lautet die Alternative nicht mehr Reli oder frei, sondern Reli oder Ethik.
2: Und wie stellen sich denn die Kirchen in Deutschland generell auf diese Veränderungen, also konkret auf den Rückgang an Schülern im Religionsunterricht ein?
7: Die Weichen sind hier ganz eindeutig in Richtung mehr Zusammenarbeit gestellt. Konfessionell kooperativ heißt das Zauberwort. Es geht also um eine Art Kokorus oder Fachterminus. Hier lernen evangelische und katholische Schüler zusammen. Der Lehrer oder die Lehrerin, die das macht, verfügt über eine zusätzliche Ausbildung, um der religiös heterogenen Gruppe gerecht werden zu können. So versuchen die Kirchen auch dort Religionsunterricht anbieten zu können, wo die Mindestgruppengröße nicht mehr erreicht wird.
2: Gibt es denn da auch Beispiele, wie sowas konkret ausschauen kann?
7: Das gibt es in Baden-Württemberg beispielsweise oder in Zukunft auch in Hessen. In Niedersachsen ist man noch einen Schritt weiter gegangen. Ab dem kommenden Jahr gibt es dort keinen evangelischen oder katholischen Religionsunterricht mehr, sondern ein neues Fach mit dem Namen Christliche Religion nach evangelischen und katholischen Grundsätzen. Fachkreise beobachten die Entwicklungen dort sehr genau. Ganz unumstritten ist der niedersächsische Weg nicht. Befürworter sagen, nur ökumenisch hat der Religionsunterricht Zukunft. Kritiker sagen, gibt man die konsequente Bekenntnisgebundenheit auf, wird der Religionsunterricht beliebig und verliert an Akzeptanz. Und das sei nicht das, was das Grundgesetz vorsehe. Ganz einig sind sich die Kirchen in Deutschland in dieser Frage noch nicht.

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2: Grüezi miteinander, liebe Hörerfamilie von Radio Gloria. Am Mikrofon ist Monika Neiger. Ich werde Ihnen heute ein weiteres Kapitel aus dem Büchlein vorlesen, mit dem Titel Für Ermüdete. Es ist ein Thema, das uns alle angeht. Der Herausgeber des Büchleins ist der Verlag Grafokommerz von Salzburg. Der Autor ist Tomislav Ivančić. Er ist verstorben 2017. Er war Priester und Professor an der Katholisch-Theologischen Fakultät in Zagreb und er hat die Seelsorgemethode Hagiotherapie entwickelt. 2004 ernannte ihn Papst Johannes Paul II. Zum Mitglied der Internationalen Theologenkommission, die vom Vorsitzenden der Glaubenskongregation damals, Johannes Kardinal Ratzinger, geleitet wurde. Viel Freude bei der Lesung. Das Kapitel heißt Ununterbrochen zu arbeiten zeugt von Gottlosigkeit. Damit sich der Mensch erholen kann, muss er umkehren. Es ist unmöglich, von der Arbeit zu lassen, wenn unser Charakter nicht fest genug ist, dass wir die Arbeit entschieden unterbrechen, um uns erholen zu gehen. Die Arbeit schleicht sich nämlich wie ein zudringliches Raubtier in unser Leben. Sie gleicht einem unverschämten Kerl, der gewissermaßen durchs Schlüsselloch unserer Tage schaut. Selbst dort, wo er nichts zu suchen hat, genauso schleicht sich die Arbeit in unsere Seele ein und sucht sie zu vereinnahmen und auszusaugen. Sogar in den Augenblicken der Ruhe. Willst du dich also erholen? Musst du beherzt sein. Nur die Standhaften können Erholung finden. Denn um sich zu erholen, ist es notwendig, zur Arbeit zu sagen, genug jetzt. Danach muss man aber unbedingt weit weg von allem gehen, um Ruhe zu suchen und einen Ort sich selbst wiederzufinden. Nimm vielleicht deine Sportrequisiten mit. Verabrede dich mit Freunden zu irgendeinem Spiel oder nimm ein gutes Buch zur Hand oder mach einen Spaziergang. Höre dem Gesang der Vögel zu. Beobachte, was um dich herum geschieht, bis es deiner Seele endlich gelingt, alles das, was da lebt, wirklich zu hören. Doch auch, wenn du deinen Arbeitsplatz verlässt und aus dem Haus gehst, wirst du noch immer mit Arbeit befasst sein. In deiner Fantasie wird die eine oder andere Aufgabe, die noch zu erledigen wäre, wiederkehren und das Geld, das du noch zu brauchen meinst. Die Arbeit wird mit dir mitgehen wie ein zudringlicher Verführer, der dich in Unruhe versetzt. Wenn du nicht standhaft bleibst, wirst du darauf hereinfallen und glauben, dies sei jetzt der geeignete Augenblick, alles zu analysieren, was du getan hast, oder das noch zu Erledigende zu planen und es mit deinen Freunden, mit denen du gerade ausgehen wolltest, zu besprechen. Gerade dann bist du der Versuchung erlegen. Das ist es, was dich zugrunde richtet, was deine Erholung, aber gleichzeitig auch deine Arbeit zunichte macht. Wenn du dich nämlich nicht erholst, wirst du nicht fähig sein, richtig zu arbeiten. Wenn du nicht entsprechend arbeiten kannst, nimmst du dir damit auch die Fähigkeit, dich zu erholen. Dann beginnt die Arbeit zu einer Krankheit für dich zu werden. Sie wird dann dein Lebensgefüge zerstören und deinen Tod verursachen. Es ist eine Tatsache, dass jemand, der sich erholt, bevor er zu arbeiten beginnt, bis zu 70% mehr leistet als einer, der wochenlang ohne Erholung durcharbeitet. Wenn du über einen längeren Zeitraum, Samstag, Sonntag, Feiertag arbeitest, wirst du merken, dass immer mehr Unerledigtes übrig bleibt und du eigentlich weniger Arbeit getan hast. Angst wird sich dann in dich einschleichen. Du wirst am Morgen im Bedrängnis erwachen und dich am Abend ebenso niederlegen, weil vereinbarte Termine auf dich warten. Weil du Angst hast, dass du mit der Arbeit nicht fertig wirst, dass sie dir misslingt. Aber in Wirklichkeit überfordert dich nicht die viele Arbeit, noch sind es die Termine, die dich plagen. Eigentlich ist es nur die Müdigkeit, die sich in dich eingenistet hat, die dir ständig vorsagt, du kannst das alles unmöglich schaffen. Auf diese Weise ist eine Krankheit in dich eingegangen, ein schwerer Albtraum. Und diese Krankheit kann dich sogar zum Selbstmord treiben. Bei vielen Menschen manifestiert sich diese Bedrängnis als Herzinfarkt oder als eine andere organische Krankheit. Sie wurde aber verursacht durch die Müdigkeit, wo sie nicht bereit waren, sich die nötige Erholung zu gönnen. Damit wir jeden Tag fest entschlossen zu unserer Umkehr stehen können, ist es notwendig, den Werten im Leben den rechten Platz einzuräumen. Dein Leben besteht nicht in dem, was du hast, sondern in deiner inneren Zufriedenheit und in Ruhe. Du wirst deinen Mitarbeitern ihren gerechten Unterhalt nicht dadurch sichern können, dass du ohne Ende arbeitest, sondern viel eher dadurch, dass du dich auf vernünftige Weise erholst, damit dein Gehirn dir Eingebungen vermitteln und Lösungen zeigen kann, die du ohne Erholung nie hättest wahrnehmen können. Der Erfolg deiner Arbeit oder deines Unternehmens hängt nicht davon ab, dass du pausenlos arbeitest oder Pläne entwickelst, sondern von deiner Verbundenheit mit Gott, der dir immer neue Wege zeigt. Er wird dich an der Hand nehmen und dich auf andere Gesichtspunkte, neue Arbeitsmethoden aufmerksam machen. Und er wird dir Menschen an die Seite geben, um dir zu helfen, wo du es am wenigsten erwartest. Pausenlos zu arbeiten, zeugt von Atheismus. Du hast dann das Gefühl, es gibt gar keinen Gott. Du musst alles alleine bewältigen. Und wenn du das oder jenes nicht machst, dann gehst du zugrunde. Und es gibt keinen Himmel, der auf dich wartet. Und Anerkennung von den Menschen findest du nicht. So verlierst du den Glauben und mit ihm die Hoffnung und die Zukunft. Die Arbeit kann auf diese Weise zur Sklaverei werden, zu einem gottlosen, inhumanen Werk und zum Gegenteil von dem, was Arbeit sein sollte. Arbeit ist eine freudbringende Angelegenheit. Sie ist der Raum für neue Inspirationen. Sie ist für jemand, der erholt in Ruhe und mit neuer Befähigung an sie herangeht, ein wunderbares Spiel. Darum sei klug, wenn du die meisten Termine hast. Dann steh auf, geh ein wenig ins Freie, erhole dich, dann kehre an die Arbeit zurück. Machst du das nicht, wirst du deine Aufgaben wohl kaum erfolgreich erledigen können. Im Gegenteil, du wirst dich mit dem Gefühl, du bist am Ende deiner Kräfte immer mehr erschöpfen. Gehst du aber nur ein bisschen spazieren, wirst du gesund, gestärkt und ruhig sein. Und du wirst in ein paar Minuten schaffen, wozu du sonst 1-2 Stunden gebraucht hättest. Erholung ist aber nicht nur eine Notwendigkeit für uns. Wir sind dazu auch von Gott beauftragt. Denn Gott sagt uns in der Heiligen Schrift, am 7. Tag sollst du ruhen. Das steht in Exodus 20, 9 bis 11. Gott selbst ruhte am 7. Tag. Also ruhe auch du. Das bedeutet, Gott möchte sich dann mit dir an den Tisch setzen, wie ein Vater mit seinem Sohn, und zusammen mit dir Pläne machen oder wie ein Chef, der mit seinen Mitarbeitenden die Arbeit bespricht. Der Sonntag ist der Tag, an dem Gott mit uns zusammen sein möchte, wo er uns sprechen möchte, uns helfen möchte, mit ihm Freunde zu werden. Es ist der Tag, wo er möchte, dass wir in seiner Natur verweilen, das Gespräch mit ihm suchen und es einfach genießen, ihn zum Freund zu haben. Gott ist es, der die Erde und den Menschen erschaffen hat. Der Mensch hat weder sich selbst noch die Welt hervorgebracht. Deswegen müssen wir mit Gott zusammen sein und auf Gott hören. Der geeignetste Augenblick dazu ist, während wir uns erholen. Darum ist es notwendig zu arbeiten, aber auch, dass wir uns im entsprechenden Rhythmus erholen. Jemand, der das versteht und kann, hat damit schnell den Weg zu Gott und damit zur Fülle, zur Zufriedenheit und zum Leben überhaupt gefunden. Menschen ohne Gott sind ständig von Sorgen geplagt. Sie finden keine Erholung, keine Ruhe. Wer jedoch in Gott ist, ist geborgen. denn die Freunde Gottes erholen sich, obwohl sie viel arbeiten. Sie dürfen lachen und froh sein. Sie genießen das Leben und haben es in Fülle. Hast du dich heute schon erholt? Wenn nicht, verändere dein Leben und du wirst sehen, wie dein Leben dich verändert. Heute habe ich für Sie ein weiteres Kapitel aus dem Buch für Ermüdete von Tomislav Ivančić vorgelesen. Im Sinne des Gelesenen wünscht Ihnen das Radio Gloria Team einen guten Tag, reich mit schönen Inseln der Erholung. Auf Wiederhören und bis bald, Monika Neiger.

24. Juli, Heiliger Christophorus. Um das Leben des Christophorus, dessen historische Existenz durch frühe Zeugnisse der Verehrung und Weihe einer Kirche im Jahr 452 in Chalkedon, dem heutigen Stadtteil Kadıköy in Istanbul, gesichert ist, ranken sich viele Legenden. Er soll nach östlichen Quellen ein hundsköpfiges Ungeheuer gewesen sein, das erst durch die Taufe die Sprache erlernte, den Namen Reprobus annahm, Soldat wurde und als Märtyrer hingerichtet worden sei. Nach dieser älteren Legende hatten Christophorus auf wunderbare Weise die Taufe empfangen und zog nun lehrend und predigend durch die Lande. Er kam zu einem König Lykien, wo er die Sprache nicht verstand und verwirrt darniegen lag, als ihn im Gebet fand. Durch dieses Gebet wurde ihm das Verständnis dieser Sprache erschlossen und er konnte nun auf dem Richterplatz den dort gemarterten Worte der Stärkung zusprechen. Ein Richter schlug ihn, Christophorus steckte seinen eisernen Stab in den Boden, der grünte und blühte. Dieses Wunder bekehrte 8000 Menschen. Der die Christen verfolgende König ließ Christophorus einkerkern und schickte zwei Dirnen zu ihm, die ihn abspenstig machen sollten. Aber sie wurden von Christophorus bekehrt, deshalb vom König grausam Martern unterworfen und enthauptet. Dann schickte der Herrscher 200 Kriegsknechte aus, um den Riesen zu greifen. Sie vermochten es nicht, denn er erhielt übermenschliche Kräfte aus dem Gebet. Weitere 200 Knechte wurden ausgeschickt, aber sie verkehrten sich und wurden enthauptet. 400 Bogenschütze sollten ihn nun erschießen, die Pfeile blieben aber in der Luft stehen, und als der König dies zur Zauberei hielt, traf ihn ein Pfeil und machte ihn blind. Christophorus sagte zu ihm, »Morgen bin ich tot.« Dann nimm von meinem Blut, mische es mit Erde, lege es auf dein Auge und du wirst geheilt. Christophorus wurde dann enthauptet. Der König tat nach seinen Worten, wurde sehend und bekehrt. Mühsam schleppten die Kriegsknechte den Leichnam des hundsköpfigen Riesen zum Stadttor hinaus. Die Bedeutung des heiligen Christophorus ist griechisch und bedeutet Christusträger. Christophorus wird als ein Riese, der in einem reißenden Fluss steht und den Jesusknaben auf den Schultern trägt, dargestellt. Christophorus ist Patron gegen einen jähen und unbußfertigen Tod, gegen Pest, Seuchen, Gefahren durch Wasser, Feuer und Unwetter, gegen Wunden und Zahnschmerzen. Er ist als der Patron des Verkehrs zuständig für Furte und Bergstraßen, Kraftfahrer, Luftschiffer, Seeleute, Pilger und

Reisende, für Zimmerleute, Buchbinder, Hutmacher, Färber, Lästenträger, Bergleute und Gärtner, außerdem für Frauen in guter Hoffnung.

Kurz nach der halben Neune, liebe Zuhörerinnen und Zuhörer, tun wir uns vorbereiten auf die Heilige Messe mit dem Rosenkranzgebet. Wir laden Sie ein, mit der Pfarrei von der katholischen Kirche in Bülach den Rosenkranz zu beten, das kurz nach der halben Neune. Am Viertel ab Neune die Übertragung von der Heilige Messe aus der katholischen Kirche in Bülach.

Im Namen des Vaters und des Sohnes und des Heiligen Geistes. Amen. Ich glaube an Gott, den Vater, den Allmächtigen, den Schöpfer des Himmels und der Erde und an Jesus Christus, seinen eingeborenen Sohn, unseren Herrn, empfangen durch den Heiligen Geist, geboren von der Jungfrau Maria, gelitten unter Pontius Pilatus, gekreuzigt, gestorben und begraben, hinabgestiegen in das Reich des Todes, am dritten Tage auferstanden von den Toten, aufgefahren in den Himmel, er sitze zur Rechten Gottes, des allmächtigen Vaters, von dort wird er kommen, zu richten die Lebenden und die Toten. Ich glaube an den Heiligen Geist, die heilige katholische Kirche, die Gemeinschaft der Heiligen, die Vergebung der Sünden, die Auferstehung der Toten und das ewige Leben. Amen.

0: Vater unser im Himmel, geheiligt werde dein Name, dein Reich komme, dein Wille geschehe, wie im Himmel, so auf Erden.
1: Unser tägliches Brot gib uns heute und vergib uns unsere Schuld, wie auch wir vergeben unseren Schuldigern. Und führe uns nicht in Versuchung, sondern erlöse uns von dem Bösen. Amen.
0: Gegrüßet seist du, Maria, voll der Gnade. Der Herr ist mit dir. Du bist gebenedeit unter den Frauen. Und gebenedeit ist die Frucht deines Leibes, Jesus, der in uns den wahren, den katholischen Glauben vermehre.
1: Heilige Maria, Mutter Gottes, bitte für uns Sünder, jetzt und in der Stunde unseres Todes. Amen.
0: Gegrüßet seist du, Maria, voll der Gnade. Der Herr ist mit dir. Du bist gebenedeit unter den Frauen. Und gebenedeit ist die Frucht deines Leibes, Jesus, der in uns die Hoffnung stärke.
1: Heilige Maria, Mutter Gottes, bitte für uns Sünder, jetzt und in der Stunde unseres Todes. Amen.
0: Gegrüßet seist du, Maria, voll der Gnade. Der Herr ist mit dir. Du bist gebenedeit unter den Frauen, und gebenedeit ist die Frucht deines Leibes, Jesus, der in uns die Liebe entzündet.
1: Heilige Maria, Mutter Gottes, bitte für uns Sünder, jetzt und in der Stunde unseres Todes.

0: Vater unser im Himmel, geheiligt werde dein Name, dein Reich komme, dein Wille geschehe, wie im Himmel, so auf Erden.
1: Unser tägliches Brot gib uns heute und vergib uns unsere Schuld, wie auch wir vergeben unseren Schuldigen. Und führe uns nicht in Versuchung, sondern erlöse uns von dem Bösen. Amen.
0: Gegrüßet seist du, Maria, voll der Gnade, der Herr ist mit dir. Du bist gebenedeit unter den Frauen, und gebenedeit ist die Frucht deines Leibes, Jesus, der für uns Blut geschwitzt hat.
1: Heilige Maria, Mutter Gottes, bitte für uns Sünder, jetzt und in der Stunde unseres Todes. Amen.
0: Gegrüßet seist du, Maria, voll der Gnade, der Herr ist mit dir. Du bist gebenedeit unter den Frauen, und gebenedeit ist die Frucht deines Leibes, Jesus, der für uns Blut geschwitzt hat.
1: Heilige Maria, Mutter Gottes, bitte für uns Sünder, jetzt und in der Stunde unseres Todes. Amen.
0: Gegrüßet seist du, Maria, voll der Gnade, der Herr ist mit dir. Du bist gebenedeit unter den Frauen, und gebenedeit ist die Frucht deines Leibes, Jesus, der für uns Blut geschwitzt hat.
1: Heilige Maria, Mutter Gottes, bitte für uns Sünder, jetzt und in der Stunde unseres Todes. Amen.
0: Gegrüßet seist du, Maria, voll der Gnade, der Herr ist mit dir. Du bist gebenedeit unter den Frauen, und gebenedeit ist die Frucht deines Leibes, Jesus, der für uns Blut geschwitzt hat.
1: Heilige Maria, Mutter Gottes, bitte für uns Sünder, jetzt und in der Stunde unseres Todes. Amen.
0: Gegrüßet seist du, Maria, voll der Gnade, der Herr ist mit dir. Du bist gebenedeit unter den Frauen, und gebenedeit ist die Frucht deines Leibes, Jesus, der für uns Blut geschwitzt hat.
1: Heilige Maria, Mutter Gottes, bitte für uns Sünder, jetzt und in der Stunde unseres Todes. Amen.
0: Gegrüßt seist du, Maria, voll der Gnade, der Herr ist mit dir. Du bist gebenedeit unter den Frauen, und gebenedeit ist die Frucht deines Leibes, Jesus, der für uns Blut geschwitzt hat.
1: Heilige Maria, Mutter Gottes, bitte für uns Sünder, jetzt und in der Stunde unseres Todes. Amen.
0: Gegrüßet seist du, Maria, voll der Gnade, der Herr ist mit dir. Du bist gebenedeit unter den Frauen, und gebenedeit ist die Frucht deines Leibes, Jesus, der für uns Blut geschwitzt hat.
1: Heilige Maria, Mutter Gottes, bitte für uns Sünder, jetzt und in der Stunde unseres Todes. Amen.
0: Gegrüßet seist du, Maria, voll der Gnade, der Herr ist mit dir. Du bist gebenedeit unter den Frauen, und gebenedeit ist die Frucht deines Leibes, Jesus, der für uns Blut geschwitzt hat.
1: Heilige Maria, Mutter Gottes, bitte für uns Sünder, jetzt und in der Stunde unseres Todes. Amen.
0: Gegrüßet seist du, Maria, voll der Gnade, der Herr ist mit dir. Du bist gebenedeit unter den Frauen, und gebenedeit ist die Frucht deines Leibes, Jesus, der für uns Blut geschwitzt hat.
1: Heilige Maria, Mutter Gottes, bitte für uns Sünder, jetzt und in der Stunde unseres Todes. Amen.
0: Gegrüßet seist du, Maria, voll der Gnade, der Herr ist mit dir. Du bist gebenedeit unter den Frauen, und gebenedeit ist die Frucht deines Leibes, Jesus, der für uns Blut geschwitzt hat.
1: Heilige Maria, Mutter Gottes, bitte für uns Sünder, jetzt und in der Stunde unseres Todes. Amen.

0: O mein Jesus, verzeih uns unsere Sünden, bewahre uns vor dem Feuer der Hölle und führe alle Seelen in den Himmel, besonders jene, die deiner Barmherzigkeit am meisten bedürfen. Vater unser im Himmel, geheiligt werde dein Name, dein Reich komme, dein Wille geschehe, wie im Himmel, so auf Erden.
1: Unser tägliches Brot gib uns heute und vergib uns unsere Schuld, wie auch wir vergeben unseren Schuldigen. Und führe uns nicht in Versuchung, sondern erlöse uns von den Bösen. Amen.
0: Gegrüßet seist du, Maria, voll der Gnade, der Herr ist mit dir. Du bist gebenedeit unter den Frauen, und gebenedeit ist die Frucht deines Leibes, Jesus, der für uns gegeißelt worden ist.
1: Heilige Maria, Mutter Gottes, bitte für uns Sünder, jetzt und in der Stunde unseres Todes. Amen.
0: Gegrüßet seist du, Maria, voll der Gnade, der Herr ist mit dir. Du bist gebenedeit unter den Frauen, und gebenedeit ist die Frucht deines Leibes, Jesus, der für uns gegeißelt worden ist.
1: Heilige Maria, Mutter Gottes, bitte für uns Sünder, jetzt und in der Stunde unseres Todes. Amen.
0: Gegrüßet seist du, Maria, voll der Gnade, der Herr ist mit dir. Du bist gebenedeit unter den Frauen, und gebenedeit ist die Frucht deines Leibes, Jesus, der für uns gegeißelt worden ist.
1: Heilige Maria, Mutter Gottes, bitte für uns Sünder, jetzt und in der Stunde unseres Todes. Amen.
0: Gegrüßet seist du, Maria, voll der Gnade, der Herr ist mit dir. Du bist gebenedeit unter den Frauen, und gebenedeit ist die Frucht deines Leibes, Jesus, der für uns gegeißelt worden ist.
1: Heilige Maria, Mutter Gottes, bitte für uns Sünder, jetzt und in der Stunde unseres Todes. Amen.
0: Gegrüßet seist du, Maria, voll der Gnade, der Herr ist mit dir. Du bist gebenedeit unter den Frauen, und gebenedeit ist die Frucht deines Leibes, Jesus, der für uns gegeißelt worden ist.
1: Heilige Maria, Mutter Gottes, bitte für uns Sünder, jetzt und in der Stunde unseres Todes. Amen.
0: Gegrüßet seist du, Maria, voll der Gnade, der Herr ist mit dir. Du bist gebenedeit unter den Frauen, und gebenedeit ist die Frucht deines Leibes, Jesus, der für uns gegeißelt worden ist.
1: Heilige Maria, Mutter Gottes, bitte für uns Sünder, jetzt und in der Stunde unseres Todes. Amen.
0: Gegrüßet seist du, Maria, voll der Gnade, der Herr ist mit dir. Du bist gebenedeit unter den Frauen, und gebenedeit ist die Frucht deines Leibes, Jesus, der für uns gegeißelt worden ist.
1: Heilige Maria, Mutter Gottes, bitte für uns Sünder, jetzt und in der Stunde unseres Todes. Amen.
0: Gegrüßet seist du, Maria, voll der Gnade, der Herr ist mit dir. Du bist gebenedeit unter den Frauen, und gebenedeit ist die Frucht deines Leibes, Jesus, der für uns gegeißelt worden ist.
1: Heilige Maria, Mutter Gottes, bitte für uns Sünder, jetzt und in der Stunde unseres Todes. Amen.
0: Gegrüßet seist du, Maria, voll der Gnade, der Herr ist mit dir. Du bist gebenedeit unter den Frauen, und gebenedeit ist die Frucht deines Leibes, Jesus, der für uns gegeißelt worden ist.
1: Heilige Maria, Mutter Gottes, bitte für uns Sünder, jetzt und in der Stunde unseres Todes. Amen.
0: Gegrüßet seist du, Maria, voll der Gnade, der Herr ist mit dir. Du bist gebenedeit unter den Frauen,
2: und gebe ne Deit ist die Frucht deines Leibes, Jesus, der für uns gegeißelt worden ist.
1: Heilige Maria, Mutter Gottes, bitte für uns Sünder, jetzt und in der Stunde unseres Todes. Amen.
2: Die Ehre sei dem Vater und dem Sohn und dem Heiligen Geist.
1: Wie im Anfang, so auch jetzt und alle Zeit und in Ewigkeit. Amen.
2: O mein Jesus, verzeih uns unsere Sünden, bewahre uns vor dem Feuer der Hölle und führe alle Seelen in den Himmel, besonders jene, die deiner Barmherzigkeit am meisten bedürfen. Vater unser im Himmel, geheiligt werde dein Name, dein Reich komme, dein Wille geschehe, wie im Himmel, so auf Erden.
1: Unser tägliches Brot gib uns heute und vergib uns unsere Schuld, wie auch wir vergeben unseren Schuldigern. Und führe uns nicht in Versuchung, sondern erlöse uns von dem Bösen. Amen.
2: Gegrüßet seist du, Maria, voll der Gnade, der Herr ist mit dir. Du bist gebenedeit unter den Frauen, und gebenedeit ist die Frucht deines Leibes, Jesus, der für uns mit Dornen gekrönt worden ist.
1: Heilige Maria, Mutter Gottes, bitte für uns Sünder, jetzt und in der Stunde unseres Todes. Amen.
2: Gegrüßet seist du, Maria, voll der Gnade, der Herr ist mit dir. Du bist gebenedeit unter den Frauen, und gebenedeit ist die Frucht deines Leibes, Jesus, der für uns mit Dornen gekrönt worden ist.
1: Heilige Maria, Mutter Gottes, bitte für uns Sünder, jetzt und in der Stunde unseres Todes. Amen.
2: Gegrüßt seist du, Maria, voll der Gnade, der Herr ist mit dir. Du bist gebenedeit unter den Frauen, und gebenedeit ist die Frucht deines Leibes, Jesus, der für uns mit Dornen gekrönt worden ist.
1: Heilige Maria, Mutter Gottes, bitte für uns Sünder, jetzt und in der Stunde unseres Todes. Amen.
2: Gegrüßt seist du, Maria, voll der Gnade, der Herr ist mit dir. Du bist gebenedeit unter den Frauen, und gebenedeit ist die Frucht deines Leibes, Jesus, der für uns mit Dornen gekrönt worden ist.
1: Heilige Maria, Mutter Gottes, bitte für uns Sünder, jetzt und in der Stunde unseres Todes. Amen.
2: Gegrüßt seist du, Maria, voll der Gnade, der Herr ist mit dir. Du bist gebenedeit unter den Frauen, und gebenedeit ist die Frucht deines Leibes, Jesus, der für uns mit Dornen gekrönt worden ist.
1: Heilige Maria, Mutter Gottes, bitte für uns Sünder, jetzt und in der Stunde unseres Todes. Amen.
2: Gegrüßet seist du, Maria, voll der Gnade, der Herr ist mit dir. Du bist gebenedeit unter den Frauen, und gebenedeit ist die Frucht deines Leibes, Jesus, der für uns mit Dornen gekrönt worden ist.
1: Heilige Maria, Mutter Gottes, bitte für uns Sünder, jetzt und in der Stunde unseres Todes. Amen.
2: Gegrüßet seist du, Maria, voll der Gnade, der Herr ist mit dir. Du bist gebenedeit unter den Frauen, und gebenedeit ist die Frucht deines Leibes, Jesus, der für uns mit Dornen gekrönt worden ist.
1: Heilige Maria, Mutter Gottes, bitte für uns Sünder, jetzt und in der Stunde unseres Todes. Amen.
2: Gegrüßt seist du, Maria, voll der Gnade, der Herr ist mit dir. Du bist gebenedeit unter den Frauen, und gebenedeit ist die Frucht deines Leibes, Jesus, der für uns mit Dornen gekrönt worden ist.
1: Heilige Maria, Mutter Gottes, bitte für uns Sünder, jetzt und in der Stunde unseres Todes. Amen.
3: Gegrüßet seist du, Maria, voll der Gnade, der Herr ist mit dir. Du bist gebenedeit unter den Frauen, und gebenedeit ist die Frucht deines Leibes, Jesus, der für uns mit Dornen gekrönt worden ist.
1: Heilige Maria, Mutter Gottes, bitte für uns Sünder, jetzt und in der Stunde unseres Todes. Amen.
3: Gegrüßet seist du, Maria, voll der Gnade, der Herr ist mit dir. Du bist gebenedeit unter den Frauen, und gebenedeit ist die Frucht deines Leibes, Jesus, der für uns mit Dornen gekrönt worden ist.
1: Heilige Maria, Mutter Gottes, bitte für uns Sünder, jetzt und in der Stunde unseres Todes. Amen.
3: Ehre sei dem Vater und dem Sohn und dem Heiligen Geist.
1: Wie am Anfang, so auch jetzt und alle Zeit und in Ewigkeit. Amen.
3: O mein Jesus, verzeih uns unsere Sünden, bewahre uns vor dem Feuer der Hölle und führe alle Seelen in den Himmel, besonders jene, die deiner Barmherzigkeit am meisten bedürfen. Vater unser im Himmel, geheiligt werde dein Name, dein Reich komme, dein Wille geschehe, wie im Himmel, so auf Erden.
1: Unser tägliches Brot gib uns heute und vergib uns unsere Schuld, wie auch wir vergeben unseren Schuldigern. Und führe uns nicht in Versuchung, sondern erlöse uns von dem Bösen.
3: Amen. Gegrüßet seist du, Maria, voll der Gnade. Der Herr ist mit dir. Du bist gebenedeit unter den Frauen, und gebenedeit ist die Frucht deines Leibes, Jesus, der für uns das schwere Kreuz getragen hat.
1: Heilige Maria, Mutter Gottes, bitte für uns Sünder, jetzt und in der Stunde unseres Todes. Amen.
3: Gegrüßet seist du, Maria, voll der Gnade, der Herr ist mit dir. Du bist gebenedeit unter den Frauen, und gebenedeit ist die Frucht deines Leibes, Jesus, der für uns das schwere Kreuz getragen hat.
1: Heilige Maria, Mutter Gottes, bitte für uns Sünder, jetzt und in der Stunde unseres Todes. Amen.
3: Gegrüßet seist du, Maria, voll der Gnade, der Herr ist mit dir. Du bist gebenedeit unter den Frauen, und gebenedeit ist die Frucht deines Leibes, Jesus, der für uns das schwere Kreuz getragen hat.
1: Heilige Maria, Mutter Gottes, bitte für uns Sünder, jetzt und in der Stunde unseres Todes. Amen.
3: Gegrüßt seist du, Maria, voll der Gnade, der Herr ist mit dir. Du bist gebenedeit unter den Frauen, und gebenedeit ist die Frucht deines Leibes, Jesus, der für uns das schwere Kreuz getragen hat.
1: Heilige Maria, Mutter Gottes, bitte für uns Sünder, jetzt und in der Stunde unseres Todes. Amen.
3: Gegrüßet seist du, Maria, voll der Gnade, der Herr ist mit dir. Du bist gebenedeit unter den Frauen, und gebenedeit ist die Frucht deines Leibes, Jesus, der für uns das schwere Kreuz getragen hat.
1: Heilige Maria, Mutter Gottes, bitte für uns Sünder, jetzt und in der Stunde unseres Todes. Amen.
3: Gegrüßet seist du, Maria, voll der Gnade, der Herr ist mit dir. Du bist gebenedeit unter den Frauen, und gebenedeit ist die Frucht deines Leibes, Jesus, der für uns das schwere Kreuz getragen hat.
1: Heilige Maria, Mutter Gottes, bitte für uns Sünder, jetzt und in der Stunde unseres Todes. Amen.
3: Gegrüßet seist du, Maria, voll der Gnade, der Herr ist mit dir. Du bist gebenedeit unter den Frauen,
4: und gebene Deit ist die Frucht deines Leibes, Jesus, der für uns das schwere Kreuz getragen hat.
1: Heilige Maria, Mutter Gottes, bitte für uns Sünder, jetzt und in der Stunde unseres Todes. Amen.
4: Gegrüßt seist du, Maria, voll der Gnade, der Herr ist mit dir. Du bist gebenedeit unter den Frauen, und gebenedeit ist die Frucht deines Leibes, Jesus, der für uns das schwere Kreuz getragen hat.
1: Heilige Maria, Mutter Gottes, bitte für uns Sünder, jetzt und in der Stunde unseres Todes. Amen.
4: Gegrüßt seist du, Maria, voll der Gnade, der Herr ist mit dir. Du bist gebenedeit unter den Frauen, und gebenedeit ist die Frucht deines Leibes, Jesus, der für uns das schwere Kreuz getragen hat.
1: Heilige Maria, Mutter Gottes, bitte für uns Sünder, jetzt und in der Stunde unseres Todes. Amen.
4: Gegrüßt seist du, Maria, voll der Gnade, der Herr ist mit dir. Du bist gebenedeit unter den Frauen, und gebenedeit ist die Frucht deines Leibes, Jesus, der für uns das schwere Kreuz getragen hat.
1: Heilige Maria, Mutter Gottes, bitte für uns Sünder, jetzt und in der Stunde unseres Todes. Amen.
4: Die Ehre sei dem Vater und dem Sohn und dem Heiligen Geist.
1: Wie im Anfang, so auch jetzt und alle Zeit und in Ewigkeit. Amen.
4: O mein Jesus,
1: verzeih uns unsere Sünden, bewahre uns vor der Freude der Hölle
4: und führe alle Seelen in den Himmel, besonders jene, die deiner Barmherzigkeit am meisten bedürfen. Vater unser im Himmel, geheiligt werde dein Name, dein Reich komme, dein Wille geschehe, wie im Himmel, so auf Erden.
1: Unser tägliches Brot gib uns heute und vergib uns unsere Schuld, wie auch wir vergeben unseren Schuldigern. Und führe uns nicht in Versuchung, sondern erlöse uns von dem Bösen. Amen.
4: Gegrüßet seist du, Maria, voll der Gnade, der Herr ist mit dir. Du bist gebenedeit unter den Frauen. Gebenedeit ist die Frucht deines Leibes, Jesus, der für uns gekreuzigt worden ist.
1: Heilige Maria, Mutter Gottes, bitte für uns Sünder, jetzt und in der Stunde unseres Todes. Amen.
4: Gegrüßet seist du, Maria, voll der Gnade, der Herr ist mit dir. Du bist gebenedeit unter den Frauen. Und gebenedeit ist die Frucht deines Leibes, Jesus, der für uns gekreuzigt worden ist.
1: Heilige Maria, Mutter Gottes, bitte für uns Sünder, jetzt und in der Stunde unseres Todes. Amen.
4: Gegrüßet seist du, Maria, voll der Gnade, der Herr ist mit dir. Du bist gebenedeit unter den Frauen. Gebenedeit ist die Frucht deines Leibes, Jesus, der für uns gekreuzigt worden ist.
1: Heilige Maria, Mutter Gottes, bitte für uns Sünder, jetzt und in der Stunde unseres Todes. Amen.
4: Gegrüßet seist du, Maria, voll der Gnade, der Herr ist mit dir. Du bist gebenedeit unter den Frauen. Und gebenedeit ist die Frucht deines Leibes, Jesus, der für uns gekreuzigt worden ist.
1: Heilige Maria, Mutter Gottes, bitte für uns Sünder, jetzt und in der Stunde unseres Todes. Amen.
4: Gegrüßet seist du, Maria, voll der Gnade, der Herr ist mit dir. Du bist gebenedeit unter den Frauen. Und gebenedeit ist die Frucht deines Leibes, Jesus, der für uns gekreuzigt worden ist.
1: Heilige Maria, Mutter Gottes, bitte für uns Sünder, jetzt und in der Stunde unseres Todes. Amen.
4: Gegrüßet seist du, Maria, voll der Gnade, der Herr ist mit dir. Du bist gebenedeit unter den Frauen, und gebenedeit ist die Frucht deines Leibes, Jesus, der für uns gekreuzigt worden ist.
1: Heilige Maria, Mutter Gottes, bitte für uns Sünder, jetzt und in der Stunde unseres Todes. Amen.
4: Gegrüßet seist du, Maria, voll der Gnade, der Herr ist mit dir. Du bist gebenedeit unter den Frauen, und gebenedeit ist die Frucht deines Leibes, Jesus, der für uns gekreuzigt worden ist.
1: Heilige Maria, Mutter Gottes, bitte für uns Sünder, jetzt und in der Stunde unseres Todes. Amen.
4: Gegrüßet seist du, Maria, voll der Gnade, der Herr ist mit dir. Du bist gebenedeit unter den Frauen, und gebenedeit ist die Frucht deines Leibes, Jesus, der für uns gekreuzigt worden ist.
1: Heilige Maria, Mutter Gottes, bitte für uns Sünder, jetzt und in der Stunde unseres Todes. Amen.
4: Gegrüßet seist du, Maria, voll der Gnade, der Herr ist mit dir. Du bist gebenedeit unter den Frauen, und gebenedeit ist die Frucht deines Leibes, Jesus, der für uns gekreuzigt worden ist.
1: Heilige Maria, Mutter Gottes, bitte für uns Sünder, jetzt und in der Stunde unseres Todes. Amen.
4: Gegrüßet seist du, Maria, voll der Gnade, der Herr ist mit dir. Du bist gebenedeit unter den Frauen, und gebenedeit ist die Frucht deines Leibes, Jesus, der für uns gekreuzigt worden ist.
1: Heilige Maria, Mutter Gottes, bitte für uns Sünder, jetzt und in der Stunde unseres Todes. Amen.

O mein Jesus, verzeih uns unsere Sünden, bewahre uns vor dem Feuer der Hölle und führe alle Seelen in den Himmel, besonders jene, die deiner Barmherzigkeit am meisten bedürfen. Jesus Christus, wir bitten dich für die Priester. Lehre sie, deine Botschaft so auszurichten, dass unser Hunger nach Leben und Wahrheit gestillt wird. Erfülle sie mit Mut, dass sie unerschrocken verkünden, was ihnen dein Geist einnimmt. Sei ihnen Halt und Ort, damit sie den Glauben ihrer Brüder und Schwestern stärken. Lass durch ihr Leben sichtbar werden, dass deine Botschaft die Liebe ist, die uns zu freien Menschen macht. Bestärke sie in der Dankbarkeit, dass du sie mit dir versöhnt und ihnen den Dienst der Versöhnung übertragen hast. Mach uns dankbar, dass wir mit ihnen in der Eucharistie das Geheimnis deines Todes und deiner Auferstehung feiern dürfen. Lass es deiner Kirche nicht an Menschen fehlen, die für den Aufbau und den Zusammenhalt der Gemeinden Sorge tragen, bis du kommst in Herrlichkeit. Amen. Wir beten noch drinnen zum heiligen Erzengel Michael, dass die bösen Mächte uns nicht von Gott wegbringen können und Schaden anrichten an Leib und Seele. Heiliger Erzengel Michael, verteidige uns im Kampfe gegen die Bosheit und die Nachstellungen des Teufels. Sei du unser Schutz, Gott gebiete ihn. So bitten wir flehentlich. Du aber, Fürst der himmlischen Heerschar, stürze den Satan und die anderen bösen Geister, die zum Verderben der Seelen die Welt durchziehen, durch die Kraft Gottes hinab in die Hölle. Amen.

Im Namen des Vaters und des Sohnes und des Heiligen Geistes. Amen. Gelobt sei Jesus Christus. Maria mit dem Kindeli, uns allen, kein Segen gib. Amen.

0: Im Namen des Vaters und des Sohnes und des Heiligen Geistes.
1: Amen.
0: Der Herr sei mit euch.
1: Und mit deinem Geist.
0: Liebe Schwestern, liebe Brüder, auch alle, die heute mit uns mit Radio Gloria verbunden sind, alle möchte ich ganz herzlich zum heutigen Gottesdienst begrüßen. Es ist schön, dass ich heute da sind. Auch heute möchten wir Gott alles anvertrauen, was wir Menschen auch in unserem Herzen tragen. Und heute in der Weltkirche feiern wir Gedenktag vom heiligen Christophorus. Märtyrer ist einer von den 14 Nothelfern. Und am Anfang des Gottesdienstes sprechen wir heute das Schuldbekenntnis. Ich bekenne Gott, dem Allmächtigen und allen Brüdern und Schwestern, dass ich Gutes unterlassen und Böses getan habe. Ich habe gesündigt in Gedanken, Worten und Werken. Durch meine große Schuld, darum bitte ich diese Ehe und Familie, alle Engel und Heiligen und euch Brüder und Schwestern, für mich zu beten bei Gott, unserem Herrn. Der allmächtige Gott, erbarme sich unser, erlasse uns die Sünden nach und führe uns zum ewigen Leben.
1: Amen.
0: Herr, erbarme dich.
1: Herr, erbarme dich.
0: Christus, erbarme dich.
1: Christus, erbarme dich.
0: Herr, erbarme dich.
1: Herr, erbarme dich.
0: Lasset uns beten. Allmächtiger Gott, auf unserem Lebensweg bedrohen uns viele Gefahren. Höre auf die Fürsprache des heiligen Märtyrers Christophorus. Gib, dass wir Christus in uns tragen und mit unseren Weggefährten sicher zu dem Ziel gelangen, für das wir geschaffen sind. Darum bitten wir durch ihn, Jesus Christus, der mit dir und dem Heiligen Geist lebt und herrscht jetzt und in Ewigkeit.
1: Amen.
2: Lesung aus dem Buch Jesus Siroch. Ich will dich preisen, Herr und König. Ich will dich, Gott, meinen Retter, loben. Ich preise deinen Namen, denn du bist mir Beschützer und Helfer geworden und hast meinen Leib aus der Vernichtung befreit, aus der Schlinge einer verleugnerischen Zunge, vor Lippen, die Lüge verbreiten, und vor meinen Gegnern bist du mir zum Helfer geworden. Du hast mich nach der Fülle deines Erbarmens und deines Namens befreit, von den Bissen derer, die bereit waren zu verschlingen, aus der Hand derer, die mir nach dem Leben trachten, aus vielen Nöten, denen ich standgehalten habe, aus der erstickenden Feuerglut rundum und aus der Mitte des Feuers, das ich nicht angefacht habe, aus der inneren Tiefe des Hades und von unreiner Zunge und lügnerischem Wort und von der Verleumdung einer ungerechten Zunge beim König. Ich war dem Tode neu, mein Leben war dem Hades tief unten nahe. Sie umringten mich von allen Seiten und es gab keinen Helfer. Ich schaute aus nach dem Beistand eines Menschen und es gab keinen. Da gedachte ich deines Erbarmens, Herr, und deiner Wohltat von Ewigkeit her. Denn du führst die heraus, die auf dich warten, und rettest sie aus der Hand der Bösen. Wort des lebendigen Gottes.
1: Sei
2: Gott. Zum Zwischengesang singen wir bei der Nummer 787 die erste und die sechste Strophe. Bei Nummer 787 die erste und die sechste Strophe.

0: Halleluja, Halleluja.
1: Halleluja, Halleluja.
0: Selig der Mann, der in der Versuchung standhält. Denn wenn er sich bewährt, wird er den Kranz des Lebens erhalten.
1: Halleluja, Halleluja.
0: Der Herr sei mit euch.
1: Und mit deinem Geist.
0: Aus dem Heiligen Evangelium nach Matthäus.
1: Ehre sei dir, Herr.
0: In jener Zeit sprach Jesus zu seinen Aposteln: Fürchtet euch nicht vor denen, die den Leib töten, die Seele aber nicht töten können, sondern fürchtet euch eher vor dem, der Seele und Leib in die Hölle verderben kann. Verkauft man nicht zwei Spatzen für einen Pfennig? Und doch fällt keiner von ihnen zur Erde ohne den Willen eures Vaters. Bei euch aber sind sogar die Haare auf dem Kopf alle gezählt. Fürchtet euch also nicht. Ihr seid mehr wert als viele Spatzen. Jeder, der sich vor den Menschen zu mir bekennt, zu dem werde auch ich mich vor meinen Vater im Himmel bekennen. Wer mich aber von den Menschen verleugnet, den werde ich vor meinen Vater im Himmel verleugnen. Evangelium unseres Herrn Jesus Christus.
1: Lob sei dir, Christus.
0: Liebe Schwestern, liebe Brüder und auch alle, die heute mit uns mit Radio Gloria verbunden sind. Im heutigen Evangelium haben wir gehört dreimal die Aufforderung: Fürchtet euch nicht. Dreimal. Als ob das so einfach wäre in unserem Alltag. Ja, wenn das so ginge, wenn man der Angst nur zu sagen bräuchte: Weg mit dir. Und sie wäre auch tatsächlich verschwunden. Nicht nur irgendwie weggedrängt, sondern wirklich fort, aufgelöst wie eine Seifenblase. Ja, wenn das so einfach ginge im Leben. Und dabei ist sie oft da, die Angst. Die Angst vor dem Kranksein, die Angst vor der Untersuchung, die Angst vor der Diagnose, die Angst vor den Schmerzen, die Angst vor dem Leben. Und tiefer noch, die Angst, dass man nicht mehr so wiederhergestellt werden kann, wie es vorher war. Die Angst an Leben und Lebensmöglichkeiten zu verlieren. Die Angst, etwas zu verpassen oder verpasst zu haben. Und schließlich die Angst davor, wie es mit dem Leben weitergehen wird. Ob man sich noch darauf freuen kann oder ob es zur harten Last zu werden droht. Dennoch, fürchtet euch nicht, sagt Jesus. Und er fügt hinzu: Ihr seid mehr wert als viele Spatzen. Jesus verbietet die Angst nicht. Er verharmlost sie auch nicht nach dem Motto: Alles halb so schlimm. Aber er räumt ihr nicht mehr Einfluss ein, als

Angst machen. Deshalb kann Jesus auch sagen, fürchtet euch nicht. Und deshalb mach er uns Mut, dem Vertrauen und der Zuversicht mehr Platz in uns zu geben als der Angst und der oft unberechtigten Sorge. Das ist nicht einfach. Das lässt sich nicht zwingen und schon gar nicht lässt es sich befehlen. Aber man kann versuchen, es zu wagen, behutsam, Schritt für Schritt. Und man kann darum beten, Gott, befreie mich aus der Macht der Angst und schenke mir die Kraft der Hoffnung und des Vertrauens. Ja, liebe Schwestern und Brüder, und auch alle, die heute mit uns mit Radio Gloria verbunden sind, welche Ängste haben Sie gerade in Ihrem Herzen? Was beschäftigt Sie? Haben Sie dort in Ihrem Herzen noch Platz für das Vertrauen, für die Gottesliebe, die größer ist als jede Angst? Es ist schön, dass wir im Laufe des Jahres immer die Feste vom Heiligen feiern. Heute das Fest vom Heiligen Christophorus, Gedenktag. Ist einer, der sehr bekannt ist. Er ist Patron für alle Reisenden. Christophorus, Christus tragende. Auch wir sollen Jesus zu den Menschen tragen. Eine Erzählung sagte uns, dass der heilige Christophorus hat sich bekehrt. Und dann in einem Dorf, wo ein Fluss war, war eine Brücke. Und die Leute konnten hin und zurück laufen auf der Brücke. Leider, die Brücke ist kaputt gegangen. Und die Menschen konnten nicht auf die andere Seite des Ufers kommen. Der heilige Christophorus, man sagte, er war ein ganz großer, starker Mann. Und er hat, wo er sich bekehrt hat, wollte den Menschen helfen, der Gott dienen. Und er hat die Menschen auf die Schulter genommen und sie auf die andere Seite des Flusses getragen. Er hat so den Menschen geholfen. Und einmal, sagte man, ist ein Kind zu ihm gekommen. Er hat auch das Kind auf die Schulter genommen und getragen auf die andere Seite des Ufers. Aber das Kind, es war sehr schwer. Viel schwerer als alle anderen. Und er hat der Christophorus gefragt, wieso bist du so schwer? Und das Kind antwortete, ich bin Jesus und ich trage alle Sünden dieser Welt. Und die Sünden sind sehr schwer. Also Jesus hat auf sich genommen alle Sünden der Welt. Er ist für uns Menschen aus der Liebe am Kreuz gestorben. Das ist eine große Liebe. Und diese Liebe sollen wir annehmen und dankbar sein und versuchen, die Sünden zu bekennen und versuchen, ohne Sünden zu leben. Ja, liebe Schwestern und Brüder, noch einmal. Jesus hat im heutigen Evangelium dreimal gesagt, fürchtet euch nicht. Also, wir sollen Gott das Vertrauen schenken. Und auch unser Leben soll eine Antwort sein auf seine große Liebe zu uns Menschen. Die Frage noch einmal heute, welche Ängste, welche Sorgen haben,

tragen Sie jetzt in Ihrem Herzen? Sagen Sie das jetzt gerade Gott in der Stille Ihres Herzens, damit er dort kommt und uns seine Liebe, Barmherzigkeit, Gegenwart

0: guter Gott. Und heute, am Gedenktag vom heiligen Christophorus, kommen wir zu dir und beten voll Vertrauen.
1: Schau auf alle, die bei ihrer Suche nach Sinn und Erfüllung auf Irrwege geraten sind. Zeige ihnen den Weg zu einem gelingenden Leben. Christus, höre uns.
2: Christus, erhöre uns.
1: Schau auf alle, die in diesen Wochen auf Reisen sind. Schenke ihnen bereichernde Erfahrungen und lass sie gut an ihr Ziel gelangen. Christus, höre uns.
2: Christus, erhöre uns.
1: Schau auf alle, deren irdischer Lebensweg zu Ende geht und die vor ihrer letzten Reise stehen. Führe sie zu ihrem Platz im Haus des Vaters. Christus, höre uns.
2: Christus, erhöre uns.
0: Los, liebender Gott, es waren die Bitten, die wir jetzt laut gesagt haben, aber auch die anderen, die wir im Herzen tragen, möchten wir dir in dieser heiligen Messe anvertrauen. Wir loben Gott und preisen ihn jetzt und in Ewigkeit.
2: Amen.

0: Gepriesen bist du, Herr, unser Gott, Schöpfer der Welt. Du schenkst uns das Brot, die Frucht der Erde und der menschlichen Arbeit. Wir bringen dieses Brot vor dein Angesicht, damit es uns das Brot des Lebens werde.
1: Gepriesen bist du in Ewigkeit, Herr, unser Gott.

0: Gepriesen bist du, Herr, unser Gott, Schöpfer der Welt. Du schenkst uns den Wein, die Frucht des Weinstocks und der menschlichen Arbeit. Wir bringen diesen Kelch vor dein Angesicht, damit er uns der Kelch des Heiles werde.
1: Gepriesen bist du in Ewigkeit, Herr, unser Sohn.
0: Betet, Brüder und Schwestern, dass mein und euer Opfer Gott dem allmächtigen Vater gefalle.
1: Wenn er nehme das Opfer an aus deinen Händen, zum Loben und Ruhm seines Namens, zum Segen für uns und seine ganze heilige Kirche.
0: Herr, gib, dass wir das Geheimnis des Altares ehrfürchtig feiern, denn so oft wir die Gedächtnisfeier dieses Opfers begehen, vollzieht sich an uns das Werk der Erlösung. Darum bieten wir durch Christus, unseren Herrn.
1: Amen.
0: Zum Sanctus werden wir singen das Lied Nummer 104. 104. Der Herr sei mit euch. Erhebet die Herzen. Lasset uns danken dem Herrn, unserem Gott.
1: Das ist würdig und recht.
0: Wir danken dir, treuer und barmherziger Vater, für Jesus. Seine Liebe galt den Armen und Kranken, den Ausgestoßenen und Sündern. An keiner Not ging er vorüber. Sein Leben und seine Botschaft lehren uns, dass du ein Gott bist, der sie den Menschen annimmt wie ein Vater, sich um seine Kinder sorgt. Darum loben wir und preisen wir dich. Wir rühmen deine Güte und Treue und verkünden mit allen Engeln und Heiligen das Lob deiner Herrlichkeit.

Wir preisen dich, heiliger Vater, und wir bitten dich, allmächtiger Gott, sende deinen Geist über Brot und Wein, damit Jesus Christus mit Leib und Blut in unserer Mitte gegenwärtig wird. Denn am Abend vor seinem Leiden nahm er beimal das Brot und sagte dir Dank, brach das Brot, reichte seinen Jüngern und sprach: Nehmet und esset alle davon. Das ist mein Leib, der für euch hingegeben wird.

Ebenso nahm den Kelch mit Wein, dankte wieder, reichte den Kelch seinen Jüngern und sprach: Nehmet und trinket alle daraus, das ist der Kelch des neuen und ewigen Bundes, mein Blut, das für euch und für alle vergossen wird zur Vergebung der Sünden. Tut dies zu meinem Gedächtnis.

0: Geheimnis des Glaubens.
1: Deinen Tod, o Herr, verkünde mir, und deine Auferstehung preise dir, bis zum Haus in Herrlichkeit.
0: Gütiger Vater, wir feiern das Gedächtnis unserer Versöhnung und verkünden das Werk deiner Liebe. Dein Sohn ist durch Leiden und Tod hinübergegangen in das neue Leben und ist auferstanden zu deiner Herrlichkeit. Schau herab auf dieses Opfer, auf Christus, der sich mit Leib und Blut hingibt und uns in seiner Hingabe den Weg öffnet zu dir, unserem Vater. Barmherziger Gott, schenke uns den Geist der Liebe, den Geist deines Sohnes. Stärke uns durch seinen Leib und sein Blut und lass uns eins werden im Glauben und in der Liebe, in Gemeinschaft mit unserem Papst Leo und unserem Bischof Josef Maria. Öffne unsere Augen für jede Not. Gib uns das rechte Wort, wenn andere sich einsam und verloren fühlen. Gib uns den Mut, tatkräftig zu helfen, wo Menschen arm und unterdrückt sind. Mache die Kirche zu einem Ort der Wahrheit und Freiheit, der Gerechtigkeit und des Friedens, damit die Menschen neue Hoffnung schöpfen. Vater, erbarme dich unserer Brüder und Schwestern, die im Frieden Christi heimgegangen sind, und aller Verstorbenen, deren Glauben niemand so kennt wie du, und führe sie zur Auferstehung. Heute beten wir besonders für den verstorbenen Pfarrer Krzysztof Gruczyński. Vater, wenn einmal unser eigener Weg zu Ende geht, nimm auch uns auf in dein Reich, wo wir für immer die Fülle des Lebens und der Herrlichkeit erwarten. Lass uns in Gemeinschaft mit der seligen Jungfrau und Gottesmutter Maria, mit dem heiligen Josef, mit den Aposteln und Blutzeugen, mit dem heiligen Christophorus und mit allen Heiligen, die loben und preisen durch unseren Herrn Jesus Christus. Durch ihn und mit ihm und in ihm ist dir, Gott allmächtiger Vater, in der Einheit des Heiligen Geistes alle Herrlichkeit und Ehre, jetzt und in Ewigkeit.
2: Amen.
0: Lasset uns beten, wie der Herr uns zu beten gelernt hat.
1: Vater unser im Himmel, geheiligt werde dein Name, dein Reich komme, dein Wille geschehe, wie im Himmel so auf Erden. Unser tägliches Brot gib uns heute und vergib uns unsere Schuld, wie auch wir vergeben unsere Schuldigen und führe uns nicht in Versuchung, sondern erlöse uns von der Böse.
0: Erlöse uns, Herr allmächtiger Vater, von allen Bösen und gib Frieden in unseren Tagen. Komm uns zu Hilfe mit deinem Erbarmen und bewahre uns vor Verwirrung und Sünde, damit wir voll Zuversicht das Kommen unseres Erlösers, Jesus Christus, erwarten.
1: Denn dein ist das Reich und die Kraft und die Herrlichkeit, die Ewigkeit. Amen.
0: Der Herr hat zu seinen Aposteln gesagt: Frieden hinterlasse ich euch, meinen Frieden gebe ich euch. Deshalb bitten wir, Herr Jesus Christus, schau nicht auf unsere Sünden, sondern auf den Glauben deiner Kirche und schenke ihr nach deinem Willen Einheit und Frieden. Der Friede des Herrn sei alle Zeit mit
1: euch.
0: Zeichen des Friedens und der Versöhnung.
2: der Friede sei
0: Lamm Gottes. Seht das Lamm Gottes, das hinwegnimmt die Sünde der Welt.
1: Herr, ich bin nicht würdig, dass du eingehst unter mein Dach, aber sprich nur ein Wort, so wird mein Gesicht
0: fürchtet euch nicht, sagt Jesus.

Mein Jesus, mein Heiland, mein Erlöser, ich glaube fest, dass du hier im Heiligsten Sakrament gegenwärtig bist. Ich bete dich in tiefster Ehrfurcht an. Ich liebe dich über alles und wünsche sehnlichst, dich in mein Herz aufzunehmen. Da ich dich jetzt nicht wirklich und wesentlich im Allerheiligsten Sakrament empfangen kann, so bitte ich dich, komme geistigerweise zu mir. Komme zu mir mit deiner heiligmachenden Gnade. Ich umarme dich. Ich vereinige mich mit dir. O Jesus, lass nicht zu, dass ich mich jemals von dir trenne. Amen.

0: Lasset uns beten. Gütiger Gott, bewahre den Fordererlösten deine Liebe und Treue. Das Leiden deines Sohnes hat uns gerettet. Sein Geist, der von dir ausgeht, führe uns den rechten Weg. Darum bieten wir durch Christus unseren Herrn.
1: Amen.
0: Zum Schluss singen wir das Lied zu Mutter Gottes Maria, Nummer 764. 764, die erste und die dritte Strophe.

0: Ich danke Herrn De Florin für die Übertragung für das Radio Gloria. Frau Susanne Glass für die Vorbereitung der Kirche zum Gottesdienst. Ich danke auch unserem Ministrant. Das sind 4 Jugendlichen aus Polen. Sie sind Geschwister. Sie sind auf dem Weg nach Frankreich. Dort ist ein Jugendtreff und machen jetzt auch eine Pause da in Böhlach. Herzlichen Dank. Allen wünsche ich heute einen gesegneten, wunderschönen Freitag, Christophorustag. Seien wir heute Christus Tragende zu den Menschen. Und jetzt bitten wir Gott um den Segen mit dem Wettersegen. Der Herr sei mit euch.
1: Amen.
0: Gott, der allmächtige Vater, segne euch und schenke euch gedeihliches Wetter. Erhalte Blitz, Hagel und jedes Unheil von euch fern.
1: Amen.
0: Er segne die Felder, die Gärten und den Wald und schenke euch die Früchte der Erde.
1: Amen.
0: Er begleite eure Arbeit, damit ihr in Dankbarkeit und Freude gebrauchet, was durch die Kräfte der Natur und die Mühe des Menschen gewachsen ist.
1: Amen.
0: Das gewähre euch der dreieinige Gott, der Vater und der Sohn und der Heilige Geist.
1: Amen.
0: Geht hin im Frieden.
1: Dank sei Gott.

Das war die Direktübertragung von der Heiligen Messe, heute aus der katholischen Kirche in Bülach. Wir sagen dem Pfarrer, im Jaroslav Duda, ein herzliches Vergelt's Gott für die Feier von der Heiligen Messe, auch für die Zuhörerschaft von Radio Gloria.

0: Und einen wunderschönen Sommertag bei Radio Gloria. Schön, haben Sie eingeschaltet. Heute am Freitag, am 24. Juli, in der 16. Woche vom Jahreskreis. Mein Name ist Monika Neiger und ich nehme Sie heute mit durch den Tag. Vollpackt mit spannenden Beiträgen, schönen Gebet und einfach richtig schöner Musik. Und jetzt schauen wir auf die nächsten Sendestunden. Am 11. Ihr sollt meine Zeugen sein. Heiliger Christophorus, der lange Weg der Wandlung mit dem Pfarrer Dr. Peter Dickhoff. Das Tagesevangelium hören Sie am 11:45. Das Angelusgebet und Mittagsansprache senden wir am 12. Die Kurznachrichten berichtet das Radio Vatikan am 11:45. Etwas Feines aus dem Schatz der Kirche erzählen wir Ihnen am 1. Am 12:45 das Kalenderblatt über den heiligen Christophorus. Himmelwärts mit Simon Dach geht es um 13:30 über die geistlichen Sprossen für die Himmelsleiter. Der Glaubensspiegel von heute folgt am 2 mit dem Pater Samuel Lai über den Kardinal Nguyen Van Thuyen. Ein Zeugnis von Freude und Hoffnung. Die Gebetsstunde am 3. Wir beten den Barmherzigkeitsrosenkranz und die 7 Vaterunser. Den Kreuzweg beten wir mit Radio Gloria am 3:30. Nachrichten von Radio Vatikan übertragen wir am 4. Der Glaubenskurs «Versunken in Gott» der heilige Charbel Machlouf, Wundermönch vom Libanon, am 4:30 mit dem Pater Gottfried Egger. Vom heiligen Christophorus hören Sie am 5:30 in der Sendung «Kalenderblatt». Schatzkiste am 5:45. Dort finden wir eine Perle aus dem Schatz der Kirche. Am 6. übertragen wir das Nachrichtenmagazin aus dem Radio Vatikan. Die Heiligmesse übertragen wir am 6:30 aus der Gebetsstätte Wigratsbad. Für die Kinder über den heiligen Christophorus mit Tim und Mark erzählen wir in der Kindersendung Kitzahoi am 7:30. Best of Gloria am 8. Du sollst nicht töten über die Unantastbarkeit des menschlichen Lebens mit dem Dr. Dr. Peter Egger. Der Rosenkranz beten wir zusammen am 9. und komplett das Nachtgebet der Kirche am 9:45. Für die Nachtmenschen unter uns, die arbeiten müssen, oder auch für alle, die der Schlaf einfach nicht wollen kommen. Ab 10 Uhr am Abend laufen Wiederholungen der besten Sendungen vom Tag und andere schöne Beiträge. 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

0: Seit 1988 engagiert sich der Nidwaldner Verein Solidarität Libanon-Schweiz für Bildung, soziale Hilfe, Spiritualität und Frieden. Die Zeden des Libanon werden in den Psalmen immer wieder als Bilder von Größe und Stärke angeführt. Im Hohelied wird die Schönheit des Geliebten mit der Pracht des Libanon und seinen Zeden verglichen. Trotz dieser Schönheit ist das mit viel Gewalt, Armut und Krieg gezeichnet und das Leben und Wohlergehen von Einzelpersonen stehen nicht im Zentrum. In der Krise des Libanon, im Inneren und vor allem in den Herausforderungen von außen vertrauen seit Jahren zahlreiche Libanesen auf die Fürsprache des heilenden Heiligen aus dem Gebirge, nämlich der heilige Charbel Makhlouf. Als spirituell sehr gehaltvoll könnte sich die Zusammenschau von Bruder Klaus und dem heiligen Charbel erweisen. Denn im Kern gehören Friede und Heilung zusammen. Das Hilfswerk Solidarität Libanon-Schweiz vertraut auf die Fürsprache der beiden Heiligen und hat vielfältige Beziehungen nicht nur zwischen den beiden Ländern, sondern auch zwischen den Verehrern der beiden Eremiten hergestellt. Und wir sind heute im Gespräch mit dem Gründer vom Verein Solidarität Libanon-Schweiz, dem Libanesen Nabi Yamin. Der ehemalige Gymnasiallehrer im Kollegium Stanz, Nabi Yamin, ist der heilige Charbel-Spezialist und der Bruder Klausen-Botschafter. Er erzählt über den heiligen Charbel Makhlouf und die Parallelitäten der beiden Friedenseremiten. Durch die Sendung begleitet sie ihre Andrea Marti. So möchte ich dich, Nabi, bei Radio Gloria ganz herzlich begrüßen und willkommen heißen.
1: Vielen Dank.
0: Ja, Nabi, wer war der heilige Charbel?
1: Ja, das ist der heilige Charbel, das ist eine ganze Welt. Das heißt, das ist schwierig, in ein paar Minuten ein treues Porträt über seine Persönlichkeit, über seine Mystik zu präsentieren. Trotzdem, ich bin überzeugt, dass die Zuhörer werden mich verzeihen, gewisse Sachen, die ich werde vielleicht vergessen auf die Seite tun. Heilige Charbel stammt von einer Familie von 5 Kindern, in die Berge vom Libanon geboren, nicht sehr weit von der Zeder. Die heilige Baum. Heilige Charbel als Kind hat sein Papa verloren in einem unglaublichen Massaker und Krieg. Und heilige Charbel war 2-jährig. Er hat dann seinen Papa nie gekannt. Sehr früh in diesem 19. Jahrhundert war die Armut, Krieg, Libanon war in eine ähnliche Situation wie heute, seit 2019 bis heute. Dann er ist geboren in 1828, gestorben in 1898, gerade ein Jahr vor oder nach Thérèse, Sainte-Thérèse de Lisieux. Und hier die Spiritualität von diesen beiden Heiligen ist sehr ähnlich. Klammer geschlossen. Dann mit 16, er tritt in das Seminar und er möchte Mönch und Priester werden. Er hat studiert, Priester geweiht und war eine außerordentliche, intelligente Theologe, brillant sogar. Trotzdem, mit 50 entscheidet er, in die Einsiedelei zu gehen, auf die Hügeln in der Nähe von seinem Kloster im Libanon, dann auf ungefähr 80 Kilometer nord von Beirut in die Berge. Dann 20 Jahre lebt er mit der Natur, mit der Schöpfung, mit der Landwirtschaft. Und da gibt es eine Ähnlichkeit mit Bruder Klaus und vor allem mit Franz von Assisi. Er hat auch mit den Tieren gesprochen, er hat sie ernährt, mit Schlange, Fuchs und so weiter, mit den Vögeln. Und das ist ein Aspekt von sein Leben und seine Mission. Aber diese Beharrlichkeit, Eremit zu werden und weg von der Welt, vom Reden und in das Schweigen zu sinken, kommt von die geopolitische Realität von seiner Heimat Libanon. Dort waren die Türken, Ottomanen, die haben den ganzen Nahe Osten, Heilige Land und Libanon 400 Jahre regiert. Und da waren die Massaker von den Christen. Es wird sehr wenig darüber gesprochen, von diesem Genozid, Massenmörder. Und der erste Opfer für Heilige Scharbel war sein eigener Papi. Und er hat gemerkt, Friede kann man sie holen durch Gebet und Fasten. Das ist eine erste Ähnlichkeit zwischen Heilige Scherbel und Bruder Klaus. Hat Heilige Scherbel Bruder Klaus gekannt oder seine Mystik, das könnte ich nicht beweisen. Aber man weiß, die Heiligen, sie kennen einander sehr gut. Das ist einfach eine schnelle Porträt von Heilige Scharbel. Was ich möchte beifügen, ist, dass ich bin überzeugt, dass Heilige Scharbel hat vom Jesus verlangt, oder gebeten, die Charisma von Heilung. Physisch, psychisch, spirituell. Und er hat das bekommen. Der Beweis ist, dass von seinem Körper wunderlicherweise jahrelang sind wie Öl, das heißt Blut und Wasser, sind gekommen und für die Mönchen gesammelt. Und diese Flüssigkeit heilt in die ganze Welt, inklusive in die Schweiz heute. Dann diese Charisma von Heilung ist für uns Solidarité Liban Suisse sehr wichtig, weil was die Medizin, die traditionelle Medizin kann nicht manchmal heilen, dann Gottes Kraft kann heilen. Darum Heilige Scherbel in seine Erscheinungen sagt, ich heile niemand, das ist Jesus, der heilt. Ich bete Jesus, dass er soll heilen. Das ist einfach, diese Charisma hat uns fasziniert und wir haben dann gegründet Solidarité Liban Suisse mit dieser Spiritualität, zuerst vom Heiligen Scherbel, nachher sage ich etwas über Bruder Klaus, mit der Hoffnung, dass wir könnten beitragen, dank Heilige Scherbel für Friede, Versöhnung und Heilung. Dann ich probiere nachher, was ist die Brücke zwischen diesen drei Zielen, die sind spirituell. Es gibt sehr viele Anekdoten über Heilige Scherbel. Vielleicht ich möchte mich konzentrieren über die Heilungskraft. Die Heilungskraft ist im Nahen Osten, im Heiligen Land, das ist eine ganz wichtige Wunder, weil wenn man krank ist, blind oder krebskranken oder andere ganz schwere Krankheiten, ich muss so sagen, das ist Die ganze Familie ist sehr betroffen bis sehr weit. Die Krankheit ist das Schlimmste. Und was kann passieren für eine Person? Darum, wenn zwei Leute sich treffen, sie sagen nicht Ciao oder Salut oder so, nicht wie geht es dir? Sonst die Frage ist, comment va ta santé? Wie geht es deine Gesundheit? Aber die Antwort ist sehr wichtig. Dann fängt an eine gewisse Empathie, wenn ein Mann erzählt oder eine Person über seine Krankheit, seine Schwierigkeiten, seine Gesundheit. Sofort ist die Empathie bei der anderen. Er betet vielleicht im Stille für die Heilung. Der zweite Grund, ich erzähle das immer, das ist leider, wir haben nicht die gleiche Ge Gesundheitssystem und Versicherung wie in der Schweiz. Eine kranke, schwere Krankheit kann eine Familie ruinieren im Libanon. Dann man kann sich vorstellen, nur von der Wirtschaft, die Erleichterung, die Heilungen von Heilige Scherbel bringen für die Familien, für das System. Entschuldigung, das ist, ich glaube, wichtig, das zu sagen. Dass wenn eine Krebskranke oder ein Blind plötzlich geheilt wird von Heilige Scherbel, was ist für eine Resonanz, was ist für ein Echo? Darum, diejenigen, die nach sein Kloster gehen, wo sein Körper liegt in die Krypte, die sind erstaunt von der Flut von Muslime, die kommen von der ganzen Nahe Osten, beten Heilige Scherbel für Heilung. Und es geschieht sehr viele Heilungen in islamischen Ländern, im Spital, in Familien. Und da ist die Rolle, dass Heilung bringt Friede, dass Muslime und Christen zusammenleben in Friede. Das ist diese unglaubliche Wunder von Heilige Scherbel. Er ist so geehrt in alle islamischen Länder, wenn man spricht von Mar Scherbel, Heilige Scherbel, das ist eine charismatische Figur, die man kann nie berühren oder irgendetwas negativ darüber erzählen. Das ist ein unglaubliches Geheimnis. Mit Pater Louis, der ist der Vater, der Freund ist, ich kenne ihn seit Jahren, er schreibt alle Wunder und seit 10 Jahren jetzt die Mönchen brauchen Beweise, elektronische Zertifikat über die Heilung, nur dass sie die Zuhörer, die Zuhörerin nicht glauben, eine Fiktion. Das ist eine Realität der Heilungen vom Heiligen Scherbel. Das ist wissenschaftliche, immer, auch wenn eine Heilung in Ägypten, in irgendeinem Spital, sind alle Ärzte, Chefarzt, Muslime, die das zertifizieren. Das ist sehr wichtig. Herr Louis hat mir bestätigt, dass seit dem Tod von Heilige Scherbel im 1898 sind über 36.000 Heilungen. 36.000. Wenn man geht in diesem Kloster, es gibt eine Art Galerie von den Briefen, die die Kloster bekommt von der ganzen Welt, inklusive von der Schweiz. Das sind 150.000 Briefe, Anerkennung, Dankbriefe. Und es sind ungefähr 160 Kirchen, Pfarreien in die Welt, die tragen den Namen Heilige Scherbel. Dann diese universale Resonanz von Heilige Scherbel, ich habe geschildert, sehr wichtig. Heilung ist ein Mittel für ihn, Brücke zu bauen zwischen den verschiedenen Kommunität oder Gruppen, Sozialgruppen oder Ethnien. Und ich muss so sagen, dass es im Libanon an diesem kleinen Land sind 18 Ethnien, die zusammenleben. 18 Ethnien, ich nenne nur die Armenier, die Kurden, die Palästinenser und so weiter. Das ist ein wenig eine schnelle Porträt. Vielleicht ich könnte ich nachher mehr präzisieren.

0: Wir sind zurück in der Sendung mit Nabi Yamin. Er ist der Bruder Klausen-Botschafter und auch der heilige Scharbel-Spezialist. Er hat uns ein schönes Porträt gemacht in Bezug auf das Leben vom heiligen Scharbel. Übrigens, die Musik stammt von Ivan Payard und Carole Collant. Sie engagieren sich auch für den Verein Libanon Schweiz und sie haben uns einige Takte Musik geschenkt. Und jetzt freuen wir uns auf die Parallelitäten der zwei Friedenseremiten. Nabi, kannst du uns das näher bringen?
1: Ja, das ist, ich probiere auch wie könnte man ein paar Minuten über Bruder Klaus reden. Ich probiere, wovon stammt einfach diese Idee? Meine erste Heimat Libanon ist in einer Serie vom Kriege seit 1948 ohne Unterbruch. Aber vor allem, ich habe geschildert, im 19. Jahrhundert war die Hölle los, einfach wie heute. Und Libanon hat eine Übernahme. Schweiz, das Nahe Ostens. Und ich habe mich häufig gefragt als Erzieher, Professor und Kollegium in Stanz, wo ich war 33 Jahre lang mit Französisch, und meine erste Heimat einfach leidet. Ich habe gesucht einen Weg für Friede, die ist nicht die traditionelle Weg. Menschliche Abmachung mit all unseren menschlichen Institutionen, weil sie bemühen sich sehr, aber die echte Friede ist spirituell. Dann, ich entdecke Bruder Klaus, weil ich wohne in der Nähe. Er hat gesagt, Friede ist allweg in Gott, weil Gott ist der Friede. Das war für mich wie eine unglaubliche Klang, für die Heilung, für eine Untersuchung mit einem bescheidenen Verein. Einfach alles, was wir machen, tendiert, geht Richtung Friede. Dann, Bruder Klaus ist ein Familienvater, 10 Kinder, Analphabet, Bauer, Richter. Und vor allem, er gibt überall Rat mit seiner Unterscheidung, seiner Intelligenz. Und er ist auch, hat eine Karriere in die Armee im 15. Jahrhundert. 15. Jahrhundert, die Schweiz war in die gleiche Hölle wie Libanon. Dann Libanon, Schweiz, das Nahe Ostens, hat die gleiche Schicksal. Geopolitisch, sozial, Eifersucht, Macht. Und Bruder Klaus verlässt alles. Und darum, wir finden sein Gebet, mein Herr und mein Gott, nimm alles von mir. Und diese Radikalität von Bruder Klaus, dass er kann seine Familie, seine 10 Kinder, der letzte Kind war nicht knapp 3 Monate, ein Baby. Diese Ähnlichkeit zwischen zwei Menschen, und das ist unglaublich, dass beide sind mit 50 in der Einsiedelei, 20 Jahre haben dort gelebt, mit 70 sind sie gestorben und beide sind Friedensstifter für ihre respektive Länder. Und darum habe ich gedacht, für die Heilige, für die Spiritualität, für diese göttliche Stadt, wo Bruder Klaus schreibt über das göttliche Stadt in sein Rat, sein Kontemplation, Betrachtungsbuch, sagt, in diese göttliche Stadt oben ist Gott Dreifaltigkeit mit seinen Heiligen, seinen Engeln. dann habe ich diese Ähnlichkeit beim heiligen Charbel gesehen, spirituell, in sein Gebet. Du hast, o Herr, dein göttliches Sein mit unserem menschlichen und unser menschliches Sein mit deinem göttlichen vereint. Diese Vereinigung, Bruder Klaus spricht davon in sein Rat. Und diese spirituelle Parallelität, dass in jeder Mensch Gott beim Jesus Christus Mensch geworden, hat das Göttliche, hat diese göttliche Stadt in sich selber, in sein Herz, in sein Mental. Was bleibt für beide, ist Bewusstsein von dieser unglaublichen Gnade, dass der Mensch ist nur ein vergängener Passagier auf dieser Erde. Seine Endstation für die Ewigkeit, wo keine Zeit wird mehr geben, kein Platz geografisch, keine Krankheit, kein Leiden, kein Tod. Das ist einfach von unserem kleinen Gehirn unvorstellbar ohne die Glaube. Wie könnte ich dich verstehen, die Dreifaltigkeit? Wir können dich verstehen, das ist einfach sind Fragen von Heilige Scherbel gemeinsam mit Bruder Klaus. Mein Herr und mein Gott, gib alles mir, was mich führt zu dir. Und dieses Gebet hat mich fasziniert zu vergleichen wie die zwei Porträts. Das heißt, auf 400 Jahre Unterschied, sie haben gelebt, aber

0: Brüderländer. Nicht nur Libanon ist Schweiz des Nahen Ostens wegen die Banke oder Geranium oder Schoki. Nein, die sind andere spirituelle Werte, zum Beispiel Mitleid, Gerechtigkeit, Solidarität, Engagement für das allgemeine Gute, die Menschenwürde, die Schöpfung, Respekt von der Schöpfung, Hilfe für die Armen. Da sind Länder, die könnten sich ähnlich sein, weil das Reste, das Materielle ist vergänglich. Krieg, man merkt jetzt, was da die Tragödie in Europa, wie sind unsere Abmachungen sind zerbrechlich, wenn es fehlt die Ethik und die Spiritualität. Und diese beiden, Wächter, Vigilant, Gardien von unseren Werte, moralische Werte, eine in die Schweiz, die Insel, die wichtige Insel in Europa, und der andere im Libanon. Wichtige Insel, ein heiliges Land im Nahen Osten. Ich glaube, das ist ein Rappel. Es erinnert uns an diese Werte. Wir sollen sie nicht opfern für unsere Gier, für noch mehr Gewinn.
1: Nabi, du engagierst dich schon seit 1988 für den Verein Libanon-Schweiz. Wo liegt deine Motivation dafür, Nabi?
0: Ja, weißt du, ich habe immer Probleme, über persönliche Sachen zu reden, weil effektiv, ich befürchte ein wenig die Hochmut. Aber ich bin absolut sicher, dass unsere Zuhörerinnen und Zuhörer seit Jahren, sie wissen, wovon ich rede, obwohl ich entschuldige mich immer für die Grenzen von meiner deutschen Sprache. Hier und da, ich interveniere mit gewissen Ausdrücken im Französisch. Ja, einfach die Antwort ist sehr persönlich, Andrea. Ich stamme von einer Familie von 12 Kindern. Meine Papi im Libanon war sehr reich, hat alles verloren in den Zweiten Weltkrieg. Und das hat die Familie materiell kaputt gemacht. Aber dank meiner Mami, die hat die Familie, die 12 Kinder, auch einen gebrochenen Vater getragen mit ihrer Spiritualität, mit ihrem Gebet, mit ihrem Rosenkranz. Was hat mich fasziniert? Dort, ich mache ja eine Klammer, Entschuldigung, ich möchte nicht meine Mami mit Dorothea vergleichen, aber ich kann mich vorstellen, die Leiden von Bruder Klaus, auch psychisch. Was will Herr Gott von mir? Ohne Dorothea, wir werden nie die gleiche Bruder Klaus haben. Sicher, wir werden Bruder Klaus haben, aber nicht ohne diese stille Engagement von Dorothea. Darum, ich muss ehrlich sagen, Klammer geschlossen, mit 16 habe ich die riesige Chance, eine Schulstipendien zu bekommen, dass ich kann Libanon verlassen mit 16-jährig und in die Schweiz, in Fribourg, das Kollegium 4 Jahre lang beenden. Collège Saint-Michel in Fribourg. Nachher, nach meinem Abschluss von dem Kollegium, habe ich eine Teilstipendien für die Uni. Dann ich wollte nach Libanon zurückgehen, nach meinem Studium in Psychopädagogie und Literatur. Der Krieg hat alles kaputt gemacht. Das ist ein erster Schock für mich. Ich habe ein wenig meine Zukunft im Libanon für Erziehung, Bildung und auch Friede kaputt. Aber das war nicht ein kaputt im Sinn von negativ. Ich bin in die Schweiz geblieben. Natürlich verheiratet, Vater von zwei erwachsenen Tochter. Aber dann

0: Die Schweiz hat mich alles gegeben. Und Libanon von Tragödie nach Tragödie, als Ed weißt. Und da habe ich gedacht, was könnte ich von meiner ersten Heimat tun? Das ist ein Minimum. Dieses Land hier hat mir alles gegeben. Jetzt, ich könnte vielleicht im Rahmen von Bildung einfach ein paar Junge im Libanon, Arme, helfen, das in die Bildung zu gehen. Und ich muss ehrlich sagen, 1988 habe ich das Solidarité Liban-Suisse gegründet in Kollegium, in Stans. Das sollte eigentlich eine Weihnachtsaktion 1988, das war auch der Krieg. Ich wollte ein paar Kleider, ein paar Schuhe, ein paar Getreide, 1000 Kilo und 10 Tage danach für die Sammlung, sie sind 15 Tonnen ins Kollegi gelandet. Was mache ich? Ich musste das organisieren, dass keine Mafia im Libanon das verkauft, den Container. Und habe ich damals meinen Freund, ehemaliges Bundesrichter, Dr. Eddie Amstadt, habe ich gesagt, look, Eddie, ich habe ein Problem, ich habe keine Idee vom Rechts und so. Er sagt, kein Problem, ich komme zu dir, wir machen die Statuten und alles ist juristisch geschützt. Und jetzt siehst du, bald 35 Jahre danach ist immer Weihnachts 1988. Dann, ich habe nichts geplant, nichts programmiert. Ich muss ehrlich sagen, das war mein Wunsch. Einfach, wenn ich könnte, ein Stipendium und nachher kam der Krieg. Eine Tonne Material, fertig. Ich kann nachher in Ruhe leben. Und ich mache weiter, weil die Großzügigkeit, die Glaubwürdigkeit von der Schweiz, von Politik, von Gemeinden, von Regierungsräten, von Bund, von katholischer Kirche, Landskirche, reformierte Kirche, der ganze Volk ist eine unglaubliche Großzügigkeit. Seit jetzt 2019, wir haben nichts von Fundraising oder Briefe, Bettelbriefe, ehrlich nichts. Das ist unglaublich, die Treue von der ganzen Schweiz für Libanon. Das ist ein Geheimnis, warum das Schweizer Volk liebt. Mein Volk im Libanon. Darum, ich kann nicht stoppen. Ich kann nicht aufhören. Jetzt, ich sage zum Beispiel, in 2 Tagen landet im Libanon ein Container mit 26 große Paletten. Alles drin. Aber davon nur ein Detail. 800 neue Brille. 800. Es gibt sehr viele Junge, die sind augenkrank wegen der Verschmutzung, wegen die Gesundheit, es herrscht im Libanon Hungersnot, Ernährung. Und diese Studenten, die wir helfen in 4 Schulen, sie müssen lesen. Und auch das ist gefährlich, auch auf die Straße zu laufen, wenn ich sehe nicht, wir wissen das in der Schweiz. Aber wer kann im Libanon heute eine Brille kaufen? Wer? Niemand. 800 Brille, neu, die werden mit libanesischen Ärzten die Gläser anfertigen für diese Studenten, auch vielleicht für ihre Eltern und für mich. Das ist nur ein Beispiel. Ich habe niemand, keine Drogerie gefragt für eine Brille. Darum sage ich, Vorsehung, Andrea, Vorsehung kümmert sich für die Armen im Libanon. Und da, ich staune immer und ich bin in die Dankbarkeit.
1: Herzlichen Dank, Nabi Yamin, für diese schönen, tiefgreifenden Gedanken. Einmal zum heiligen Charbel, B zum heiligen Bruder Klaus und zum Libanon. Und Radio Gloria wünscht dir und der ganzen Organisation einfach reicher Gottessegen und mögen die zwei Friedenseremiten treue Fürsprecher bei unserem Herrn für eure Anliegen und auch vor allem für den Libanon sein. Herzlichen Dank und Gottes Segen, lieber Nabi.
0: Vielen Dank, Andrea. Ich darf sagen, seit Jahren, du bist sehr treue Journalistin, sehr sorgfältig vorbereitet. Dieses Engagement für Zeugnis liefern ist für uns, für Libanon, für mein Volk sehr wichtig. Ich danke Radio Gloria auch.
1: Herzlichen Dank. Das war die Sendung mit Nabi Yamin. Das Thema war der heilige Charbel und der heilige Bruder Klaus. 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Ich möchte Sie auch darauf hinweisen, weil wir in dieser Sendung nicht spezifisch auf die laufenden Projekte und den Verein Libanon Schweiz eingegangen sind, dass Sie sich aber informieren können unter www.solisu.ch oder der spirituellen Allianz zwischen der Schweiz und dem Libanon. Da lautet die Internetseite www.spiritualité, also spiritualité-p, also für Frieden, paix.ch. Da bekommen Sie alle nötigen Informationen, auch wie Sie sich engagieren können in Bezug auf Gebete, in Bezug auf Spenden etc. So verabschiede ich mich von Ihnen allen, wünsche Ihnen reicher Gottes Segen und mögen Sie in Gottes Hände behütet sein. Ihre Andrea Marti.

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Und einen wunderschönen Sommertag bei Radio Gloria. Schön, haben Sie eingeschaltet. Heute am Freitag, am 24. Juli, in der 16. Woche vom Jahreskreis. Mein Name ist Monika Neiger und ich nehme Sie heute mit durch den Tag. Vollpackt mit spannenden Beiträgen, schönen Gebet und einfach richtig schöner Musik. Und jetzt schauen wir auf die nächsten Sendestunden. Am 11. Ihr sollt meine Zeugen sein. Heiliger Christophorus, der lange Weg der Wandlung mit dem Pfarrer Dr. Peter Dickhoff. Das Tagesevangelium hören Sie am 11:45. Das Angelusgebet und Mittagsansprache senden wir am 12. Die Kurznachrichten berichtet das Radio Vatikan am 11:45. Etwas Feines aus dem Schatz der Kirche erzählen wir Ihnen am 1. Am 12:45 das Kalenderblatt über den heiligen Christophorus. Himmelwärts mit Simon Dach geht es um 13:30 über die geistlichen Sprosse für die Himmelsleiter. Der Glaubensspiegel von heute folgt am 2 mit dem Pater Samuel Lai über den Kardinal Nguyen Van Thuyen. Ein Zeugnis von Freude und Hoffnung. Die Gebetsstunde am 3. Wir beten den Barmherzigkeitsrosenkranz und die 7 Vaterunser. Den Kreuzweg beten wir mit Radio Gloria am 3:30. Die Nachrichten von Radio Vatikan übertragen wir am 4. Den Glaubenskurs «Versunken in Gott» der heilige Charbel Machlouf, Wundermönch vom Libanon, am 4:30 mit dem Pater Gottfried Ecker. Vom heiligen Christophorus hören Sie am 5:30 in der Sendung «Kalenderblatt». Die Schatzkiste am 5:45, dort finden wir eine Perle aus dem Schatz der Kirche. Am 6. übertragen wir das Nachrichtenmagazin aus dem Radio Vatikan. Die Heiligmesse übertragen wir am 6:30 aus der Gebetsstätte Wigratsbad. Für die Kinder über den heiligen Christophorus mit Tim und Mark erzählen wir in der Kindersendung Kitzahoi am 7:30. Best of Gloria am 8. Du sollst nicht töten. Über die Unantastbarkeit des menschlichen Lebens mit dem Dr. Dr. Peter Ecker. Der Rosenkranz beten wir zusammen am 9. und komplett das Nachtgebet von der Kirche am 9:45. Für die Nachtmenschen unter uns, die arbeiten müssen, oder auch für alle, die der Schlaf einfach nicht kommen wollte. Ab 10 Uhr am Abend laufen Wiederholungen der besten Sendungen vom Tag und andere schöne Beiträge. 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

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Liebe Zuhörerinnen und Zuhörer von Radio Gloria, der heilige Christophorus, der lange Weg der Wandlung, so heisst das Thema dieser Sendung. Eingeladen haben wir Pfarrer Peter Dickhoff aus Deutschland. Er ist 1937 im Westfälischen Rheine geboren, studierte Psychologie und war viele Jahre als Geschäftsführer eines mittelständischen Unternehmens tätig. Mit 40 Jahren wagte er den totalen Neuanfang. Er studierte Theologie in Münster, Innsbruck und Brixen und wurde 1981 in Brixen zum Priester geweiht. Pfarrer Peter Dickhoff promovierte in Theologie Dogmatik zum Thema Gebet als Quelle des Lebens, systematisch-theologische Untersuchungen des Ruhegebetes, ausgehend von Johannes Cassian. Heute in dieser Sendung spricht er über der heilige Christophorus, dessen Gedenktag wir am 24. Juli feiern. Der heilige Christophorus ist einer der bekanntesten Nothelfer. Er ist Helfer und Begleiter auf dem Weg, ist der Heilige des Übergangs, der uns hilft, Ängste vor Unbekanntem zu überwinden und uns sicher durch die Fluten des Lebens trägt. Pfarrer Peter Dickhoff, der heilige Christophorus, der lange Weg der Wandlung –

Diesmal habe ich mir einen Heiligen ausgesucht, einen Heiligen, der eine besondere Geschichte hat, den wir alle kennen. Und diese Heiligenlegende, es ist eine Legende, aber in ihr tiefgründend Wahrheit, diese Legende handelt von Christophorus oder der lange Weg der Wandlung. Christophorus ist schon von alters her ein sehr beliebter Heiliger. Seine Abbildungen finden sich oft überlebensgroß an Haus- und Kirchenwänden, an Brücken und Flussübergängen. Und der Volksglaube sagt, wenn man ihn morgens andächtig anschaut, ist man den ganzen Tag vor einem plötzlichen Tod sicher. Christophorus hieß vor seiner Begegnung mit Christus Reprobus. Später erst wurde er Christusträger genannt. Reprobus gehörte zum Volk der Kanaaniter, der hundsköpfigen Riesen. Man sagt, dass der Stamm der Kanaaniter verflucht gewesen sei und der Name Reprobus so viel wie der Verdammte bedeutet. Hier habe ich eine Ikone des Reprobus. Sie stammt aus Griechenland, Anfang des 18. Jahrhunderts, hängt heute im Ikonenmuseum von Recklinghausen. Hundsköpfige, so nannte man die Kanaaniter. Man sagt, dass der Stamm verflucht gewesen sei. Und es lohnt sich, einmal der Frage nachzugehen, was es eigentlich mit der Christophorus-Legende auf sich hat. Der hundsköpfige, zerstörerische, aggressive, rücksichtslose Tatmensch wird zu einem sensiblen, die Nöte der anderen begreifenden, seine eigene Kraft jedoch nicht verleugnenden, reifen Menschen. Der lange Weg der Wandlung. Reprobus fühlte das Gewicht des Fluches auf seinen Schultern lasten und suchte daher nach der höchsten Macht, um Befreiung zu erbitten. So stand er eines Tages vor dem König seines Volkes. Doch schon bald bemerkte er, dass dieser nicht groß und erhaben genug war. Reprobus brach dann auf, um den mächtigsten König in der Welt zu suchen und bei ihm zu bleiben. Nach langen Erkundungen kam Reprobus endlich zum größten König. Es gab keinen größeren in der Welt. Wegen seiner riesenhaften Statur und den damit verbundenen Kräften nahm der König Reprobus in seinen Dienst. Und eines Tages kam ein Spielmann an den königlichen Hof, um vor dem König, der ein Christ war, zu singen. Auch Reprobus war anwesend und hörte aufmerksam dem Spielmann zu. In dem Lied kam oft der Name des Teufels vor, und Reprobus entging nicht, dass der König jedes Mal ein Kreuzzeichen machte, wenn der Name des Teufels genannt wurde. Später fragte er mehrmals den König, was dieses für Reprobus sonderbare Verhalten bedeute. Der König antwortete ihm jedoch so lange nicht, bis Reprobus ihn mit der Androhung seines Fortgehens zwang,
Der König sagte, wenn ich das Wort des Teufels höre, segne ich mich mit diesem Zeichen, da ich fürchte, dass der Teufel sonst Gewalt über mich gewinnt. Als der König zugab, Furcht vor dem Teufel zu haben, folgerte Reprobus, dass dieser demnach größer und mächtiger sei als der König. Auf der erneuten Suche nach dem mächtigsten Herrn begegnete Reprobus einer Schar wild und schrecklich aussehender Ritter, unter ihnen der Teufel. »Ich bin der, den du suchst.« Und Reprobus gelobte ihm seinen Dienst für immer. Eines Tages jedoch fiel Reprobus ein sonderbares Verhalten des Teufels auf. Die Straße führte an einem Wegkreuz vorbei. Und sobald der Teufel dieses Wegkreuz sah, floh er zusammen mit seiner Mannschaft und sie nahmen eine andere, längere, schlechte Wegstrecke in Kauf, um ja nicht dem Kreuz zu begegnen. Durch sein hartnäckiges Fragen, warum, erfuhr Reprobus schließlich vom Teufel: Es gibt einen Menschen, Christus mit Namen, den man ans Kreuz geschlagen hat. Und bei diesem Zeichen fürchte ich mich und ich muss fliehen. Reprobus wusste nun, dass es jemanden gab, der noch größer und mächtiger war als der Teufel, dem er ja somit umsonst gedient hatte. Er beschloss sofort aufzubrechen, um Christus zu suchen. Er suchte lange und fragte alle, die ihm begegneten, doch niemand konnte ihm eine Antwort geben, die er verstand. Schließlich wurde er an einen Einsiedler verwiesen, der von Christus sprach und predigte. Wenn du ihm dienen und begegnen willst, musst du viel beten und fasten. Reprobus versuchte es, jedoch vermochte er beides nicht. Sag mir etwas anderes, bat er den Einsiedler. Im Fluss da unten kommen viele Leute in den Fluten um, wenn sie ihn überqueren wollen. Du bist groß und stark, trage du die Menschen herüber und dein Tun wird Christus gefallen. Reprobus baute sich am Ufer eine Hütte und brachte unermüdlich mit einem großen Stab in der Hand die Menschen von einem Ufer zum anderen. Eines Nachts hörte er die Stimme eines Kindes. Bring mich herüber. Er drehte sich um und schlief weiter und dann noch einmal und noch einmal. Und erst nach dreimaligem Rufen fand er das Kind, nahm es auf seine Schultern und trug es herüber. Das Wasser jedoch wurde höher und höher und höher, und das Kind auf seinen Schultern schwerer und schwerer. Große Angst überfiel Reprobus, und er zögerte, durch das Wasser, was immer tiefer wurde, weiterzugehen, denn er drohte zu ertrinken. Und unter schwersten Mühen erreichte er das Ufer und setzte das Kind ab.
Die ganze Welt wäre nicht schwerer gewesen als du, Kind. Und das Kind antwortete ihm: Du hast nicht nur die ganze Welt getragen, sondern auch den, der die Welt erschaffen hat. Wisse, ich bin Christus, dem du dienst. Schauen wir auf dieses wunderbare Bild. Es hängt in der alten Pinakothek in München. Es ist der rechte Flügel eines Klappaltars, den man auch Perle von Brabant nennt. Der Maler ist Dirk Buetz, der Jüngere, und er lebte von 1448 bis 1491. Ein Bild des Innehaltens, ein Bild des nach innen Gehens, der Versenkung, der Vertiefung, des Stillwerdens. Der Augenblick, wo aus Reprobus Christophorus wird, der Christusträger, weil er nicht nur Christus auf seinen Schultern trägt, sondern jetzt auch in seinem Herzen. Christus hat in seinem Herzen das Bild Gottes belichtet. Und das wird ihm jetzt bewusst. Sie sehen zwischen mächtigen und bedrohlich steilen Felsen steht Reprobus. Er steht fest gegründet auf seinen Stab gestützt. Ihn umgibt ein österliches Gewand, der jetzt in der Bewegung mit Christus nicht nur ein menschliches Gesicht hat, sondern auch den Namen Christophorus, Christusträger, angenommen hat. Er kann durchatmen, ausatmen. Die Gefahr ist vorüber. Und die dunklen Felsen geben den Blick frei auf den breiten Strom, der Strom des Lebens, der nun im goldenen Licht der Abendsonne ruhig dahinfließt. Es ist ein Augenblick der Stille, des Begreifens, des Innewerdens der Wahrheit, die Christus ist. Nicht, meine lieben Zuschauerinnen und Zuschauer, das bitte ich zu bedenken, nicht dem Betenden und Fastenden hat sich Christus offenbart, sondern dem, der seinen Nächsten dient. Christophorus empfängt den Segen des Kindes und erfährt, dass die Ohnmacht eines Kindes die Macht hat, die einzig Liebe ist. Ich weiß nicht, ob Sie es auf dem Bild, es ist ja nicht sehr groß, sehen können. Die Augen des Christophorus sind nach innen gerichtet und er erinnert sich, wie die Macht der Mächtigen dieser Welt von Angst besetzt ist. Sein König der Welt, auch der Teufel. Alle haben sie Angst vor. Ja, er hat die Erfahrung gemacht. In Christus finde ich Frieden und Ruhe und ruht in ihm, Christus, meine Seele. Denn sein Dienst ist ihm jetzt auf Christus hin transparent geworden. Der Einbruch des Göttlichen an den Übergängen des Lebens. Reprobus trägt die Menschen
von einem Ufer zum anderen, ein Übergang des Lebens. Und während dieses Übergangs erscheint ihm, ja wird ihm Jesus Christus bewusst. Christus leuchtet in seine Seele ein. Meine lieben Zuschauerinnen und Zuschauer, haben Sie diese Erfahrung vielleicht auch schon einmal gemacht, dass an Übergängen des Lebens die göttliche Liebe Ihnen sehr nahe war, als Sie vielleicht sehr krank waren, eine Diagnose erfuhren, die Sie hat erschüttern lassen, oder Sie standen auf einem Gipfel des Berges und sahen die Welt von oben. Das heißt, da, wo ein Übergang ist zum Himmel durch ihre Freude, dass sie da dem Göttlichen näher waren. Wer das Joch trägt, den trägt es. Er, Reprobus, der dieses Kind getragen hat, das immer, immer schwerer wurde, wird jetzt von dem Kind, von Jesus Christus und seiner erlösenden Liebe getragen und weiter durch das Leben geführt. Seine Kontemplation ist Alltagsdienst. Durch die christliche Reifung, ja, durch die österliche Vollendung geschieht. Nun trägt ihn das Kind. Die Suche nach dem Großen und die Sehnsucht danach und das damit verbundene immer neue Aufbrechen ist Ausdruck eines beständigen Sich-Lösens und der inneren Wandlung, die mit der wahren Menschwerdung und dem Integrationsprozess untrennbar verbunden ist. Christophorus, der jetzt jenseits allen Leidens und aller Schmerzen steht, beginnt das Unfassbare zu fassen. Erinnert er nicht vom Bild her? In diesem Augenblick an den Auferstandenen selbst, der umkleidet ist mit dem roten Gewand, mit dem österlichen Gewand der Liebe, aber auch des Opferblutes. Und wenn Sie schauen können auf dem Bild, das nach unten fallende Gewand ruht förmlich schwebend auf dem Wasser, ohne von den Fluten durchtränkt und nach unten gezogen zu werden. Das Bild hat etwas Österliches, etwas, was mit in die Auferstehung, mit in das Geheimnis des Glaubens hineinnimmt. Der alte Mensch, Reprobus, ist symbolisiert durch das schwarze Untergewand, das Reprobus unter dem Roten trägt. Das schwarze Gewand, der alte Mensch, ist jetzt umkleidet von der Auferstehung und der Liebe Christi. Die Mitte von allem und auch die Mitte des Bildes ist und bleibt Christus. Christophorus schaut jetzt meditativ, er schaut in sein Inneres, das sich ihm in unendliche Weiten auftut. Das Ende des langen Weges der Wandlung wird jetzt
zu einem Ort der Transzendenz, zu einem Ort der Gotteserfahrung. Christophorus steht in Christus, das heißt in sich selbst, und er bedarf dann nicht mehr der Stütze des Stabes. Dieser Stab wird später, so sagt die Legende, jedes Mal grünen, blühen und fruchten, wenn er den Menschen von Christus erzählt. So sagt die Legende, als Christophorus missioniert und von Christus spricht, aber von seiner eigenen Erfahrung. Die Stimme eines Kindes, liebe Zuschauerinnen und Zuschauer, wie oft überhören wir die leise Stimme Gottes, die vielleicht durch die Natur, durch ein Kind, durch die Bewegung, den Gesichtsausdruck, die Mimik eines Kindes uns erreicht. Eine Botschaft aus dem Traum, ein leises Zeichen des Himmels. Sind wir sensibel genug dafür? Reprobus wurde sensibel durch den Dienst am Nächsten. Und sein Leben steht nun nicht mehr im Dienst der Großen und Mächtigen dieser Welt, sondern der Kleinen und Bedürftigen. Auf der Suche nach dem Großen wurde er zum Kleinen geführt, und darin besteht sein geistlicher Fortschritt und die Entwicklung seiner Seele. Die Zeit des Wartens war bestimmt lang und die Zeiten des Dienens war ebenso lang und schwer. Und alle gefährlichen Grenzerfahrungen haben sich erfüllt. Ja, Christophorus erlebte sogar, dass hinter der tiefen Erfahrung und der Todeserfahrung, die er ja gemacht hat, als die Wellen immer höher stiegen und er zu ertrinken drohte, er erlebt sogar in der Todeserfahrung im Fluss göttliche Nähe. Ich bin sicher, liebe Zuschauerinnen und Zuschauer, dass Gott uns mit seiner unendlichen Liebe auch in unserem Tod entgegenkommt und uns trägt. Das Geheimnis des Glaubens, das Geheimnis des Todes und der Auferstehung wird in Christophorus offenbar. Es ist eine Legende, aber in der Legende steckt verborgen Wahrheit. Und diese Legende erzählt in Bildern den langen und schwierigen Weg zum wahren Christsein und zeigt den immer neuen Aufbruch aus verkrusteten Lebenssituationen, aus festgefahrenen Gewohnheiten und aus der Routine des Alltags. Und am Ende kommt es zu einer gottmenschlichen Begegnung und einer Wandlung, zu einer gelungenen Integration aller Elemente im Menschen, der dunklen und der lichten. Reprobus hat seine Kraft, seine Stabilität, seine Größe behalten, auch noch den alten Menschen, der noch nicht ganz abgelegt ist. Daher bekommt er ja noch einen Auftrag, Jesus zu verkünden. Aber er ist bereits umkleidet mit dem österlichen Gewand des neuen Menschen, des Gewandes Jesu Christi. Der Weg zu einem gelungenen christlichen Leben, so sagt die Legende, die kann sehr unterschiedlich sein.
der Einsiedler und Seelenführer des Reprobus erkennt, dass Beten und Fasten dem Reprobus nicht entsprechen. Er empfiehlt ihm deshalb, dem jeweils Nächsten, also allen, die zu ihm kommen und über den Fluss getragen werden möchten, einen Dienst der Liebe zu erweisen. Und diese wirklich geduldige und dienende Arbeit, die wird unversehens zum Ort der Gottesbegegnung. Und am Ende dieses langen Weges steht Christophorus, ein Mensch, der sensibel und frei von eigenen Belastungen die Bedürfnisse anderer Menschen, besonders derjenigen, die leiden und die in Not sind, erkennt und sie zu erfüllen versucht. Meine lieben Zuschauerinnen und Zuschauer, am Ende der Sendung ein, zwei Fragen an Sie. Kann ich von mir aus sagen, dass ich ein Christophorus, ein Christusträger bin? Trage ich Christus?

Frage. Sind wir sensibel genug, um die Stimme der Kleinen, der Notleidenden, die unsere Hilfe brauchen, zu hören? Beenden wir die Sendung mit dem Segen. Es segne, behüte und beschütze uns. Auf die Anrufung der Gottesmutter Maria und aller Heiligen, besonders in diesem Augenblick auf die Anrufung des Christophorus, der barmherzige Gott, der Vater und der Sohn und der Heilige Geist. Amen.

der heilige Christophorus, der lange Weg der Wandlung. Sie hörten Pfarrer Peter Dickhoff über den heiligen Christophorus sprechen. Nehmen wir Christophorus als Begleiter auf unseren Weg, damit wir sicher über die Schwellen unseres Lebens kommen. Besten Dank fürs Zuhören. Es grüßt Sie Peter Galliker.

Nie wieder Krieg. Dieses Gebet betete Papst Johannes Paul II. 1991 direkt vor dem Kriegsbeginn gegen den Irak. Wir beten mit ihm. Gott unserer Väter, groß und voll Erbarmen, Herr des Friedens und des Lebens, du Vater aller Menschen, du hegst Pläne des Friedens und nicht des Leides. Du verdammst die Kriege und brichst den Stolz der Gewalttäter. Du hast deinen Sohn Jesus gesandt, um den Menschen in nah und fern den Frieden zu verkünden, um die Menschen aller Rassen und Völker in einer einzigen Familie zu vereinen. Höre den einmütigen Aufschrei deiner Kinder. Höre auf die dringende Bitte der ganzen Menschheit. Nie wieder Krieg. Dieses Abenteuer, aus dem es kein Zurück mehr gibt. Nie wieder Krieg. Diese Spirale von Trauer und Gewalt. Eine Bedrohung für alle Geschöpfe. Im Himmel, zu Wasser und zu Land. In Gemeinschaft mit Maria, der Mutter Jesu, bitten wir dich nun, sprich zu den Herzen derer, die Verantwortung tragen für das Schicksal der Völker. Halt auf die Logik der Rache und Vergeltung. Ermögliche durch deinen Heiligen Geist neue Lösungen, großmütige und ehrenvolle Gesten des Friedens. Eröffne Räume des Dialogs und geduldigen Wartens, die fruchtbarer sind als überstürzte Kriegstermine. Gib unserer Zeit Tage des Friedens. Nie wieder Krieg. Gebet des heiligen Papstes Johannes Paul II.

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1: Liebe Hörerinnen und Hörer von Radio Gloria, das Evangelium, das wir heute dafür betrachten, ist genau das Matthäus-Evangelium, das 13. Kapitel, der Vers 18 bis 23. In jener Zeit sprach Jesus zu seinen Jüngern: Hört, was das Gleichnis vom Seemann bedeutet. Immer wenn ein Mensch das Wort vom Reich hört und es nicht versteht, kommt der Böse und nimmt alles weg, was diesem Menschen ins Herz gesät wurde. Hier ist der Samen auf den Weg gefallen. Auf felsigen Boden ist der Samen bei dem gefallen, der das Wort hört und sofort freudig aufnimmt, aber keine Wurzeln hat, sondern unbeständig ist. Sobald er um des Wortes willen bedrängt oder verfolgt wird, kommt er zu Fall. In die Dornen ist der Samen bei dem gefallen, der das Wort zwar hört, aber dann erstickt es die Sorgen dieser Welt und der trügerische Reichtum, und es bringt keine Frucht. Auf guten Boden ist der Samen bei dem gesät, der das Wort hört und es auch versteht. Er bringt dann Frucht, hundertfach oder sechzigfach oder dreißigfach. Evangelium unseres Herrn Jesus Christus. Lob sei dir, Christus. Liebe Mitchristen, es ist eigentlich überflüssig, zu dem Evangelium etwas zu sagen, weil Jesus ja das Evangelium vom Samenkorn, vom Sämann, hier selber auslegt, was es dort bedeutet für uns. Jeder kann sich selber prüfen, was für ein Boden bin ich. Ist mein Herz ein guter Ackerboden, weil ich sein Wort, das Wort von Christus, im Gehorsam aufnehme und es Frucht bringen lasse, in guten Gedanken, Wort und Werk? Oder bin ich mehr auch der Boden, der wie von Disteln und Dornen überwuchert ist, durch viele Sorgen, Ängste, Nöte und auch der trügerische Reichtum der Welt? Oder bin ich in meiner Unbeständigkeit jemand, der zwar gern aufs Wort von Christus hören tut, aber dann in der Verfolgung und in der Bedrängnis Nein, du sage zu dem Wort, das Wort tue, ablehnen, ihm den Rücken zukehren. Wollen wir dich heute bitten, Jesus Christus, bist du der gute Samen in unserem Herzen? Bist du der Bauer, der unser Herz pflügen, besäen und dann auch die Sorge tragen zu dem kleinen Samenkorn, wo ein Keim hervorgebracht hat, damit der Keim auch da Frucht bringen, 30-fach, 60-fach oder 100-fach. Der Herr sei mit euch und mit deinem Geiste. Es segne und behüte euch der allmächtige und barmherzige Gott, der Vater und der Sohn und der Heilige Geist. Amen.

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0: Liebe Hörerinnen und Hörer von Radio Gloria, am Telefon dürfen wir jetzt ganz herzlich begrüßen Dekan Matthias Rey. Und zusammen mit ihm grüßen wir unsere Mutter Gottes mit dem Angelusgebet.
1: Der Engel des Herrn brachte Maria die Botschaft.
0: Und sie empfing vom Heiligen Geist.
1: Gegrüßt seist du, Maria, voll der Gnade, der Herr ist mit dir. Du bist gebenedeit unter den Frauen und gebenedeit ist die Frucht deines Leibes, Jesus.
0: Heilige Maria, Mutter Gottes, bitte für uns Sünder, jetzt und in der Stunde unseres Todes. Amen.
1: Maria sprach, siehe, ich bin die Magd des Herrn.
0: Mir geschehe nach deinem Wort.
1: Gegrüßt seist du, Maria, voll der Gnade, der Herr ist mit dir. Du bist gebenedeit unter den Frauen und gebenedeit ist die Frucht deines Leibes, Jesus.
0: Heilige Maria, Mutter Gottes, bitte für uns Sünder, jetzt und in der Stunde unseres Todes. Amen.
1: Und das Wort ist Fleisch geworden.
0: Und hat unter uns gewohnt.
1: Gegrüßt seist du, Maria, voll der Gnade, der Herr ist mit dir, du bist gebenedeit unter den Frauen, und gebenedeit ist die Frucht deines Leibes, Jesus.
0: Heilige Maria, Mutter Gottes, bitte für uns Sünder, jetzt und in der Stunde unseres Todes. Amen.
1: Bitte für uns, o heilige Gottesgebärerin,
0: auf dass wir würdig werden der Verheißungen Christi.
1: Wir bitten dich, o Herr, gieße deine Gnade in unsere Herzen ein. Durch die Botschaft des Engels haben wir die Menschwerdung Christi, deines Sohnes, erkannt. Führe uns durch sein Leiden und Kreuz zur glorreichen Auferstehung. Darum bitten wir durch ihn, Christus, unseren Herrn.
0: Amen.
1: Herr, gib den armen Seelen die ewige Ruhe.
0: Und das ewige Licht leuchte ihnen.
1: Lass sie ruhen in Frieden.
0: Amen.
1: Beten wir noch für unseren Papst. Vater unser im Himmel, geheiligt werde dein Name, dein Reich komme, dein Wille geschehe wie im Himmel so auf Erden.
0: Unser tägliches Brot gib uns heute und vergib uns unsere Schuld, wie auch wir vergeben unseren Schuldigern. Und führe uns nicht in Versuchung, sondern erlöse uns von dem Bösen.
1: Gegrüßt seist du, Maria, voll der Gnade, der Herr ist mit dir. Du bist gebenedeit unter den Frauen und gebenedeit ist die Frucht deines Leibes, Jesus.
0: Heilige Maria, Mutter Gottes, bitte für uns Sünder, jetzt und in der Stunde unseres Todes. Amen.
1: Ehre sei dem Vater und dem Sohn und dem Heiligen Geist.
0: Wie im Anfang, so auch jetzt und alle Zeit und in Ewigkeit. Amen.

0: Liebe Hörerinnen, liebe Hörer, wir leben in einer Zeit, wo die Wahrheit oftmals verzerrt wird. Ich muss da vielleicht noch erklären, was überhaupt Wahrheit ist. Nämlich nach der Definition von Thomas von Aquin ist das der Bezug von meiner Wahrnehmung zum Ding an sich. Das heißt, ich sehe jetzt vor mir eine brennende Kerze. Und wenn die Kerze wirklich dasteht und brennt, dann ist meine Wahrnehmung wahr. Und sonst ist sie eben falsch oder verzerrt. Diese ganz einfache, logische Sache, die ist eigentlich wie aus dem Bewusstsein so ein bisschen verloren gegangen. Also man sagt, für dich ist es so, für mich ist es so, für mich brennt die Kerze, für dich brennt sie wahrscheinlich nicht und so weiter. Also natürlich merken Sie, dass ich da auf etwas anderes hinaus möchte, auf die geistigen Wirklichkeiten, auf Gott, auf Jesus Christus. Und dort kann man nicht einfach sagen, es kommt nicht darauf an, was wir glauben. Wichtig ist, dass wir etwas glauben. Ja, wenn wir das Falsche glauben, dann wird uns der Glaube nicht retten. Sondern der Glaube rettet uns, wenn wir eben das glauben, was wirklich ist. Nämlich der dreifaltige Gott und Jesus Christus mit seinem Erlösungswerk. Natürlich werden Sie jetzt einwenden oder einige von Ihnen, ja, da weiß man ja nicht so genau. Und interessant ist, dass gerade in unserer heutigen Zeit viele Dinge für wahr gehalten werden, die überhaupt nicht bewiesen sind. Also zum Beispiel die Abstammungslehre von Darwin. Das ist eine Theorie, wo eigentlich wirklich Wissenschaftler, die an der Front sind, langsam einsehen, es funktioniert nicht. Also diese Theorie ist falsch. Also wenn man sie zu Ende denkt, kann das nicht sein, dass aus einer Art eines Lebewesens dann verschiedene Arten daraus hervorgehen. Dass es Entwicklungen gibt zu perfekten Organismen hin, also da ist verschiedenes schief. Oder zum Beispiel die Theorie vom Urknall. Die meisten glauben das. Und heute weiß man, dass sich das Universum je länger, je schneller ausdehnt. Also das heißt, die Geschwindigkeit, mit denen die Sterne voneinander fortbewegen, die nimmt zu. Wenn da eine Explosion am Ursprung gewesen wäre, dann würde ja die Geschwindigkeit irgendwann allmählich abnehmen. Also viele dieser Dinge glauben wir, sie werden sogar in der Schule als Tatsachen weitergegeben, ob schon sie Theorien sind. Das sind ja keine Tatsachen. Also Tatsache ist die Kerze, die vor mir brennt, aber Theorie ist dann, wie ist die Welt entstanden oder wie hat sich das Leben auf der Welt entwickelt. Das sind Theorien, also das kann man nicht beweisen, weil das ja in der Geschichte zurückliegt, in einer Geschichte, die wir nicht greifen können. Also wenn ich einen Knochen finde, dann kann ich sagen, der Knochen ist so und so beschaffen und ich habe ihn dort und dort gefunden. Ich kann vielleicht sogar sein Alter feststellen, wobei dort kommen wir schon ein bisschen in die Probleme hinein. Aber da Schlüsse zu ziehen, dass dieser Knochen, den ich hier gefunden habe, eine Abstammung ist von jenem Knochen, den ich ganz woanders gefunden habe. Diese Schlüsse, das sind Theorien, das sind niemals bewiesene Tatsachen. Was aber bewiesene Tatsache ist, und da seien Sie jetzt nicht erstaunt, ist, dass Jesus gelebt hat, gekreuzigt worden ist und vom Tode auferstanden ist. Da haben wir Zeugnisse. Also das geht nicht in die Prähistorik zurück, in jene Geschichte, die wir nicht mehr greifen können, in die Geschichte vor Millionen oder Milliarden Jahren, sondern es ist Geschichte, das heißt Geschichte, die geschrieben ist, die dann auch mit dem archäologischen Befund übereinstimmen, also zum Beispiel von Jesus wurde nie ein Knochen verehrt, während zum Beispiel von den Aposteln haben wir überall Verehrung von Reliquien, aber von Jesus und Maria, da haben wir nur die Verehrung vom leeren Grab. Also wir haben eine archäologische Übereinstimmung zusammen mit der geschriebenen Geschichte. Und die Geschichte ist bezeugt von vier Evangelisten, die ihr Leben riskiert haben oder sogar hingegeben haben tatsächlich für das, was sie beschreiben. schreiben, das ist ja immer nur Siegerpropaganda. Und das geht in die Geschichtsbücher ein und das andere nicht. Also da bin ich sehr erstaunt, diese Verzerrung der Wahrnehmung der Wahrheit. Also die Wahrheit ist eine Übereinstimmung von meinem Denken in das, was ist. Und das, was ist, das ist eben Jesus Christus, Mensch geworden, am Kreuz gestorben und von den Toten auferstanden. Und dass wir da wirklich unseren Glauben festigen, das heißt, wir wissen, er ist gestorben und auferstanden, und daraus erwächst dann der Glaube. Das heißt, ich glaube an ihn. Auch die Pharisäer haben gewusst, dass er auferstanden ist, haben aber nicht eine Vertrauensbeziehung zu Jesus aufgebaut. Auch die Soldaten haben erlebt, dass er auferstanden ist. Das waren ja die ersten Zeugen der Auferstehung. Aber sie haben deswegen nicht an Jesus geglaubt. Also sie wussten um seine Auferstehung. Aber der Glaube, das ist dann der Akt der Hingabe, der Akt des Vertrauens, der Akt einer lebendigen Beziehung zu unserem am Kreuz geopferten und auferstandenen Herrn Jesus Christus. Und so ist es wichtig, dass wir nicht irgendetwas glauben, sondern dass wir das glauben, was wirklich ist, und an den Glauben, der uns ewiges Leben schenken kann. So möchte ich Ihnen noch den Segen geben. Der Herr sei mit euch.
1: Und mit deinem Geiste.
0: Es segne euch der allmächtige Gott, der Vater und der Sohn und der Heilige Geist.
1: Amen. Ganz einen herzlichen Dank, Dekan Matthias Rey, für das Beten vom Angelus, sein priesterlicher Segen und für die spannenden Worte über die Wahrheit. Was glauben wir? Glauben wir an Jesus? Er ist die Wahrheit. Und wir haben klare Zeugnisse über sein Leben, sein Sterben und seine Auferstehung. Vielen Dank für die schönen, kräftigen Worte.

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2: Am Mikrofon begrüßt Sie herzlich Christine Seuss. Schön, dass Sie dabei sind. Kardinalstaatssekretär Pietro Parolin hofft weiter, dass die katholische Kirche mit ihren beständigen Friedensmahnungen einen Beitrag zum Ende der Konflikte in der Welt leisten kann. Gewalt ist niemals zielführend, bekräftigte der zweite Mann beim Heiligen Stuhl am Mittwochabend in Rom bei der Vorstellung eines Buches, das von Päpsten und Frieden handelt. Parolin äußerte sich zu Iran, Gaza und der Ukraine.
3: Tief besorgt zeigte sich Parolin über die Entwicklungen im Iran. Ich weiß nicht, wie das enden wird. Ich glaube, nur wenige wissen es. Vielleicht niemand, so der Kardinalstaatssekretär gegenüber Medienschaffenden am Rande der Buchpräsentation. Die Hoffnung sei, dass die Verhandlungen wieder aufgenommen würden, um eine stabile Vereinbarung zum Wohl des Landes und auch zum Wohl der Welt zu erzielen, da diese Situationen den Frieden gefährden. Die Streitkräfte der USA haben 12 Nächte in Folge Ziele im Iran angegriffen. Teheran setzte das getroffene Rahmenabkommen außer Kraft. Im Gazastreifen indessen zieht die israelische Armee nach aktuellen Meldungen derzeit eine Mauer hoch. Wir können es mit einem Slogan wiederholen, Nein zu Mauern, Ja zu Brücken. Das sei die Bewertung des Heiligen Stuhles zu dieser Entwicklung, kommentierte Parolin. Wegen des anhaltenden russischen Angriffskrieges gegen die Ukraine haben sich die EU-Staaten indessen auf ein neues Sanktionspaket gegen Russland verständigt, wie EU-Diplomaten am Donnerstagmorgen in Brüssel mitteilten. Der Außenminister des Heiligen Stuhles, Erzbischof Paul Richard Gallagher, kam soeben von einem 6-tägigen Besuch in der Ukraine zurück. Parolin berichtete den Medienleuten, dass es laut Gallagher in der Nacht auf Sonntag während seiner Anwesenheit im Land einen der heftigsten Angriffe seit Beginn des Konflikts gegeben habe. Der Kardinal beantwortete auch Pressefragen zu einzelnen gewalttätigen Vorgängen in Italien. In Bologna war am vergangenen Sonntag ein Migrant aus Marokko gestorben, als Polizisten ihn mit Gewalt zu Boden drückten. Daraufhin protestierten mehrere tausend Menschen in Bologna, wobei eine kleine Gruppe der Demonstranten Flaschen und Feuerwerkskörper warfen und 2 Autos in Brand setzten. Parolin sagte, er bedauere den Tod des Migranten. Ich hoffe nur, dass die Wahrheit ans Licht kommt, erklärte er und forderte Untersuchungen in einer besonnenen Atmosphäre, selbstverständlich ohne Gewalt, da diese niemals zielführend sei. Gudrun Seiler, Radio Vatikan.
2: Themenwechsel. In den Medien sorgte in den vergangenen Tagen eine Nachricht besonders für Wirbel. Der Jesuit Marco Rupnik sei von den ihm zu Last gelegten Vorwürfen freigesprochen worden, meldete unter anderem der Blog Messa in Latino. Das ist falsch, stellte nun der Pressesaal des Heiligen Stuhls klar.
4: Die Prüfung des Falles ist noch im Gange. Das Kollegium sichtet derzeit die Unterlagen, die von den betroffenen Diözesen, den Jesuiten, den Beteiligten und aus der Presse vorliegen. So der Pressesprecher des Vatikans, Matteo Bruni, in einer Mitteilung. Wie es bei laufenden Verfahren üblich sei, dürften aus Respekt vor dem Verfahren selbst und um eine Verletzung der Gefühle aller Beteiligten zu vermeiden, wie das in den letzten Tagen geschehen sei, keinerlei Infos über die laufenden Ermittlungen weitergegeben werden. Sollte das Kollegium der Ansicht sein, dass es weitere Informationen benötigt, wird es sich selbstständig darum bemühen, diese einzuholen, so Bruni wörtlich. Das kirchenrechtliche Strafverfahren habe gerichtlichen Charakter, etwaige Straftaten unterlegen durch eine Ausnahmeregelung keiner Verjährung. Allerdings, so macht das Statement auch klar, kann das kanonische Recht nur in Bezug auf das innere Leben der Kirche urteilen und Strafen verhängen. Rupnik unterliege jedoch weiterhin der Gesetzgebung der Länder, in denen etwaige Straftaten begangen wurden. Die Verjährungsfristen für diese Straftaten würden durch die Gesetzgebung des jeweiligen Landes festgelegt, unabhängig von der kirchlichen Autorität. Stefan Kempis, Radio Vatikan.
2: Und wir blicken nach Deutschland. Die katholisch-theologische Fakultät der Universität Bonn startet zum Wintersemester 2026/2027 einen berufsbegleitenden Masterstudiengang zum Schutz vor sexualisierter Gewalt und Machtmissbrauch in Organisationen. Das Angebot entstand gemeinsam mit einer Sport- und einer Polizeihochschule, wobei die katholische Kirche in Sachen Prävention inzwischen eine besondere Expertise entwickelt hat. Das unterstreicht der Moraltheologe Jochen Sautermeister, Dekan der Fakultät.
5: Der neue Masterstudiengang reagiert auf einen wachsenden Bedarf in vielen gesellschaftlichen Bereichen, erklärte Sautermeister gegenüber Vatikan News.
6: In den vergangenen Jahren, 15 Jahren, ist das Bewusstsein ja für sexualisierte Gewalt und in den letzten Jahren auch Machtmissbrauch ja deutlich gestiegen und gewachsen. Und Organisationen, die vor allem mit Kindern, Jugendlichen oder vulnerablen Erwachsenen zu tun haben, haben eine besondere Verantwortung dafür, wirksame Schutzmaßnahmen und Maßnahmen zur Prävention zu entwickeln und umzusetzen.
5: Ziel des Studiengangs ist es, Fachkräfte mit hoher Kompetenz für diesen sensiblen Bereich zu entwickeln. Am Ende der Ausbildung sollen sie dazu in der Lage sein,
6: die Entwicklung und Implementierung von solchen Schutzmaßnahmen, Maßnahmen zum Schutz vor sexualisierter Gewalt und Machtmissbrauch und in Organisationen fachlich zu begleiten und vorantreiben zu können. Das ist deshalb nötig geworden, weil es hierzu noch keine einschlägigen Studiengänge gibt.
5: Entwickelt wurde der Studiengang von insgesamt 4 Hochschulen. Sautermeisters Fakultät arbeitete mit der Deutschen Sporthochschule Köln, DSHS, der Hochschule für Polizei und öffentliche Verwaltung Nordrhein-Westfalen, HSPV, sowie der Katholischen Hochschule Nordrhein-Westfalen, KATO, zusammen. Alle bringen je ihre eigene Expertise ein.
6: Wir wollen ein Zusammenspiel von dem Bereich sozialer Arbeit, Polizei, öffentliche Verwaltung, Sport und Kirche, sprich Theologie, zusammenbringen, um auch hier schon eine Vernetzung und ein Miteinanderlernen zu ermöglichen.
5: So Sautermeister. Die Lehrveranstaltungen verbinden wissenschaftliche Grundlagen mit Praxis. Auf dem Programm stehen unter anderem die Dynamiken sexualisierter Gewalt, Machtmissbrauch, rechtliche und ethische Fragen sowie die Entwicklung und Umsetzung von Schutzkonzepten. Hinzu kommen Inhalte zur Intervention, Stabilisierung nach Gewalterfahrungen und Spezialisierungen für verschiedene Handlungsfelder. Die Veranstaltungen finden als Studientage und Online-Kurse statt und sind so angeregt, dass sie sich mit Beruf und Familie vereinbaren lassen. Der Studiengang ist an der Katholisch-Theologischen Fakultät der Universität Bonn angesiedelt. Dort befindet sich auch die Arbeits- und Forschungsstelle für Intervention, Prävention und Aufarbeitung von Machtmissbrauch und sexualisierter Gewalt. Von ihr ging die Initiative für den Studiengang aus. Für Radio Vatikan, Sabrina Czarnecki.
2: Und wir bleiben in Deutschland. Dort stehen die Verantwortlichen auch während der Schulsommerferien vor der Herausforderung, den Religionsunterricht fürs kommende Schuljahr zu organisieren. Warum das immer schwieriger wird, fragte ich unseren Kollegen Michael Herrmann. Er ist Professor für Soziologie und Politikwissenschaft und beschäftigt sich mit religionssoziologischen Fragestellungen.
7: Also, dass es schwieriger wird, den Religionsunterricht in den Schulen zu organisieren, hat vor allem damit zu tun, dass die Zahl der Schüler im evangelischen und im katholischen Religionsunterricht seit vielen Jahren zurückgeht. Noch etwa jeder zweite Schüler besucht den Religionsunterricht einer der beiden großen christlichen Konfessionen. Und für die 50%, die nicht teilnehmen, müssen die Schulen dann ein anderes Angebot machen.
2: Wie kann sowas denn konkret aussehen?
7: Also ganz konkret, Religionsunterricht einer anderen Religion oder eines anderen Bekenntnisses anbieten oder aber Ethikunterricht. Das muss alles koordiniert werden, Lehrkräfte müssen gefunden und auf den Stundenplänen am besten parallel platziert werden. Und das gleicht manchmal wirklich der Quadratur eines Kreises.
2: Warum geht die Zahl der Schüler in den verschiedenen Formen christlichen Religionsunterrichts denn überhaupt zurück?
7: Das liegt an den religionssoziologischen Veränderungen. In Deutschland müssen Schüler, die einem bestimmten Bekenntnis angehören, in den jeweiligen bekenntnisgebundenen Religionsunterricht, das ist Pflicht. Und je mehr Menschen aus den Kirchen austreten, desto kleiner ist dann die Zahl der Schüler in diesen Religionsunterrichten. Der demografische Wandel spielt da freilich dann auch noch eine Rolle.
2: Ja, insbesondere wird das natürlich durch den Ethikunterricht aufgefangen. Gibt es den denn inzwischen überall?
7: Ethikunterricht ist in Deutschland ein Ersatzfach. Das heißt, wer an keinem dieser Religionsunterrichte teilnimmt, der muss das Fach Ethik besuchen. Deshalb der Name Ersatzfach. Das ist ein Reizbegriff. Es hört sich ja so ein bisschen an nach Kaffeeersatz, also nach etwas Minderwertigem. Die pädagogische Qualität des Ethikunterrichts ist aber sicher nicht schlechter als die des Religionsunterrichts. Aber zurück zur eigentlichen Frage. Nein, Ethikunterricht gibt es noch nicht in allen Bildungsgängen. In Baden-Württemberg beispielsweise plant man, Ethikunterricht in der Grundschule einzuführen. Aber das ist teuer und es braucht einen langen Atem. Die Kirchen haben sich übrigens für den Ethikunterricht stark gemacht, denn gibt es diesen, lautet die Alternative nicht mehr Rallye oder frei, sondern Rallye oder Ethik.
2: Und wie stellen sich denn die Kirchen in Deutschland generell auf diese Veränderungen, also konkret auf den Rückgang an Schülern im Religionsunterricht ein?
7: Die Weichen sind hier ganz eindeutig in Richtung mehr Zusammenarbeit gestellt. Konfessionell kooperativ heißt das Zauberwort. Es geht also um eine Art Kokorus oder Fachterminus. Hier lernen evangelische und katholische Schüler zusammen. Der Lehrer oder die Lehrerin, die das macht, verfügt über eine zusätzliche Ausbildung, um der religiös heterogenen Gruppe gerecht werden zu können. So versuchen die Kirchen auch dort Religionsunterricht anbieten zu können, wo die Mindestgruppengröße nicht mehr erreicht wird.
2: Gibt es denn da auch Beispiele, wie sowas konkret ausschauen kann?
7: Das gibt es in Baden-Württemberg beispielsweise oder in Zukunft auch in Hessen. In Niedersachsen ist man noch einen Schritt weiter gegangen. Ab dem kommenden Jahr gibt es dort keinen evangelischen oder katholischen Religionsunterricht mehr, sondern ein neues Fach mit dem Namen Christliche Religion nach evangelischen und katholischen Grundsätzen. Fachkreise beobachten die Entwicklungen dort sehr genau. Ganz unumstritten ist der niedersächsische Weg nicht. Befürworter sagen, nur ökumenisch hat der Religionsunterricht Zukunft. Kritiker sagen, gibt man die konsequente Bekenntnisgebundenheit auf, wird der Religionsunterricht beliebig und verliert an Akzeptanz. Und das sei nicht das, was das Grundgesetz vorsehe. Ganz einig sind sich die Kirchen in Deutschland in dieser Frage noch nicht.

Darin liegt dein Lebenslauf. Maria Bernarda beginnt am 24. August 1918 mit Heft 9. Sie ist 70 Jahre alt und rechnet damit, dass sich ihr Leben dem Ende zuneige. In diesem Heft schreibt sie jene besonderen und prägenden mystischen Erlebnisse auf, die sie in der Anfangszeit ihres Lebens als junge Schwester gemacht hatte und worin gewissermaßen ihr Lebenslauf und ihre besondere Berufung vorgezeichnet sind. Bleibe du in mir und ich will in dir bleiben. Am 24. August 1918 eröffnet Maria Bernarda das Heft mit folgenden Zeilen. Früh morgens, beim ersten Augenblick des Erwachens, hörte ich mit dem Ohr des Geistes die folgenden Worte, kurz und klar. Bleibe du in mir, und ich will in dir bleiben. Auf dies sagte ich, ja, mein guter Jesus, doch sorge du, dass ich nimmer von dir, meinem einzigen Heile, entweiche. Dann seufzte ich auf, wann, mein Jesus, wird meine Pilgerschaft zu Ende sein? Wann wird endlich dieses Lehmhüttlein zusammenbrechen? Maria Bernarda ist oft schwer krank und leidend, und nichts kann sie mehr auf dieser Welt zurückhalten. Doch sie will nur eines, dass sich der Wille Gottes an ihr erfülle. Doch ich tröste mich. Gibt's auch noch eine kleine Verzögerung, so bete ich doch mit dem Psalmisten, demütig hoffend. Ich freue mich, wenn man mir sagt, wir gehen ein in das Haus unseres Gottes. Vergleiche Psalm 122. Und ich bete auch mit diesen Worten. Tränen, Tränen der Seele sind meine Speise bei Tag und Nacht. Aber ich werde deinen Tempel wiedersehen, und im Licht der Erleuchtung wird mein Geist und mein Herz vor dir wachen. Mein Innerstes ist bewegt, und immer mehr sehnt sich meine Seele nach dir, dem lebendigen Gott. Vergleiche Psalm 42. Und mit dem heiligen Iob rufe ich aus, ich weiß, dass mein Erlöser lebt, und dass er mich auferwecken wird am jüngsten Tag. In diesem meinem Fleische werde ich ihn schauen. Dann, o ja, mein Erlöser, verklärt und unverhüllt. Diese Hoffnung lebt in meinem Herzen. Vergleiche Iob 19, 23 bis 29. Immer ist sich Maria Bernarda dessen eingedenk, dass sie alle Seligkeit des Glaubens und das sehnsuchtsvolle Ziehen der Hoffnung allein der barmherzigen Liebe Gottes verdankt. Alle meine Sünden vermochten meinen Namen nicht aus deiner Hand zu tilgen, o großes Geheimnis deiner göttlichen Erbarmungen. Meine Seele, lobpreise deinen Gott und Erlöser, und nimmer weiche der Jubel eines endlosen Dankes aus meinem Herzen.

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1: Gedanke von Don Pierino Gaglione vom 24. Juli 2024. Die Gestalt der heiligen Maria Magdalena ist wirklich groß. Ebenso groß ist die Gestalt der heiligen Birgitta. Beide lehren, wie man betend und leidend an der Seite Jesu lebt. Die heilige Birgitta lehrt auch, wie man an der Seite seines Ehemanns lebt und leidet.

Der wunderschöne Sommertag bei Radio Gloria. Schön haben Sie eingeschaltet. Heute am Freitag, am 24. Juli, in der 16. Woche vom Jahreskreis. Mein Name ist Monika Neiger und ich nehme Sie heute mit durch den Tag. Vollpackt mit spannenden Beiträgen, schönen Gebet und einfach richtig schöner Musik. Und jetzt schauen wir auf die nächsten Sendestunden. Etwas Feines aus dem Schatz der Kirche erzählen wir Ihnen am 1. Am Viertel ab 1 das Kalenderblatt über den heiligen Christophorus. Himmelwärts mit Simon Dach geht es um 13:30 über die geistlichen Sprossen für die Himmelsleiter. Der Glaubensspiegel von heute folgt am 2 mit dem Pater Samuel Lai über den Kardinal Nguyen Van Thuyen. Ein Zeugnis von Freude und Hoffnung. Die Gebetsstunde am 3. Wir beten den Barmherzigkeitsrosenkranz und die 7 Vaterunser. Den Kreuzweg beten wir mit Radio Gloria am 3:30. Die Nachrichten von Radio Vatikan übertragen wir am 4. Den Glaubenskurs «Versunken in Gott» der heilige Charbel Machlouf, Wundermönch vom Libanon, am 4:30 mit dem Pater Gottfried Ecker. Vom heiligen Christophorus hören Sie am 5:30 in der Sendung «Kalenderblatt». Schatzkiste am 5:45. Dort finden wir eine Perle aus dem Schatz der Kirche. Am 6. übertragen wir das Nachrichtenmagazin aus dem Radio Vatikan. Die Heiligmesse übertragen wir am 6:30 aus der Gebetsstätte Wigratsbad. Für die Kinder über den heiligen Christophorus mit Tim und Mark erzählen wir in der Kindersendung «Kitzahoi» am 7:30. «Best of Gloria» am 8. «Du sollst nicht töten» über die Unantastbarkeit des menschlichen Lebens mit dem Dr. Dr. Peter Ecker. Der Rosenkranz beten wir zusammen am 9. und komplett das Nachtgebet der Kirche am 9:45. Für die Nachtmenschen unter uns, die arbeiten müssen, oder auch für alle, die der Schlaf einfach nicht wollen kommen. Ab 10 Uhr am Abend laufen Wiederholungen der besten Sendungen vom Tag und andere schöne Beiträge. Schnappen Sie sich unser Monatsprogramm, dann verpassen Sie nichts. Viel Spass und stärkende Unterhaltung mit unserem Radio. 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Weil wir im Sommer ein bisschen dünner besetzt sind, braucht es am Telefon aber manchmal ein bisschen Geduld. Danke fürs Zuhören, vergelt's Gott für Ihre Treue, Gottes Segen und geniessen Sie ein feines Glas für Sie, Ihre Monika Neiger.

0: pudern, zum schauen, was drin ist.
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2: Sie hören aus dem goldenen Buch vom heiligen Ludwig Maria Grignion von Montfort. Drittes Kapitel: Falsche Marienverehrung. Die wankelmütigen Marienverehrer. Wankelmütige Marienverehrer sind solche, die die Gottesmutter nur zeitweise verehren, wenn es ihnen gerade einfällt. Bald sind sie eifrig und bald lau. Bald scheinen sie bereit, alles in ihrem Dienste zu unternehmen, und gleich darauf überlegen sie es sich wieder anders. Sie stürzen sich zunächst auf alle Formen der Marienverehrung. Sie werden Mitglied der Marianischen Bruderschaften, halten aber dann die Regeln nicht treu ein. Sie wechseln wie der Mond und Maria setzt ihren Fuß auf sie, wie auf die Mondsichel. Sie sind zu flatterhaft, um unter die Diener Mariens gezählt zu werden, deren Kennzeichen die Treue und Beständigkeit ist. Es ist besser, sich nicht mit so vielen Gebeten und Andachtsübungen zu belasten, dafür aber die wenigen mit Liebe und Treue durchzuführen, trotz Welt, Teufel und Fleisch. Die scheinheiligen Marienverehrer. Es gibt noch andere falsche Marienverehrer, und zwar die Scheinheiligen, die ihre Sünden und schlechten Gewohnheiten unter dem Mantel der getreuen Jungfrau verbergen, so dass sie in den Augen der Menschen etwas scheinen, was sie nicht sind. Die eigennützigen Marienverehrer. Schließlich gibt es noch die eigennützigen Marienverehrer, die die heilige Jungfrau nur anrufen, um irgendeinen Prozess zu gewinnen, einer Gefahr zu entrinnen, von einer Krankheit zu genesen oder wegen eines anderen Anliegens dieser Art. Sonst würden sie kaum an sie denken. Sie alle sind falsche Marienverehrer, die vor Gott und seiner heiligen Mutter nicht bestehen können. Hüten wir uns daher wohl, zu den überheblichen Marienverehrern zu gehören, die nichts glauben und alles bekritteln. Oder zu den überängstlichen, die aus angeblicher Ehrfurcht vor Christus fürchten, Maria zu sehr zu verehren. Wir wollen auch nicht oberflächliche Marienverehrer sein, deren ganze Frömmigkeit in äußerem Getue besteht. Oder gar Vermessene, die unter dem Vorwand der Marienverehrung in ihren Sünden verkommen. Ebenso wenig wollen wir zu den wankelmütigen Verehrern gehören, die aus Flatterhaftigkeit ihre Frömmigkeitsübungen ständig wechseln und sie bei der geringsten Versuchung ganz aufgeben. Oder zu den scheinheiligen Verehrern, die in die Marianischen Bruderschaften eintreten und Mariens Abzeichen tragen, um als fromm zu gelten. Seien wir endlich auch keine eigennützigen Verehrer, die Maria nur anrufen, um von leiblichen Übeln befreit zu werden oder zeitliche Güter zu erlangen. Sie hörten aus dem goldenen Buch vom heiligen Ludwig Maria Grignion von Montfort.

24. Juli, Heiliger Christophorus. Um das Leben des Christophorus, dessen historische Existenz durch frühe Zeugnisse der Verehrung und Weihe einer Kirche im Jahr 452 in Chalkedon, dem heutigen Stadtteil Kadıköy in Istanbul, gesichert ist, ranken sich viele Legenden. Er soll nach östlichen Quellen ein hundsköpfiges Ungeheuer gewesen sein, das erst durch die Taufe die Sprache erlernte, den Namen Reprobus annahm, Soldat wurde und als Märtyrer hingerichtet worden sei. Nach dieser älteren Legende hatten Christophorus auf wunderbare Weise die Taufe empfangen und zog nun lehrend und predigend durch die Lande. Er kam zu einem König Lykien, wo er die Sprache nicht verstand und verwirrt darniegend lag, als ihn im Gebet fand. Durch dieses Gebet wurde ihm das Verständnis dieser Sprache erschlossen und er konnte nun auf dem Richterplatz den dort gemarterten Worte der Stärkung zusprechen. Ein Richter schlug ihn, Christophorus steckte seinen eisernen Stab in den Boden, der grünte und blühte. Dieses Wunder bekehrte 8000 Menschen. Der die Christen verfolgende König ließ Christophorus einkerkern und schickte zwei Dirnen zu ihm, die ihn abspenstig machen sollten. Aber sie wurden von Christophorus bekehrt, deshalb vom König grausam Martern unterworfen und enthauptet. Dann schickte der Herrscher 200 Kriegsknechte aus, um den Riesen zu greifen. Sie vermochten es nicht, denn er erhielt übermenschliche Kräfte aus dem Gebet. Weitere 200 Knechte wurden ausgeschickt, aber sie verkehrten sich und wurden enthauptet. 400 Bogenschütze sollten ihn nun erschießen, die Pfeile blieben aber in der Luft stehen, und als der König dies zur Zauberei hielt, traf ihn ein Pfeil und machte ihn blind. Christophorus sagte zu ihm, »Morgen bin ich tot.« Dann nimm von meinem Blut, mische es mit Erde, lege es auf dein Auge und du wirst geheilt. Christophorus wurde dann enthauptet. Der König tat nach seinen Worten, wurde sehend und bekehrt. Mühsam schleppten die Kriegsknechte den Leichnam des hundsköpfigen Riesen zum Stadttor hinaus. Die Bedeutung des heiligen Christophorus ist griechisch und bedeutet Christusträger. Christophorus wird als ein Riese, der in einem reißenden Fluss steht und den Jesusknaben auf den Schultern trägt, dargestellt. Christophorus ist Patron gegen einen jähen und unbußfertigen Tod, gegen Pest, Seuchen, Gefahren durch Wasser, Feuer und Unwetter, gegen Wunden und Zahnschmerzen. Er ist als der Patron des Verkehrs zuständig für Furte und Bergstraßen, Kraftfahrer, Luftschiffer, Seeleute, Pilger und Reisende, für Zimmerleute, Buchbinder, Hutmacher, Färber, Lästenträger, Bergleute und Gärtner, außerdem für Frauen in guter Hoffnung.

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0: Der eine. Jesus aus Nazareth. Sohn des Josef.
1: Nazareth? Oh, kann aus Nazareth denn was Gutes kommen?
0: Kommen Sie.
1: Oh, ein Kaff auf einem kläglichen Hügel.
0: Ich meine es ernst.
1: Ohne befestigte Straßen, ohne öffentliche Gebäude, da gibt's keine richtige Synagoge.
0: Hör auf.
1: Hey, ich sag dir nur, wie es ist. Wieso darf ich das nicht?
0: Weil du gemein bist.
1: Die Familien. Alles ungebildete Bauern und Tagelöhner. Schlafen unter demselben Dach wie ihr Vieh.
0: Hör mir zu. Es gibt keinen Rabbi und wird nie einen geben, der ist wie er.
1: Ich hab dich noch nie so reden gehört. Ich bin noch nicht über das mit Nazareth hinweg.
2: Kann denn etwas Gutes aus Nazareth kommen? Jesus aus Nazareth. Aber auch Maria aus Nazareth. Wie kam es eigentlich zu dieser Ortszuweisung? In Jerusalem wird ja die St. Anna-Kirche als Geburtsort der heiligen Maria gezeigt und verehrt, die sich nahe des Beginns der heutigen Via Dolorosa befindet. Die Legende erzählt, dass Joachim und Anna, die beiden Eltern Mariens, dort ihr Wohnhaus besaßen und ihre Tochter hier das Licht der Welt erblickt hat. Bis heute kann man den traditionellen Ort der Geburt Mariens in einer Krypta der Annakirche besuchen. Der Legende nach, im sogenannten Protoevangelium des Jakobus, konnten die Eltern Marias, Anna und Joachim, keine Kinder bekommen. Dies stellte in der damaligen jüdischen Gesellschaft eine so große Schande dar, dass Joachim im Tempel zurückgewiesen wurde, als er dem Herrn ein Opfer darbringen wollte. Zutiefst traurig und verzweifelt zog er sich zurück. Im Gespräch mit Gott erschien ihm und seiner Frau Anna, die ebenfalls zur selben Zeit dem Herrn ihr Schicksal klagte, ein Engel. Eine Tochter voll der Gnade wurde dem bereits sehr alten Ehepaar versprochen. Anna empfing Maria, die ohne Sünde war und Magd des Herrn, Braut des Heiligen Geistes und Mutter Gottes werden sollte. Der Name, den die Eltern der im Hinblick auf ihre Auserwählung von der Erbschuld unbefleckt empfangenen Tochter gaben, besitzt neben an die 70 weiteren Erklärungsmöglichkeiten eine Bedeutung, auf die ich gerne noch eingehen möchte. Es ist eine bemerkenswerte geschichtliche Tatsache, dass in den Schriften des Alten Testaments nur eine Frau den Namen Mirjam trug, die Schwester des Moses und Aaron. Es handelte sich bei den Namen dieser drei Geschwister wohl um Namen ihres Geburtslandes Ägypten, weshalb nach der Rückkehr aus dem Exil keine hebräische Frau einen solchen Namen erhalten hat. Mirjam bedeutet auf Ägyptisch Geliebte des Allerhöchsten, Geliebte Jahwes. Gibt es einen Namen, der besser zur Jungfrau Maria passen könnte? Wie, wann und warum Maria schließlich ins galiläische Nazareth, das immerhin gut 150 Kilometer nördlich von Jerusalem liegt, übersiedelte, ist ungewiss. Ein Wort zur Vorgeschichte des Marienlebens. Im letzten Jahrhundert vor Christi Geburt erfolgte nach der einige Jahrhunderte zurückliegenden assyrischen Katastrophe, nach welcher Galiläa nahezu entvölkert zurückgeblieben war, durch die Sippe der Hasmonäer bzw. Makkabäer eine aktive Rejudaisierung der Provinz Galiläa. Rückkehrer aus dem persischen Exil wurden mit Vorliebe dort neu angesiedelt. Und in diese Zeit fällt auch die Wiederbesiedlung des Dorfes Nazareth. Sein Name ist von dem hebräischen Wort für Spross abgeleitet, womit sich auch die Schriftstelle bei Matthäus über die Wahl des Ortes als Wohnsitz Jesu erklärt. Denn es sollte

0: sich erfüllen, was beim Propheten gesagt worden ist. Er wird Nazaräer genannt werden. Die gemeinte Schriftstelle steht bei Jesaja, als er den Messias ankündigt mit den Worten: Aus dem Baumstumpf Isais wächst ein Reis hervor. Ein junger Trieb aus seinen Wurzeln bringt Frucht. Da Isai der Vater König Davids war, kann die Prophezeiung nur so gedeutet werden, dass der Messias ein Spross aus dem Hause Davids sein werde. Die ersten Bewohner des neu besiedelten Nazareth waren also wohl Angehörige des davidischen Königshauses, aber nach jahrhundertelangem babylonischen Exil völlig verarmt und mittellos. Sie teilten damit das Los der Besitzlosigkeit fast aller Spätaussiedler, mussten sich also erst eine neue Existenz aufbauen. Diese Situation betraf also wohl sowohl die Familie Josefs wie Marias. In allen galiläischen Dörfern bestanden die Wohngebäude der Siedler aus aufeinandergeschichteten, unbehauenen Feldsteinen, die mit Ton oder Lehm bestrichen wurden. Oft genug wurden sie vor eine der vielen natürlichen Höhlen in den Hängen von Nazareth gesetzt, welche als eigentlicher, winters wie sommers wohlklimatisierter Wohnraum dienten. Wahrscheinlich lebte ihr späterer Verlobter, Josef, in Nazareth, den sie vielleicht in Jerusalem kennenlernte. Das aber ist durch kein Quellenzeugnis belegbar. In Nazareth jedenfalls scheinen Maria und Josef für längere Zeit sesshaft gewesen zu sein. Darauf weist auch die Tatsache hin, dass Nazareth vom biblischen Zeugnis als Heimatstadt Jesu, nicht aber übrigens als Geburtsort, wie manche meinen, angesehen wird. Aus dem Bericht des heiligen Lukas über alle Ereignisse im Umkreis der Menschwerdung Gottes in Jesus aus Maria der Jungfrau wissen wir Entscheidendes mehr, als es die Texte der übrigen Evangelisten und Zetten vermitteln können. Lukas der Arzt, wie man den Evangelisten auch gerne nennt, hat wohl im direkten Kontakt mit der Mutter Jesu diese Berichte aufgezeichnet, von denen ja nur Maria Details wissen konnte. Lassen Sie uns noch ein wenig der Frage nachgehen, was wir über die eigene Familie der Jungfrau Maria wissen. Dann müssen wir auch außerbiblische Quellen, wie etwa die apokryphen biblischen Bücher und natürlich die heute vorhandenen Forschungsergebnisse auf den verschiedensten Gebieten der historischen Wissenschaften mit einbeziehen. Eine sehr gute Zusammenfassung der derzeit vorhandenen Erkenntnisse, die man mit den Augen des Glaubens auswerten und gewinnbringend für das eigene Vorstellungsbild einbringen kann, bietet der Historiker Michael Hesemann in seinen beiden Büchern Jesus von Nazareth und Maria von Nazareth, erschienen im St. Ulrich Verlag.
1: Emerentia ist in einigen europäischen Traditionen und Kunstwerken aus dem späten 15. Jahrhundert der Name einer Großmutter Mariens. Im Schweizerdeutsch wird noch das Diminutiv Meret genutzt. Deren Mann soll den Namen Stolanus getragen haben. Anna, von Hebräisch Hanna, und Joachim waren, wie schon genannt, die Großeltern Jesu. Der heilige Joachim stammte aus dem Stamme Davids, sein Vater hieß Bintir. Die heilige Anna vom Stamme Levi, also dem Priesterstamm, von den Töchtern Aarons. Elisabeth, ihre Verwandte, kam aus dem gleichen Stamm. Indem Elisabeth, die Frau des Zacharias und die Mutter Johannes des Täufers, als Cousine Marias vorgestellt wird, treten Jesus und Johannes in eine verwandtschaftliche Beziehung zueinander. Mit der Erzählung von Marias Besuch bei Elisabeth werden ja beide Geburtsgeschichten miteinander verknüpft. Die Mutter von Jakobus und Johannes mit Namen Salome folgte Jesus nach, setzte sich bei ihm für ihre Söhne ein und erlebte auch die Kreuzigung mit. Möglicherweise war auch sie eine Schwester von Maria, der Mutter Jesu. Somit wären die Apostel, Jakobus der Ältere und Johannes, der Lieblingsjünger, Cousins ersten Grades von Jesus und damit auch Verwandte von Johannes dem Täufer gewesen. Im Diözesanmuseum Osnabrück hängt das Gemälde eines Sostermeisters von 1484, die Heilige Sippe. Es zeigt die Verwandten des Jesuskindes. In der Mitte Großmutter Anna und die Mutter Maria mit dem Kind auf den Schoß. Ein Motiv, das von vielen Darstellungen bekannt ist. Nicht so geläufig sind die übrigen Personen. Ungewöhnlich sind die vier grün gekleideten Jungen im Vordergrund. Namensschilder geben einen Hinweis. Die Jungen heißen Jakobus, Simon, Judas und Joses. Im Kreuzigungsbericht des Matthäus ist unter den Frauen am Kreuz eine Maria, Mutter des Jakobus und des Josef, erwähnt. Bei Lukas unter den Frauen am Grab eine Maria, Mutter des Jakobus. Im Johannesevangelium wird Maria Kleophä als eine der Frauen unter dem Kreuz erwähnt, also die Frau des Kleophas oder Klopas, und sie ist als Schwester der Mutter Jesu, also dessen Tante, beschrieben. In der mittelalterlichen Legenda Aurea wird Kleophas unmittelbar als Alpheus, dem Vater Jakobus des Jüngeren, identifiziert, sodass seine Frau, ebenfalls eine Maria, als Mutter von Jakobus dem Jüngeren, Simon Zelotes und Judas Thaddäus angesehen wird. Bringt man diese Informationen zusammen, so sind die Personen der vorher angesprochenen Heiligen Sippe, die späteren Apostel Jakobus der Jüngere, Simon zur Unterscheidung von Simon Petrus, der Zelot oder Zelotes genannt, Judas Thaddäus und schließlich ein weiterer Herrenbruder, Joses genannt. Joses ist eine griechische Form des Namens Josef und gehört somit zu den biblischen Namen hebräischer Herkunft. Entsprechend lesen wir auch im Evangelium nach Matthäus. Jesus tritt in Nazareth auf, dort, wo seine Familie bekannt ist. Zuhörer empören sich und reden untereinander. Ist das nicht des Zimmermanns Sohn? Heißt nicht seine Mutter Maria? Und seine Brüder Jakobus, Josef, Simon und Judas? Damit erscheinen diese vier Brüder Jesu als seine Cousins. Soweit wir die Namen kennen, sind sie alle von großen Gestalten der Vergangenheit Israels genommen, von der Patriarchenzeit über den Exodus hin bis zur Landnahme. Seit der Makkabäerzeit mit ihrer Rückbesinnung auf das eigene religiöse Erbe bekamen auch dessen große Gestalten neue Bedeutung bei der Namensgebung. Maria ist nicht nur für uns alle die Kirche, die Mutter, der Jesus uns anvertraut hat. Benedikt XVI. Zeigte Maria in seiner Enzyklika Spe Salvi auch als Mutter der Jünger in der Gemeinsamkeit des Abendmahlsaals, wo sie die Ausgießung des Geistes erwarteten, und damit als Mutter der Hoffnung. Benedikt XVI. Formulierte in seinem päpstlichen Schreiben Porta Fidei zur Einführung in das von ihm ausgerufene Jahr des Glaubens die Schritte ihres Glaubens so. Aufgrund des Glaubens nahm Maria das Wort des Engels an und glaubte der Botschaft, dass sie ihm gehorsam ihrer Hingabe die Mutter Gottes werden sollte. Mit demselben Glauben folgte sie dem Herrn bei seiner Verkündigung und blieb bei ihm bis zum Kalvarienberg. Im Glauben kostete Maria die Auferstehung Jesu, und indem sie alle Erinnerungen in ihrem Herzen bewahrte, gab sie diese an die 12 weiter, die mit ihr im Abendmahlsaal versammelt waren, um den Heiligen Geist zu empfangen. An anderer Stelle führte er dieses im Herzen bewahren noch weiter aus, indem er in diesem Wort aus der Weihnachtsgeschichte nach der Anbetung der Hirten Maria bewahrte alles, was da geschehen war, in ihrem Herzen und dachte darüber nach, als Hinweis auf die innere Haltung Marias gegenüber dem Wirken Gottes zeigt. Der griechische Begriff ist Symbalon. Wir könnten sagen, dass sie all das, was ihr geschah, in ihrem Herzen zusammenhielt, zusammenstellte. Sie stellte jedes einzelne Element, jedes Wort, jede Tatsache in das Ganze hinein und verarbeitete es, bewahrte es und erkannte, dass alles aus dem Willen Gottes kommt. Maria macht nicht Halt bei einem oberflächlichen Verständnis dessen, was in ihrem Leben geschieht, sondern sie blickt in die Tiefe, lässt sich von den Ereignissen ansprechen, verarbeitet sie, erkennt sie und erlangt jenes Verständnis, das nur der Glaube gewährleisten kann. Es ist die tiefste Demut des gehorsamen Glaubens Marias, der auch das in sich aufnimmt, was sie am Wirken Gottes nicht versteht, indem sie zulässt, dass Gott ihren Verstand und ihr Herz öffnet. Benedikt XVI. Hat alles einmal so zusammengefasst. Obwohl die Jungfrau Maria unter allen menschlichen Geschöpfen Gott am nächsten stand, ist auch sie Tag für Tag den Pilgerweg des Glaubens gegangen, indem sie das Wort, das Gott sowohl durch die Heilige Schrift als auch durch die Ereignisse im Leben ihres Sohnes an sie richtete und in denen sie die geheimnisvolle Stimme des Herrn erkannte und in sich aufnahm, stets in ihrem Herzen bewahrte und darüber nachdachte. Auf Christus hören wie Maria und seiner Stimme gehorchen, das ist der Königsweg, der einzige, der zur Fülle der Freude und zur Liebe führt. Das hat uns Benedikt XVI. Immer wieder bezeugt. So unterwirft sich Maria freiwillig nicht nur im Glaubensgehorsam, dem empfangenen Wort, dem göttlichen Willen, sondern auch dem, was ihr an Fügung entgegenkommt, welche die menschliche Einsicht nicht einordnen kann. Maria lebt ganz und gar von und in der Beziehung auf den Herrn. Sie ist in hörender Haltung, achtet darauf, die Zeichen Gottes auf dem Weg seines Volkes zu erfassen. Sie ist ja eingebunden in eine Geschichte des Glaubens und der Hoffnung auf die Verheißungen Gottes, die das Gefüge ihres Daseins darstellt. Wenn die Kirche Maria als Vorbild im Glauben lehrt und verehrt, dann liegt es nahe, sich die Parallelen zu jenem anderen Vorbild des Glaubens anzusehen, den die Tradition den Vater des Glaubens nennt, nämlich Abraham. Benedikt XVI. Hat uns auch hier wieder Anregungen zum vertieften Nachdenken gegeben. Wie der große Erzvater der Vater der Glaubenden ist, der auf den Ruf Gottes geantwortet hat, das Land, in dem er lebte, seine Sicherheiten zu verlassen, um in ein unbekanntes Land aufzubrechen, dessen Besitz ihm von Gott verheißen ist, so vertraut sich Maria mit völligem Vertrauen dem Wort an, das ihr der Bote Gottes verkündigt, und wird zum Vorbild und zur Mutter aller Gläubigen. Der heilige Leo der Große sagt: Einst waren Abraham zahllose Nachkommen verheißen worden, die nicht aus dem Samen des Fleisches, sondern aus der Fruchtbarkeit des Glaubens hervorgehen sollten. Der Glaube Marias kann neben den Abrahams gestellt werden. Es ist der neue Beginn derselben Verheißung, desselben unveränderlichen Plans Gottes, der nun seine vollendete Erfüllung in Christus Jesus findet. Die Jungfrau Maria stellt zusammen mit ihrem Bräutigam den Stamm Israel dar, den von den Propheten angekündigten Rest, aus dem der Messias hervorgehen sollte. Zuerst ist da ein Kern Israels, des Volkes, das jenen Gott, der sich den Patriarchen und auf dem Weg der Geschichte offenbart hat, kennt und an ihn glaubt. Dieser Glaube gelangt in Maria zu seiner Erfüllung in der Fülle der Zeiten. In ihr, die selig ist, da sie geglaubt hat, ist das Wort Fleisch geworden, ist Gott in der Welt erschienen. Der Glaube Marias wird die Erstlingsfrucht und das Vorbild für den Glauben der Kirche sein, des Volkes des neuen Bundes, das von Anfang an universal ausgeprägt ist.
2: Wir denken da an die Verheißung des greisen Simeon im Tempel, der vom Heil spricht, das Gott vor allen Völkern bereitet hat, ein Licht zur Erleuchtung der Heiden, aber auch zur Herrlichkeit seines Volkes Israel. Im Jesaja-Buch im 49. Kapitel haben die Frommen Israels schon gelesen: Es ist zu wenig, dass du mein Knecht bist, nur um die Stämme Jakobs aufzurichten und die Verschonten Israels zurückzuführen. Ich mache dich zum Licht für die Völker, damit mein Heil bis an die Enden der Erde reicht. Diese universale Zielrichtung des Heilsplans Gottes für das gesamte Menschengeschlecht drückt sich auf dem Hintergrund des Gesagten für mich immer besonders konkret aus in der Formulierung des Magnificat. Er nimmt sich seines Knechtes Israel an und denkt an sein Erbarmen, das er unseren Vätern verheißen hat, Abraham und seinen Nachkommen auf ewig.

Zum Abschluss möchte ich auf ein Lied kommen, in dem die Stationen des Lebensweges von Maria aufgegriffen werden. Es handelt sich um ein traditionsreiches englisches Lied. Jede Strophe beginnt mit den Worten When Mary came to, und dann begegnen wir Nazareth, Bethlehem, Golgotha und noch Bethanien. Bevor das Lied die Sänger in himmlische Sphären versetzt, wo Maria ebenfalls zu finden ist. Interessant finde ich auch, dass das Lied in Verbindung mit der Wallfahrt zu dem Pilgerheiligtum unserer lieben Frau von Walsingham steht. Dort, in der Grafschaft Norfolk, wird die Jungfrau Maria seit dem 11. Jahrhundert mit Unterbrechung vom 16. bis zum 19. Jahrhundert und darüber hinaus in ganz England und der englischsprachigen Welt verehrt. Als Gründerin des Wallfahrtsorts gilt die angelsächsische Adlige Richeldis. Ihr erschien im Jahr 1061 in einer Vision die Gottesmutter, zeigte ihr das Haus der Heiligen Familie in Nazareth und beauftragte sie, dieses Haus in Norfolk nachzubauen. Das neue Heiligtum in Walsingham wurde nach Canterbury zur zweitwichtigsten Wallfahrtsstätte Englands, vor allem für jene, die sich eine Pilgerfahrt ins Heilige Land nach Santiago de Compostela oder nach Rom nicht leisten konnten. Im Hoch- und Spätmittelalter besuchten zahlreiche Könige und Königinnen von England und Schottland diesen Ort. Die erste Strophe des Wallfahrtsliedes, aus der erwähnten Geschichte inspiriert, nimmt den Familienwohnort der Gottesmutter zum Ausgangspunkt mit der Engelsverkündigung When Mary came to Nazareth, by grace of God designed, the angels Ave her acclaimed as Queen of Womankind. Weiter ist dann, wie gesagt, von Bethlehem die Rede, ja sogar von Bethanien, wo sie nach dem Tod ihres Sohnes die Freundschaft von Martha, Maria und Lazarus erfährt.

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1: Ein Grüezi und ein herzliches Willkommen sagt Ihnen Andrea Marti. Heute widmen wir uns einem ganz besonderen Thema, das von Hoffnung und Glauben geprägt ist. Ein Kardinal, der während seiner Gefangenschaft und Einzelhaft tiefgreifende geistliche Erfahrungen gemacht hat. In Übereinstimmung mit seinem bischöflichen Wahlspruch Freude und Hoffnung, Gaudium et Spes, schrieb er über die Kraft der Hoffnung, die in den dunkelsten Zeiten seines Lebens für ihn von entscheidender Bedeutung wurde. Sein Landesbruder, der Zisterzienserpater Samuel Ley aus dem Stift Schlierbach in Österreich, wird mit uns der Lebensschnur des vietnamesischen Kardinals François Xavier Nguyen Van Thuan nachgehen und uns Einblicke in seine inspirierende Geschichte und die Bedeutung seines einfachen Bischofsmottos geben. Bleiben Sie dran, liebe Hörerschaft. Es wird eine bewegende und ermutigende Sendung. So begrüße ich Sie ganz herzlich, lieber Pater Samuel Ley. Guten Tag, lieber Pater Samuel Ley.
2: Herzlichen Dank für diese sehr freundliche Begrüßung. Auch ich darf Sie ganz herzlich begrüßen, liebe Zuhörer und Zuhörerinnen von Radio Gloria. Ich freue mich sehr, heute hier zu sein, um mit Ihnen einige Gedanken und Geschichten von Kardinal François Xavier Nguyen Van Thuan zu teilen. Wie schon erwähnt, wir wollen uns heute mit dem beeindruckenden Leben von Kardinal Nguyen Van Thuan beschäftigen, von einem Mann, der durch seinen unerschütterlichen Glauben, seine Hoffnung und seine Liebe zur Vergebung ein weltweites Vorbild geworden ist. Ich würde sagen, sein Leben lässt sich in drei bedeutsame Abschnitte gliedern. Die Zeit vor seiner Gefangenschaft, also die Zeit von seiner Ausbildung, von Theologiestudium, seine Kindheit, seine Ausbildung, seine Priesterweihe und sein Bischofweihe. Und dann die Zeit im Gefängnis. Und dann die Zeit nach der Freilassung. Und jeder dieser Abschnitte erzählt von einer außergewöhnlichen Reise im Dienst an Gott und an den Menschen. Lassen Sie uns gemeinsam auf die Spuren dieses inspirierenden Lebens gehen. François Xavier Nguyen Van Thuan wurde am 17. April 1928 in Phu Cam, in einem Vorort von Hue, geboren. Und damit Sie sich besser vorstellen können, wo dieser Ort ist, also dieser Ort liegt in der Mitte Vietnam. Wenn Sie mal schon in Vietnam war oder falls Sie schon mal ein Dokument über Vietnam gesehen haben, dass dieser Ort ist auch sogenannte Kaiserort, denn die Kaiser haben dort gelebt, die Kaiser von Vietnam, und dort befinden sich auch die Kaiserpalast. Und er ist in einer sehr religiösen Familie aufgewachsen, in einer katholischen Familie. Und die Gemeinde, wo er aufgewachsen ist, war nur etwa 100 Einwohner. Und nicht nur damals, sondern auch heute ist es für uns nicht selbstverständlich, wenn wir sagen, dass wir in eine katholische Familie geboren sind und aufgewachsen sind. Denn die Zahl der Katholiken, nur etwa 8% von circa 100 Millionen Einwohner. Also für mich, das ist immer ein Geschenk, eine Gnade, wenn ich sagen darf, ich bin in eine katholische Familie aufgewachsen. Und er hatte einen Onkel, der auch Bischof war. Und er hatte einen Onkel, der später auch Präsident wurde. Also er konnte die Schule von Bellerin besuchen. Und damals war das natürlich die Umstände schwierig, dass jedes Kind die Schule besuchen konnte, da seine Familien sich das leisten konnten. Für ihn konnte er diese Schulausbildung genießen. Und sein Onkel, der Bischof war, hat seine Berufung sehr schnell erkannt und er hat ihn begleitet. Die Frage nach Gott, die Frage nach der Hoffnung und die Frage auf dem Weg des Priestertums. Und so hat er sich entschieden, ins Priesterseminar einzutreten. Und zwar mit 19 Jahre alt hat er mit seinem Theologiestudium im Priesterseminar Höhe angefangen. 2 Jahre Philosophie und dann Theologiestudium. Nach 6 Jahren empfing er die Priesterweihe. Und das ist auch interessante Geschichte, denn vor der Priesterweihe hat er sich überlegt, Ordensmann zu werden. Er wollte Benediktiner werden und tatsächlich hat er auch ein Kloster besucht, dessen Namen heißt Tian'an. Aber der hat nachher erzählt, dass er während seiner Aufenthalt in diesem Kloster immer ständig krank war. Und er hat das erkannt oder hat das gesehen als Zeichen Gottes, dass er sich auf das Priesterseminar konzentrieren soll. Und so ist er zurück ins Seminar gegangen und er wurde von einem französischen Missionar Bischof zum Priester geweiht. Und dieser bedeutsame und emotionale Tag markierte den Beginn seines priesterlichen Dienstes, den er voller Zuversicht und Hingabe aufnahm, ohne zu wissen, welche schweren Prüfungen ihn noch erwarteten. Und nach der Priesterweihe war er nur kurze Zeit in der Seelsorge, denn sein Bischof schickte ihn nach Rom, um sein Studium fortzusetzen. Und so studiert er Kirchenrecht an der päpstlichen Universität Urbana in Rom. Und mit der Dissertation über die Organisation der Militärgeistlichen schloss er 1959 sein Studium ab und kehrte nach Vietnam zurück. 8 Jahre später wurde er zum Bischof von Nha Trang ernannt, woraufhin er seine Tätigkeit als Rektor des Konvents aufgab. Und seine Bischofsweihe fand am 24. Juni statt, bei der er Gaudium et Spes, Freude und Hoffnung als Motto wählte.

0: Heute sind wir auf den Spuren von Kardinal François Xavier Nuigen van Thuam mit dem Landesbruder, dem Zisterzienserpater Samuel Ley aus dem Stift Schlierbach in Österreich. Die Hoffnung ist nicht nur sein Bischofsmotto, also von Kardinal François Xavier Nuigen van Thuam, sondern es zieht sich wie ein roter Faden durch sein ganzes Leben. Und nun sind wir auf den zweiten Teil mit Pater Samuel Ley gespannt und er betrachtet mit uns die Zeit während seiner Inhaftierung. Und so freuen wir uns auf Ihre Betrachtung, lieber Pater Samuel.
1: So kommen wir zum zweiten Teil, Verhaftung und Beginn der Gefangenschaft. Als Bischof von Yajang wurde er zum Erzbischof von Saigon ernannt, 1975. Natürlich mit schweren Herzen verließ er seine geliebte Stadt und trotz zahlreicher Warnungen und Bedrohungen weigerte er sich standhaft, die Stadt ohne eine Anweisung des Heiligen Stuhls zu verlassen. Und am 1975, also nur einige Monate später nach seiner Ernennung zum Erzbischof, wurde er unter einem Vorwand in den ehemaligen Präsidentenpalast eingeladen. Und dort wurde er verhaftet, nachdem man ihn fälschlicherweise beschuldigte, Teil eines vatikanischen Kompots zu sein. Und er wurde in die Nähe von Yajang gebracht und unter strengen Hausarrest gestellt, isoliert und ohne jeglichen Kontakt zur Außenwelt. Und zu diesem Zeitpunkt ahnte er nicht, dass vor ihm 13 Jahre Gefangenschaft lagen. Und so begann es eine lange Leidenszeit, die er mit unerschütterlicher Hoffnung und Glaube durchstand. Hoffnungswege, Licht in der dunklen Zeit. Während seines Hausarrests in Kaifeng suchte Nguyen Van Thuam nach Wegen, seine Gemeinde trotz Isolation nahe zu sein. Und inspiriert von Aposteln Paulus schrieb er Impulse und Gedanken auf die Rückseiten von Kalenderblättern. Und diese Texte wurde später unter dem Titel Hoffnungswege veröffentlicht. Ein Junge namens Quang half ihm, die Notizen heimlich zu sammeln und zu verbreiten. Und innerhalb kürzester Zeit fanden die Schriften Verbreitung in den katholischen Gemeinden Vietnams und wurde später in 8 Sprachen übersetzt. Die Hoffnungswege enthalten über 1000 Impulse zu Themen wie Freude, Hoffnung und übernatürliche Leben und die Heilige Maria. Er betonte immer wieder die Bedeutung der Freude im Glauben und sah Hoffnung als essentiell, besonders in schwierigen Zeiten. Für ihn war Jesus die größte Quelle der Hoffnung, eine Kraft, die hilft, nach jedem Scheiden wieder aufzustehen. Seine Botschaft war klar: Jeder Christ ist berufen, Hoffnung in die Welt zu tragen. Zum ersten Mal wurde er verlegt nach Norden. Das Lager befindet sich in einer kalten Bergregion und die Gefangenen wurden zu Schwerarbeit auf den Feldern gezwungen. Während dieser Zeit fand Thorn ein Stück Holz, aus dem er heimlich ein Kreuz schnitte, als ein Aufseher das Kreuz entdeckte. Er klärte dort offen, dass er es für seinen Glauben benötige. Und trotz anfänglicher Strenge erlaubte der Aufseher ihm schließlich, das Kreuz in einem Stück Seife zu verstecken, so dass er dieses Symbol seines Glaubens immer bei sich tragen konnte. Und am 5. Februar 1977 wurde Thuan in das Tanglitz-Gefängnis nahe Hanoi verlegt. Und dort teilte er eine Zelle mit dem Oberst namens Thuyen, der als Informant für die Regierung arbeiten sollte. Und trotz der Überwachung entwickelte sich zwischen den beiden Männern einige enge Freundschaften. Und Thuan ermutigte Thuyen, diesem Mann sogar Berichte über ihn zu schreiben, damit der Oberst frühzeitig entlassen werden konnte. 1978 zum dritten Mal wurde er verlegt, nach Hanoi gebracht, in der Nähe von Hanoi, wo er unter strenger Überwachung im Pfarrhaus lebte. Der Kontakt zur Dorfbevölkerung war ihm verboten und die Regierung stellte ihn als Verräter dar. Doch mit der Zeit gewann er das Vertrauen der Dorfbewohner, einschließlich eines Aufsehers. Schließlich feierte er gemeinsam mit der Dorfbevölkerung Gottesdienste und sogar die Spione der Regierung wurde von seinem Charisma beeinflusst. Und auf seines wachsenden Einflusses wurde er erneut isoliert und in einem offiziellen Wohnhaus verlegt, unter strenger Überwachung und ohne Kontakt zur Außenwelt. Vertraute Nguyen Van Thuan weiterhin vollständig auf Gott und jeden Tag feierte er heimlich um 15 Uhr die Heilige Messe, ein Zeichen seines tiefen Glaubens und seiner unerschütterlichen Hoffnung in der schwierigen Zeit.

0: Nun sind wir im dritten Teil des Referates vom Zisterzienserpater Samuel Ley angelangt und er spricht nun über das Wirken nach der Freilassung von Kardinal François-Xavier Nuigen Bantouan.
1: Die Freilassung von Kardinal Nuigen Bantouan. Am 21. November 1988, dem Fest der Darstellung Mariens, wurde Nguyen Van Thuan nach 13 Jahren Gefangenschaft, darunter 9 Jahre in Isolationshaft, überraschend freigelassen. Auf die Frage des Innenministers nach einem Wunsch antwortete Thuan, dass er an diesem Tag freigelassen werden wolle. Und der Minister willigte ein und Thuan wurde noch am selben Tag entlassen. Ein Moment, den er als wundersame Antwort auf seine Gebete zur Mutter Gottes empfand. Nach seiner Freilassung reiste Thuan nach Australien, um sich mit seiner Familie zu vereinen. Und die Regierung behielt ihn weiterhin im Blick und versuchte zu verhindern, dass er in Vietnam erneut eine hohe kirchliche Position einnahm. 1991 folgte eine Anordnung des Vatikans nach Rom und erhielt später keine Erlaubnis mehr, nach Vietnam zurückzukommen. Nach seiner Ankunft in Rom widmete sich Nguyen Van Thuan zunächst der Betreuung vietnamesischer Auslandsgemeinde und bereiste im Auftrag des Vatikans asiatischen und afrikanischen Diözesen. 1994 wurde er von Papst Johannes Paul II. Zum Vizepräsident des päpstlichen Rates für Gerechtigkeit und Frieden ernannt und 1998 schließlich zu dessen Präsidenten. Am 19. Januar 2001 erfuhr Thuan von seiner Ernennung zum Kardinal. Sein Weg war geprägt von unermüdlichem Einsatz für soziale Gerechtigkeit und Frieden. Exerzitieren für den Papst Johannes Paul II. Und die Kurie. Im Dezember 1999 tritt Papst Johannes Paul II. Mit einer Bitte an Thuan heran, der vietnamesische Kardinal solle die Fastenexerzitien des Jahres 2000 für die Kurie predigen. In seiner beeindruckenden Fassade sagte Thuan, ich habe alles verlassen, um Jesus zu folgen, weil ich seine Schwächen liebe. Eine dieser Schwäche sei, dass Jesus ein schlechtes Gedächtnis habe, da er bei der Vergebung nie an die Sünden der Menschen zurückdenke. Und ebenso bezeichnete er Jesus als schlechten Rechner, der im Gedächtnis vom verlorenen Schaf zeigt, dass für ihn 99 gleich 1 sei. Die Exerzitien wurde später unter dem Titel Hoffnung, die uns trägt, als Buch veröffentlicht. Francisco Savio Nguyen Van Thuan verstarb am 16. September 2002 im Alter von 74 Jahren in Rom. Und seine Reliquien fand am 20. September im Petersdom statt und er wurde zunächst auf den Campo Ferrano in Rom beigesetzt. Und 2012 wurde sein Grab in seine Titularkirche Santa Maria della Scala verlegt. 2006 wurde der Antrag auf Einleitung eines Seligsprechungsprozesses gestellt und dem Papst Benedikt der 16. zustimmte. 2010 wurde der Prozess offiziell eröffnet. 2013 schloss die Diözese aller Ebene den Prozess ab und übergab die Akten an die Kongregation für die Selig- und Heiligsprechung. Und Papst Franziskus ernannte in Nürnbantorn 2017 den heroischen Tugendgrad zu, womit er seinen wichtigen Schritten in Richtung Seligsprechung erreichte.
0: Vielen Dank, lieber Pater Samuel Ley, dass Sie heute mit uns in die inspirierende Geschichte von Kardinal François-Xavier Nguyen Van Thuan eingetaucht sind. Ja, es ist ein Landesbruder von Ihnen, von Vietnam. Welche Beziehung haben Sie zu Ihrem Landesbruder Kardinal François-Xavier Nguyen Van Thuan?
1: Der Kardinal Nguyen Van Thuan ist ein inspirierendes Vorbild, auch besonders für die Kirche in Vietnam, für die vietnamesische Glaubensgemeinschaft. Und sein Leben zeigt eindrucksvoll, dass Glauben und Hoffnung selbst in Zeiten der Unterdrückung und des Hasses überwinden können. 13 Jahre. Das könnte man sich nicht vorstellen, wie schlimm das war. Stattdessen bewegte er ihnen mit Vertrauen und Nächstenliebe, wodurch er ihre Herzen gewann und Freundschaft schließen konnte. Seine unüberschüttliche Liebe und Hoffnung, seine Glauben haben schließlich seine Freilassung ermöglicht. Er hat nicht Hass mit Hass bezeichnet.

0: und diese Freude in die Welt weitertragen. Der Herr sei mit euch.
1: Und mit deinem Geiste.
0: So segne und behüte euch der mächtige Gott, der Vater, der Sohn und der Heilige Geist.
1: Amen. Vielen Dank, lieber Pater Samuel Ley, dass Sie heute mit uns in die inspirierende Geschichte von Kardinal François-Xavier Nguyen Van Thuan eingetaucht sind. Lieber Pater Samuel Ley, Sie haben uns mit Ihren lebendigen Ausführungen eindrucksvoll gezeigt, wie Hoffnung selbst in den dunkelsten Zeiten erblühen kann und wie wichtig es ist, an unserem Glauben festzuhalten. Möge die Botschaft von Freude und Hoffnung, die Kardinal Nguyen Van Thuan verkörpert, auch Sie, lieber Pater Samuel, und uns alle ermutigen und stärken. Vergelt's Gott und alles Gute.
0: Dankeschön.
1: Liebe Hörerschaft, wir danken Ihnen, dass Sie heute mit uns unterwegs waren und wir wünschen Ihnen mit dem weiteren Programm Gottes besonderen Segen und viel Freude. Es verabschiedet sich bei Ihnen Andrea Marti. Grüezi.

Wir beten jetzt zum heiligen Erzengel Michael. Dieses Gebet wird täglich im Heiligtum vom Erzengel auf dem Monte Sant'Angelo in Süditalien gebetet. Im Namen des Vaters und des Sohnes und des Heiligen Geistes. Amen. Hoher Fürst der himmlischen Heerscharen, tapferer Kämpfer des Allerhöchsten, eifernder Liebhaber der Ehre des Herrn, Schrecken der aufrührerischen Engel, Liebling und Entzücken aller gerechten Engel, mein lieber Erzengel Sankt Michael, ich möchte in der Zahl der dir Ergebenen und deiner Diener sein, und deshalb bringe ich mich dir heute dar. Ich schenke und weihe mich dir, und ich stelle mich selbst, meine Familie und all das Meine unter deinen machtvollen Schutz. Die Gabe meiner Dienstbereitschaft ist zwar klein, da ich ein armseliger Sünder bin, aber dir ist doch wohlgefällig die Gesinnung meines Herzens, und du gedenkst dessen, wenn ich von heute an unter deiner Obhut stehe, möchtest du mir in meinem ganzen Leben zur Seite stehen, mir vermitteln den Nachlass meiner vielen und schweren Sünden, die Gnade von ganzem Herzen meinen Gott zu lieben und meine liebe Mutter Maria, und mir alle Hilfe erflehen, derer ich bedarf, um die Krone der Herrlichkeit zu erlangen. Verteidige mich immer vor den Feinden meiner Seele, besonders in der letzten Stunde meines Lebens. Komm alsdann, glorreicher Himmelsfürst, und stehe mir bei im letzten Streite. Mit deiner machtvollen Waffe halte fern von mir im Abgrund der Hölle jenen Engel des Frevels und des Hochmuts, den du einst im Kampfe vom Himmel hinabgestürzt hast. Amen. Heiliger Erzengel Michael, beschirme uns im Streite, damit wir nicht zugrunde gehen im jüngsten Gericht. Im Namen des Vaters und des Sohnes und des Heiligen Geistes. Amen.

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1: Jetzt ist 3 Uhr, die Stunde der Barmherzigkeit. Liebe Zuhörerinnen und Zuhörer von Radio Gloria, nun wollen wir gemeinsam im Studio den Barmherzigkeitsrosenkranz beten. Wir beginnen im Namen des Vaters und des Sohnes und des Heiligen Geistes.
2: Amen.
1: Vater unser im Himmel, geheiligt werde dein Name, dein Reich komme, dein Wille geschehe, wie im Himmel, so auf Erden.
3: Unser tägliches Brot gib uns heute und vergib uns unsere Schuld, wie auch wir vergeben unseren Schuldigen. Und führe uns nicht in Versuchung, sondern erlöse uns von dem Bösen.
1: Gegrüßet seist du, Maria, voll der Gnade. Der Herr ist mit dir. Du bist gebenedeit unter den Frauen, und gebenedeit ist die Frucht deines Leibes, Jesus.
3: Heilige Maria, Mutter Gottes, bitte für uns Sünder, jetzt und in der Stunde unseres Todes. Amen.
1: Ich glaube an Gott, den Vater, den Allmächtigen, den Schöpfer des Himmels und der Erde, und an Jesus Christus, seinen eingeborenen Sohn, unseren Herrn, empfangen durch den Heiligen Geist, geboren von der Jungfrau Maria, gelitten unter Pontius Pilatus, gekreuzigt, gestorben und begraben, hinabgestiegen in das Reich des Todes, am dritten Tage auferstanden von den Toten, aufgefahren in den Himmel, er sitzt zu Rechten Gottes des Allmächtigen Vaters, von dort wird er kommen, zu richten die Lebenden und die Toten.
3: Ich glaube an den Heiligen Geist, die heilige katholische Kirche, Gemeinschaft der Heiligen, Vergebung der Sünden, Auferstehung der Toten und das ewige Leben. Amen.
1: Ewiger Vater, ich opfere dir auf den Leib und das Blut, die Seele und die Gottheit deines über alles geliebten Sohnes, unseres Herrn Jesus Christus.
4: Zur Sühne für unsere Sünden und für die Sünden der ganzen Welt.
1: Durch sein schmerzhaftes Leiden
4: habe Erbarmen mit uns und mit der ganzen Welt.
1: Durch sein schmerzhaftes Leiden
4: habe Erbarmen mit uns und mit der ganzen Welt.
1: Durch sein schmerzhaftes Leiden
4: habe Erbarmen mit uns und mit der ganzen Welt.
1: Durch sein schmerzhaftes Leiden
4: habe Erbarmen mit uns und mit der ganzen Welt.
1: Durch sein schmerzhaftes Leiden
4: habe Erbarmen mit uns und mit der ganzen Welt.
1: Durch sein schmerzhaftes Leiden
4: habe Erbarmen mit uns und mit der ganzen Welt.
1: Durch sein schmerzhaftes Leiden
4: habe Erbarmen mit uns und mit der ganzen Welt.
1: Durch sein schmerzhaftes Leiden
4: habe Erbarmen mit uns und mit der ganzen Welt.
1: Durch sein schmerzhaftes Leiden
4: habe Erbarmen mit uns und mit der ganzen Welt.
1: Durch sein schmerzhaftes Leiden
4: habe Erbarmen mit uns und mit der ganzen Welt.
1: Durch sein schmerzhaftes Leiden
4: habe Erbarmen mit uns und mit der ganzen Welt.
1: Ewiger Vater, ich opfere dir auf den Leib und das Blut, die Seele und die Gottheit deines über alles geliebten Sohnes, unseres Herrn Jesus Christus.
3: Zur Sühne für unsere Sünden und für die Sünden der ganzen Welt.
1: Durch sein schmerzhaftes Leiden
4: habe Erbarmen mit uns und mit der ganzen Welt.
1: Durch sein schmerzhaftes Leiden
4: habe Erbarmen mit uns und mit der ganzen Welt.
1: Durch sein schmerzhaftes Leiden
4: habe Erbarmen mit uns und mit der ganzen Welt.
1: Durch sein schmerzhaftes Leiden
4: habe Erbarmen mit uns und mit der ganzen Welt.
1: Durch sein schmerzhaftes Leiden
4: habe Erbarmen mit uns und mit der ganzen Welt.
1: Durch sein schmerzhaftes Leiden
4: habe Erbarmen mit uns und mit der ganzen Welt.
1: Durch sein schmerzhaftes Leiden
3: habe Erbarmen mit uns und mit der ganzen Welt.
1: Durch sein schmerzhaftes Leiden
3: habe Erbarmen mit uns und mit der ganzen Welt.
1: Durch sein schmerzhaftes Leiden
3: habe Erbarmen mit uns und mit der ganzen Welt.
1: Durch sein schmerzhaftes Leiden
3: habe Erbarmen mit uns und mit der ganzen Welt.
1: Ewiger Vater, ich opfere dir auf den Leib und das Blut, die Seele und die Gottheit deines über alles geliebten Sohnes, unseres Herrn Jesus Christus.
4: Zur Sühne für unsere Sünden und für die Sünden der ganzen Welt.
1: Durch sein schmerzhaftes Leiden
3: habe Erbarmen mit uns und mit der ganzen Welt.
1: Durch sein schmerzhaftes Leiden
3: habe Erbarmen mit uns und mit der ganzen Welt.
1: Durch sein schmerzhaftes Leiden
3: habe Erbarmen mit uns und mit der ganzen Welt.
1: Durch sein schmerzhaftes Leiden
3: habe Erbarmen mit uns und mit der ganzen Welt.
1: Durch sein schmerzhaftes Leiden
3: habe Erbarmen mit uns und mit der ganzen Welt.
1: Durch sein schmerzhaftes Leiden
3: habe Erbarmen mit uns und mit der ganzen Welt.
1: Durch sein schmerzhaftes Leiden
3: habe Erbarmen mit uns und mit der ganzen Welt.
1: Durch sein schmerzhaftes Leiden
3: habe Erbarmen mit uns und mit der ganzen Welt.
1: Durch sein schmerzhaftes Leiden
3: habe Erbarmen mit uns und mit der ganzen Welt.
1: Durch sein schmerzhaftes Leiden
3: habe Erbarmen mit uns und mit der ganzen Welt.
1: Ewiger Vater, ich opfere dir auf den Leib und das Blut, die Seele und die Gottheit deines über alles geliebten Sohnes, unseres Herrn Jesus Christus.
4: Zur Sühne für unsere Sünden und für die Sünden der ganzen Welt.
1: Durch sein schmerzhaftes Leiden
3: habe Erbarmen mit uns und mit der ganzen Welt.
1: Durch sein schmerzhaftes Leiden
3: habe Erbarmen mit uns und mit der ganzen Welt.
1: Durch sein schmerzhaftes Leiden
3: habe Erbarmen mit uns und mit der ganzen Welt.
1: Durch sein schmerzhaftes Leiden
3: habe Erbarmen mit uns und mit der ganzen Welt.
1: Durch sein schmerzhaftes Leiden
3: habe Erbarmen mit uns und mit der ganzen Welt.
1: Durch sein schmerzhaftes Leiden
3: habe Erbarmen mit uns und mit der ganzen Welt.
1: Durch sein schmerzhaftes Leiden
3: habe Erbarmen mit uns und mit der ganzen Welt.
1: Durch sein schmerzhaftes Leiden
3: habe Erbarmen mit uns und mit der ganzen Welt.
1: Durch sein schmerzhaftes Leiden
3: habe Erbarmen mit uns und mit der ganzen Welt.
1: Durch sein schmerzhaftes Leiden
3: habe Erbarmen mit uns und mit der ganzen Welt.
1: Ewiger Vater, ich opfere dir auf den Leib und das Blut, die Seele und die Gottheit deines über alles geliebten Sohnes, unseres Herrn Jesus Christus.
4: Zur Sühne für unsere Sünden und für die Sünden der ganzen Welt.
1: Durch sein schmerzhaftes Leiden
3: habe Erbarmen mit uns und mit der ganzen Welt.
1: Durch sein schmerzhaftes Leiden
3: habe Erbarmen mit uns und mit der ganzen Welt.
1: Durch sein schmerzhaftes Leiden
3: habe Erbarmen mit uns und mit der ganzen Welt.
1: Durch sein schmerzhaftes Leiden
3: habe Erbarmen mit uns und mit der ganzen Welt.
1: Durch sein schmerzhaftes Leiden
3: habe Erbarmen mit uns und mit der ganzen Welt.
1: Durch sein schmerzhaftes Leiden
3: habe Erbarmen mit uns und mit der ganzen Welt.
1: Durch sein schmerzhaftes Leiden
3: habe Erbarmen mit uns und mit der ganzen Welt.
1: Durch sein schmerzhaftes Leiden
3: habe Erbarmen mit uns und mit der ganzen Welt.
1: Durch sein schmerzhaftes Leiden
3: habe Erbarmen mit uns und mit der ganzen Welt.
1: Durch sein schmerzhaftes Leiden
3: habe Erbarmen mit uns und mit der ganzen Welt.
1: Heiliger Gott, heiliger starker Gott, heiliger unsterblicher Gott, habe Erbarmen mit uns und mit der ganzen Welt. Heiliger Gott, heiliger starker Gott, heiliger unsterblicher Gott, habe Erbarmen mit uns und mit der ganzen Welt. Heiliger Gott, heiliger starker Gott, Heiliger und sterblicher Gott, habe Erbarmen mit uns und mit der ganzen Welt. Amen. Maria mit dem Kinde lieb,
3: uns allen deinen Segen gib.
1: Amen. Ich danke Ihnen fürs Mitbeten hier aus dem Studio.

Wir beten nun die sieben Vater unser nach den Verheißungen der heiligen Birgitta von Schweden. Im Namen des Vaters und des Sohnes und des Heiligen Geistes. Amen. O Jesus, ich will jetzt siebenmal das Vater unser beten in Vereinigung mit jener Liebe, in welcher du dieses Gebet in deinem Herzen geheiligt und versüßt hast. Nimm es von meinen Lippen in dein göttliches Herz auf. Verbessere und vervollkomme es so sehr, dass es der allerheiligsten Dreifaltigkeit so viel Ehre und Freude bereite, als du ihr auf Erden mit diesem Gebet erwiesen hast, und diese mögen überströmen auf deine heiligste Menschwerdung, zur Verherrlichung deiner heiligen Wunden und des kostbaren Blutes, das du daraus für uns vergossen hast. Erstens, Beschneidung. Vater unser im Himmel, geheiligt werde dein Name, dein Reich komme, dein Wille geschehe, wie im Himmel, so auf Erden. Unser tägliches Brot gib uns heute und vergib uns unsere Schuld, wie auch wir vergeben unseren Schuldigen, und führe uns nicht in Versuchung, sondern erlöse uns von dem Bösen. Amen. Gegrüßet seist du, Maria, voll der Gnade, der Herr ist mit dir. Du bist gebenedeit unter den Frauen, und gebenedeit ist die Frucht deines Leibes, Jesus. Heilige Maria, Mutter Gottes, bitte für uns Sünder, jetzt und in der Stunde unseres Todes. Amen. Ewiger Vater, durch die unbefleckten Hände Maria und das göttliche Herz Jesu opfere ich dir die ersten Wunden, die ersten Schmerzen und die erste Blutvergießung Jesu auf, zur Sühne für meine und aller Menschen Jugendsünden und zur Verhütung erster Todsünden, besonders in meiner Verwandtschaft. Zweitens, Blutschweiß. Vater unser im Himmel, geheiligt werde dein Name, dein Reich komme, dein Wille geschehe, wie im Himmel, so auf Erden. Unser tägliches Brot gib uns heute und vergib uns unsere Schuld, wie auch wir vergeben unseren Schuldigen, und führe uns nicht in Versuchung, sondern erlöse uns von dem Bösen. Amen. Gegrüßet seist du, Maria, voll der Gnade, der Herr ist mit dir. Du bist gebenedeit unter den Frauen, und gebenedeit ist die Frucht deines Leibes, Jesus. Heilige Maria, Mutter Gottes, bitte für uns Sünder, jetzt und in der Stunde unseres Todes. Amen. Ewiger Vater, durch die unbefleckten Hände Maria und das göttliche Herz Jesu opfere ich dir die furchtbaren Leiden des Herzens Jesu am Ölberg auf und jedes Tröpflein seines Blutschweißes zur Sühne für meine und aller Menschen Sünden des Herzens, zur Verhütung solcher Sünden und für die Vermehrung der Gottes- und Nächstenliebe. Drittens, Geißelung Jesus. Vater unser im Himmel, geheiligt werde dein Name, dein Reich komme, dein Wille geschehe, wie im Himmel, so auf Erden. Unser tägliches Brot gib uns heute und vergib uns unsere Schuld, wie auch wir vergeben unseren Schuldigen, und führe uns nicht in Versuchung, sondern erlöse uns von dem Bösen. Amen. Gegrüßet seist du, Maria, voll der Gnade, der Herr ist mit dir. Du bist gebenedeit unter den Frauen, und gebenedeit ist die Frucht deines Leibes, Jesus. Heilige Maria, Mutter Gottes, bitte für uns Sünder, jetzt und in der Stunde unseres Todes. Amen.
Ewiger Vater, durch die unbefleckten Hände Maria und das göttliche Herz Jesu, opfere ich dir die vielen tausend Wunden, die grausamen Schmerzen und das kostbare Blut Jesu von der Geißelung auf, zur Sühne für meine und aller Menschen Sünden des Fleisches, zur Verhütung solcher Sünden und für die Bewahrung der Unschuld, besonders in meiner Verwandtschaft. Viertens, Dornenkrönung. Vater unser im Himmel, geheiligt werde dein Name, dein Reich komme, dein Wille geschehe, wie im Himmel, so auf Erden. Unser tägliches Brot gib uns heute und vergib uns unsere Schuld, wie auch wir vergeben unseren Schuldigen. Und führe uns nicht in Versuchung, sondern erlöse uns von dem Bösen. Amen. Gegrüßet seist du, Maria, voller Gnade, der Herr ist mit dir. Du bist gebenedeit unter den Frauen, und gebenedeit ist die Frucht deines Leibes, Jesus. Heilige Maria, Mutter Gottes, bitte für uns Sünder, jetzt und in der Stunde unseres Todes. Amen. Ewiger Vater, durch die unbefleckten Hände Maria und das göttliche Herz Jesu, opfere ich dir die Wunden, die Schmerzen und das kostbare Blut des heiligen Hauptes Jesu von der Dornenkrönung auf, zur Sühne für meine und aller Menschen Sünden des Geistes, zur Verhütung solcher Sünden und für die Ausbreitung des Königstums Christi auf Erden. Fünftens, Kreuztragung. Vater unser im Himmel, geheiligt werde dein Name, dein Reich komme, dein Wille geschehe, wie im Himmel, so auf Erden. Unser tägliches Brot gib uns heute und vergib uns unsere Schuld, wie auch wir vergeben unseren Schuldigen, und führe uns nicht in Versuchung, sondern erlöse uns von dem Bösen. Amen. Gegrüßet seist du, Maria, voller Gnade, der Herr ist mit dir. Du bist gebenedeit unter den Frauen, und gebenedeit ist die Frucht deines Leibes, Jesus. Heilige Maria, Mutter Gottes, bitte für uns Sünder, jetzt und in der Stunde unseres Todes. Amen. Ewiger Vater, durch die unbefleckten Hände Maria und das göttliche Herz Jesu, opfere ich dir die Leiden Jesu auf seinem Kreuzweg auf, besonders seine heilige Schulterwunde und deren kostbares Blut zur Sühne für meine und aller Menschen Auflehnung gegen das Kreuz und Murren gegen deine heiligen Anordnungen und alle anderen Zungensünden, zur Verhütung solcher Sünden und für wahre Kreuzesliebe. Sechstens, Kreuzigung Jesu. Vater unser im Himmel, geheiligt werde dein Name, dein Reich komme, dein Wille geschehe, wie im Himmel, so auf Erden. Unser tägliches Brot gib uns heute und vergib uns unsere Schuld, wie auch wir vergeben unseren Schuldigen, und führe uns nicht in Versuchung, sondern erlöse uns von dem Bösen. Amen. Gegrüßet seist du, Maria, voller Gnade, der Herr ist mit dir. Du bist gebenedeit unter den Frauen, und gebenedeit ist die Frucht deines Leibes, Jesus. Heilige Maria, Mutter Gottes, bitte für uns Sünder, jetzt und in der Stunde unseres Todes. Amen. Ewiger Vater, durch die unbefleckten Hände Maria und das göttliche Herz Jesu, opfere ich dir deinen göttlichen Sohn am Kreuze auf, seine Annagelung und seine Erhöhung,
seine Wunden an Händen und Füßen und die drei Ströme seines heiligen, kostbaren Blutes, die sich daraus für uns ergossen, seine äußerste Armut, seinen vollkommenen Gehorsam, alle seine Körper- und Seelenqualen, seinen kostbaren Tod und dessen unblutige Erneuerung in allen heiligen Messen der Erde, zur Sühne aller Verletzungen der heiligen Ordensgelübde und Ordensregeln, zur Genugtuung für meine und der Welt Sünden, für die Kranken und Sterbenden, für heiligmäßige Priester und Laien, für die Anliegen des heiligen Vaters, zur Wiederherstellung der christlichen Familie, für Starkmut im Glauben, für unser Vaterland und die Einheit der Völker in Christus und seiner Kirche, sowie für die Diaspora. Siebtens, Öffnung der heiligen Seite. Vater unser im Himmel, geheiligt werde dein Name, dein Reich komme, dein Wille geschehe, wie im Himmel, so auf Erden. Unser tägliches Brot gib uns heute und vergib uns unsere Schuld, wie auch wir vergeben unseren Schuldigern. Und führe uns nicht in Versuchung, sondern erlöse uns von dem Bösen. Amen. Gegrüßet seist du, Maria, voller Gnade, der Herr ist mit dir. Du bist gebenedeit unter den Frauen, und gebenedeit ist die Frucht deines Leibes, Jesus. Heilige Maria, Mutter Gottes, bitte für uns Sünder, jetzt und in der Stunde unseres Todes. Amen. Ewiger Vater, würdige dich für die Bedürfnisse der Heiligen Kirche und zur Sühnung der Sünden aller Menschen, das kostbare Blut und Wasser anzunehmen, welches aus der Wunde des göttlichen Herzens Jesu geflossen ist, und sei uns allen gnädig und barmherzig. Blut Christi, letzter kostbarer Inhalt seines heiligen Herzens, wasche mich rein von allen eigenen und fremden Sündenschulden. Wasser der Seite Christi, wasche mich rein von allen Sündenstrafen und lösche mir und allen armen Seelen die Flammen des Fegefeuers aus. Amen. Amen. Im Namen des Vaters und des Sohnes und des Heiligen Geistes. Amen.

Wir gehen den Kreuzweg mit Jesus. 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Ich begrüße Sie herzlich zur Kreuzwegandacht bei Radio Gloria. Ich lade Sie ein, zusammen mit uns gemeinsam den Kreuzweg unseres Herrn Jesus Christus zu beten. Im Namen des Vaters und des Sohnes und des Heiligen Geistes. Amen. Heilige Gottesmutter Maria, du bist die Mutter der Schmerzen. Hilf uns, das bittere Leiden deines Sohnes recht betrachten. Du bist die Erste der Erlösten. Erflehe uns und allen Menschen das Erbarmen, das über dir gewaltet hat, von Anbeginn. Amen.

Erste Station, Jesus wird zum Tode verurteilt. Wir beten dich an, Herr Jesus Christus, und sagen dir Dank, denn durch dein heiliges Kreuz hast du die ganze Welt erlöst. Der Richter der Welt steht vor dem Gerichte der Menschen. Hass erfüllt verlangt die Menge seinen Tod. Aus Menschenfurcht fällt Pilatus das ungerechte Urteil. Jesus aber steht gebunden da und schweigt. Herr Jesus, du hast um unsertwillen das ungerechte Todesurteil des Pilatus schweigend hingenommen. Wir bitten dich, erbarme dich über uns und über die ganze Welt. Er lästerte nicht, da er gelästert wurde, und drohte nicht, da er litt, sondern überließ sich dem, der ihn ungerecht verurteilte. Er ist geopfert worden, weil er es selbst gewollt hat, und seinen Mund hat er nicht aufgetan. Heiliger Gott, heiliger starker Gott, heiliger unsterblicher Gott, erbarme dich unser.

schwere Kreuz auf deine Schultern, das die Sünde der Menschen dir zubereitet hat. Wir bitten dich, erbarme dich über uns und über die ganze Welt. Er hat wahrhaft unsere Krankheiten auf sich geladen, nur unsere Schmerzen hat er selbst getragen. Gleich einem Lamm ist er zum Tode geführt worden und er schwieg wie ein Lamm vor dem, der es schert. Heiliger Gott, heiliger starker Gott, heiliger unsterblicher Gott, erbarme dich unser.

Dritte Station, Jesus fällt zum ersten Mal unter dem Kreuz. Wir beten dich an, Herr Jesus Christus, und sagen dir Dank, denn durch dein heiliges Kreuz hast du die ganze Welt erlöst. Die Last ist schwer, der Weg steinig, der Herr zu Tode ermattet. Er wankt und fällt, unter rohen Misshandlungen wieder emporgerissen und zum Weitergehen gezwungen. Herr Jesus, du bist ein erstes Mal unter der Last des Kreuzes niedergesunken. Wir bitten dich, erbarme dich über uns und über die ganze Welt. Er schien uns wie ein Aussätziger von Gott geschlagen und gedemütigt. Er ward verwundet wegen unserer Missetaten und gedemütigt wegen unserer Laster. Wohlgestalt und Schönheit sind von ihm gewichen. Er ist der Geringste der Menschen, der Mann der Schmerzen. Heiliger Gott, heiliger starker Gott, heiliger unsterblicher Gott, erbarme dich unser.

Vierte Station, Jesus begegnet seiner betrübten Mutter. Wir beten dich an, Herr Jesus Christus, und sagen dir Dank, denn durch dein heiliges Kreuz hast du die ganze Welt erlöst. Die Mutter steht am Wege, den der Sohn mit seinem schweren Kreuze geht. Ihre Blicke begegnen sich, sie erkennt sein Weh und schrägt alle Schmach und Pein mit ihm. Herr Jesus, du sahst mit tiefem Weh deine heilige Mutter am Kreuzweg stehen. Wir bitten dich, erbarme dich über uns und über die ganze Welt. Meine Augen sind dunkel geworden vom Weinen, denn fort ging von mir, der mein Tröster war. Stark wie der Tod ist die Liebe. Viele Wasser der Trübsal vermögen sie nicht auszulöschen. Heiliger Gott, heiliger starker Gott, heiliger unsterblicher Gott, erbarme dich unser. Heilige Mutter, drück die Wunden, die dein Sohn am Kreuz empfunden, tief in meine Seele ein.

Fünfte Station. Simon von Sirene hilft Jesus, das Kreuz tragen. Wir beten dich an, Herr Jesus Christus, und sagen dir Dank, denn durch dein heiliges Kreuz hast du die ganze Welt erlöst. Der Herr vermag die Kreuzeslast nicht mehr zu tragen. Da ergreifen die Schergen einen Mann, der vom Felde kommt und eben vorübergeht. Sie zwingen ihn, Jesus das Kreuz nachzutragen. Herr Jesus, du warst so entkräftet, dass Simon von Sirene dir helfen musste, das Kreuz zu tragen. Wir bitten dich, erbarme dich über uns und über die ganze Welt. Wer mein Jünger sein will, verleugne

sich selbst, er nehme sein Kreuz auf sich und folge mir nach. Wer sein Leben retten will, wird es verlieren. Wer aber sein Leben um meinetwillen verliert, wird es gewinnen. Heiliger Gott, heiliger starker Gott, heiliger unsterblicher Gott, erbarme dich unser.

Sechste Station, Veronika reicht Jesus das Schweißtuch dar. Wir beten dich an, Herr Jesus Christus, und sagen dir Dank, denn durch dein heiliges Kreuz hast du die ganze Welt erlöst. Veronika sieht Jesu Leid und die Rohheit der Soldaten. Sie fragt nicht, was die Menschen denken und sagen. Mutig dringt sie durch die Menge und bietet dem Herrn das Schweißtuch dar, in das er sein Antlitz drückt. Herr Jesus, du hast voll Güte dein heiliges Angesicht im Schweißtuch der Veronika nachgebildet. Wir bitten dich, erbarme dich über uns und über die ganze Welt. Es redet zu mir mein Herz, ich suche dein Antlitz. Zeige uns dein Angesicht und wir werden gerettet sein. Weise im Zorn deinen Knecht nicht zurück, halte dein Angesicht vor uns nicht verborgen. Heiliger Gott, heiliger starker Gott, heiliger unsterblicher Gott, erbarme dich unser.

Siebente Station. Jesus fällt zum zweiten Mal unter dem Kreuz. Wir beten dich an, Herr Jesus Christus, und sagen dir Dank, denn durch dein heiliges Kreuz hast du die ganze Welt erlöst. Die Schwäche und die Schmerzen des Herrn nehmen immer mehr zu. Er fällt ein zweites Mal schwerer nun und schmerzlicher als zuvor. Mit letzter Anstrengung richtet er sich auf, um sein Opfer zu vollenden. Herr Jesus, wegen des Übermaßes der Schmerzen bist du ein zweites Mal unter dem Kreuze zu Boden gesunken. Wir bitten dich, erbarme dich über uns und über die ganze Welt. Ich aber bin ein Wurm und kein Mensch, der Leute Spott und des Volkes Verachtung. Alle, die mich sehen und sie spotten, mein, ihre Lippen höhnen und sie schütteln das Haupt. Heiliger Gott, heiliger starker Gott, heiliger unsterblicher Gott, erbarme dich unser.

Achte Station, Jesus begegnet den weinenden Frauen. Wir beten dich an, Herr Jesus Christus, und sagen dir Dank, denn durch dein heiliges Kreuz hast du die ganze Welt erlöst. Am Wege stehen Frauen, die den grausam gequälten Herrn beklagen und beweinen. Aber er denkt voller Barmen an das Leid, das über sie kommen wird. Herr Jesus, mitten im eigenen Leid hast du dich über all das kommende Leid der Mütter und Kinder deines Volkes erbarmt. Wir bitten dich, erbarme dich über uns und über die ganze Welt. Weinet nicht über mich, weinet über euch und eure Kinder. Ihr werdet zu den Bergen sagen, fallet über uns, und zu den Hügeln, bedecket uns. Heiliger Gott, heiliger starker Gott, heiliger unsterblicher Gott, erbarme dich unser.

Neunte Station, Jesus fällt zum dritten Mal unter dem Kreuze. Wir beten dich an, Herr Jesus Christus, und sagen dir Dank, denn durch dein heiliges Kreuz hast du die ganze Welt erlöst. Der Herr ist zu Tode erschöpft und bricht zum dritten Male unter der Last des Kreuzes zusammen. Doch er will das Werk vollenden, das der Vater ihm aufgetragen hat. So rafft er sich mit letzter Kraft noch einmal auf. Herr Jesus, du bist ein drittes Mal unter der Last unserer Sünden zusammengebrochen. Wir bitten dich, erbarme dich über uns und über die ganze Welt. In den Staub gebeugt ist meine Seele, mein Leib ist zu Boden getreten. Die Schuld der Menschen hat sich gehäuft über meinem Haupte. Sie drückt mich nieder wie eine schwere Last. Heiliger Gott, heiliger starker Gott, heiliger unsterblicher Gott, erbarme dich unser.

Zehnte Station. Jesus wird seiner Kleider beraubt. Wir beten dich an, Herr Jesus Christus, und sagen dir Dank, denn durch dein heiliges Kreuz hast du die ganze Welt erlöst. Zu Tode ermattet ist der Herr auf dem Kalvarienberg angekommen. Die Schergen reißen ihm zu seiner Schmach vor allem Volke die Kleider vom Leibe und die Wunden der Geiselung beginnen von neuem zu bluten. Herr Jesus, du hast auch die letzte Schmach des Verbrechertodes für uns tragen wollen. Wir bitten dich, erbarme dich über uns und über die ganze Welt. Sie teilen unter sich meine Kleider und werfen das Los um mein Gewand. Von der Fußsohle bis zum Scheitel ist nichts Heiles an mir, nur Beulen und Striemen und Wunden. Heiliger Gott, heiliger starker Gott, heiliger unsterblicher Gott, erbarme dich unser.

Elfte Station, Jesus wird ans Kreuz genagelt. Wir beten dich an, Herr Jesus Christus, und sagen dir Dank, denn durch dein heiliges Kreuz hast du die ganze Welt erlöst. Die Schergen werfen Jesus zu Boden. Sie durchbohren seine Hände und Füße und heften ihn an das Marterholz. Dann richten sie das Kreuz empor. Jetzt ist das Wort erfüllt. Wenn ich von der Erde erhöht bin, werde ich alles an mich ziehen. Herr Jesus, du ließest dich an Händen und Füßen grausam mit Nägeln durchbohren. Wir bitten dich, erbarme dich über uns und über die ganze Welt. Sie haben meine Hände und Füße durchbohrt. Sie haben alle meine Gebeine gezählt. Sie haben mir Galle unter die Speise gemischt, in meinem Durste mich mit Essig getränkt. Ich schaue aus, ob einer Mitleid habe mit mir. Ich suche einen, dass er mich tröste, und finde ihn nicht. Heiliger Gott, heiliger starker Gott, heiliger unsterblicher Gott, erbarme dich unser.

Zwölfte Station, Jesus stirbt am Kreuz. Wir beten dich an, Herr Jesus Christus, und sagen dir Dank, denn durch dein heiliges Kreuz hast du die ganze Welt erlöst. Der Herr hängt angenagelt am Holze des Kreuzes. Dem reuigen Schächer verheißt er das Paradies und betet für seine Peiniger. Um die neunte Stunde klagt er mit lauter Stimme: mein Gott, warum hast du mich verlassen? Dann ruft er laut: Es ist vollbracht, Vater, in deine Hände empfehle ich meinen Geist. Und er neigt sein Haupt und stirbt. Herr Jesus, dem Willen des Vaters gehorsam, bist du nach dreistündiger qualvoller Todesnot für das Heil der Welt am Kreuze gestorben. Wir bitten dich, erbarme dich über uns und über die ganze Welt. Seht das Holz des Kreuzes, an dem das Heil der Welt gehangen. Kommt, lasset uns anbeten. Dein Kreuz, o Herr, wollen wir tief geneigt verehren, und deine heilige Auferstehung rühmen und preisen wir. Seht, durch das Holz des Kreuzes ist Freude gekommen in alle Welt. Der Herr sei uns gnädig und segne uns. Er lasse sein Angesicht über uns leuchten und schenke uns Gnade. Heiliger Gott, heiliger starker Gott, heiliger unsterblicher Gott, erbarme dich unser. Gekreuzigter Herr Jesus Christus, erbarme dich unser und hilf den armen Seelen im Fegfeuer.

13. Station. Jesus wird vom Kreuz herabgenommen und in Marias Schoß gelegt. Wir beten dich an, Herr Jesus Christus, und sagen dir Dank, denn durch dein heiliges Kreuz hast du die ganze Welt erlöst. Der Herr hat ausgelitten. Josef von Arimathea hat voll Trauer und Ehrfurcht den Leib des Herrn vom Kreuze abgenommen. Und nun legen sie Jesus in den Schoß Marias, seiner betrübten Mutter. Herr Jesus, vom Kreuze abgenommen, wurdest du in den Schoß deiner lieben Mutter gebettet. Wir bitten dich, erbarme dich über uns und über die ganze Welt. Ihr alle, die ihr vorübergeht, gebt Acht und schauet, ob ein Schmerz gleich sei meinem Schmerz. Siehe, ich bin die Magd des Herrn, mir geschehe nach deinem Worte. Heiliger Gott, heiliger starker Gott, heiliger unsterblicher Gott, erbarme dich unser.

14. Station, Jesus wird ins Grab gelegt. Wir beten dich an, Herr Jesus Christus, und sagen dir Dank, denn durch dein heiliges Kreuz hast du die ganze Welt erlöst. Der Leib des Herrn ist zum Begräbnis bereitet, gesalbt und in Tücher gewickelt. Sie tragen ihn in stillem Trauerzug zum Grabe. Die Frauen folgen, unter ihnen Maria, seine Mutter. Sie denkt an sein Wort: Am dritten Tage werde ich auferstehen. Herr Jesus, du wolltest auch das Schicksal des Grabes mit uns teilen und 3 Tage in der Erde ruhen, bis zum Morgen der Auferstehung. Wir bitten dich, erbarme dich über uns und über die ganze Welt. Wenn das Weizenkorn nicht in die Erde fällt und stirbt, bleibt es allein. Wenn es aber stirbt, bringt es viele Frucht. Gesät wird in Verweslichkeit, auferweckt in Unverweslichkeit. Gesät wird in Schwachheit, auferweckt in Kraft. Heiliger Gott, heiliger starker Gott, heiliger unsterblicher Gott, erbarme dich unser. Gekreuzigter Herr Jesus Christus, erbarme dich unser und hilf den armen Seelen im Fegefeuer.

Lasset uns beten, o Gott, du hast durch das Blut deines eingeborenen Sohnes das Siegenszeichen des Kreuzes geheiligt. Verleihe gnädig, dass alle, die sich des heiligen Kreuzes rühmen, sich auch deines Schutzes überall erfreuen. Durch Christus, deinen Sohn, unseren Herrn. Amen. Im Namen des Vaters und des Sohnes und des Heiligen Geistes. Amen. Gelobt sei Jesus Christus in Ewigkeit. Amen. So bedanke ich mich herzlich bei Ihnen fürs Mitbeten, dass wir gemeinsam den Kreuzweg gegangen sind, die Kreuzwegandacht halten konnten.

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1: Nach dem Zwischenfall bei einem Test des ChatGPT-Entwicklers OpenAI sieht Kardinal Reinhard Marx die Mahnungen von Papst Leo XIV. Zum verantwortungsvollen Umgang mit künstlicher Intelligenz bestätigt. Außerdem zum 10. Jahrestag der Ermordung des katholischen Priesters Jacques Hamel am 26. Juli 2016 finden in Frankreich mehrere Gedenkveranstaltungen statt und in Deutschland positioniert sich die AfD im Vorfeld der Wahlen in ostdeutschen Bundesländern deutlich gegen die Kirchen. Das und mehr bei uns in der Sendung heute. Am Mikrofon begrüßt Sie herzlich Christine Seuss. Schön, dass Sie dabei sind. Nach dem Zwischenfall bei einem Test des ChatGPT-Entwicklers OpenAI sieht Kardinal Reinhard Marx die Mahnungen von Papst Leo XIV. Zum verantwortungsvollen Umgang mit künstlicher Intelligenz bestätigt. Bei einem Test war ein KI-Modell in ein fremdes Computersystem eingedrungen und hatte dort Schwachstellen ausgenutzt. Im Gespräch mit Vatican News sagte Marx, die Frage der Verantwortlichkeit sei bei KI-Anwendungen ungelöst.
2: Marx, Erzbischof von München und Freising und Professor für katholische Soziallehre, verwies auf die Enzyklika Magnifica Humanitas, in der Papst Leo XIV. Vor der Auslagerung menschlicher Verantwortung auf Maschinen warnt. Nicht die KI als solche sei die eigentliche Gefahr, sondern der Auftrag, den Menschen ihr erteilten.
3: Am Anfang steht nicht die KI nur, sondern der grundsätzliche Auftrag, den die KI weit auffassen konnte, und deswegen auch danach vorgegangen ist. Also im Grunde genommen belegt das genau, dass der Papst hier einen wichtigen Punkt trifft.
2: Zugleich betonte der Münchner Erzbischof, dass Leo XIV. Der Technologie nicht grundsätzlich ablehnend gegenüberstehe.
3: Er sieht die Möglichkeiten auch, aber eben mit der klaren Überzeugung, nur wir Menschen sollten nachher bestimmen, was KI darf.
2: Diese Verantwortung dürfe nicht an Algorithmen abgegeben werden, etwa in Fragen von Krieg und Sicherheit. Auch beim Einbau ethischer Leitlinien stelle sich die Frage, wer die zugrunde liegenden Werte bestimme und wer am Ende profitiere.
3: Die soziale, ethische und ökonomische Frage, wer gewinnt auch Geld und Macht durch bestimmte Perspektiven.
2: Marx forderte deshalb mehr demokratische Kontrolle und deutlich höhere Investitionen in Bildung.
3: Diese Enzyklika schreit eigentlich nach Demokratie und nach Bildung. Das heißt Demokratie, wir brauchen ein Gemeinwesen, auch weltweit, das Kontrolle ausübt, das viele Menschen einbezieht, das die Interessen nicht nur auf wenige beschränkt, die dann die Macht ausüben oder das Geld bekommen, Profit haben. Das ist alles eigentlich nur in einem demokratischen oder sage ich mal partizipativen System möglich.
2: Zugleich müssten Menschen befähigt werden, die Technik zu verstehen und verantwortungsvoll mit ihr umzugehen.
3: Das ist, glaube ich, ein entscheidender Schritt für die Zukunft. Ich bin der Überzeugung, dass wir auch für die Zukunft noch zu wenig in Bildung investieren, gerade in diesen herausfordernden Zeiten mit der KI.
2: Gudrun Seiler, Radio Vatikan.
1: Themenwechsel. Anlässlich des 10. Jahrestages der Ermordung des katholischen Priesters Jacques Hamel am 26. Juli 2016 finden in Frankreich mehrere Gedenkveranstaltungen statt. Der Geistliche war während einer Geiselnahme in seiner Kirche in Saint-Étienne-du-Rouvray von zwei Anhängern des selbsternannten Islamischen Staates getötet worden.
4: Neben Gottesdiensten, darunter einer von Kardinal Jean-Marc Avelin geleiteten Messe, umfassen die geplanten Initiativen Ausstellungen sowie interreligiöse Begegnungen zwischen Christen und Muslimen. Aus Anlass des Jahrestages äußert sich der Dominikanerpater Jean-François Bourg, Leiter des Nationalen Dienstes für die Beziehungen zu den Muslimen der französischen Bischofskonferenz zur Entwicklung des interreligiösen Dialogs. Der Dialog zwischen Christen und Muslimen, zumindest in Frankreich, lässt sich nicht auf eine bloße höfliche Beziehung reduzieren, auch nicht vor 2016. Eine Beziehung hat sich bereits in den 1950er Jahren entwickelt. Die Kirche in Frankreich hat bereits 1973 eine eigene Stelle für die Beziehungen zu den Muslimen eingerichtet, um Christen, Katholiken, die Möglichkeit zu geben, sich Kenntnisse über den Islam anzueignen und sich etwas eingehender mit der Komplexität der muslimischen Geschichte sowie den Einzelheiten der Funktionsweise der muslimischen Religion auseinanderzusetzen. Einen Zäsurmoment stellt für Bua jedoch das Jahr 2001 mit den Anschlägen in New York dar, das eine verstärkte Auseinandersetzung mit den Ursachen terroristischer Strömungen auslöste. Innerhalb der muslimischen Gemeinschaft in Frankreich habe das Attentat von 2016 Bestürzung hervorgerufen. Viele Muslime hätten die Gewalttaten abgelehnt. In der Folge reisten auch hochrangige Vertreter islamischer Organisationen nach Paris und Saint-Étienne-du-Rouvray, um ihr Beileid auszudrücken. Unter den Besuchern befand sich auch der Generalsekretär der Islamischen Weltliga. Laut Bua wurde in diesen Kreisen die Notwendigkeit erkannt, extremistischen Tendenzen mit einer geänderten Ansprache entgegenzuwirken. Man ist ein wenig versucht, die Hände in den Schoß zu legen und sich einer Art Widerstand anzuschließen, unser christliches Leben oder die Evangelisierung zu einem Bollwerk gegen die Muslime zu machen. Manchmal hört man solche Äußerungen, zum Glück nicht von allen. Ich glaube, wir müssen darüber hinausgehen. Ich möchte alle ermutigen, heute die Ärmel hochzukrempeln und daran zu glauben, dass wir miteinander reden und uns verstehen können. Meiner Meinung nach müssen wir wieder etwas mehr Einsatz und Engagement in die Sache stecken. Die Haltung der katholischen Kirche, die nach dem Anschlag zur Versöhnung aufrief und eine pauschale Verurteilung aller Muslime ablehnte, habe zur Beruhigung der Lage beigetragen. Für Radio Vatikan, Mario Galgano.
1: Und nun ein Nachrichtenüberblick mit Sabrina Czarnecki.
5: Vatikan. Papst Leo XIV. Hat dem italienischen Staatspräsidenten Sergio Mattarella anlässlich dessen 85. Geburtstags in einem Telegramm seine Glückwünsche übermittelt. In der Botschaft dankte das Oberhaupt der katholischen Kirche dem Staatsoberhaupt für die Wahrnehmung des kirchlichen und gesellschaftlichen Lebens in Italien. Der Papst versicherte das Staatsoberhaupt seiner Gebete für die Ausübung des Amtes im Dienste der Bevölkerung und stellte dessen Arbeit unter den Schutz der italienischen Landespatrone Franz von Assisi und Katharina von Siena. Der Gruß schloss mit einem apostolischen Segen für die Familie des Präsidenten, dessen Mitarbeiter sowie für die italienische Bevölkerung. Venezuela. Einen Monat nach zwei Erdbeben der Stärke 7,2 und 7,5 am 24. Juni haben die venezolanischen Behörden die Zahl der offiziell registrierten Todesopfer mit 5.398 angegeben. Nach Regierungsangaben wurden 16.740 Menschen verletzt und 17.265 verloren ihre Wohnungen. Insgesamt seien 856 Gebäude beschädigt worden, davon 190 vollständig. Derzeit leben 23.335 Betroffene in 107 provisorischen Notunterkünften. Die Schäden betreffen vor allem den Bundesstaat La Guaira sowie Caracas und angrenzende Regionen. In einer Veröffentlichung beklagt die venezolanische Bischofskonferenz, viele Betroffene hätten sich von den öffentlichen Institutionen im Stich gelassen gefühlt. Es sei Aufgabe des Staates, auf Naturkatastrophen vorbereitet zu sein. Viele deutsche Institutionen und Hilfswerke, darunter Adveniat, Missio, die Sternsinger und die Erzdiözese München und Freising, haben großzügig für die Wiederaufbaumaßnahmen und Soforthilfe gespendet. Deutschland. In der Debatte um die Leihmutterschaft hat der Leiter des katholischen Büros auf Bundesebene, Prälat Karl Jüsten, die Position der katholischen Kirche bekräftigt. Der Wunsch nach einem Kind sei sehr verständlich und für viele Paare sei ungewollte Kinderlosigkeit mit viel Leid verbunden, erklärte Jüsten am Freitag in Berlin. Menschliches Leben sei aber unverfügbar und es gebe kein Recht auf ein Kind. Er halte deshalb das Verbot der Leihmutterschaft in Deutschland für richtig. Jüsten verwies in diesem Zusammenhang auch auf eine entsprechende Stellungnahme der katholischen Bischofskonferenz von vor zwei Jahren.
1: Und wir bleiben in Deutschland. Nach der Sommerpause erwartet Deutschland mit Spannung zwei Landtagswahlen. Gewählt wird am 6. September in Sachsen-Anhalt und am 20. September in Mecklenburg-Vorpommern. In beiden ostdeutschen Bundesländern liegt die AfD in den aktuellen Wahlumfragen vorn. Ich sprach vor der Sendung mit unserem Kollegen Michael Herrmann, der einen Blick in die Wahlprogramme der Partei in den beiden Bundesländern geworfen hat. Vor der Sendung fragte ich ihn, was die AfD dort in Sachen Religion angekündigt hat.
6: Also zunächst einmal fällt auf, wie unterschiedlich die beiden Wahlprogramme, also für Mecklenburg-Vorpommern und für Sachsen-Anhalt sind. Im Programm zu Mecklenburg-Vorpommern findet sich fast gar nichts zur Kirche und Religion. Ein bisschen etwas kann man dort über die AfD-Vorstellungen zu muslimischen Bürgern und zu Migration erfahren. Das Wahlprogramm für Sachsen-Anhalt ist dagegen ganz anders. In diesem Text rechnet die AfD mit den beiden großen Kirchen ab und macht klar, dass sie ein anderes Verhältnis von Staat und Religion haben will. Und zu Recht sind hier nicht wenige Verantwortliche in den Kirchen erschrocken.
1: Die AfD rechnet mit den Kirchen ab. Das hört sich ja ziemlich heftig an. Was steht denn da konkret?
6: Wir reden jetzt über Sachsen-Anhalt, also das Bundesland mit rund 2 Millionen Einwohnern, in dem aktuell eine Koalition aus CDU, SPD und FDP regiert. Von Kirchensteuerkirchen ist in dem AfD-Wahlprogramm reichlich abfällig die Rede. Sie hätten sich, so behauptet die Alternative für Deutschland, von ihrem christlichen Auftrag entfernt. Deshalb, so die AfD, hätten die Kirchen auch kein Recht mehr auf Kirchensteuereinnahmen und Staatsleistungen.
1: Was ist denn von dieser Forderung zu halten?
6: Zunächst einmal ist schon die Ausgangshypothese der AfD, wonach die Kirchen ihren Auftrag nicht mehr gerecht werden würden, mehr als fragwürdig. Ob die AfD-Funktionäre überhaupt beurteilen können, wie es um den christlichen Auftrag der Kirchen steht, darf man ja wohl auch bezweifeln. Bei den Kirchensteuern wird in den Wahlprogrammen so getan, als ob es sich um Gelder des Staates handeln würde. Tatsächlich ist die Kirchensteuer aber nichts anderes als der Mitgliedsbeitrag der Kirchenmitglieder. Der Staat nimmt das Geld für die Kirchen ein, die Kosten dafür bezahlen die Kirchen.
1: Was kannst du mir denn zu den Staatsleistungen sagen in diesem Zusammenhang?
6: Also das sind schon rechtlich sehr stabile Ansprüche der Kirchen, die auf die Enteignungen während der Säkularisation Anfang des 19. Jahrhunderts zurückgehen. Denkbar wäre es, dass eine AfD-dominierte Landesregierung die Auszahlung der Gelder blockiert. Einseitig beenden kann die Landesregierung die Staatsleistungen aber sicherlich nicht, auch wenn die AfD dies in ihrem Wahlprogramm behauptet. Die Geschäftsgrundlage der Zahlungen seit mehr als 200 Jahren sei weggefallen, behauptet sie. Und ob das unabhängige Gerichte so sehen würden, also ich bezweifle das.
1: Will die AfD die Zahlungen an die Kirchen also praktisch ganz abschaffen?
6: Die AfD Sachsen-Anhalt will diese als freiwillige Forderung ausgestalten und an der Entwicklung der Mitgliederzahlen der Kirchen festmachen. Und über die Mittelverwendung sollen die Kirchen dann Rechenschaft ablegen müssen. Die Förderung der Evangelischen Akademie in Wittenberg beispielsweise soll ganz wegfallen, denn dort werde, so wörtlich, politische Agitation betrieben.
1: Was hat die AfD denn sonst noch so vor im Hinblick auf die großen Kirchen?
6: Ein Reizthema für die AfD in Sachsen-Anhalt ist das Kirchenasyl. Das ist ja eine sehr komplexe Konstruktion, eine richtig schwierige Thematik. Bis jetzt toleriert es der Staat, wenn von Abschiebung bedrohte Menschen Zuflucht in Kirchen suchen. Dies löst dann ein zwischen dem Staat und den Kirchen verabredetes Verfahren aus. Ein Verfahren, um die beschlossene Abschiebung nochmals zu überprüfen. Und hierzu sagt die AfD in Sachsen-Anhalt wörtlich, eine AfD-geführte Landesregierung wird dafür sorgen, dass alle Kirchenasylanten schnellstmöglich aus Sachsen-Anhalt abgeschoben werden. Übrigens ist da auch eine Drohung gleich mit dabei. Die AfD will prüfen, ob man die Verantwortlichen in den Kirchen strafrechtlich belangen kann.
1: Soweit ein Ausschnitt aus unserem Gespräch. Mehr bei uns auf der Webseite. Und nun unsere Sommerserie mit Gedanken von Johannes Paul II. Auf Deutsch.
7: Was immer man uns in unserem Bemühen um die Einheit aller Christen skeptisch entgegenhält, werden wir nicht müde auf dem Weg zum gemeinsamen Herrn. Er ist auch der geradeste Weg zueinander. Erstreben wir das gemeinsame Zeugnis, wo immer es geht. Je mehr wir es versuchen, umso mehr werden wir weitere mögliche Schritte zur vollen Einheit entdecken. Je mehr wir eins werden, umso bessere Zeugen des Herrn können wir sein.
1: Damit sind wir am Ende unserer Sendung angekommen. Schön, dass Sie dabei waren. Damit darf ich mich von Ihnen

0: Schönen Sommertag bei Radio Gloria. Schön, haben Sie eingeschaltet. Heute am Freitag, am 24. Juli, in der 16. Woche vom Jahreskreis. Mein Name ist Monika Neiger und ich nehme Sie heute mit durch den Tag. Vollpackt mit spannenden Beiträgen, schönen Gebet und einfach richtig schöner Musik. Und jetzt schauen wir auf die nächste Sendestunde. Der Glaubenskurs Versunken in Gott, der heilige Charbel Machlouf, Wundermönch vom Libanon, am 16:30 mit dem Pater Gottfried Egger. Vom heiligen Christophorus hören Sie am 17:30 in der Sendung Kalenderblatt. Die Schatzkiste am 17:15, dort finden wir eine Perle aus dem Schatz der Kirche. Am 6 übertragen wir das Nachrichtenmagazin aus dem Radio Vatikan. Die Heilige Messe übertragen wir am 6:30 aus der Gebetsstätte Wigratsbad. Für die Kinder über den heiligen Christophorus mit Tim und Mark erzählen wir in der Kindersendung Kids Ahoi am 7:30. Best of Gloria am 8. Du sollst nicht töten. Über die Unantastbarkeit des menschlichen Lebens mit dem Dr. Dr. Peter Egger. Der Rosenkranz beten wir zusammen am 9. und komplett das Nachtgebet von der Kirche am 9:45. Für die Nachtmenschen unter uns, die arbeiten müssen, oder auch für alle, die der Schlaf einfach nicht wollen kommen. Ab 10 Uhr am Abend laufen Wiederholungen der besten Sendungen vom Tag und andere schöne Beiträge. 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
1: Ein Hinweis

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0: 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Der heilige Charbel war eine betende Seele. Dem Herzen Jesu war er so nah gekommen, dass nach seinem Tod aus seinem Leib Blut und Wasser flossen. Das sogenannte heilige Charbelöl. Er ist wie sein göttlicher Meister ein Arzt für Seele, Leib und Geist. Er wirkt im Namen seines Meisters die verschiedensten Wunder. Das ist ein Auszug aus dem Vorwort zum Geleit, verfasst von Nabi Yamin, dem Gründer des Vereins Solidarität Libanon, Schweiz, SLS. Pater Gottfried hat diese Schrift über den heiligen Charbel Makluf verfasst. Pater Gottfried trat 1974 in den Franziskanerorden ein und wurde 1981 zum Priester geweiht. Er leitet als Guardian das Franziskanerkloster in Nevels und er ist ein gefragter Exerzitienleiter und Buchautor. Und so bin ich heute in Nevels im Kloster bei Pater Gottfried Egger und er stellt uns die Schrift vor, worauf ich mich freue. Am Mikrofon ist die Andrea Marti und so möchte ich Sie, Pater Gottfried, bei Radio Gloria ganz herzlich willkommen heißen.
1: Ja, grüß Gott, Frau Marti.
0: Pater Gottfried, wie ist es dazu gekommen, dass Sie diese wunderbare Schrift verfasst haben?
1: Ja, schon einige Jahre befasse ich mich mit diesem Heiligen aus dem Libanon. Eine ganz eindrückliche Gestalt. Und ich hatte letztes Jahr die Gelegenheit, bei meinen Mitbrüdern in Harissa, in der Nähe des National-Marianischen Heiligtums Libanons zu sein und wo unsere Brüder ein Franziskanerkloster haben. Und dort habe ich mit dem Guardian auch, er hat uns verschiedene Dinge im Libanon gezeigt. Unter anderem sind wir auch beim Grab vom heiligen Charbel gewesen. Wir sind

8. Mai 1828 auf die Welt gekommen. Sein Geburtsdorf gilt als das höchstgelegene des Libanon, ja sogar des Mittleren Ostens. Es ist auf 1800 Metern, wo dieser Mann geboren wurde, in eine ganz einfache Bauernfamilie. Er hatte noch zwei Brüder und zwei Schwestern. Und sein Vater ist dann ins Militär eingezogen worden und ist dann eigentlich im Dienst da gestorben, hatte wahrscheinlich ein Herzleiden, so dass also der kleine Charbel, der das jüngste Kind war in der Familie, schon sehr früh halbweise wurde. Die Mutter Brigitta war eine sehr tüchtige Hausfrau. Sie war aber auch eine Person, die sehr viel betete. Und es wird überliefert, dass sie mit dem kleinen Charbel, der hieß damals Josef Anton, täglich zur Heiligen Messe ging. Sie müssen sich vorstellen, es ist ein Berggebiet, 1800 Meter auf der Höhe. Nicht umsonst wird ja auch der Libanon, die Schweiz des Nahen Ostens genannt. Das ist also ein raueres Klima dort. Und in den strengen Wintern ist also die Familie dann ins Tal zu den Verwandten gezogen, weil es da scheinbar oben einfach sehr hart war. Die Witwe musste nun allein für diese Kinder sorgen, aber nach orientalischem Brauch hat ihr dann ihr Schwager Danus Zarur sie unterstützt. Und sie ist dann nur 2 Jahre Witwe geblieben, danach hat sie wieder geheiratet. Und das ist auch noch ganz interessant, ihr Mann, der hat sich dann nachher zum Priester weihen lassen. Nach ostkirchlicher Tradition können, wie in der frühen Kirche, eben verheiratete Männer zu Diakonen und Priestern werden. Die maronitische Kirche, zu der ja der heilige Charbel gehört, die maronitische Kirche ist mit Rom uniert, also sie anerkennt den Papst als Oberhaupt, und diese maronitische Kirche geht zurück auf den syrisch-aramäischen Mönch Maron, und diese maronitische Liturgie gehört zur syrisch-arabischen Kultsprache und zur westsyrischen Tradition der antiochenischen Liturgiefamilie. Das ist auch so, dass in der Liturgie es Elemente gibt, wo dann die aramäische Sprache zum Zug kommt, nicht nur die arabische, sondern vor allem auch die aramäische, und das ist ja wiederum die Sprache Jesu, so wie zum Beispiel die Wandlungsworte werden zum Beispiel eben in aramäischer Sprache gesprochen. Also diese maronitische Kirche gehört zu den unierten Ostkirchen der römisch-katholischen Kirche, und sie haben auch ein eigenes Kirchenrecht, und weil das so ist, ist es also bei ihnen auch möglich, in diesem Kirchenrecht ist es auch vorgesehen, dass verheiratete Männer, also Priester oder Diakon, werden können. So war das dann beim Stiefvater des heiligen Charbel, und der hat dann seinem Stiefvater Dominik immer wieder, ist er ihm nachgegangen. Das heißt, dass als Kleinkind schon sei er ihm auf Schritt und Tritt gefolgt. Er hätte immer bei jeder Messe ihm ministriert. Und dazu kam auch, dass die Mutter 2 Brüder hatte, die waren Maronitenmönche. Und so ist das auch der kleine Josef Anton schon sehr früh mit der geistlichen Welt in Verbindung gekommen, also durch seine Onkel und eben durch seinen Stiefvater, der Priester war. Es wird auch gezeigt, dass er sich immer wieder in der Nähe seines Wohnhauses, gab es eine Grotte, wo ein Marienbild hing. Dort hat sich der kleine Charbel schon bevor er in die Schule ging, hat er sich dort zum Gebet zurückgezogen. Er hat dann Schule besucht, ich weiß nicht genau, mir ist nicht bekannt aus den Quellen, wie viele Jahre. Er hat sicher die Grundschule besucht, und zwar auch bei maronitischen Priestern. Und er konnte dann einerseits lesen und rechnen lernen, aber das war natürlich auch immer in der Verbundenheit auch mit dem Glauben. Das heißt also, er hat da auch die

maronitische Liturgie intensiver kennengelernt, auch diese verschiedensten Gesänge, die in dieser Liturgie verwendet werden, auch mit denen ist er dann groß geworden. Wie gesagt, er hat immer wieder auch seine Onkel besucht, die in Klöstern lebten, die sehr zurückgezogen lebten als Asketen und Einsiedler, und das hat ihn zutiefst berührt. Und deswegen ist er dann auch ja mit über 20 Jahren, also kaum 20-jährig, ist er dann von zu Hause weggegangen. Er hat sich kaum verabschiedet. Er hat sich gesagt, ich muss jetzt Gott mehr gehorchen als dem Menschen, und ist dann ins Kloster eingetreten nach St. Antonius in Kurzaia, wo er dann das Noviziat begonnen hat. Und man hat ihm den Namen Charbel gegeben. Sein Onkel, der ja eben für eigentlich so eine Art rechtlicher Erzieher war, und seine Mutter wollten ihn dann wieder zurückholen. Und er hatte dann ihnen nur gesagt: Liebe Mutter, lieber Onkel, ich weiß sehr wohl, was ich euch verdanke und was ich euch, wenn auch ungewollt, angetan habe. Aber da mich der Herr ganz und gar für sich gefordert hat, kann ich nicht Nein sagen, und ihr könnt es ebenso wenig. Ich glaube, gerade auch aus dieser Antwort sehen wir, wie fest überzeugt der junge Charbel war, dass Gott ihn eben für diesen Weg berufen hat. Da konnte es letztlich geben, was es wollte. Er war nicht mehr zurückzuholen. Das war für ihn klar. Und es wird dann auch eine Antwort der Mutter überliefert, wenn sie sagt: Wenn du kein guter Mönch werden könntest, würde ich dir sagen, komm nach Hause. Aber jetzt weiß ich, dass der Herr dich zu seinem Dienst beruft. Und in meinem Schmerz, von dir getrennt zu sein, sage ich in aller Ergebenheit: Er möge dich segnen, mein Kind, und aus dir einen Heiligen machen. Also das war die Antwort der Mutter, die doch ja ihr jüngstes Kind hier hergeben musste, und das war dann natürlich sicher endgültig. Im Noviziat musste dann junge Novize die verschiedensten Arbeiten verrichten. Er musste Kleider waschen, hat Brot gebacken, schreinerte Möbel, pflegte auch den Garten, ja, war auch als Schuhmacher tätig, aber vor allem betete sehr viel, und er züchtigte dabei auch seinen jungen Körper. Die Regel der Maronitermönche verbot auch jegliche Begegnung mit Frauen. Sogar mit seiner Mutter, und so ist es wahrscheinlich gewesen, wollte der Novize Charbel dann nur durch die geschlossene Türe sprechen. Nachdem sich angeblich ein neugieriges Mädchen ihm genähert hatte, die in der Seidenraupenzucht da im Kloster tätig war, hat Charbel dann das Kloster gewechselt. Er ist dann nach San Marun in Anaya gekommen. Das ist also der Ort, wo er dann die größte Zeit seines Lebens verbracht hat, wo er dann auch am 1. November 1853 seine Ordensgelübde ablegte. Nach der Überlieferung war er zuerst eine Art Laienmönch, also Laienbruder, bis dann sein Seelenführer, Pater Elisha al-Hardini, der als Eremit in dem Kloster St. Marun lebte, ihm dann den Weg zum Priestertum ebnete. Danach ist er dann in ein anderes Kloster gekommen, nach Kfifan, St. Cyprian bei Batrun. Dort war scheinbar sein Onkel, also einer dieser zwei Mönche, war dort auch als Spiritual tätig in diesem Priesterseminar, das heißt in diesem Seminar der jungen Mönche, der Mönche der Maroniten, die dort ihre Ausbildung hatten. Was ganz wichtig ist zu sehen: Die Professoren wollten den Studenten, sie wollten sie nicht zu Gelehrten formen, sondern sie wollten sie vor allem zu tugendhaften Ordensleuten heranbilden.
Da waren zuerst die Tugenden und erst dann später die Wissenschaften gefordert. Und Pater Charbel hatte dann einen ganz hervorragenden Lehrer. Es war Pater Nimatallu Alhardini, der dann allerdings nach dem heiligen Charbel auch heilig gesprochen worden ist. Pater Hardini war Generalassistent seines Ordens, war also der wichtigste Vertreter seines Ordens. Er war, wie gesagt, Theologieprofessor an zwei Klosterschulen und er war schon zur Lebzeit in seiner Heiligkeit berühmt. 1997 hat Papst Johannes Paul II. Ihn selig und dann 2004 heilig gesprochen. Also dieser großartige Lehrer hatte einen ganz wichtigen, entscheidenden Eindruck auf den jungen Bruder Charbel. Seine Spiritualität, also die Spiritualität des Pater Hardini, konzentrierte sich in brennender Liebe auf das Sakrament der Eucharistie. Genauso hat er eine große innige Verehrung zu Gottes Mutter Maria. Sie müssen sich vorstellen, das Dogma von der unbefleckten Empfängnis Mariens war fester Bestandteil seines Glaubens, obwohl dieses damals noch nicht offiziell von der Kirche verkündet war. Also dieser große Geistesmann besaß ebenso eine bemerkenswerte Kenntnis der aramäischen Sprache, was ihm da natürlich auch erlaubte, diese unschätzbaren Reichtümer der östlichen Kirchenväter zu erläutern. Er konnte also diesen jungen Mönchen ein Gut weitergeben, das großartig war. Wie gesagt, Bruder Charbel wurde von diesem Lehrer ganz besonders geprägt. Während seines Studiums entwickelte sich eine tiefe Liebe zur Heiligen Schrift, also zur Bibel, aber ebenso durch diesen hervorragenden Professor eine große Liebe auch zu den Schriften der Väter, die für ihn zur Quelle seines geistlichen Lebens wurde. So können wir sagen, wurde Charbel nicht nur zu einem Gelehrten herangebildet, sondern vor allem zu einem Heiligen. Obwohl der heilige Charbel, muss man das sagen, er war ein ausgezeichneter, großartiger Theologe dann. Als der junge Mönch dann Pater Hardini einmal kurz vor der Priesterweihe anvertraute, dass es für ihn eine große Ehre bedeute, als armer, ungebildeter Bauer Priester werden zu dürfen, sagte ihm Pater Hardini: Priester sein, mein Sohn, heißt wie Christus sein. Um so zu werden, gibt es nur einen Weg, nämlich den Kreuzweg. Verpflichte dich dazu, ohne schwach zu werden, dann wird dir geholfen. Ja, ich glaube, Pater Charbel hat aus diesen Worten Zeit seines Lebens gelebt. Am 23. Juli 1859 wurde Pater Charbel im Kloster Bekerke, dem Sitz, wo auch der maronitische Patriarch seinen Sommersitz hat, zum Priester geweiht. Er war damals 31 Jahre alt. Seit diesem Tag war dem heiligen Charbel das Feiern der heiligen Messe immer Mittelpunkt seines Lebens. Und nun vielleicht noch eine interessante Begebenheit zu seiner Priesterweihe war natürlich auch seine Mutter, seine betagte Mutter zugegen, sein Onkel Danus, seine Geschwister. Sie alle waren tief bewegt von dieser Feier, an der sie da teilnehmen konnten und wollten dann den heiligen Charbel einladen, dass er doch in Bekaa Khafra, in der Heimatgemeinde, eine Primizmesse feiern sollte. Wir würden das selbstverständlich annehmen, dass ein junger Priester dann in seiner Heimat die Primizfeier erhält. Doch der Neugeweihte lehnte ab. Es war nach seiner Überzeugung, gehörte es nicht dazu, dass ein Mönch außerhalb des Klosters sein würde, und er hat darauf verzichtet, in seiner Heimat die Primizmesse zu feiern, weil er sich gesagt hat: Ich bin Mönch, ich gehöre dem Kloster und das ist bei uns nicht Brauch. Also hier sehen wir schon, dieser junge 31-jährige Priester ist geprägt von einer strengen Hingabe an die Einsamkeit und ebenso an die Ordensregel.
Und diese beinhaltete auch die völlige Loslösung von der Welt und den Seinen. Ja, er verwirklichte das, was Jesus zu einem sagte, der ihm nachfolgen wollte, aber zuerst von den Seinen Abschied nehmen wollte, sagte ja Jesus, keiner, der die Hand an den Pflug gelegt hat und zurückschaut, taugt für das Reich Gottes.

0: Wir sind zurück in der Sendung mit Pater Gottfried Egger vom Kloster Nevels und er stellt uns seine Schrift über den heiligen Scharbel, versunken in Gott, vor und ich freue mich auf seine weiteren Ausführungen. Pater Gottfried, Sie haben die Schrift verfasst, versunken in Gott, über den heiligen Scharbel. Wie haben Sie diese Schrift strukturiert? Wie sind Sie das angegangen und wie wurde diese Schrift illustriert?
1: Ja, ich habe eigentlich so im ersten Teil das Leben relativ kurz skizziert und dann so an Schwerpunkte herausgehoben, zum Beispiel auf dem Weg der Heiligkeit. Das ist ganz interessant, dem nachzugehen. Das ist dieses typische Einsiedlerleben, das er dann im zweiten Teil seines Lebens ganz intensiv führt. Seine Beziehung zur Schöpfung, die eigentlich wunderbar ist, die mich als Franziskaner natürlich besonders auch berührt, weil da sie finden wir wieder Parallelen auch zum heiligen Franziskus. Dann habe ich auch über seinen Heimgang und seine Wunder und Wunderheilungen ein paar Dinge auch eingefügt. Und dann kommt zu einem zweiten Teil, der noch größere Teil ist, nämlich seine Spiritualität. Mit seinen Schwerpunkten kann ich vielleicht Ihnen gerade, was ich jetzt als Schwerpunkte herauskristallisiert habe, sein Gehorsam, dann seine radikal gelebte Armut, Gebet und Stille, dann auch ein wichtiger Teil, der zu seinem Leben gehört, eben Gebet, Stille. Er ist ja eigentlich ein Eremit dann geworden. Er war geprägt auch von einer marianischen Frömmigkeit, wie wir schon gehört haben. Die ist bei ihm sehr stark. Und dann noch ein letztes, nach meines Wissens das stärkste. Er ist ein Heiliger der Eucharistie. Also der ist durch und durch von der Eucharistie geprägt und er lebt ganz daraus. Und das können wir besonders in seinem Priestersein feststellen. Dann nach diesen Schwerpunkten der Spiritualität habe ich noch ein paar Gebete auch da drin, die eigentlich von Kaplan Katriner stammen. Das war der spirituelle Leiter, auch der SLS, also dieser Solidarität Libanon-Schweiz. Der hat diese Gebete verfasst und dann habe ich auch ein sehr schönes Gebet vom heiligen Scharbel gefunden. Das ist das Einzige, was, vielleicht gibt es noch andere, aber ich habe nur das gefunden. Dann habe ich eine Novene verfasst, das ist ja einfach diese 9 Tage. Und dann habe ich auch eine Litanei, da muss ich auch sagen, ich habe ja als Grundstruktur habe ich die von Kaplan Katrine genommen, habe diese aber dann noch ein bisschen erweitert. So ist diese Litanei dann auch entstanden. Das wäre eigentlich so zum Inhalt des Büchleins.
0: Und illustriert ist es auch sehr schön. Wer hat da mitgewirkt?
1: Ja, also beim Cover, also beim Buchdeckel, habe ich ein Gemälde von José de Neve, das ist im ehemaligen Kapuzinerklosterkirche in Stanz, ist das gemalt, zusammen mit einem Bruder Klausenbild. Das ist eigentlich vor allem auch von der Bewegung Solidarität Schweiz-Libanon entstanden, weil die haben auch immer dort Gebetsanlässe. Und ich finde dieses Bild sehr schön, sehr passend. Und innen im Büchlein hat mir dann ein Bekannter von mir, Karl-Heinz Fries, hat dann aus Rapperswil, der hat dann die Bilder dazu gemalt, so ein bisschen illustriert, sein Leben illustriert.
0: Es wurden seine Gebetsbitten immer wieder erhört und es gibt diverse Wunder. Können Sie vielleicht ein Beispiel dafür machen?
1: Ja, es hat da ganz interessante Wunder, die uns überliefert sind. Also da gibt es ja, muss ich da mal vorstellen, am 16. Februar 2015 erzählte der Archivar des Klosters von Anaya, Pater Luis Matar, berichtete von 26.000 Wunderberichten, die digital erfasst sind. Und mit ärztlichen Zeugnissen versehen. Also eigentlich unglaublich viele, unglaublich viele. Und die vor allem eben in den letzten Jahren auch geschehen sind. Vielleicht kann ich mal mit einem Wunder beginnen, das von einem Muslim erzählt wird. Er war ein Muslim, der meines Wissens namenslos ist, wurde gefangen im Gefängnis und ihm drohte die Gefahr, dass er erblinden würde. Dann verspricht er, 50 libanesische Pfund für wohltätige Zwecke zu spenden, wenn ihm durch die Fürsprache des heiligen Charbel die Augen wieder geheilt würden. Es wurde ihm dann Charbelöl auf die Augen gestrichen, er hat die Augen damit benetzt und ist dann sogleich geheilt worden. Also dieser Moslem heißt Ali Mureba. Eine Imane Al-Zuki hat als die Ärzte bei ihr 2009 Brustkrebs im vorgesetzten Stadium diagnostizierten, hat sich gleich an den heiligen Charbel gewendet. Dieser ist ihr dann im Traum erschienen und hat sie geheilt. Am nächsten Morgen ist von diesem Tumor nichts mehr zu sehen. Und dann eine ganz interessante Heilung, die meines Erachtens, ja, bei anderen Heiligen, so etwas habe ich jetzt noch nirgends gehört. Es ist die Libanesin Nohat El-Khami, eine Mutter von 11 Kindern, war etwa 50 Jahre alt, war partiell linksseitig gelähmt. Das war verursacht durch eine Arteriosklerose der Halsschlagadern. In der Nacht vom 22. Januar 1993 hatte sie so starke Schmerzen, dass sie den Herrn bat, wenn sie nicht geheilt werden könne, wenigstens sie zu sich zu nehmen. Als sie dann eingeschlafen war, sah sie bei ihrem Bett zwei Mönche in einem Lichtstrahl auf sie zukommen. Einer erkannte sie gleich, es war der heilige Charbel. Er sagte zu Nohat, ich bin gekommen, um dich zu operieren. Ja, Nohat war etwas ängstlich, da sie sich vor einer Operation ohne Narkose fürchtete. Da sah sie auch die Gottesmutter, die bei den beiden Mönchen stand. Pater Charbel legte seine Hand auf ihren Hals. Der zweite Mönch war der heilige Marun, also der Heilige, der Patron des Klosters ist, wo der heilige Charbel gelebt hat, viele Jahrhunderte früher, das ist auch interessant. Er assistierte, dieser heilige Marun, indem er ihr ein Kissen unter den Rücken schob und den Kopf stützte. Anschließend forderte er sie auf, ohne Röhrchen aus dem Wasserglas zu trinken, das neben ihr stand. Und in diesem Moment erwachte Nahed im Bett, sitzend und merkte, wie das Wasser durch ihre Kehle rann und sie Arm und Bein wieder normal bewegen konnte. An beiden Seiten des Halses, das ist auch etwas ganz Phänomenales, befand sich dann eine Schnittwunde von jeweils 12 Zentimetern Länge. Das ist erst der erste Teil. Eine Woche später erschien ihr der heiligen Charbel noch einmal und sagte sinngemäß, ich habe dich operiert, damit die Menschen es sehen und dadurch zum Glauben zurückfinden. Ich bitte dich, ab jetzt jeden 22. eines Monats zur Einsiedelei zu kommen und an der heiligen Messe teilzunehmen. Soweit diese Aussage vom heiligen Charbel. Und was interessant ist, seitdem bluten ihre Wunden, also dort, wo sie operiert worden ist, immer am 22. des Monats während der heiligen Messe, wo sie immer an dieser Wallfahrt teilnimmt, wo Tausende von Leuten auch mit dabei sind. Also Sie sehen, das ist doch ein ganz spezielles Wunder, also dass da zwei Heilige in der Nacht diese Frau operieren, also der heilige Charbel operiert und der heilige Marun assistiert. Das ist eigentlich wunderbar, wie sehr die geistige Welt mit uns verbunden ist. Also hier haben wir ein wunderbares Zeugnis. Und diese Frau, wie gesagt, ist gesund.
0: Unter anderem gibt es ein Foto vom heiligen Charbel in dieser Schrift. Wie ist es dazu gekommen?
1: Es gibt keine Fotos vom heiligen Charbel, die zu Lebzeiten gemacht worden sind. Umso mehr erstaunlicher ist es, dass es ein Foto gibt nach seinem Tod. Das war eigentlich so, da sind eine Gruppe junger Theologiestudenten und Mönchen haben einen Ausflug gemacht, scheinbar von einem anderen Kloster, nach Anaya, um die Einsiedelei des heiligen Charbel aufzusuchen. Und dann haben sie vor der Kapelle der Einsiedelei, wo der Heilige ja sein ganzes Leben da drin gewesen ist und gebetet hat, geopfert hat, die Messe zelebriert hat, vor der Fassade haben sie dann ein Bild gemacht, ein Gruppenfoto. Das war 1952. Und interessant ist dann, als sie das Bild dann anschauen, da war einfach noch ein Mönch dazwischen. Der war ja gar nicht dabei. Und dann haben sie es untersuchen lassen von älteren Mitbrüdern und haben dann festgestellt, ja, das ist der heilige Charbel. Ganz speziell. Also das ist interessant, dass also dieses Wunder, dieses Fotos, man könnte ja sagen, ja, man kann da so schöne Fotomontagen machen heute. Das ist nicht das, nein, es ist sogar im Heiligsprechungsprozess ist das auch mit ein Wunder bezeichnet. Also das ist also, man hat das also sehr, sehr klar auch untersucht gehabt. Gell? Das ist wirklich speziell.
0: Was denken Sie, Pater Gottfried, würde uns der heilige Charbel sagen?
1: Ja, ich glaube, der heilige Charbel würde uns sagen, schaut, welche Schätze ihr in der Kirche habt, besonders die Sakramente. Der heilige Charbel wird auch als Wunderarzt bezeichnet, der immer wieder zu den Menschen gegangen ist. Und dieser Wunderarzt, muss man einfach sagen, hat auch damit zu tun, dass er ja eigentlich ganz im Grunde genommen ein Priester war, der die Sakramente feierte. Und immer wieder, wenn solche Wunder geschahen, dann war es immer in einem Zusammenhang mit den Sakramenten. Er ist zum Beispiel, wenn er auf Aushilfe geschickt worden ist, dann haben die Leute ihn aufgesucht, die sind ihm nachgesprungen. Sie war bekannt als großartiger Beichtvater. Und obwohl er zum Teil sehr streng war mit seinen Pönitenten, der also ihnen nicht einfach das alles so leicht dann genommen hat, weil er selber ein äußerst asketischer Mensch gewesen war, der unglaubliche Dinge eigentlich da gelebt hat. Ich kann das kaum vorstellen, der heutige Mensch, wir Verweichlichten. Er hat dann immer auch zum Beispiel auch in die Seele des Menschen schauen können, hat klar sagen können, da ist etwas nicht in Ordnung und da musst du dich verändern. Oder er hat auch Leuten dann gesagt, du wirst nicht mehr lange leben. Er hat natürlich auch, eben nochmals auf das zurückzukommen, eine große Liebe für die Eucharistie gehabt. Er möchte auch uns sagen, schaut, welch großes Geschenk ihr da habt mit der Eucharistie. Verehrt das, haltet Anbetung. Er ist Stunden und Stunden, ganze Nächte hindurch, hat er vor dem Allerheiligsten gebetet. Er hat sich so in diesen Jesus hineingedacht, in der Eucharistie, dass er selber zu einer Eucharistie geworden ist, möchte ich sagen, ja. Er möchte uns wirklich auch wieder ganz bewusst auch diese Schätze, die die Kirche uns da anbietet, darauf aufmerksam machen. Dann haben wir gehört, dass er ein Mensch war, der ja als Einsiedler gelebt hat, der auch im Kloster, also muss es so sagen, er hat ungefähr 16 Jahre im Kloster in der Gemeinschaft gelebt und danach noch so viele Jahre dann ganz als Einsiedler, das war nicht jedem Mönch erlaubt, dass er da Einsiedler sein konnte. Das waren also nur den ganz Bewährten wurde das dann gegeben, wie der heilige Charbel war ein solcher Bewährter. Und man hat immer wieder auch gesehen, wie der ganz innerlich war, eben in Gott versunken. Er hat nicht viel gesprochen. Wenn Leute ihn aufgesucht haben, Mitbrüder auch, ist er meistens mit einem heiligen Buch gekommen und hat gesagt, du, lesen wir da miteinander jetzt aus dieser Biografie des heiligen Benedikt, damit wir beide davon einen Gewinn haben. Und nachdem er dann diese, sagen wir mal, Kurzbiografie gelesen hatte oder der andere, dann hat er das Buch zugeschlagen, ist dann zugemacht und ist dann weitergegangen, oder? Das war eigentlich alles, was er mit den Leuten dann gesprochen hat. Klar, wenn sie ihn zum Rat gefragt haben, über ein Thema hat er mit ihnen schon gesprochen, aber er war sicher nicht der jetzt da große Gespräche führte, sondern er war ein ganz schweigender Mensch. Und ich glaube, wir Menschen von heute würden gut daran tun, von ihm ein wenig zu lernen, ein bisschen mehr zu schweigen und weniger zu reden. Er war ein Mensch, der ganz auf seine innere Stimme, die in ihm sprach, hörte. Er ist, wie von Franziskus gesagt worden ist, er hat nicht nur gebetet, er ist selbst zum Gebet geworden.
0: Diese Schrift, die Sie verfasst haben, Versunken in Gott, ist sehr spannend. Möchten Sie, Pater Gottfried, abschließend noch ein Wort an die Zuhörerschaft richten?
1: Also der heilige Charbel ist meines Erachtens ein Mensch, der uns wirklich lehrt, dass wir noch inniger Gott suchen sollen.
0: Danke vielmals, Pater Gottfried. Würden Sie uns abschließend den Segen noch spenden?
1: Auf die Fürsprache der heiligen Gottesmutter Maria, des heiligen Charbel, des heiligen Maron, segne, behüte und begleite euch an diesem Tag der allmächtige und liebende Gott, der Vater, der Sohn und der Heilige Geist.
0: Amen. Danke vielmals, Pater Gottfried, für diese Ausführungen und ich wünsche Ihnen von Herzen und der ganzen Franziskanergemeinschaft weltweit reiche Gottessegen und möge auch der heilige Charbel euch immer wieder beschützen, begleiten und stärken und ich wünsche Ihnen einfach alles Gute, Pater Gottfried.
1: Ja, herzlichen Dank, Frau Marti, auch Ihnen Gottes Segen.
0: 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Und so verabschiede ich mich, die Andrea Marti, von Ihnen allen und wünsche Ihnen reiche Gottes.

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24. Juli, Heiliger Christophorus. Um das Leben des Christophorus, dessen historische Existenz durch frühe Zeugnisse der Verehrung und Weihe einer Kirche im Jahr 452 in Chalkedon, dem heutigen Stadtteil Kadıköy in Istanbul, gesichert ist, ranken sich viele Legenden. Er soll nach östlichen Quellen ein hundsköpfiges Ungeheuer gewesen sein, das erst durch die Taufe die Sprache erlernte, den Namen Reprobus annahm, Soldat wurde und als Märtyrer hingerichtet worden sei. Nach dieser älteren Legende hatten Christophorus auf wunderbare Weise die Taufe empfangen und zog nun lehrend und predigend durch die Lande. Er kam zu einem König Lykien, wo er die Sprache nicht verstand und verwirrt darniedrig lag, als ihn im Gebet fand. Durch dieses Gebet wurde ihm das Verständnis dieser Sprache erschlossen und er konnte nun auf dem Richterplatz den dort gemarterten Worte der Stärkung zusprechen. Ein Richter schlug ihn, Christophorus steckte seinen eisernen Stab in den Boden, der grünte und blühte. Dieses Wunder bekehrte 8000 Menschen. Der die Christen verfolgende König ließ Christophorus einkerkern und schickte zwei Dirnen zu ihm, die ihn abspenstig machen sollten. Aber sie wurden von Christophorus bekehrt, deshalb vom König grausam Martern unterworfen und enthauptet. Dann schickte der Herrscher 200 Kriegsknechte aus, um den Riesen zu greifen. Sie vermochten es nicht, denn er erhielt übermenschliche Kräfte aus dem Gebet. Weitere 200 Knechte wurden ausgeschickt, aber sie verkehrten sich und wurden enthauptet. 400 Bogenschütze sollten ihn nun erschießen, die Pfeile blieben aber in der Luft stehen, und als der König dies zur Zauberei hielt, traf ihn ein Pfeil und machte ihn blind. Christophorus sagte zu ihm, »Morgen bin ich tot.« Dann nimm von meinem Blut, mische es mit Erde, lege es auf dein Auge und du wirst geheilt. Christophorus wurde dann enthauptet. Der König tat nach seinen Worten, wurde sehend und bekehrt. Mühsam schleppten die Kriegsknechte den Leichnam des hundsköpfigen Riesen zum Stadttor hinaus. Die Bedeutung des heiligen Christophorus ist griechisch und bedeutet Christusträger.

Nie wieder Krieg. Dieses Gebet betete Papst Johannes Paul II. 1991 direkt vor dem Kriegsbeginn gegen den Irak. Wir beten mit ihm. Gott unserer Väter, groß und voll Erbarmen, Herr des Friedens und des Lebens, du Vater aller Menschen, du hegst Pläne des Friedens und nicht des Leides. Du verdammst die Kriege und brichst den Stolz der Gewalttäter. Du hast deinen Sohn Jesus gesandt, um den Menschen in nah und fern den Frieden zu verkünden, um die Menschen aller Rassen und Völker in einer einzigen Familie zu vereinen. Höre den einmütigen Aufschrei deiner Kinder. Höre auf die dringende Bitte der ganzen Menschheit. Nie wieder Krieg, dieses Abenteuer, aus dem es kein Zurück mehr gibt. Nie wieder Krieg, diese Spirale von Trauer und Gewalt, eine Bedrohung für alle Geschöpfe, im Himmel, zu Wasser und zu Land. In Gemeinschaft mit Maria, der Mutter Jesu, bitten wir dich nun, sprich zu den Herzen derer, die Verantwortung tragen für das Schicksal der Völker. Halt auf die Logik der Rache und Vergeltung. Ermögliche durch deinen Heiligen Geist neue Lösungen, großmütige und ehrenvolle Gesten des Friedens. Eröffne Räume des Dialogs und geduldigen Wartens, die fruchtbarer sind als überstürzte Kriegstermine. Gib unserer Zeit Tage des Friedens. Nie wieder Krieg. Gebet des heiligen Papstes Johannes Paul II.

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2: Grüezi miteinander, liebe Hörerfamilie von Radio Gloria. Am Mikrofon ist Monika Neiger. Ich werde Ihnen heute ein weiteres Kapitel aus dem Büchlein vorlesen, mit dem Titel Für Ermüdete. Es ist ein Thema, das uns alle angeht. Der Herausgeber des Büchleins ist der Verlag Grafocommerce von Salzburg. Der Autor ist Tomislav Ivančić. Er ist verstorben 2017. Er war Priester und Professor an der Katholisch-Theologischen Fakultät in Zagreb und er hat die Seelsorgemethode Hagiotherapie entwickelt. 2004 ernannte ihn Papst Johannes Paul II zum Mitglied der Internationalen Theologenkommission, die vom Vorsitzenden der Glaubenskongregation damals, Johannes Kardinal Ratzinger, geleitet wurde. Viel Freude bei der Lesung. Das Kapitel heißt »Ununterbrochen zu arbeiten zeugt von Gottlosigkeit«. Damit sich der Mensch erholen kann, muss er umkehren. Es ist unmöglich, von der Arbeit zu lassen, wenn unser Charakter nicht fest genug ist, dass wir die Arbeit entschieden unterbrechen, um uns erholen zu gehen. Die Arbeit schleicht sich nämlich wie ein zudringliches Raubtier in unser Leben. Sie gleicht einem unverschämten Kerl, der gewissermaßen durchs Schlüsselloch unserer Tage schaut. Selbst dort, wo er nichts zu suchen hat, genauso schleicht sich die Arbeit in unsere Seele ein und sucht sie zu vereinnahmen und auszusaugen. Sogar in den Augenblicken der Ruhe. Willst du dich also erholen? Musst du beherzt sein. Nur die Standhaften können Erholung finden. Denn um sich zu erholen, ist es notwendig, zur Arbeit zu sagen, genug jetzt. Danach muss man aber unbedingt weit weg von allem gehen, um Ruhe zu suchen und einen Ort sich selbst wiederzufinden. Nimm vielleicht deine Sportrequisiten mit. Verabrede dich mit Freunden zu irgendeinem Spiel oder nimm ein gutes Buch zur Hand. Oder mach einen Spaziergang. Höre dem Gesang der Vögel zu. Beobachte, was um dich herum geschieht, bis es deiner Seele endlich gelingt, alles das, was da lebt, wirklich zu hören. Doch auch, wenn du deinen Arbeitsplatz verlässt und aus dem Haus gehst, wirst du noch immer mit Arbeit befasst sein. In deiner Fantasie wird die eine oder andere Aufgabe, die noch zu erledigen wäre, wiederkehren und das Geld, das du noch zu brauchen meinst. Die Arbeit wird mit dir mitgehen wie ein zudringlicher Verführer, der dich in Unruhe versetzt. Wenn du nicht standhaft bleibst, wirst du darauf hereinfallen und glauben, dies sei jetzt der geeignete Augenblick, alles zu analysieren, was du getan hast, oder das noch zu Erledigende zu planen und es mit deinen Freunden, mit denen du gerade ausgehen wolltest, zu besprechen. Gerade dann bist du der Versuchung erlegen. Das ist es, was dich zugrunde richtet, was deine Erholung, aber gleichzeitig auch deine Arbeit zunichte macht. Wenn du dich nämlich nicht erholst, wirst du nicht fähig sein, richtig zu arbeiten. Wenn du nicht entsprechend arbeiten kannst, nimmst du dir damit auch die Fähigkeit, dich zu erholen. Dann beginnt die Arbeit zu einer Krankheit für dich zu werden. Sie wird dann dein Lebensgefüge zerstören und deinen Tod verursachen. Es ist eine Tatsache, dass jemand, der sich erholt, bevor er zu arbeiten beginnt, bis zu 70% mehr leistet als einer, der wochenlang ohne Erholung durcharbeitet. Wenn du über einen längeren Zeitraum, Samstag, Sonntag, Feiertag arbeitest, wirst du merken, dass immer mehr Unerledigtes übrig bleibt und du eigentlich weniger Arbeit getan hast. Angst wird sich dann in dich einschleichen. Du wirst am Morgen im Bedrängnis erwachen und dich am Abend ebenso niederlegen, weil vereinbarte Termine auf dich warten. Weil du Angst hast, dass du mit der Arbeit nicht fertig wirst, dass sie dir misslingt. Aber in Wirklichkeit überfordert dich nicht die viele Arbeit, noch sind es die Termine, die dich plagen. Eigentlich ist es nur die Müdigkeit, die sich in dich eingenistet hat, die dir ständig vorsagt, du kannst das alles unmöglich schaffen. Auf diese Weise ist eine Krankheit in dich eingegangen, ein schwerer Albtraum. Und diese Krankheit kann dich sogar zum Selbstmord treiben. Bei vielen Menschen manifestiert sich diese Bedrängnis als Herzinfarkt oder als eine andere organische Krankheit. Sie wurde aber verursacht durch die Müdigkeit, wo sie nicht bereit waren, sich die nötige Erholung zu gönnen. Damit wir jeden Tag fest entschlossen zu unserer Umkehr stehen können, ist es notwendig, den Werten im Leben den rechten Platz einzuräumen. Dein Leben besteht nicht in dem, was du hast, sondern in deiner inneren Zufriedenheit und in Ruhe. Du wirst deinen Mitarbeitern ihren gerechten Unterhalt nicht dadurch sichern können, dass du ohne Ende arbeitest, sondern viel eher dadurch, dass du dich auf vernünftige Weise erholst, damit dein Gehirn dir Eingebungen vermitteln und Lösungen zeigen kann, die du ohne Erholung nie hättest wahrnehmen können. Der Erfolg deiner Arbeit oder deines Unternehmens hängt nicht davon ab, dass du pausenlos arbeitest oder Pläne entwickelst, sondern von deiner Verbundenheit mit Gott, der dir immer neue Wege zeigt. Er wird dich an der Hand nehmen und dich auf andere Gesichtspunkte, neue Arbeitsmethoden aufmerksam machen. Und er wird dir Menschen an die Seite geben, um dir zu helfen, wo du es am wenigsten erwartest. Pausenlos zu arbeiten zeugt von Atheismus. Du hast dann das Gefühl, es gibt gar keinen Gott. Du musst alles alleine bewältigen. Und wenn du das oder jenes nicht machst, dann gehst du zugrunde. Und es gibt keinen Himmel, der auf dich wartet. Und Anerkennung von den Menschen findest du nicht. So verlierst du den Glauben und mit ihm die Hoffnung und die Zukunft. Die Arbeit kann auf diese Weise zur Sklaverei werden, zu einem gottlosen, inhumanen Werk und zum Gegenteil von dem, was Arbeit sein sollte. Arbeit ist eine freudbringende Angelegenheit. Sie ist der Raum für neue Inspirationen. Sie ist für jemand, der erholt in Ruhe und mit neuer Befähigung an sie herangeht, ein wunderbares Spiel. Darum sei klug, wenn du die meisten Termine hast. Dann steh auf, geh ein wenig ins Freie, erhole dich, dann kehre an die Arbeit zurück. Machst du das nicht, wirst du deine Aufgaben wohl kaum erfolgreich erledigen können. Im Gegenteil, du wirst dich mit dem Gefühl, du bist am Ende deiner Kräfte immer mehr erschöpfen. Gehst du aber nur ein bisschen spazieren, wirst du gesund, gestärkt und ruhig sein. Und du wirst in ein paar Minuten schaffen, wozu du sonst 1-2 Stunden gebraucht hättest. Erholung ist aber nicht nur eine Notwendigkeit für uns. Wir sind dazu auch von Gott beauftragt. Denn Gott sagt uns in der Heiligen Schrift, am 7. Tag sollst du ruhen. Das steht in Exodus 20, 9-11. Gott selbst ruhte am 7. Tag. Also ruhe auch du. Das bedeutet, Gott möchte sich dann mit dir an den Tisch setzen, wie ein Vater mit seinem Sohn, und zusammen mit dir Pläne machen oder wie ein Chef, der mit seinen Mitarbeitenden die Arbeit bespricht. Der Sonntag ist der Tag, an dem Gott mit uns zusammen sein möchte, wo er uns sprechen möchte, uns helfen möchte, mit ihm Freunde zu werden. Es ist der Tag, wo er möchte, dass wir in seiner Natur verweilen, das Gespräch mit ihm suchen und es einfach genießen, ihn zum Freund zu haben. Gott ist es, der die Erde und den Menschen erschaffen hat. Der Mensch hat weder sich selbst noch die Welt hervorgebracht. Deswegen müssen wir mit Gott zusammen sein und auf Gott hören. Der geeignetste Augenblick dazu ist, während wir uns erholen. Darum ist es notwendig zu arbeiten, aber auch, dass wir uns im entsprechenden Rhythmus erholen. Jemand, der das versteht und kann, hat damit schnell den Weg zu Gott und damit zur Fülle, zur Zufriedenheit und zum Leben überhaupt gefunden. Menschen ohne Gott sind ständig von Sorgen geplagt. Sie finden keine Erholung, keine Ruhe. Wer jedoch in Gott ist, ist geborgen. denn die Freunde Gottes erholen sich, obwohl sie viel arbeiten. Sie dürfen lachen und froh sein. Sie genießen das Leben und haben es in Fülle. Hast du dich heute schon erholt? Wenn nicht, verändere dein Leben und du wirst sehen, wie dein Leben dich verändert. Heute habe ich für Sie ein weiteres Kapitel aus dem Buch für Ermüdete von Tomislav Ivančić vorgelesen. Im Sinne des Gelesenen wünscht Ihnen das Radio Gloria Team einen guten Tag, reich mit schönen Inseln der Erholung. Auf Wiederhören und bis bald, Monika Neiger.

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1: Nach dem Zwischenfall bei einem Test des ChatGPT-Entwicklers OpenAI sieht Kardinal Reinhard Marx die Mahnungen von Papst Leo XIV. Zum verantwortungsvollen Umgang mit künstlicher Intelligenz bestätigt. Außerdem zum 10. Jahrestag der Ermordung des katholischen Priesters Jacques Hamel am 26. Juli 2016 finden in Frankreich mehrere Gedenkveranstaltungen statt. Und in Deutschland positioniert sich die AfD im Vorfeld der Wahlen in ostdeutschen Bundesländern deutlich gegen die Kirchen. Das und mehr bei uns in der Sendung heute. Am Mikrofon begrüßt Sie herzlich Christine Seuss. Schön, dass Sie dabei sind. Nach dem Zwischenfall bei einem Test des ChatGPT-Entwicklers OpenAI sieht Kardinal Reinhard Marx die Mahnungen von Papst Leo XIV. Zum verantwortungsvollen Umgang mit künstlicher Intelligenz bestätigt. Bei einem Test war ein KI-Modell in ein fremdes Computersystem eingedrungen und hatte dort Schwachstellen ausgenutzt. Im Gespräch mit Vatican News sagte Marx, die Frage der Verantwortlichkeit sei bei KI-Anwendungen ungelöst.
2: Marx, Erzbischof von München und Freising und Professor für katholische Soziallehre, verwies auf die Enzyklika Magnifica Humanitas, in der Papst Leo XIV. Vor der Auslagerung menschlicher Verantwortung auf Maschinen warnt. Nicht die KI als solche sei die eigentliche Gefahr, sondern der Auftrag, den Menschen ihr erteilten.
3: Am Anfang steht nicht die KI nur, sondern der grundsätzliche Auftrag, den die KI weit auffassen konnte, und deswegen auch danach vorgegangen ist. Also im Grunde genommen belegt das genau, dass der Papst hier einen wichtigen Punkt trifft.
2: Zugleich betonte der Münchner Erzbischof, dass Leo XIV. Der Technologie nicht grundsätzlich ablehnend gegenüberstehe.
3: Er sieht die Möglichkeiten auch, aber eben mit der klaren Überzeugung, nur wir Menschen sollten nachher bestimmen, was KI darf.
2: Diese Verantwortung dürfe nicht an Algorithmen abgegeben werden, etwa in Fragen von Krieg und Sicherheit. Auch beim Einbau ethischer Leitlinien stelle sich die Frage, wer die zugrunde liegenden Werte bestimme und wer am Ende profitiere.
3: Die soziale, ethische und ökonomische Frage, wer gewinnt auch Geld und Macht durch bestimmte Perspektiven.
2: Marx forderte deshalb mehr demokratische Kontrolle und deutlich höhere Investitionen in Bildung.
3: Diese Enzyklika schreit eigentlich nach Demokratie und nach Bildung. Das heißt Demokratie, wir brauchen ein Gemeinwesen, auch weltweit, das Kontrolle ausübt, das viele Menschen einbezieht, das die Interessen nicht nur auf wenige beschränkt, die dann die Macht ausüben oder das Geld bekommen, Profit haben. Das ist alles eigentlich nur in einem demokratischen, oder sage ich mal, partizipativen System möglich.
2: Zugleich müssten Menschen befähigt werden, die Technik zu verstehen und verantwortungsvoll mit ihr umzugehen.
3: Das ist, glaube ich, ein entscheidender Schritt für die Zukunft. Ich bin der Überzeugung, dass wir auch für die Zukunft noch zu wenig in Bildung investieren, gerade in diesen herausfordernden Zeiten mit der KI.
2: Marx bekannte, er habe sich über das Erscheinen von Magnifica Humanitas sehr gefreut.
3: Als alter Professor für katholische Soziallehre habe ich gejubelt. Habe ich dem Papst auch gesagt. Das ist etwas so Erfreuliches. Und vor allen Dingen auch, weil er ein Thema setzt, was jetzt nicht so innerkirchlich nur ist. Also wir haben immer wieder diese innerkirchlichen Themen, Synodalität und so weiter, alles wichtig. Aber hier setzt er ein Thema, was für alle Menschen von Bedeutung ist. Aber hier haben alle gespürt, das ist tatsächlich unser Problem. Und er hat es verstanden und er bringt es auf den Punkt.
2: Die erste Enzyklika des US-amerikanischen Papstes habe verdeutlicht, dass die Kirche für alle Menschen da sei. Marx begrüßte zudem die kritische Auseinandersetzung des Papstes mit dem Begriff des gerechten Krieges. Dieser Begriff könne den Eindruck erwecken, es gebe einen sauberen Krieg mit eindeutig Schuldigen und Unschuldigen.
3: Es gibt keinen sauberen Krieg ohne Schuld. Da ist einer nur unschuldig und die anderen sind schuldig. Sondern auch einer, der sich verteidigt, muss Zivilisten töten, muss Menschen töten, die nichts damit zu tun haben.
2: Der Begriff sei deshalb belastet und letztlich überholt. Die derzeit breit akzeptierte Forderung nach stärkerer Aufrüstung greift nach Ansicht des Kardinals dagegen zu kurz.
3: Glaubt man wirklich, dass bei einer immer größeren Aufrüstung aller Beteiligten in der Welt die Welt sicherer wird? Also da muss ich schon ziemlich viel daneben liegen, meine ich, um das zu glauben.
2: Militärische Verteidigungsfähigkeit könne notwendig sein, Frieden entstehe aber nur durch Politik, Diplomatie, Abrüstung, Entwicklungspolitik und wirtschaftliche Zusammenarbeit, wie auch von Papst Leo dem 14. angemahnt. Als Beispiel verwies er auf die europäische Einigung nach dem Zweiten Weltkrieg, die Frieden durch wirtschaftliche und politische Verflechtung gesichert habe. Kardinal Marx teilt darüber hinaus die Einschätzung von Papst Franziskus, dass die Menschheit eine tiefgreifende Zeitenwende erlebt, gewissermaßen einen Knick in der Geschichte, wie zwischen Mittelalter und Neuzeit. Entscheidend sei nun, ob es gelinge, auch auf globaler Ebene ein Gemeinwesen zu erhalten und weiterzuentwickeln, das Freiheit, Gerechtigkeit und Menschenwürde schützt.
3: Die Gefahr geht nicht von der Technik aus, sondern von denen, die die Technik beherrschen.
2: So Marx. Zugleich warnte er vor der weltweit wachsenden Auffassung, die Demokratie habe sich erschöpft und müsse durch autoritäre Reformen ersetzt werden. Für die katholische Kirche stelle sich deshalb eine grundlegende Richtungsfrage.
3: Wird die Kirche auf der Seite der verantwortlichen Freiheit stehen? Oder wird sie autoritären Regimen Sympathien entgegenbringen? Auch wenn sie vielleicht manche Positionen vertreten, die uns näher sind, scheinbar.
2: Der entscheidende Maßstab müsse die Würde jedes Menschen bleiben.
3: Der Weg der Kirche ist der Mensch, die Würde des Menschen. Ganz egal, ob er glaubt oder nicht. Nicht die Privilegien der Kirche, sondern der Mensch. In seiner, vor allen Dingen der zerbrechliche, der schwache Mensch, wie es der Papst Leo ja sehr wunderbar beschreibt in der Enzyklika mit berührenden Texten. Was ist eigentlich die Menschenwürde? Was macht den Menschen aus? Auch die Zerbrechlichkeit, das Sterben, die Grenze, die der Mensch hat.
2: Gudrun Seiler, Radio Vatikan.
1: Themenwechsel. Anlässlich des 10. Jahrestages der Ermordung des katholischen Priesters Jacques Hamel am 26. Juli 2016 finden in Frankreich mehrere Gedenkveranstaltungen statt. Der Geistliche war während einer Geiselnahme in seiner Kirche in Saint-Étienne-du-Rouvray von zwei Anhängern des selbsternannten Islamischen Staates getötet worden.
4: Neben Gottesdiensten, darunter einer von Kardinal Jean-Marc Avelin geleiteten Messe, umfassen die geplanten Initiativen Ausstellungen sowie interreligiöse Begegnungen zwischen Christen und Muslimen. Aus Anlass des Jahrestages äußert sich der Dominikanerpater Jean-François Bourg, Leiter des Nationalen Dienstes für die Beziehungen zu den Muslimen der französischen Bischofskonferenz zur Entwicklung des interreligiösen Dialogs. Der Dialog zwischen Christen und Muslimen, zumindest in Frankreich, lässt sich nicht auf eine bloße höfliche Beziehung reduzieren, auch nicht vor 2016. Eine Beziehung hat sich bereits in den 1950er Jahren entwickelt. Die Kirche in Frankreich hat bereits 1973 eine eigene Stelle für die Beziehungen zu den Muslimen eingerichtet, um Christen, Katholiken, die Möglichkeit zu geben, sich Kenntnisse über den Islam anzueignen und sich etwas eingehender mit der Komplexität der muslimischen Geschichte sowie den Einzelheiten der Funktionsweise der muslimischen Religion auseinanderzusetzen. Einen Zäsurmoment stellt für Bourg jedoch das Jahr 2001 mit den Anschlägen in New York dar, das eine verstärkte Auseinandersetzung mit den Ursachen terroristischer Strömungen auslöste. Innerhalb der muslimischen Gemeinschaft in Frankreich habe das Attentat von 2016 Bestürzung hervorgerufen. Viele Muslime hätten die Gewalttaten abgelehnt. In der Folge reisten auch hochrangige Vertreter islamischer Organisationen nach Paris und Saint-Étienne-du-Rouvray, um ihr Beileid auszudrücken. Unter den Besuchern befand sich auch der Generalsekretär der Islamischen Weltliga. Laut Bourg wurde in diesen Kreisen die Notwendigkeit erkannt, extremistischen Tendenzen mit einer geänderten Ansprache entgegenzuwirken. Man ist ein wenig versucht, die Hände in den Schoß zu legen und sich einer Art Widerstand anzuschließen, unser christliches Leben oder die Evangelisierung zu einem Bollwerk gegen die Muslime zu machen. Manchmal hört man solche Äußerungen, zum Glück nicht von allen. Ich glaube, wir müssen darüber hinausgehen. Ich möchte alle ermutigen, heute die Ärmel hochzukrempeln und daran zu glauben, dass wir miteinander reden und uns verstehen können. Meiner Meinung nach müssen wir wieder etwas mehr Einsatz und Engagement in die Sache stecken. Die Haltung der katholischen Kirche, die nach dem Anschlag zur Versöhnung aufrief und eine pauschale Verurteilung aller Muslime ablehnte, habe zur Beruhigung der Lage beigetragen. Für Radio Vatikan, Mario Galgano.
1: Und nun ein Nachrichtenüberblick mit Sabrina Czarnecki.
5: Vatikan. Papst Leo XIV. Hat dem italienischen Staatspräsidenten Sergio Mattarella anlässlich dessen 85. Geburtstags in einem Telegramm seine Glückwünsche übermittelt. In der Botschaft dankte das Oberhaupt der katholischen Kirche dem Staatsoberhaupt für die Wahrnehmung des kirchlichen und gesellschaftlichen Lebens in Italien. Der Papst versicherte das Staatsoberhaupt seiner Gebete für die Ausübung des Amtes im Dienste der Bevölkerung und stellte dessen Arbeit unter den Schutz der italienischen Landespatrone Franz von Assisi und Katharina von Siena. Der Gruß schloss mit einem apostolischen Segen für die Familie des Präsidenten, dessen Mitarbeiter sowie für die italienische Bevölkerung. Venezuela. Einen Monat nach zwei Erdbeben der Stärke 7,2 und 7,5 am 24. Juni haben die venezolanischen Behörden die Zahl der offiziell registrierten Todesopfer mit 5.398 angegeben. Nach Regierungsangaben wurden 16.740 Menschen verletzt und 17.265 verloren ihre Wohnungen. Insgesamt seien 856 Gebäude beschädigt worden, davon 190 vollständig. Derzeit leben 23.335 Betroffene in 107 provisorischen Notunterkünften. Die Schäden betreffen vor allem den Bundesstaat La Guaira sowie Caracas und angrenzende Regionen. In einer Veröffentlichung beklagt die venezolanische Bischofskonferenz, viele Betroffene hätten sich von den öffentlichen Institutionen im Stich gelassen gefühlt. Es sei Aufgabe des Staates, auf Naturkatastrophen vorbereitet zu sein. Viele deutsche Institutionen und Hilfswerke, darunter Adveniat, Missio, die Sternsinger und die Erzdiözese München und Freising, haben großzügig für die Wiederaufbaumaßnahmen und Soforthilfe gespendet. Syrien. Archäologische Stätten in Syrien sind während des Bürgerkrieges stärker geplündert worden als bisher bekannt. Das geht aus einer Untersuchung von Satellitenaufnahmen hervor, die jetzt von der Universität Dartmouth im US-amerikanischen Hannover veröffentlicht wurde. Als besonders beunruhigend bezeichneten die Autoren das Ausmaß von Plünderungen mit Hilfe schwerer Maschinen im Norden des Landes. Erhebliche Schuld trügen türkische Streitkräfte. Deutschland. In der Debatte um die Leihmutterschaft hat der Leiter des katholischen Büros auf Bundesebene, Prälat Karl Jüsten, die Position der katholischen Kirche bekräftigt. Der Wunsch nach einem Kind sei sehr verständlich und für viele Paare sei ungewollte Kinderlosigkeit mit viel Leid verbunden, erklärte Jüsten am Freitag in Berlin. Menschliches Leben sei aber unverfügbar und es gebe kein Recht auf ein Kind. Er halte deshalb das Verbot der Leihmutterschaft in Deutschland für richtig. Jüsten verwies in diesem Zusammenhang auch auf eine entsprechende Stellungnahme der katholischen Bischofskonferenz von vor 2 Jahren.
1: Und wir bleiben in Deutschland. Nach der Sommerpause erwartet Deutschland mit Spannung 2 Landtagswahlen. Gewählt wird am 6. September in Sachsen-Anhalt und am 20. September in Mecklenburg-Vorpommern. In beiden ostdeutschen Bundesländern liegt die AfD in den aktuellen Wahlumfragen vorn. Ich sprach vor der Sendung mit unserem Kollegen Michael Herrmann, der einen Blick in die Wahlprogramme der Partei in den beiden Bundesländern geworfen hat. Vor der Sendung fragte ich ihn, was die AfD dort in Sachen Religion angekündigt hat.
6: Also zunächst einmal fällt auf, wie unterschiedlich die beiden Wahlprogramme, also für Mecklenburg-Vorpommern und für Sachsen-Anhalt sind. Im Programm zu Mecklenburg-Vorpommern findet sich fast gar nichts zur Kirche und Religion. Ein bisschen etwas kann man dort über die AfD-Vorstellungen zu muslimischen Bürgern und zu Migration erfahren. Das Wahlprogramm für Sachsen-Anhalt ist dagegen ganz anders. In diesem Text rechnet die AfD mit den beiden großen Kirchen ab und macht klar, dass sie ein anderes Verhältnis von Staat und Religion haben will. Und zu Recht sind hier nicht wenige Verantwortliche in den Kirchen erschrocken.
1: Die AfD rechnet mit den Kirchen ab. Das hört sich ja ziemlich heftig an. Was steht denn da konkret?
6: Wir reden jetzt über Sachsen-Anhalt, also das Bundesland mit rund 2 Millionen Einwohnern, in dem aktuell eine Koalition aus CDU, SPD und FDP regiert. Von Kirchensteuerkirchen ist in dem AfD-Wahlprogramm reichlich abfällig die Rede. Sie hätten sich, so behauptet die Alternative für Deutschland, von ihrem christlichen Auftrag entfernt. Deshalb, so die AfD, hätten die Kirchen auch kein Recht mehr auf Kirchensteuereinnahmen und Staatsleistungen.
1: Was ist denn von dieser Forderung zu halten?
6: Zunächst einmal ist schon die Ausgangshypothese der AfD, wonach die Kirchen ihren Auftrag nicht mehr gerecht werden würden, mehr als fragwürdig. ob die AfD-Funktionäre überhaupt beurteilen können, wie es um den christlichen Auftrag der Kirchen steht, darf man ja wohl auch bezweifeln. Bei den Kirchensteuern wird in den Wahlprogrammen so getan, als ob es sich um Gelder des Staates handeln würde. Tatsächlich ist die Kirchensteuer aber nichts anderes als der Mitgliedsbeitrag der Kirchenmitglieder. Der Staat nimmt das Geld für die Kirchen ein, die Kosten dafür bezahlen die Kirchen.
1: Was kannst du mir denn zu den Staatsleistungen sagen in diesem Zusammenhang?
6: Also das sind schon rechtlich sehr stabile Ansprüche der Kirchen, die auf die Enteignungen während der Säkularisation Anfang des 19. Jahrhunderts zurückgehen. Denkbar wäre es, dass eine AfD-dominierte Landesregierung die Auszahlung der Gelder blockiert. Einseitig beenden kann die Landesregierung die Staatsleistungen aber sicherlich nicht, auch wenn die AfD dies in ihrem Wahlprogramm behauptet. Die Geschäftsgrundlage der Zahlungen seit mehr als 200 Jahren sei weggefallen, behauptet sie. Und ob das unabhängige Gerichte so sehen würden, also ich bezweifle das.
1: Will die AfD die Zahlungen an die Kirchen also praktisch ganz abschaffen?
6: Die AfD Sachsen-Anhalt will diese als freiwillige Forderung ausgestalten und an der Entwicklung der Mitgliederzahlen der Kirchen festmachen. Und über die Mittelverwendung sollen die Kirchen dann Rechenschaft ablegen müssen. Die Förderung der Evangelischen Akademie in Wittenberg beispielsweise soll ganz wegfallen, denn dort werde, so wörtlich, politische Agitation betrieben.
1: Was hat die AfD denn sonst noch so vor im Hinblick auf die großen Kirchen?
6: Ein Reizthema für die AfD in Sachsen-Anhalt ist das Kirchenasyl. Das ist ja eine sehr komplexe Konstruktion, eine richtig schwierige Thematik. Bis jetzt toleriert es der Staat, wenn von Abschiebung bedrohte Menschen Zuflucht in Kirchen suchen. Dies löst dann ein zwischen dem Staat und den Kirchen verabredetes Verfahren aus. Ein Verfahren, um die beschlossene Abschiebung nochmals zu überprüfen. Und hierzu sagt die AfD in Sachsen-Anhalt wörtlich, eine AfD-geführte Landesregierung wird dafür sorgen, dass alle Kirchenasylanten schnellstmöglich aus Sachsen-Anhalt abgeschoben werden. Übrigens ist da auch eine Drohung gleich mit dabei. Die AfD will prüfen, ob man die Verantwortlichen in den Kirchen strafrechtlich belangen kann.
1: Soweit ein Ausschnitt aus unserem Gespräch. Mehr bei uns auf der Webseite. Und nun unsere Sommerserie mit Gedanken von Johannes Paul II. Auf Deutsch.
7: Was immer man uns in unserem Bemühen um die Einheit aller Christen skeptisch entgegenhält, werden wir nicht müde auf dem Weg zum gemeinsamen Herrn. Er ist auch der geradeste Weg zueinander. Erstreben wir das gemeinsame Zeugnis, wo immer es geht. Je mehr wir es versuchen, umso mehr werden wir weitere mögliche Schritte zur vollen Einheit entdecken. Je mehr wir eins werden, umso bessere Zeugen des Herrn können wir sein.
1: Damit sind wir am Ende unserer Sendung angekommen. Schön, dass Sie dabei waren. 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Damit darf ich mich von Ihnen verabschieden. Schön, dass Sie dabei waren. Am Mikrofon war Christine Seuss. 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

Wunderschönen Sommertag bei Radio Gloria. Schön haben Sie eingeschaltet. Heute am Freitag, am 24. Juli, in der 16. Woche vom Jahreskreis. Mein Name ist Monika Neiger und ich nehme Sie heute mit durch den Tag. Vollpackt mit spannenden Beiträgen, schönen Gebet und einfach richtig schöner Musik. Und jetzt schauen wir auf die nächsten Sendestunden. Die Heiligmesse übertragen wir am 6:30 aus der Gebetsstätte Wigratsbad. Für die Kinder über den heiligen Christophorus mit Tim und Mark erzählen wir in der Kindersendung Kids Ahoi am 7:30. Best of Gloria am 8. Du sollst nicht töten über die Unantastbarkeit des menschlichen Lebens mit dem Dr. Dr. Peter Ecker. Der Rosenkranz beten wir zusammen am 9. und komplett das Nachtgebet der Kirche am 9:45. Für die Nachtmenschen unter uns, die arbeiten müssen, oder auch für alle, die den Schlaf einfach nicht wollen kommen. Ab 10 Uhr am Abend laufen Wiederholungen der besten Sendungen vom Tag und andere schöne Beiträge. Schnappen Sie sich unser Monatsprogramm, dann verpassen Sie nichts. Viel Spass und stärkende Unterhaltung mit unserem Radio. 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

Liebe Hörerinnen und Hörer von Radio Gloria, wir übertragen jetzt die Heilige Messe vom KTV aus der Gebetsstätte Wigratsbad. Wir wollen uns jetzt vorbereiten mit dem Gebet. Im Namen des Vaters und des Sohnes und des Heiligen Geistes. Amen. Herr Jesus Christus, gegenwärtig im Sakrament der Liebe. Siehe, ich komme wie ein Kranker zum Arzt des Lebens, wie ein Unreiner zur Quelle des Erbarmens, wie ein Blinder zum Licht der unermesslichen Klarheit, wie ein Armer und Bedürftiger zum Herrn des Himmels und der Erde. Ich bitte dich im Vertrauen auf deine überströmende Güte. Heile meine Krankheit, wasche ab all meine Sünden, erleuchte meine Blindheit, mache reich meine Armut und umhülle meine Bedürftigkeit, damit ich das Brot des Lebens mit lauterem und gläubigem Herzen, mit solcher Ehrfurcht und Demut verehre, dass es mir zum Heil gereicht. Amen. Im Namen des Vaters und des Sohnes und des Heiligen Geistes. Amen. So beten wir miteinander und füreinander um viele Gnade der Heiligen Messe. Und prägen wir im Herz all unsere Liebe mit, die Kranken, die Sterbenden, die Leidenden, die Trauernden, auch die, die uns wehtun, und immer auch die arme Seelen.

0: Die Heiligen haben Segen empfangen vom Herrn und Heil von Gott, ihrem Helfer. Sie waren Menschen, die Gott suchten. Im Namen des Vaters und des Sohnes und des Heiligen Geistes.
1: Amen.
0: Die Gnade unseres Herrn Jesus Christus, die Liebe Gottes des Vaters und die Gemeinschaft des Heiligen Geistes sei mit euch.
1: Und mit deinem Geist.
0: Liebe Brüder und Schwestern, liebe Zuschauer via KTV, ich darf Sie recht herzlich begrüßen zu diesem heiligen Messopfer. Wir dürfen heute am 24. Juli zweier Heiligen gedenken. Das eine wäre der heilige Christophorus und das andere wäre der heilige Schabel aus dem Libanon. Wie Sie an meiner Gewandfarbe erkennen können, eben weiß, wir feiern eben heute nicht den heiligen Christophorus, sondern wollen in besonderer Weise des heiligen Schabels gedenken. Eben, wir haben soeben gehört, dass eben die Heiligen jene waren, die die Hilfe vom Herrn erfahren durften. Und auch wir brauchen seine Hilfe auf unserem Weg der Heiligkeit, vor allem sein Erbarmen. Dass der Herr uns immer wieder aufrichtet in seiner Güte und Liebe, dass er uns aufs Neue ermutigt und befähigt durch seine Gnade, dass wir auf unserem Weg der Heiligkeit vorangehen können. So wollen wir jetzt auch am Beginn der heiligen Messe den Herrn um sein Erbarmen bitten.

Kyrie eleison. Christe eleison. Kyrie eleison. Lasset uns beten. Gott, du hast den heiligen Priester Schabel Makluf zu einem einzigartigen Kampf in der Wüste berufen und ihn mit aller Gnade beschenkt. Wir bitten dich, gewähre uns, dass wir den Herrn in seinem Leiden nachahmen und so würdig werden, an seinem Reich Anteil zu erhalten. Darum bitten wir durch Christus, unseren Herrn.

Lesung aus dem Buch Jesus Sirach. Mein Sohn, bei all deinem Tun bleibe bescheiden und du wirst geliebt werden von anerkannten Menschen. Je größer du bist, umso mehr demütige dich und du wirst vor dem Herrn Gnade finden. Viele sind hochgestellt und berühmt, aber den Bescheidenen offenbart er seine Geheimnisse. Denn groß ist die Macht des Herrn, von den Demütigen wird er gerühmt. Suche nicht, was für dich zu schwierig ist, und erforsche nicht, was deine Kräfte übersteigt. Was dir geboten worden ist, das überdenke, denn du hast keinen Bedarf an verborgenen Dingen. Verwende keine Mühe auf außergewöhnliche Dinge, denn mehr als Menschen verstehen können, wurde dir gezeigt. Denn ihre Mutmaßungen haben viele getäuscht und übler Argwohn hat ihr Denken in die Irre geführt. Wenn du keinen Augapfel hast, fehlt dir das Licht. Wenn du keine Erkenntnis hast, mache keine Ankündigung. Wort des lebendigen Gottes. Der Gerechte darf weilen auf deinem heiligen Berg, o Herr. Der Gerechte darf weilen auf deinem heiligen Berg, o Herr. Der makellos lebt und das Rechte tut, der von Herzen die Wahrheit sagt, der mit seiner Zunge nicht verleumdet hat, der seinem Nächsten nichts Böses tat und keine Schmach auf seine Nachbarn gehäuft hat. Der Gerechte darf weilen auf deinem heiligen Berg, o Herr. Der Verworfene ist in seinen Augen verachtet, aber die den Herrn fürchten, hält er in Ehren. Er wird nicht ändern, was er zum eigenen Schaden geschworen hat. Der Gerechte darf weilen auf deinem heiligen Berg, o Herr. Sein Geld hat er nicht auf Wucher verliehen und gegen den Schuldlosen nahm er keine Bestechung an. Wer das tut, der wird niemals wanken. Der Gerechte darf weilen auf deinem heiligen Berg, o Herr.

Der Herr sei mit euch. Aus dem Heiligen Evangelium nach Matthäus. In jener Zeit sagte Petrus zu Jesus: Wir haben alles verlassen und sind dir nachgefolgt. Was werden wir dafür bekommen? Jesus erwiderte ihn: Amen, ich sage euch, wenn die Welt neu geschaffen wird und der Menschensohn sich auf den Thron der Herrlichkeit setzt, werdet auch ihr, die ihr mir nachgefolgt

0: Volkzeit auf 12 Thronen sitzen und die 12 Stämme Israels richten. Und jeder, der um meines Namens willen Häuser oder Brüder oder Schwestern oder Vater oder Mutter oder Kinder oder Äcker verlassen hat, wird dafür das Hundertfache erhalten und das ewige Leben erben. Evangelium unseres Herrn Jesus Christus.
1: Dürfen sich kurz setzen.
0: Liebe Brüder und Schwestern, wir dürfen heute des heiligen Schabel gedenken. Und unser heiliger Vater, Papst Leo, war letztes Jahr im Dezember eben dort auf einer Reise. Eben er war ja damals in der Türkei und im Libanon. Und so hat er auch über den heiligen Schabel gesprochen. Und da hat uns Papst Leo der 14. Folgendes gesagt. Meine Lieben, was lehrt uns der heilige Schabel heute? Was ist das Vermächtnis dieses Mannes, der nichts geschrieben hat, der zurückgezogen und schweigsam lebte, dessen Ruhm sich aber in der ganzen Welt verbreitet hat? Ich möchte es so zusammenfassen. Der Heilige Geist hat ihn geformt, damit er jene, die ohne Gott leben, das Beten lehrt. Jene, die im Lärm leben, die Stille. Jene, die um des Scheins willen leben, die Bescheidenheit. Und jene, die nach Reichtum streben, die Armut. Liebe Brüder und Schwestern, Papst Leo, der 14., er beschreibt so wunderschön den heiligen Schabel. Und das ist wahrscheinlich das höchste Kompliment, was man ausgestellt bekommen kann, wenn von einem gesagt wird, der Heilige Geist hat ihn geformt. Eben der Heilige Geist hat ihn geformt. Und auch wir sind zur Heiligkeit berufen und auch wir sollten vom Heiligen Geist geformt werden, mehr und mehr, tagtäglich. Und da merken wir schon, es ist Gott, der wirkt, vom Heiligen Geist geformt. Es ist der Herr, der in uns wirken möchte. Und wir Menschen, wir verwechseln gern Heiligkeit mit Perfektion. Wir meinen, wenn ich alles perfekt mache, wenn ich mich ganz viel und fest und gut anstrenge, dann wird der liebe Gott meine Leistung belohnen. Und stimmt, es ist wichtig, dass wir mitwirken. Aber eben vom Heiligen Geist geformt, das sagt uns schon, dass eben das Wirken Gottes vorausgeht. Der heilige Schabel, er hat den Geist Gottes in sich wirken lassen und er hat mitgewirkt. Eben er kam 1828 auf die Welt und hat sich dann gegen den Willen seiner Familie dazu entschieden, Mönch zu werden. Er hat davor als Hirte gelebt und gearbeitet. Nach seiner Priesterweihe hat er noch 16 Jahre im Kloster gelebt, bis er dann endlich die lang ersehnte Erlaubnis bekommen hat, auch als Eremit leben zu dürfen. Und das ist etwas ganz Wichtiges, eben Einsiedler Emeriten sind die, die sich bewährt haben in der Gemeinschaft. Eben wer wegläuft vom anderen, weil er nervig ist, der wird nicht unbedingt den lieben Gott in der Einsamkeit finden. Aber wenn man sich bewährt hat, dann findet man ihn. Und der heilige Schabel, er hat sich ausgezeichnet durch seinen Gehorsam, durch seine Demut, die er gelebt hat, und zwar tagtäglich. Das, was ihn ausgezeichnet hat, dann auch als Eremit, das war die Askese. Aber das Entscheidende war nicht, dass er viel fasten konnte oder auf vieles verzichtet hat, sondern weil er wusste, was das Allerwichtigste ist. Und das war für ihn die heilige Messe. Der heilige Schabel, er hat als Eremit eben auch von dem gelebt, was er selber hergestellt hat. Eben er war in der Landwirtschaft tätig. Und man sagt von ihm jedes Mal, wenn er die heilige Messe gefeiert hat, Dann hat er sich ganz gründlich gewaschen, hat sich neue Kleidung angelegt, hat sogar Schuhe angezogen, damit er möglichst würdig die heilige Messe feiern kann. Und wir wissen alle, dass es vor allem auf das Innere ankommt, aber es hilft uns schon, wenn wir auch auf das Äußere achten. Und für den heiligen Schabel war die Messe der Höhepunkt. Und alle, die zu ihm kamen und gesehen haben, wie er die heilige Messe zelebriert, waren davon tief ergriffen. Eben der heilige Schabel, er wusste, dass er zuerst und immer wieder die Liebe Gottes empfangen musste. Und nur so konnte der Herr in ihm wirken, ihn formen. Bis zu dem Punkt, dass Papst Leo XIV. Ebenso schön gesagt hat, der Heilige Geist hat ihn geformt. Liebe Brüder und Schwestern, wir kennen die Stelle aus dem goldenen Buch, wo uns der heilige Ludwig Maria Grignion von Montfort beschreibt, wie wir es eben schaffen können, dass der Herr uns formt, dass wir heilig werden. Und der heilige Ludwig beschreibt, die eine Option ist, dass wir uns anstrengen wie ein Bildhauer. Und er schreibt, es ist sehr anstrengend und man braucht sehr viel Expertise, weil mit einem falschen Schlag kann man auch eine ganze Statue wieder ruinieren. Und er sagt eben, das ist die eine Möglichkeit, wie man sich um Heiligkeit bemühen kann, dass man es selber machen will. Und er schreibt dann auch so nett am Ende, man wird nie ganz so dem wahren Christus ähnlich werden, weil es da immer manche Mängel geben wird. Und der heilige Ludwig zeigt aber auch einen zweiten Weg auf und er greift dann auf den heiligen Augustinus zurück, der die Gottesmutter als lebendige Form Gottes bezeichnet hat. Eben sie ist die Gussform Gottes. Und ebenso wie der Herr in Maria geformt wurde, so werden auch die Heiligen in Maria geformt. Liebe Brüder und Schwestern, der heilige Schabel, er hat sich formen lassen. Er hat da sich nicht seine Heiligkeit zusammengeschustert oder seine Vorstellung von Heiligkeit, sondern er hat sich formen lassen. Er ist nicht einfach schnurstracks in die Einsamkeit gegangen, weil er dahin wollte, sondern er hat eben gewartet, bis er die Erlaubnis bekommen hat. Eben er hat sich formen lassen. Wollen wir den heiligen Schabel bitten, er möge uns helfen, dass wir uns noch viel mehr in die Schule Mariens begeben, dass auch wir uns von ihr formen lassen, denn in ihr, da wirkt der Heilige Geist. Wollen wir den heiligen Schabel bitten, er möge uns helfen, dass man dann auch einmal bei unserer Beerdigung sagen kann, eben das war einer, der wurde vom Heiligen Geist geformt. Amen.

Wir beten zu Jesus Christus, der das Wort Gottes verkündete. Für alle Christen, dass sie auf dein Wort hören und es verstehen. Christus, höre uns. Für die Reichen, dass sie nicht ihre ganze Hoffnung auf Geld und Besitz setzen. Christus, höre uns. Für die bedrängten Christen, dass sie dir treu bleiben. Christus, höre uns. Herr, wir bitten dich, hilf du uns, dass wir uns noch viel mehr von dir formen lassen. Christus, höre uns. Denn dein Wort schenkt unserem Leben Licht. Dir sei Ehre und Lobpreis in alle Ewigkeit. Amen.

Betet, Brüder und Schwestern, dass mein und euer Opfer Gott dem allmächtigen Vater gefalle. Herr, im Gedenken an die Hingabe des heiligen Schabel bringen wir mit diesen Gaben uns selber dar. Nimm uns alles, was uns von dir trennt, damit du allein unser Reichtum bist. Darum bitten wir durch Christus, unseren Herrn.

Ja, du bist heilig, großer Gott, du bist der Quell aller Heiligkeit, darum bitten wir dich. Sende deinen Geist auf diese Gaben herab und heilige sie, damit sie uns werden, Leib und Blut deines Sohnes, unseres Herrn Jesus Christus. Denn am Abend, an dem er ausgeliefert wurde und sich aus freiem Willen dem Leiden unterwarf, nahm er das Brot und sagte Dank, brach es, reichte es seinen Jüngern und sprach, nehmet und esset alle davon, das ist mein Leib, der für euch hingegeben wird.

Ebenso nahm er nach dem Mahl den Kelch, dankte wiederum, reichte ihn seinen Jüngern und sprach, Nehmet und trinket alle daraus, das ist der Kelch des neuen und ewigen Bundes, mein Blut, das für euch und für alle vergossen wird, zur Vergebung der Sünden, tut dies zu meinem Gedächtnis.

Darum, gütiger Vater, feiern wir das Gedächtnis des Todes und der Auferstehung deines Sohnes und bringen dir so das Brot des Lebens und den Kelch des Heiles dar. Wir danken dir, dass du uns berufen hast, vor dir zu stehen und dir zu dienen. Wir bitten dich, schenke uns Anteil an Christi Leib und Blut und lass uns eins werden durch den Heiligen Geist. Gedenke deiner Kirche auf der ganzen Erde und vollende dein Volk in der Liebe, vereint mit unserem Papst Leo, unserem Bischof Bertram und allen Bischöfen, unseren Priestern und Diakonen und mit allen, die zum Dienst in der Kirche bestellt sind. Gedenke alle unserer Brüder und Schwestern, die entschlafen sind, in der Hoffnung, dass sie auferstehen. Nimm sie und alle, die in deiner Gnade aus dieser Welt geschieden sind, in dein Reich auf, wo sie dich schauen von Angesicht zu Angesicht. Vater, erbarme dich über uns alle, damit uns das ewige Leben zuteil wird. In der Gemeinschaft mit der seligen Jungfrau und Gottesmutter Maria, mit ihrem Bräutigam, dem heiligen Josef, mit deinen Aposteln und mit allen, die bei dir Gnade gefunden haben, von Anbeginn der Welt, dass wir dich loben und preisen durch deinen Sohn Jesus Christus.

Wir heißen Kinder Gottes und wir sind es, so beten wir voll Vertrauen. Vater unser im Himmel, geheiligt werde dein Name, dein Reich komme, dein Wille geschehe, wie im Himmel so auf Erden. Unser tägliches Brot gib uns heute und vergib uns unsere Schuld, wie auch wir vergeben unseren Schuldigern. Und führe uns nicht in Versuchung, sondern erlöse uns von den Bösen. Erlöse uns, Herr allmächtiger Vater, von allem Bösen und gib Frieden in unseren Tagen. Komm uns zu Hilfe mit deinem Erbarmen und bewahre uns vor Verwirrung und Sünde, damit wir voll Zuversicht das Kommen unseres Erlösers, Jesus Christus, erwarten. Der Herr hat zu seinen Aposteln gesagt, Frieden hinterlasse ich euch, meinen Frieden gebe ich euch, deshalb bitten wir, Herr Jesus Christus, schau nicht auf unsere Sünden, sondern auf den Glauben deiner Kirche und schenke ihr nach deinem Willen Einheit und Frieden. Und dieser Friede des Herrn sei alle Zeit mit euch. Schenkt einander ein Zeichen des Friedens und der Versöhnung.

0: Seht das Lamm Gottes, das hinwegnimmt die Sünde der Welt. Herr, ich bin nicht würdig, dass du eingehst unter mein Dach, aber sprich mein Wort, so wird meine Seele gesund.
1: Kostet und seht, wie gütig der Herr ist, wohl dem, der zu ihm sich flüchtet.

Mein Jesus, ich glaube, dass du im Allerheiligsten Sakrament des Altares zugegen bist. Ich liebe dich über alles. Meine Seele sehnt sich nach dir. Da ich dich jetzt im Sakrament des Altares nicht empfangen kann, so komm bitte geistigerweise zu mir und nimm Wohnung in meinem Herzen. Ich umfange dich und vereinige mich mit dir. In tiefster Ehrfurcht bete ich dich an. Jesus, sei mir Jesus, sei du mein Licht, meine Kraft, mein Heil, mein Frieden. Segne mich und alle, die ich im Herzen trage. Halte mich fest und lass mich niemals von dir scheiden. Lass nicht zu, dass ich mich je von dir trenne. Mein Herr und mein Gott, nimm alles von mir, was mich hindert zu dir. Mein Herr und mein Gott, gib alles mir, was mich fördert zu dir. Mein Herr und mein Gott, nimm mich mir und gib mich ganz zu eigen dir. Maria, Frau der heiligen Eucharistie, lehre mich, Jesus zu lieben und für ihn zu leben wie du. Amen.

Lasset uns beten. Ewiger Gott, du Ursprung und Fülle der Heiligkeit, du hast den heiligen Schabel zur Vollendung geführt. Lass durch die Kraft deines Sakramentes auch uns in der Liebe wachsen und vollende am Tag Jesu Christi das Werk der Gnade, das du in uns begonnen hast. Darum bitten wir durch Christus, unseren Herrn. Liebe Brüder und Schwestern, eben wie schön ist dieses Kompliment, das Papst Leo XIV. Dem heiligen Schabel gemacht hat. Eben der Heilige Geist hat ihn geformt. Wollen wir uns der Gottesmutter weihen und bei ihr in die Schule gehen, dass auch wir eben vom Heiligen Geist geformt werden können, dass auch Christus mehr in uns Gestalt annehmen kann. Mutter, dein bin ich für Zeit und Ewigkeit, durch dich und mit dir will ich für immer ganz Jesus gehören. Amen. Der Herr sei mit euch. Gott, du Schöpfer aller Dinge, du hast uns Menschen die Welt anvertraut und willst, dass wir ihre Kräfte nützen. Aus dem Reichtum deiner Liebe schenkst du uns die Früchte der Erde, den Ertrag aus Garten und Acker, Weinberg und Wald, damit wir mit frohem und dankbarem Herzen dir dienen. Erhöre unser Gebet, halte Ungewitter und Hagel, Überschwemmung und Dürre, Frost und alles, was uns schaden mag, von uns fern. Schenke uns alles, was wir zum Leben brauchen. Darum bitten wir durch Christus, unseren Herrn. Und der Segen des allmächtigen Gottes, des Vaters und des Sohnes und des Heiligen Geistes komme auf euch herab und bleibe bei euch alle Zeit. Geht in den Frieden. Amen.

Grüß Gott, liebe Zuschauerinnen und Zuschauer von KTV. Wir freuen uns sehr, dass Sie bei uns einen Besuch machen. Maria Vesperbild ist der größte Wallfahrtsort in Schwaben. Man nennt Maria Vesperbild auch die schwäbische Hauptstadt Mariens. Es liegt ungefähr eine halbe Stunde Autofahrt westlich von Augsburg. Ich bin der Wallfahrtsdirektor, Monsignore Erwin Reichhardt, und freue mich, Ihnen ein bisschen Maria Vesperbild zeigen zu können.

Jetzt sind wir in der Wallfahrtskirche von Maria Vesperbild und sehen im Hochaltar, kann man sagen, das Herz unserer Wallfahrt, das Gnadenbild, das Vesperbild, das 1650 vom Schlossherrn hier in eine Kapelle gestellt worden ist. Und dann hat sich langsam diese Wallfahrt entwickelt und 100 Jahre später, 1750, war dann schon so eine große Wallfahrtskirche notwendig, um die zahlreichen Pilger aufzunehmen. Das Gnadenbild, das Vesperbild, zeigt Jesus tot im Schoß seiner Mutter Maria. Vesperbild deswegen, Vesper heißt ja der Abend, das ist das Abendbild des Karfreitag. Wir sehen es oben an der Decke abgebildet, wie Jesus am Karfreitagabend vom Kreuz abgenommen worden ist. Und dann eben, das ist ja ganz logisch, dass seine Mutter Maria ihn umarmt hat und um ihn geweint hat. Und das Besondere an unserem Gnadenbild ist, es gibt ja tausende Vesperbilder auf der Welt, aber das ganz Besondere ist, dass Jesus mit dem Zeigefinger auf den Altar zeigt. Also ein eucharistisches Gnadenbild. Jesus will sagen, hol Kraft aus der heiligen Messe. Und er ist praktisch im Gespräch mit Maria. Maria zeigt nach oben mit dem Tränentuch in der Hand. Sie sagt, geh in deiner Not zu Gott. Und Jesus sagt, Gott ist in der heiligen Messe da. Da begegnest du ihm, da hilft er dir.

Wir sind nun hier an der sogenannten Grotte. Eine Fatima-Madonna sehen Sie da im Hintergrund. 1957 hat eine Frau hier in der Nähe einen schweren Unfall gehabt und zum Dank mit dem Schmerzensgeld, was sie bekommen hat, in Höhe von 1000 Mark, hat sie diese Madonna da schnitzen lassen und hierher gebracht. Und man hat gesagt, in der Kirche, in der Rokoko-Kirche, da passt sie nicht so dazu. Und dann hat man sie hier aufgestellt und so begann hier der zweite wichtige Punkt, Pol kann man auch sagen, von Maria Vesperbild. Und ich glaube, man muss sagen, die Fatima-Madonna-Verehrung hier in Maria Vesperbild, das ist wohl die größte in Deutschland, soweit ich weiß. Jedenfalls kommen hier Hunderttausende hierher an die Grotte und hier sind ja über 1000 Votivtafeln, die zum Dank aufgestellt worden sind. Hier wird also wirklich auch viel gebetet und man spürt das auch. Der Ort ist durchdrungen von einer heiligen Atmosphäre. 1957, das war auch der 40. Jahrestag der Erscheinung von Maria in Fatima, wo sie ja 1917 erschienen ist. Und diese Grotte hat sich immer weiter entwickelt, immer mehr wurde dazu gebaut, immer mehr halt verschönert und vergrößert. Und der Freialtar und der Pater Pio und der heilige Josef und der Erzengel Raphael, alle möglichen haben hier ihren Platz bekommen. Wir sehen hier eine Fatima-Madonna und Maria Vesperbild hat ja, wie wir schon gesagt haben, als zweiten Pol die Verehrung der Madonna von Fatima. In den 60er Jahren ist die Wallfahrt nach Maria Vesperbild ganz stark gewachsen durch die sogenannten Fatima-Tage, die wir bis heute feiern. Meine Lieben, wir sind jetzt kurz vor dem Abschluss unserer Kirchenrenovierung. Wir sehen hier den Westeingang, wie er gerade fertig gestaltet wird. Der Westeingang war zugemauert. In den 50er Jahren wurde das gemacht, weil so ein großer Verkehr an der Kirche vorbeigegangen ist und es gefährlich war, da hinauszugehen. Inzwischen ist der Eingang verlegt und wir haben den Westeingang jetzt im Rahmen der Renovierung wieder geöffnet. Ist ja ein ganz wichtiges Symbol, der Westen als Sinnbild des Todes, weil da die Sonne untergeht. Wir gehen in die Kirche aus unserer Sterblichkeit hinein auf dem Weg vor nach Osten hin zum Leben. Der Osten Symbol des auferstandenen Herrn, weil im Osten die Sonne aufgeht. Wir gehen dem Auferstandenen entgegen und gerade in der Heiligen Messe begegnet uns ja der Auferstandene. Wir haben im Rahmen der Renovierung dann auch die Fenster an der Empore wieder geöffnet. Die waren auch zu, wahrscheinlich wegen der neuromanischen Einrichtung, die hier dann im 19. Jahrhundert hereinkam, wo man ein bisschen eine mystische, dunklere Atmosphäre schaffen wollte. Jetzt haben wir die Prozessionsmadonna hier hergestellt. Es hat sich auch wieder interessanterweise ergeben. Man hat diese Nische da freigelegt und findet in der Nische noch einmal eine Nische, wo offensichtlich früher in der Barockzeit eine Figur drin gestanden ist. Wahrscheinlich der Kerkerheiland, der jetzt auf dem Kirchplatz steht. Und der ist genau hier, diese Nische passt genau für die Fatima-Madonna, die wir bei der Prozession mitführen. Und hier ist auch noch eine Variante zur Madonna an der Grotte. An der Grotte ist Maria dargestellt mit gefalteten Händen und hier eben mit den offenen Händen, wo sie ihr Herz zeigt. Musik

Jetzt sind wir hinter dem Altar und wir sehen da etwas ganz Neues, das jetzt in der Renovierung dazugekommen ist, nämlich der neue Hintergrund für den Hochaltar. In der Zeit der Neuromanik 1870 hat man die Rokoko-Einrichtung der Kirche entfernt und 1960 hat man das Ganze wieder bereut und hat gesagt, wir müssen wieder zur Rokoko-Einrichtung zurückkehren. Und dann hat man hier auch einen Rokoko-Altar nachgebaut, eine Art Monstranz für das Gnadenbild. Aber es fehlte immer der typische Hintergrund, eben die Pilaster mit dem ganzen Aufbau, mit dem Baldachin und so weiter. Und es war dann so eine seltsame Leere an der Wand und wir haben das nun gewagt mit Unterstützung und Beratung von Diözesankonservator Dr. Schmid hier einen Hintergrund für den Hochaltar zu schaffen um 170.000 Euro. Alles haben tolle Leute gespendet und es ist wunderbar geworden. Also das ist eine ganz große Bereicherung und findet großen Anklang und wir freuen uns alle, dass ein schöner Rahmen für das Gnadenbild und für den Altar natürlich vor allem geschaffen worden ist.

Das Besondere an Maria Vesperbild ist auch seine Entstehungsgeschichte. Es ist also hier nicht so, dass ein großes Wunder am Anfang steht oder ein Heiliger hier gelebt hat oder eine Erscheinung war, sondern das Besondere ist, dass Maria Vesperbild einfach ganz, man kann sagen, geführt vom Heiligen Geist sich entwickelt und entfaltet hat und bis heute weiterentwickelt, wie wir ja gehört haben, die Entstehung der Grotte. Es kommt immer mehr dazu, es wird immer schöner und ausgebaut, ja, damit die Pilger sich richtig hier wohlfühlen, dass hier vieles Interessante ist, für jeden etwas ist.

Liebe Zuschauerinnen und Zuschauer von KTV, Maria Vesperbild ist was Besonderes. Es hat zwei Pole, das Gnadenbild in der Wallfahrtskirche und die Fatima-Madonna an der Grotte. Ich denke, dass Sie jetzt schon Geschmack auf Maria Vesperbild gekommen haben. Kommen Sie mal hier vorbei, besuchen Sie uns. Die Wallfahrtskirche ist den ganzen Tag geöffnet. Herzlich willkommen.

0: betest du und wie sieht dein Gebetsleben aus?
1: Ja, ich bete und ich habe morgens eigentlich so eine feste Zeit. Das sind eigentlich immer 15 Minuten. Das lässt sich relativ gut so in den Alltag integrieren. Muss man halt ein bisschen früher aufstehen, aber es ist okay. Und genau da vertraue ich Jesus einfach meinen Tag an, was so ansteht, was mir gerade auf dem Herzen liegt. Und verbringe einfach so die ersten 15 Minuten meines Tages eigentlich mit ihm.
0: Und was bringt dir das Gebet?
1: Also morgens gibt es mir irgendwie voll die Ruhe für alles, was ansteht, was mir irgendwie auf dem Herzen liegt, die Herausforderungen. Ich weiß einfach, ich kann es ihm abgeben, wenn ich irgendwie Sorgen habe, Probleme habe, manchmal auch die Freuden über meinen Alltag und kann es ihm einfach voll in die Hände legen.
0: Hast du schon eine Gebetserhörung erlebt?
1: Ja, also da fällt mir eine relativ aktuelle Situation ein und zwar war ich im Urlaub. Und wir hatten einen Mietwagen und ich war relativ aufgeregt, weil wir den am Flughafen abholen mussten. Und ich dachte, okay, großer Flughafen, viele Leute, finden wir direkt den Stand und die Person, die dafür zuständig ist. Und dann war voll mein Gebet, dass ich einfach direkt da reinlaufe und die Person finde. Und ich bin in den Flughafen reingelaufen, biege um die Ecke und laufe einfach direkt in diesen Verantwortlichen rein. Also ich bin wirklich fast mit ihm zusammengestoßen und es war so schön, einfach voll perfekt.
2: Begleitet uns bei Unser Sonntag Dr. Michael Menzinger, Jahrgang 1973, Studium der katholischen Theologie an den Universitäten Augsburg und Luzern und am Pontificio Ateneo Sant'Anselmo in Rom. Promotion mit dem Thema Das Heil der Seelen, der einzige Sinn des pfarrlichen Dienstes nach Christus Dominus. Michael Menzinger wurde 2003 zum Priester geweiht.
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0: Ist ein Name, gell, wie wir alle einen Namen haben.
1: Ja.
0: Wie Marc oder Tim. Vom Christophorus heisst es, dass er ein ganz großer, riesiger Mann war. Stark. Und dass er ein guter Kämpfer war. Er war sicher auch in Schlachten. Und darum ist er auf die Idee gekommen, er wolle am grössten und am mächtigsten König auf der Welt dienen. Und so hat er sich auf den Weg gemacht. Und er ist zum König gegangen, go fragen. Aber er hat gemerkt, dass jeder vor irgendetwas Angst hat. Dass er das Gefühl hat, der andere könnte auch noch besser. Einfach, dass sie Angst hatten. Er ist dann, wo er so durch die Welt gegangen ist, auch jemandem begegnet. Und der hat gesagt, er sei der Satan. Und dann hat der Christophorus ihm auch erzählt, wenn er suche. Er suche da den Stärksten. Und dann hat der Teufel zu ihm gesagt, bei mir bist du genau beim Richtigen. Ich bin der Stärkste. Stimmt das?
1: Nein, eigentlich nicht.
0: Eigentlich nicht. Er ist vielleicht einfach ein Tut wie der Stärkste. Ist vielleicht noch ein bisschen gemein, oder? Wie ist er denn dorthin gekommen? Satan, ist er mit zwei Hörnern und schwarz?
1: Keine Ahnung.
0: Keine Ahnung. Ich glaube es. Er hat sich sehr am Christophorus angeglichen. Weil er hat ja mit dem Christophorus wollen laufen. Ich glaube, er hat einfach Reisekleidung auch angehabt. Und darum sind sie jetzt hier weitergelaufen. So sind sie beieinander gewesen. Und plötzlich kommen sie hier an einem Kreuz vorbei und der Satan, der fängt an zu zittern und dann macht er einen Umweg und verschwindet. Der Christophorus läuft aber an dem Kreuz, wo noch jemand drangehangen ist, vorbei und er kommt auf die Stadt zu. Und dann kommt der Satan den ihm wieder entgegen und läuft wieder mit dem, wie wenn nichts gewesen wäre. Da sagt der Christophorus, hoppla, Satan, was ist denn mit dir los? Ich glaube, du bist gleich nicht der Stärkste. Jetzt sind wir da an einem Holz vorbeigelaufen, so ein Zeichen von einem Kreuz, und ist noch jemand dran, und du fängst an zu zittern und verschwindest. Tschüss, Satan, du bist nicht der Stärkste. Und wieder weiter ist der Weg gegangen. Er hat weitergesucht, den Stärksten, wo er ihm dienen kann. Und auf dieser Wanderschaft kommt er zu einem Einsiedler. Wisst ihr, was ein Einsiedler ist?
1: Ja, ein Einsiedler ist ein Mann, der ganz weit weg von den anderen Menschen wohnt. Darum heisst es auch Einsiedler.
0: Da hast du recht. Bei uns in der Nähe von Pfäffiken gibt es den Ort Einsiedler. Und dort hat auch ein Einsiedler gewohnt, nämlich der heilige Meinrad. Zu einem so einen Einsiedler ist er gekommen. Und bei dem hat er etwas gesehen. Das Zeichen, das er schon mal früher gesehen hat. Ein Kreuz mit einer Person dran. Jetzt ist er zu dem Einsiedler angegangen und hat ihn gefragt, wer ist denn das? Da hat ihm der zur Antwort gegeben, das ist Jesus Christus. Und er hat dem von Jesus Christus angefangen zu erzählen. Wisset denn ihr auch Sachen von Jesus Christus?
1: Ja. Er ist der Sohn von Gott.
0: Er ist Gottes Sohn. Willst du schon etwas sagen?
1: Ja, und der Jesus ist in der Krippe auf die Welt gekommen.
0: Ja, und was hat er mit dem Kreuz auf sich?
1: Weil er gekreuzigt worden ist.
0: Er ist am Kreuz für uns gestorben und dann hat er eigentlich alle unsere Sünden auf uns genommen. Und darum haben wir immer wieder die Darstellung vom Kreuz, weil uns hier Jesus erlöst hat. Der Einsiedler hat dem dann noch ganz viel erzählt aus dem Leben von Jesus. Was hat denn Jesus in seinem Leben noch gemacht?
1: Ja. Kranke Menschen, wie jetzt zum Beispiel eine schlimme Grippe, also wieder gesund gemacht.

0: Kalt, Leute
1: Ja.
0: kalt.
1: Aus Wasser wie gemacht.
0: Das stimmt, er können Wunder wirken. Das kann ich nicht. Du auch nicht, gell?
1: Und er hat auch noch aus 5 Brot und 2 Fisch ganz viel gemacht.
0: Ganz viel gemacht. Er hat dort 5000 Männer und dann hat es noch viele Kinder und Frauen gehabt. Die hätte er ernähren. Das ist ein ganz grosses Wunder. Dann hat der Christophorus zu dem Einsiedler gesagt: Du, dem möchte ich auch dienen, dem Jesus Christus. Was muss ich machen? Und dann hat der Einsiedler gesagt: Du fasten und beten. Und dann hat der Christophorus gesagt: Fasten? Das ist, glaube ich, etwas, wo mir nicht liebt, fasten. Was ist denn Fasten?
1: Fasten ist 2 oder 3 Tage ohne etwas auskommen.
0: Ohne Essen?
1: Ja.
0: Ja, das ist Fasten. Oder Fasten ist auch, wenn ich vielleicht nur Brot esse, aber sonst auf alles andere verzichte, nämlich auf
1: Süßes.
0: Süßes, auf Jockey. Oder auf was auch noch?
1: Du.
0: Risotto, wo man so gerne nimmt. Tomatenspaghetti, gell?
1: Pizza.
0: Also, Pizza, da ist ihm nicht so gelegen. Dann hat er gesagt, und beten, weisst, ich bin nicht so gescheit, ich kann vielleicht nicht so gut beten und über das nachdenken. Was soll ich denn machen? Dann hat der Einsiedler studiert und gesagt, tu du ein gutes Werk. Ja, kennt ihr denn zum Beispiel ein gutes Werk?
1: Ja, wie zum Beispiel, wenn eine ältere Frau kommt vom Posten mit vielen Taschen, vielleicht ihr mal 2 abnimmt und die dafür gut trägt.
0: Das ist dann aber ein gutes Werk. Weißt du, was ich mag?
1: Ja, zum Beispiel, man könnte jemanden an einem Ort, wo es vielleicht ein bisschen steinig ist, an der Hand führen.
0: Aha, jemand führen, das ist ganz gut.
1: Oder über die Blinz umführen.
0: Jawohl, dem helfen. Einsiedler hat ihm gesagt, du, da in der Nähe hat es einen Fluss. Und wenn es so regnet, dann ist der Fluss reissend. Das heisst, kommt dem viel Wasser und es hat schon Leute mit sich gezogen. Und die sind dann umgekommen. Und du bist doch so groß und stark, du könntest Leute von einem Ufer ans andere Ufer tragen. Da hat der Christophorus gelacht und gesagt, jawohl, das mache ich. Und dann ist er noch zuerst in den Wald gegangen, hat einen grossen Stecker geholt, weil er ist eigentlich immer abgebildet mit einem so einem Stecker, wie man ihn sieht. Und dann ist er am Fluss gegangen und dann hat er dort angefangen, so Leute über ihn zu tragen. Er hat sich dann eine einfache Hütte gebaut, wo er konnte, beim Regen
1: Drillige.
0: reinliegen, jawohl. Und wenn aber Leute gekommen sind, hat er es über ihn getragen. Frauen, Männer, Kinder. Manchmal hat er gerade 2, 3 Kinder miteinander können auf den Arm nehmen. Und da, was haben wollen, über den Fluss nehmen, gerade auch noch. Ein Händler, was bringt der vielleicht noch? Töpfe, ja, gut. Auf alle Fälle steht einisch auch so ein Bub am anderen Ufer. Gerade wie näher sind, wie der Tim oder der Mark. Der Christophus hat ihn gefragt, willst du aufs andere Ufer? Dann hat er gesagt, ja, ich möchte das andere Ufer. Magst du mich? Und dann hat Christophus gelacht und gesagt, ja, du, ich habe schon ganz anders da übergetragen. Dann hat er ihm einen Schwung, der Bub da, sich auf die Schulter gesetzt. Und dann ist er durch den Fluss durchgewappt. Und dann ist der Bub ihm immer schwerer und schwerer geworden. Und er ist tiefer und tiefer in das Wasser hineingekommen. Und er hat angefangen zu schwitzen und zu keuchen. Und dann kommt er endlich ans andere Ufer. Dann setzt er den Bub ab und sagt: Bub, was hat es mit dir für eine Bewandtnis? Es ist mir gsi, als ob ich die ganze Erde hier auf meinen Schultern träge. Sagt der Bub, du hast nicht nur die Erde getragen, du hast die ganze Welt getragen. Du hast den Erschöpfer von der Welt getragen, Himmel und Erde. Und weil du immer so gut gsi bist zu den Menschen und die da über ihnen getragen hast, bist du getauft und du sollst von jetzt an Christophorus heissen. Das heisst Christusträger. Und ich gebe dir noch einen Auftrag. Geh doch in die Welt raus. Es gibt noch so viele Leute, die noch nie etwas von Jesus Christus gehört haben. Geh her und verkünde, erzähl ihnen von mir. Was meint ihr? Was soll er jetzt den anderen Leuten erzählen?
1: Zum Beispiel, dass der Messias auf die Welt vor ein paar Jahren gekommen ist.
0: Ja.
1: Und dass er Gottes Sohn ist.
0: Dass er Gottes Sohn ist? Weißt du auch noch etwas? Er hat auch sollen erzählen, den Leuten von seiner Liebe. Wir sollen lieb sein miteinander, die Liebe leben. Und nicht, wenn der andere mir eins umhaut, gerade zweimal eins umgeht. Und wenn er mir etwas wegnimmt, erst recht etwas wegnehmen.
1: Es gibt noch so ein Sprichwort, das heisst, wenn einer schlägt, soll man die andere Wange auch noch hinhalten.
0: Ja, das stimmt, aber das ist nicht so einfach, gell?
1: Ja.
0: Auf alle Fälle ist der Christophorus wieder auf den Weg gegangen. Es heisst, er sei auf Syrien gekommen. Und in dem Syrien ist er vor eine grosse Stadt gekommen und hat gedacht, da rein gehe ich jetzt von Christus erzählen. Und darum hat er sich vor der Stadt noch auf die Strasse hingeknüllt und hat gebeten, dass der Heilige Geist da sein und dass er den Leuten gut erzählen kann. Und jetzt hat es neugierige Leute in dieser Stadt. Es ist eine Frau einfach vor die Stadt rausgekommen und hat den grossen Mann gesehen und hat wahrscheinlich ein bisschen Angst gehabt. Sie ist zurückgegangen in die Stadt und hat gesagt, da ist ganz ein riesiger Mann vor der Stadt. Und dann sind natürlich gerade ein paar Neugierige mitgegangen. Und dann, was hat wohl der Christophorus gemacht, wo die da rausgekommen sind? Was meinst du?
1: Von Gott anfangen zu erzählen.
0: Genau das hat er gemacht. Und dann haben die sich sogar dann taufen lassen. Aber er ist nicht nur vor der Stadt draussen geblieben. Sie haben ihn dann auch eingeladen in die Stadt hinein. Dort hat er weiter von ihnen erzählt und ganzen Haufen Leute haben sich da bekehren lassen. Als die Stadt bekehrt war, ist er zu einer anderen Ort weitergemarschiert und hat dort wieder das Gleiche gemacht. Das war in Syrien. Sogar der Kaiser in Rom hat von diesen Bekehrungen, die der Christophorus gemacht hat, gehört. Dann hat er gedacht, so einen riesigen Mann, den könnte ich in meinem Heer brauchen. Und er hat Soldaten geschickt zu dem Christophorus und hat ihn bringen lassen bis nach Rom. Der Kaiser hat Tatius geheissen. Und er hat ihm gesagt, Christophorus, ich möchte dich gern in meinem Heer haben. Du meine Götter verehren. Der Christophorus hat gelacht und hat gesagt, deine Götter, das du da, das sind doch nur Holz- und Metallgötter. Das ist nicht Jesus Christus, den ich verehre. Da hat der Kaiser verrückt gemacht und er hat ihn Kleider vom Leib reissen lassen und auspeitschen lassen. Und dann hat er ihn noch ins Gefängnis rühren lassen.
1: Aber bei den Soldaten hat er doch die ganze Zeit noch von Gott erzählt.
0: Genau. Und darum haben sich die Soldaten bekehrt. Alle Soldaten, die dort waren, haben sich bekehrt. Als er dann im Gefängnis war, hat der Kaiser eine List gesucht. Was ist eine List?
1: Bis zum Vortisch.
0: Genau. Das sind zwei Frauen, hat er jetzt zu ihm geschickt. Und zwar so ein bisschen wüste Frauen, die hätten den sollen verführen. Aber wo die zum Christophorus gekommen sind, hat Christophorus die zwei Frauen verführt. Man weiß sogar den Namen von denen zwei. Und die haben dann sich taufen lassen und sind Christen geworden. Und der Kaiser hat natürlich die zwei Frauen gerade umbringen lassen. Und dann hat er den Christophorus das Schwert umbringen lassen. Wir hören immer wieder von Christophorus. Aber die Geschichte, die ist sehr, sehr alt. Stellt euch einmal vor. Am 25. Juli 250 ist er enthauptet worden. Wie lange ist das her? 250 und jetzt haben wir das Jahr 2000.
1: Ja.
0: 1758 Jahre. Und wir wissen die Geschichte noch. Vielleicht sind auch Sachen jetzt hier in die Legenden hineingerückt. Aber er war sicher gross und stark. Und wir wissen, dass er als Märtyrer gestorben ist unter dem König Tatius. Es hat in 1380 am Arlberg eine Gruppe Leute gegeben, die das Gefühl hatten, sie wollen etwas Gutes tun, wie von dem Christophorus, den sie gehört haben. Sie haben eine Christophorus-Bruderschaft gegründet, wo die Leute sollen über den Arlberg bringen. Was ist der Arlberg?
1: Ein Berg.
0: Ein Berg, ja, ein Pass. Und ich nehme an, dass auch die Christophorus-Bruderschaft dazu beigetragen hat, dass der Christophorus so bekannt ist bei uns und immer noch verehrt wird. Für was wird er vor allem angerufen?
1: Für die Leute, um über den Fluss zu tragen, vielleicht.
0: Das ist eine Reise. Immer wenn Menschen auf Reisen gehen, auch die am Arlberg. Meinst du, die Leute waren froh, wenn sie da so Leute hatten, die sie da über den Arlberg geführt haben?
1: Ja, ziemlich.
0: Ich glaube, es ist schon.
1: Sonst verhält man die
0: ja
1: sich.
0: Ja, wir dürfen nicht vergessen, das war doch vor manchem 100 Jahren, 500-600 Jahre her. Jetzt danke ich euch. Auf Wiedersehen miteinander. Ciao, liebe Kinder.

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1: Herzlich willkommen, liebe Zuhörer und Zuhörerinnen bei uns auf Radio Gloria. Sie sind eingeladen zur Sendung mit dem Titel «Du sollst nicht töten» über die Untastbarkeit des menschlichen Lebens. Begrüßen dürfen wir den Dr. Peter Egger.

0: Ich begrüße Sie sehr herzlich zu dieser heutigen Sendung und ich lade Sie ein, am Beginn ein kleines Gebet zu sprechen. Im Namen des Vaters und des Sohnes und des Heiligen Geistes. Amen. Komm, Heiliger Geist, und erfülle die Herzen deiner Gläubigen und entzünde in ihnen das Feuer deiner Liebe. Sende aus deinen Geist und alles wird neu geschaffen und du wirst das Angesicht der Erde erneuern. Im Namen des Vaters und des Sohnes und des Heiligen Geistes. Amen. Wir alle haben schon einmal vom fünften Gebot gehört. Das fünfte Gebot lautet, du sollst nicht töten. Und da geht es im weitesten Sinn um den Schutz des Lebens. Heute wollen wir einige Betrachtungen anstellen über verschiedene Punkte, die sich mit dem fünften Gebot zu befassen haben. Wir stellen uns zunächst einmal die Frage nach der Unantastbarkeit des Lebens. Welche Begründungen gibt es eigentlich dafür, dass das Leben unantastbar ist? Da gibt es zunächst einmal religiöse Begründungen. Das Leben ist ein Geschenk Gottes. Und der Mensch darf das Leben nicht antasten. Nur Gott ist der Herr über Leben und Tod. Der Mensch hat kein Verfügungsrecht über das Leben. Gott zeigt sich auch als der Hüter des Lebens und fordert Rechenschaft von jedem, der sich am Leben vergreift. Neben der religiösen Begründung gibt es aber auch menschliche Begründungen für die Unantastbarkeit des Lebens. Die Unantastbarkeit des Lebens ist die wichtigste Voraussetzung für jedes Menschsein. Nur wenn das Leben unantastbar ist, dann gibt es eine Ehrfurcht und eine echte Verantwortung für das Leben. In dem Moment, wo das Leben verfügbar wird und der eine dem anderen das Leben nehmen kann, in dem Moment geht die Ehrfurcht und die Verantwortung vor dem Mitmenschen verloren. Dann gibt es aber auch noch einen zweiten Grund, der für die Unantastbarkeit des Lebens spricht. Nur wenn das Leben unantastbar ist, dann gibt es eine wirkliche Freiheit und Sicherheit des Menschen. Wenn der Mensch ständig bangen muss, dass ihm das Leben genommen wird, dann kann er sich nicht frei bewegen, dann kann er sich nicht frei äußern, dann ist er nie sicher. Und dann gibt es auch noch einen dritten Grund, der für die Unantastbarkeit des menschlichen Lebens spricht, und das ist die Gleichheit aller Menschen. In dem Moment, wo ein Mensch das Verfügungsrecht hat über das Leben von anderen Menschen, erhebt sich dieser Mensch über die anderen. Und damit ist die Gleichheit der Menschen nicht mehr gegeben. Es gibt also drei ganz konkrete Gründe, die für die Unantastbarkeit des menschlichen Lebens sprechen. Erstens, die Absicherung der Ehrfurcht und der Verantwortung vor dem Mitmenschen. Zweitens, die Freiheit und die Sicherheit der Menschen. Und drittens, die Gleichheit aller Menschen. Nun wollen wir uns die Frage stellen, welche Formen von Tötung richten sich gegen das fünfte Gebot. Da haben wir zunächst einmal den Mord, und zwar den Mord aus Absicht. Wenn ein Mensch einen bewussten Mord begeht und den Mord auch plant, dann müssen wir sagen, dass ein solcher Mord eindeutig eine schwere Schuld bedeutet. Hier kommt es zu einer schweren Sünde, weil dieser Mensch den vorsätzlichen Plan gefasst hat, einen anderen umzubringen. Und da macht er sich in schwerster Weise schuldig. Neben dem Mord aus Absicht gibt es dann auch noch den Mord im Affekt. Mit Affekt meint man eine leidenschaftliche Erregung. Wenn zum Beispiel jemand einen anderen umbringt, weil er in eine leidenschaftliche Erregung versetzt worden ist, dann ist das nicht ganz gleich einzustufen wie ein Mord aus Absicht. Man muss nämlich in Rechnung stellen, dass dieser Mensch von einer Leidenschaft zum Mord hingedrängt wurde, dass er provoziert wurde, vielleicht in einem Streit, bei einem Konflikt oder dass er aus Eifersucht heraus gehandelt hat. In diesem Fall können wir sagen, kommt es zu einer Milderung der Schuld. Aber dennoch ist es ein Mord. Da hat ein Mensch einen anderen umgebracht. Aber es war nicht diese kühle Absicht, die dahinter steht, sondern es war ein Mord im Affekt, aus Leidenschaft, im Augenblick eines Streites, nach einer Provokation. Das ist also nicht ganz das Gleiche wie ein Mord aus Absicht. Dann sprechen wir in diesem Zusammenhang auch noch von einem sogenannten Totschlag. Ein Totschlag ist eine unbeabsichtigte Tötung. Es kommt zu einem Toten, aber die Absicht ist nicht die, einen Toten in dem Sinn bewusst herbeizuführen, sondern es ging um einen Unglücksfall. Es ging hier um einen Verkehrsunfall. Es ging um einen ärztlichen Eingriff, der zum Tod des Patienten geführt hat. Es ging um einen Toten bei einem sportlichen Wettkampf. In diesem Fall muss aber untersucht werden, ob Fahrlässigkeit vorliegt. Wenn zum Beispiel ein Verkehrsunfall verursacht wird, weil ein Autofahrer im Winter mit Sommerreifen gefahren ist und es dann zum Unfall kommt, dann wird dieser Fahrer angeklagt wegen Fahrlässigkeit. Er wird angeklagt, dass er einen Toten verursacht hat, aber man spricht hier nicht von Mord, sondern von einem Totschlag bzw. von einer unbeabsichtigten Tötung. Wir sehen also, dass es bei der Tötung eines Menschen verschiedene Dinge zu betrachten gilt. Da gibt es einmal den Mord aus Absicht. Da steckt ein klarer Vorsatz dahinter. Und in dem Fall spricht man von einer schweren Schuld. Dann gibt es den Mord im Affekt aus einer leidenschaftlichen Erregung heraus. In dem Fall gibt es mildernde Umstände. Und dann gibt es den sogenannten Totschlag, der eine unbeabsichtigte Tötung darstellt, aber auch in diesem Fall muss überprüft werden, ob eine Fahrlässigkeit vorliegt und in diesem Fall kommt es dann auch zu einem Schuldspruch. Ein weiteres Problem in diesem Zusammenhang ist auch die Tötung bei Notwehr. Ist es erlaubt, einen Menschen zu töten, wenn man sich in einer Notsituation befindet? Die christliche Moral sagt, dass die Notwehr in größter Bedrängnis erlaubt ist. Wenn man keine andere Möglichkeit hat, sich zu verteidigen, dann darf man als allerletztes Mittel auch die Tötung des Gegners in Betracht ziehen. Ein weiterer schwieriger Punkt ist dann die Tötung im Krieg. Darf ein Soldat töten? Die christliche Morallehre sagt, dass der Soldat im Krieg keine freie Entscheidung hat. Er muss kämpfen, damit er nicht selbst getötet wird. Und er kann auch nicht flüchten, da er sonst als Deserteur, als Fahnenflüchtiger erschossen wird. Aber da gibt es doch noch eine wichtige Einschränkung. Ein Soldat darf nicht sich an kriegsverbrecherischen Handlungen beteiligen. Er darf sich nicht gegen wehrlose Menschen wenden. Er darf nicht gegen die Zivilbevölkerung vorgehen und er darf auch nicht Gefangene töten. Also hier gibt es eine ganz klare Unterscheidung. Wenn der Soldat im Kampf steht, dann hat er nicht die freie Entscheidung. dann muss er selbst kämpfen, um nicht getötet zu werden. Dann muss er sich einsetzen, weil er sonst als Fahnenflüchtiger erschossen wird. Aber er darf sich im Krieg nicht an kriegsverbrecherischen Handlungen beteiligen. Und zu den kriegsverbrecherischen Handlungen zählt man jene Handlungen, die gegen eine wehrlose Zivilbevölkerung verübt werden. Er darf sich nicht an der Zivilbevölkerung vergehen und er darf auch nicht Gefangene misshandeln und töten. Wie schaut es dann aus bei einem Verteidigungskrieg? Hat man ein Recht auf Verteidigung? Darf sich ein Staat verteidigen? Die christliche Morallehre sagt, dass ein Staat ein Recht hat, sich zu verteidigen. Der Staat hat sogar die Pflicht, die eigene Bevölkerung zu schützen. Er muss darauf achten, dass die Frauen, die Kinder und die alten Menschen nicht von einem Feind getötet werden. Er muss sich aber bemühen um die friedliche Beendigung des Krieges. Es gibt also ein Recht auf Verteidigung, wenn dadurch die eigene Bevölkerung in größte Gefahr versetzt wird. Es ist erlaubt, die Frauen, die Kinder, die Alten und so weiter zu schützen und zu verteidigen. Gleichzeitig muss sich aber ein Staat immer wieder darum bemühen, durch Verhandlungen den Krieg zu beenden. Das ist also die Verpflichtung des Staates aus christlicher Sicht. Wir kommen dann zu einem weiteren sehr delikaten Punkt. Ist es erlaubt, einen Diktator zu töten? In diesem Fall sagt die christliche Morallehre, ist es erlaubt, einen Diktator zu töten, wenn dieser das Volk schwerstens bedroht? Aber auch dann darf die Tötung eines Diktators nur als letzte Möglichkeit ins Auge gefasst werden. Und dann muss man sich auch überlegen, ob die Revolte gegen den Diktator tatsächlich zum Erfolg führt. Wir alle haben hier das Attentat auf Adolf Hitler am 20. Juli 1944 klar vor Augen. Man wusste, dass diese Diktatur unendlich viele Tote verursachte. Es gab damals jeden Tag etwa 20.000 tote Menschen im Krieg. Aber man hat leider damit keinen Erfolg gehabt. Wir alle wissen, dass das Attentat von Stauffenberg misslungen ist und dass es dann zu einer noch größeren Verfolgung durch den Nationalsozialismus gekommen ist. Man hat also gewusst, man muss etwas tun, um diese Schreckensherrschaft zu beenden, aber dieses Attentat auf den Diktator ist misslungen. Eine weitere Frage, die uns immer wieder bewegt, ist auch die Frage nach der Todesstrafe. Ist die Todesstrafe aus christlicher Sicht erlaubt oder nicht? Johannes Paul II. Hat auch zu dieser Frage Stellung genommen und hat gesagt, dass es in einer Demokratie keine Todesstrafe geben dürfe, weil es nämlich in einer Demokratie auch andere Formen der Sühne gäbe. Es gibt in einer Demokratie die Möglichkeit, zur Besserung eines Täters beizutragen. Man muss also auch versuchen, dem Täter eine Chance zu geben, dass er sich bessert. Die christliche Morallehre sagt allerdings auch, dass es Extremfälle geben kann, in denen die Todesstrafe notwendig sein kann. Wenn es zum Beispiel durch eine Revolution zu einer chaotischen Situation kommt, wo es nicht mehr möglich ist, die Bürger zu schützen und wo es vielleicht auch keine Gefängnisse mehr gibt, dass man in einem solchen Fall auf die Todesstrafe zurückgreifen kann, weil man ohne die Todesstrafe nicht mehr den Schutz der Bevölkerung gewährleisten kann. Allerdings muss eine solche Verordnung sehr gut überlegt werden. Wir kommen nun zu einem äußerst schwierigen Thema und da geht es jetzt um den Selbstmord. Wie betrachtet die christliche Morallehre den Selbstmord? Die christliche Morallehre sagt, dass man beim Selbstmord zwei Seiten unterscheiden müsse. Es gibt auf der einen Seite den objektiven Tatbestand des Selbstmordes und auf der anderen Seite gibt es auch die subjektive Komponente beim Selbstmord. Wenn wir von der objektiven Situation ausgehen, dann müssen wir sagen, dass der Selbstmord sich gegen den Lebensauftrag Gottes richtet. Der Mensch soll von Gott aus auch bestimmte Prüfungen bestehen und sich auch in Prüfungen bewähren. Er darf sich also dem Lebensauftrag Gottes nicht entziehen, der auch ab und zu schwere Prüfungen enthält. Es gibt dann aber noch einen weiteren Grund, einen objektiven Grund, der gegen den Selbstmord spricht. Und das ist die Tatsache, dass jeder Selbstmord ein großer menschlicher Verlust für die Angehörigen ist. Und es kommt dann bei den Angehörigen immer wieder zu Selbstanklagen. Die Angehörigen fragen sich immer, warum haben wir das nicht gesehen? Warum haben wir nicht gespürt, was hier im Gang ist? Warum konnten wir diesen Selbstmord nicht verhindern? Warum konnten wir unserem lieben Angehörigen nicht helfen? Das sind oft unheimlich schmerzliche Fragen. Und deswegen müsste sich ja ein Selbstmordkandidat wirklich überlegen, ob er seinen Angehörigen das antun kann. Ein Selbstmörder hinterlässt auch oft große Probleme, die dann von den Angehörigen zu bewältigen sind. Das sind Gründe, die objektiv gegen den Selbstmord sprechen. Einmal, dass der Selbstmörder den Lebensauftrag Gottes nicht erfüllt und zum Zweiten, dass er dadurch auch Menschen, vor allem seine Angehörigen, in größte Schwierigkeiten versetzen kann. Wir müssen aber auch die subjektive Komponente sehr genau betrachten. Es gibt verschiedene Umstände, die bei einem Selbstmord im Spiel sein können. Wenn zum Beispiel ein Selbstmord eine klare Absage an das Leben ist, obwohl Möglichkeiten bestünden, das Leben zu bewältigen, dann müssen wir sagen, dass in einem solchen Fall eine schwere Schuld vorliegt. Es gibt dann allerdings auch viele Selbstmordfälle, bei denen Depressionen im Spiel sind. Und in dem Moment, wo ein Mensch unter einer Depression leidet, also unter einer seelischen Niedergedrücktheit, wird auch seine Entscheidungsfreiheit eingeschränkt. Er ist unter einem dermaßen großen inneren Druck, dass er sich diesem Druck oft nicht entziehen kann. Und von daher hat er nicht mehr die volle Entscheidungsfreiheit. Es kommt zu einer eingeschränkten Schuld. Man muss natürlich auch sich die Frage stellen, wieso kommt dieser Mensch in diese Depression hinein? Es gibt nämlich verschiedene Ursachen für Depressionen. Eine Ursache sind angeborene Depressionen und eine zweite Ursache sind erworbene Depressionen. Es kann oft sein, dass ein Mensch verschiedene Dinge in seinem Leben tut, die sich dann in einer Depression niederschlagen. Und in dem Moment ist dann dieser Mensch indirekt doch schuldig, weil er nämlich dafür gesorgt hat, dass es in seinem Inneren zu Depressionen kam, aus denen heraus dann der Selbstmord erfolgt ist. Also hier muss man schauen, die Depression schränkt die Entscheidungsfreiheit ein, aber es ist die Frage, wie kommt es zu dieser Depression? War diese Depression eine Veranlagung, die ausgebrochen ist, Oder war diese Depression erworben, weil das Leben in einer Form geführt wurde, dass es zu Depressionen kommen musste? Und dann haben wir beim Selbstmord auch noch einen weiteren Umstand zu berücksichtigen. Es gibt oft scheinbar ausweglose Situationen. Es gibt unheilbare Krankheiten. Es gibt den wirtschaftlichen Bankrott. Es kann das Scheitern einer persönlichen Beziehung sein. Es kann der Verlust von nahestehenden Personen sein. Es gibt den schulischen Misserfolg. Es gibt Erpressungen. Es gibt das Phänomen der totalen Sinnlosigkeit. Alle diese Situationen können Menschen in den Selbstmord treiben. Wir müssen aber auch bei solchen Situationen klar und deutlich sagen, dass der Mensch nicht einfach nur das Opfer ist von ganz bestimmten Situationen, sondern dass er auch in diesen schwierigen Situationen doch noch die innere Möglichkeit hat, diesen Situationen zu widerstehen. Der Mensch ist also nicht nur ein Opfer einer Situation, sondern er hat immer auch eine innere Freiheit. Und diese Freiheit ermöglicht es ihm, auch in schwierigen Situationen gewisse Dinge zu bewältigen. Allerdings braucht ein solcher Mensch ganz dringend die Liebe seiner Mitmenschen. Wenn er Menschen um sich hat, die ihn lieben und die ihm beistehen, dann kommt er auch aus schwierigen Situationen heraus. Und er braucht dann auch den Glauben an Gott. Gott trägt den Menschen auch durch unheimlich schwierige Situationen hindurch. Und deswegen müssen wir sagen, dass es bei so großen Schwierigkeiten und Problemen immer noch die Möglichkeit gibt, herauszukommen. Man hat die innere Freiheit. Man kann sich auf die Liebe von Mitmenschen stützen. Und es gibt auch den Glauben an Gott, der uns hilft, diese Situation zu bewältigen. Wir müssen dann zum Schluss noch etwas ganz Wichtiges hinzufügen. Wir müssen hellhörig sein, wenn es in unserer Umgebung nach Selbstmord ausschaut. Wenn oft Menschen ihren Tod ankündigen, wenn sie sagen, ich bringe mich um, dann müssen wir etwas unternehmen. Dann dürfen wir nicht warten. Dann müssen wir uns einsetzen. Dann müssen wir unsere Nächstenliebe mobilisieren und diesen Menschen beistehen. Wir haben Möglichkeiten und wir sind verpflichtet, die auch einzusetzen. Fassen wir das noch einmal ganz kurz zusammen. Wir haben jetzt also beim 5. Gebot gehört, dass das Leben unantastbar ist. Dafür gibt es also religiöse und auch menschliche Gründe. Wir haben gesprochen über den Mord. Da gibt es den Mord aus Absicht und den Mord im Affekt und den Totschlag. Wir haben gesprochen von der Notwehr. Wir haben gesprochen von der Tötung im Krieg. Wir haben gesprochen vom Recht auf Verteidigung. Wir haben gesprochen über die Tötung eines Tyrannen. Und schließlich haben wir uns auch Gedanken gemacht über die Todesstrafe. Und ganz zum Schluss haben wir dann auch noch gesprochen über den Selbstmord, über die objektive Seite des Selbstmordes und auch über die subjektive Komponente. Der ganze Komplex des 5. Gebotes ist also nicht einfach. Aber die christliche Morallehre hilft uns, hier zu einer klaren Unterscheidung der Geister zu kommen und den Willen Gottes zu erkennen und zu erfüllen. Ich danke Ihnen sehr, sehr herzlich für Ihre Aufmerksamkeit. Ich wünsche Ihnen alles Gute und Gottes besonderen Segen.
1: Das ist die Sendung mit dem Titel «Du sollst nicht töten» über die Untastbarkeit des menschlichen Lebens. Herzliches Vergelt's Gott an Dr. Peter Egger. Auch Ihnen möchte ich danken, sagen liebe Zuhörer und Zuhörerinnen, dass Sie Radio Gloria eingeschaltet haben und mit uns verbunden sind. Gottes Segen.

Sterblich erschaffen, hat sie gestaltet nach seinem Bild und Gleichnis, hat sie um einen teuren Preis der Herrschaft des Teufels entrissen. Mit dem Heere der heiligen Engel schlage heute aufs Neue die Schlacht des Herrn, so wie du einst gegen Luzifer, das Haupt der Rebellen, und gegen seinen Anhang, die abtrünnigen Engel, gestritten hast. Sie konnten dir nicht widerstehen. Für sie war kein Platz mehr im Himmel. Der ungetreue Engel wurde in einen Engel der Finsternis verwandelt und samt seinem Anhang in den Abgrund gestürzt. Er schweift heute aufs Neue über die Erde, uns zu verderben. Dieser Feind und Mörder von Anbeginn hat sich wieder erhoben. Er nimmt die Gestalt eines Lichtengels an und schleicht mit dem ganzen Schwarm der bösen Geister umher, die Erde in seine Gewalt zu bringen, den Namen Gottes und seines Gesalbten auszulöschen, die Seelen, die für die ewige Herrlichkeit geschaffen sind, zu rauben, zu morden und sie ins ewige Verderben zu stürzen. Die böse Schlange gießt wie einen schmutzigen Strom über die verblendete, verkommene Menschheit das Gift ihrer Bosheit aus, den Geist der Lüge, der Gottlosigkeit und Lästerung, den Pesthauch der Unreinheit und aller schändlichen Laster. Hinterlistige Gegner haben die Kirche, die Braut des makellosen Lammes, überhäuft mit Bitterkeit, getränkt mit Wermut. Nach ihren heiligsten Gütern haben sie ruchlos die Hand ausgestreckt. Darum erhebe dich, unüberwindlicher Heerführer, komm dem Volk Gottes zu Hilfe gegen die Anstürme der bösen Geister und gib uns den Sieg. Amen. Im Namen des Vaters und des Sohnes und des Heiligen Geistes. Amen. Das ist ein Gebet, verfasst von Papst Leo XIII. Wenden wir uns ganz fest an Erzengel Michael. Heiliger Erzengel Michael, schütze uns im Kampf. Lass uns nicht zugrunde gehen im schrecklichen Gericht.

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1: Grüß Gott, liebe Hörerinnen und Hörer von Radio Gloria. Ich heiße Sie herzlich willkommen zu unserem gemeinsamen Rosenkranzgebet. Am Mikrofon begrüßen Sie Peter Galliker, der unser Radio leitet, und ich, Monika Neiger. Ich darf heute stellvertretend für das Team der Ehrenamtlichen mitbeten. Schön, dass Sie in dieser Stunde mit uns verbunden sind. Wir nehmen uns heute die Zeit, um im schmerzhaften Rosenkranz dem Leidensweg des Herrn nachzuspüren und sein Opfer am Kreuz im Gebet zu ehren. Lassen Sie uns nun gemeinsam still werden und unser Gebet beginnen. Im Namen des Vaters und des Sohnes und des Heiligen Geistes. Amen. Amen. Ich glaube an Gott, den Vater, den Allmächtigen, den Schöpfer des Himmels und der Erde, und an Jesus Christus, seinen eingeborenen Sohn, unseren Herrn, empfangen durch den Heiligen Geist, geboren von der Jungfrau Maria, gelitten unter Pontius Pilatus, gekreuzigt, gestorben, begraben, hinabgestiegen in das Reich des Todes, am dritten Tag auferstanden von den Toten, aufgefahren in den Himmel, er sitzt zu Rechten Gottes, des allmächtigen Vaters. Von dort wird er kommen, zu richten die Lebenden und die Toten.
2: Ich glaube an den Heiligen Geist, die heilige katholische Kirche, Gemeinschaft der Heiligen, Vergebung der Sünden, Auferstehung der Toten und das ewige Leben. Amen.
1: Amen. Vater unser im Himmel, geheiligt werde dein Name, dein Reich komme, dein Wille geschehe, wie im Himmel, so auf Erden.
2: Unser tägliches Brot gib uns heute und vergib uns unsere Schuld, wie auch wir vergeben unseren Schuldigern, und führe uns nicht in Versuchung, sondern erlöse uns von den Bösen. Amen. Amen.
1: Gegrüßet seist du, Maria, voll der Gnade. Der Herr ist mit dir. Du bist gebenedeit unter den Frauen, und gebenedeit ist die Frucht deines Leibes, Jesus, der in uns den Glauben vermehren wolle.
2: Heilige Maria, Mutter Gottes, bitte für uns Sünder, jetzt und in der Stunde unseres Todes. Amen.
1: Gegrüßet seist du, Maria, voll der Gnaden, der Herr ist mit dir. Du bist gebenedeit unter den Frauen, und gebenedeit ist die Frucht deines Leibes, Jesus, der in
2: uns Sünder, jetzt und in der Stunde unseres Todes. Amen.
1: Gegrüßet seist du, Maria, voll der Gnaden, der Herr ist mit dir. Du bist gebenedeit unter den Frauen, und gebenedeit ist die Frucht deines Leibes, Jesus, der in uns die Liebe entzünden wolle.
2: Heilige Maria, Mutter Gottes, bitte für uns Sünder, jetzt und in der Stunde unseres Todes. Amen.
1: Die Ehre sei dem Vater und dem Sohn und dem Heiligen Geist.
2: Wie im Anfang, so auch jetzt und alle Zeit und in Ewigkeit. Amen.
1: Vater unser im Himmel, geheiligt werde dein Name, dein Reich komme, dein Wille geschehe, wie im Himmel, so auf Erden.
2: Unser tägliches Brot gib uns heute und vergib uns unsere Schuld, wie auch wir vergeben unseren Schuldigern, und führe uns nicht in Versuchung, sondern erlöse uns von den Bösen. Amen.
1: Gegrüßet seist du, Maria, voll der Gnade, der Herr ist mit dir. Du bist gebenedeit unter den Frauen, gebenedeit ist die Frucht deines Leibes, Jesus, der für uns Blut geschwitzt hat.
2: Heilige Maria, Mutter Gottes, bitte für uns Sünder, jetzt und in der Stunde unseres Todes. Amen.
1: Gegrüßet seist du, Maria, voll der Gnade, der Herr ist mit dir. Du bist gebenedeit unter den Frauen. Gebenedeit ist die Frucht deines Leibes, Jesus, der für uns Blut geschwitzt hat.
2: Heilige Maria, Mutter Gottes, bitte für uns Sünder, jetzt und in der Stunde unseres Todes. Amen.
1: Gegrüßet seist du, Maria, voll der Gnade, der Herr ist mit dir. Du bist gebenedeit unter den Frauen. Gebenedeit ist die Frucht deines Leibes, Jesus, der für uns Blut geschwitzt hat.
2: Heilige Maria, Mutter Gottes, bitte für uns Sünder, jetzt und in der Stunde unseres Todes. Amen.
1: Gegrüßet seist du, Maria, voll der Gnade, der Herr ist mit dir. Du bist gebenedeit unter den Frauen, und gebenedeit ist die Frucht deines Leibes, Jesus, der für uns Blut geschwitzt hat.
2: Heilige Maria, Mutter Gottes, bitte für uns Sünder, jetzt und in der Stunde unseres Todes. Amen.
1: Gegrüßet seist du, Maria, voll der Gnade, der Herr ist mit dir. Du bist gebenedeit unter den Frauen. Gebenedeit ist die Frucht deines Leibes, Jesus, der für uns Blut geschwitzt hat.
2: Heilige Maria, Mutter Gottes, bitte für uns Sünder, jetzt und in der Stunde unseres Todes. Amen.
1: Gegrüßet seist du, Maria, voll der Gnade, der Herr ist mit dir. Du bist gebenedeit unter den Frauen. Gebenedeit ist die Frucht deines Leibes, Jesus, der für uns Blut geschwitzt hat.
2: Heilige Maria, Mutter Gottes, bitte für uns Sünder, jetzt und in der Stunde unseres Todes. Amen.
1: Gegrüßet seist du, Maria, voll der Gnade, der Herr ist mit dir. Du bist gebenedeit unter den Frauen. Gebenedeit ist die Frucht deines Leibes, Jesus, der für uns Blut geschwitzt hat.
2: Heilige Maria, Mutter Gottes, bitte für uns Sünder, jetzt und in der Stunde unseres Todes. Amen.
1: Gegrüßet seist du, Maria, voll der Gnade, der Herr ist mit dir. Du bist gebenedeit unter den Frauen. Gebenedeit ist die Frucht deines Leibes, Jesus, der für uns Blut geschwitzt hat.
2: Heilige Maria, Mutter Gottes, bitte für uns Sünder, jetzt und in der Stunde unseres Todes. Amen.
1: Gegrüßet seist du, Maria, voll der Gnade, der Herr ist mit dir. Du bist gebenedeit unter den Frauen. Gebenedeit ist die Frucht deines Leibes, Jesus, der für uns Blut geschwitzt hat.
2: Heilige Maria, Mutter Gottes, bitte für uns Sünder, jetzt und in der Stunde unseres Todes. Amen.
1: Gegrüßet seist du, Maria, voll der Gnade, der Herr ist mit dir. Du bist gebenedeit unter den Frauen. Gebenedeit ist die Frucht deines Leibes, Jesus, der für uns Blut geschwitzt hat.
2: Heilige Maria, Mutter Gottes, bitte für uns Sünder, jetzt und in der Stunde unseres Todes. Amen.
1: Die Ehre sei dem Vater und dem Sohn und dem Heiligen Geist.
2: Wie im Anfang, so auch jetzt und alle Zeit und in Ewigkeit. Amen.
1: O mein Jesus, verzeih uns unsere Sünden, bewahre uns vor dem Feuer der Hölle und führe alle Seelen in den Himmel, besonders jene, die deiner Barmherzigkeit am meisten bedürfen.
2: Vater unser im Himmel, geheiligt werde dein Name, dein Reich komme, dein Wille geschehe, wie im Himmel, so auf Erden.
1: Unser tägliches Brot gib uns heute und vergib uns unsere Schuld, wie auch wir vergeben unseren Schuldigern. Und führe uns nicht in Versuchung, sondern erlöse uns von dem Bösen.
2: Gegrüßet seist du, Maria, voll der Gnade, der Herr ist mit dir. Du bist gebenedeit unter den Frauen, und gebenedeit ist die Frucht deines Leibes, Jesus, der für uns gegeißelt worden ist.
1: Heilige Maria, Mutter Gottes, bitte für uns Sünder, jetzt und in der Stunde unseres Todes. Amen.
2: Gegrüßet seist du, Maria, voll der Gnade, der Herr ist mit dir. Du bist gebenedeit unter den Frauen, und gebenedeit ist die Frucht deines Leibes, Jesus, der für uns gegeißelt worden ist.
1: Heilige Maria, Mutter Gottes, bitte für uns Sünder, jetzt und in der Stunde unseres Todes. Amen.
2: Gegrüßet seist du, Maria, voll der Gnaden, der Herr ist mit dir. Du bist gebenedeit unter den Frauen, und gebenedeit ist die Frucht deines Leibes, Jesus, der für uns gegeißelt worden ist.
1: Heilige Maria, Mutter Gottes, bitte für uns Sünder, jetzt und in der Stunde unseres Todes. Amen.
2: Gegrüßet seist du, Maria, voll der Gnaden, der Herr ist mit dir. Du bist gebenedeit unter den Frauen, und gebenedeit ist die Frucht deines Leibes, Jesus, der für uns gegeißelt worden ist.
1: Heilige Maria, Mutter Gottes, bitte für uns Sünder, jetzt und in der Stunde unseres Todes. Amen.
2: Gegrüßet seist du, Maria, voll der Gnaden, der Herr ist mit dir. Du bist gebenedeit unter den Frauen, und gebenedeit ist die Frucht deines Leibes, Jesus, der für uns gegeißelt worden ist.
1: Heilige Maria, Mutter Gottes, bitte für uns Sünder, jetzt und in der Stunde unseres Todes. Amen.
2: Gegrüßet seist du, Maria, voll der Gnaden, der Herr ist mit dir. Du bist gebenedeit unter den Frauen, und gebenedeit ist die Frucht deines Leibes, Jesus, der für uns gegeißelt worden ist.
1: Heilige Maria, Mutter Gottes, bitte für uns Sünder, jetzt und in der Stunde unseres Todes. Amen.
2: Gegrüßet seist du, Maria, voll der Gnaden, der Herr ist mit dir. Du bist gebenedeit unter den Frauen, und gebenedeit ist die Frucht deines Leibes, Jesus, der für uns gegeißelt worden ist.
1: Heilige Maria, Mutter Gottes, bitte für uns Sünder, jetzt und in der Stunde unseres Todes. Amen.
2: Gegrüßet seist du, Maria, voll der Gnaden, der Herr ist mit dir. Du bist gebenedeit unter den Frauen, und gebenedeit ist die Frucht deines Leibes, Jesus, der für uns gegeißelt worden ist.
1: Heilige Maria, Mutter Gottes, bitte für uns Sünder, jetzt und in der Stunde unseres Todes. Amen.
2: Gegrüßet seist du, Maria, voll der Gnaden, der Herr ist mit dir. Du bist gebenedeit unter den Frauen, und gebenedeit ist die Frucht deines Leibes, Jesus, der für uns gegeißelt worden ist.
1: Heilige Maria, Mutter Gottes, bitte für uns Sünder, jetzt und in der Stunde unseres Todes. Amen.
2: Gegrüßet seist du, Maria, voll der Gnaden, der Herr ist mit dir. Du bist gebenedeit unter den Frauen, und gebenedeit ist die Frucht deines Leibes, Jesus, der für uns gegeißelt worden ist.
1: Heilige Maria, Mutter Gottes, bitte für uns Sünder, jetzt und in der Stunde unseres Todes. Amen.
2: Ehre sei dem Vater und dem Sohne und dem Heiligen Geist.
1: Wie im Anfang, so auch jetzt und alle Zeit und in Ewigkeit. Amen. O mein Jesus, verzeih uns unsere Sünden, bewahre uns vor dem Feuer der Hölle und führe alle Seelen in den Himmel, besonders jene, die deiner Barmherzigkeit am meisten bedürfen. Vater unser im Himmel, geheiligt werde dein Name, dein Reich komme, dein Wille geschehe, wie im Himmel, so auf Erden.
2: Unser tägliches Brot gib uns heute und vergib uns unsere Schuld, wie auch wir vergeben unseren Schuldigern, und führe uns nicht in Versuchung, sondern erlöse uns von den Bösen. Amen.
1: Gegrüßet seist du, Maria, voll der Gnade, der Herr ist mit dir. Du bist gebenedeit unter den Frauen, und gebenedeit ist die Frucht deines Leibes, Jesus, der für uns mit Dornen gekrönt worden ist.
2: Heilige Maria, Mutter Gottes, bitte für uns Sünder, jetzt und in der Stunde unseres Todes. Amen.
1: Gegrüßet seist du, Maria, voll der Gnade, der Herr ist mit dir. Du bist gebenedeit unter den Frauen. Gebenedeit ist die Frucht deines Leibes, Jesus, der für uns mit Dornen gekrönt worden ist.
2: Heilige Maria, Mutter Gottes, bitte für uns Sünder, jetzt und in der Stunde unseres Todes. Amen.
1: Gegrüßet seist du, Maria, voll der Gnade, der Herr ist mit dir. Du bist gebenedeit unter den Frauen, und gebenedeit ist die Frucht deines Leibes, Jesus, der für uns mit Dornen gekrönt worden ist.
2: Heilige Maria, Mutter Gottes, bitte für uns Sünder, jetzt und in der Stunde unseres Todes. Amen.
1: Gegrüßet seist du, Maria, voll der Gnade, der Herr ist mit dir. Du bist gebenedeit unter den Frauen. Gebenedeit ist die Frucht deines Leibes, Jesus, der für uns mit Dornen gekrönt worden ist.
2: Heilige Maria, Mutter Gottes, bitte für uns Sünder, jetzt und in der Stunde unseres Todes. Amen.
1: Gegrüßet seist du, Maria, voll der Gnade, der Herr ist mit dir. Du bist gebenedeit unter den Frauen, und gebenedeit ist die Frucht deines Leibes, Jesus, der für uns mit Dornen gekrönt worden ist.
2: Heilige Maria, Mutter Gottes, bitte für uns Sünder, jetzt und in der Stunde unseres Todes. Amen.
1: Gegrüßet seist du, Maria, voll der Gnade, der Herr ist mit dir. Du bist gebenedeit unter den Frauen, und gebenedeit ist die Frucht deines Leibes, Jesus, der für uns mit Dornen gekrönt worden ist.
2: Heilige Maria, Mutter Gottes, bitte für uns Sünder, jetzt und in der Stunde unseres Todes. Amen.
1: Gegrüßet seist du, Maria, voll der Gnade, der Herr ist mit dir. Du bist gebenedeit unter den Frauen, und gebenedeit ist die Frucht deines Leibes, Jesus, der für uns mit Dornen gekrönt worden ist.
2: Heilige Maria, Mutter Gottes, bitte für uns Sünder, jetzt und in der Stunde unseres Todes. Amen.
1: Gegrüßet seist du, Maria, voll der Gnade, der Herr ist mit dir. Du bist gebenedeit unter den Frauen, und gebenedeit ist die Frucht deines Leibes, Jesus, der für uns mit Dornen gekrönt worden ist.
2: Heilige Maria, Mutter Gottes, bitte für uns Sünder, jetzt und in der Stunde unseres Todes. Amen.
1: Gegrüßet seist du, Maria, voll der Gnade, der Herr ist mit dir. Du bist gebenedeit unter den Frauen, und gebenedeit ist die Frucht deines Leibes, Jesus, der für uns mit Dornen gekrönt worden ist.
2: Heilige Maria, Mutter Gottes, bitte für uns Sünder, jetzt und in der Stunde unseres Todes. Amen.
1: Gegrüßet seist du, Maria, voll der Gnade, der Herr ist mit dir. Du bist gebenedeit unter den Frauen, und gebenedeit ist die Frucht deines Leibes, Jesus, der für uns mit Dornen gekrönt worden ist.
2: Heilige Maria, Mutter Gottes, bitte für uns Sünder, jetzt und in der Stunde unseres Todes. Amen.
1: Ehre sei dem Vater und dem Sohn und dem Heiligen Geist.
2: Wie im Anfang, so auch jetzt und alle Zeit und in Ewigkeit. Amen.
1: O mein Jesus, verzeih uns unsere Sünden, bewahre uns vor dem Feuer der Hölle und führe alle Seelen in den Himmel, besonders jene, die deiner Barmherzigkeit am meisten bedürfen.
2: Vater unser im Himmel, geheiligt werde dein Name. Dein Reich komme, dein Wille geschehe, wie im Himmel, so auf Erden.
0: Unser tägliches Brot gib uns heute und vergib uns unsere Schuld, wie auch wir vergeben unseren Schuldigern. Und führe uns nicht in Versuchung, sondern erlöse uns von dem Bösen.
2: Gegrüßet seist du, Maria, voller Gnade. Der Herr ist mit dir. Du bist gebenedeit unter den Frauen, und gebenedeit ist die Frucht deines Leibes, Jesus, der für uns das schwere Kreuz getragen hat.
1: Heilige Maria, Mutter Gottes, bitte für uns Sünder, jetzt und in der Stunde unseres Todes. Amen.
2: Gegrüßet seist du, Maria, voll der Gnade, der Herr ist mit dir. Du bist gebenedeit unter den Frauen, und gebenedeit ist die Frucht deines Leibes, Jesus, der für uns das schwere Kreuz getragen hat.
1: Heilige Maria, Mutter Gottes, bitt für uns Sünder, jetzt und in der Stunde unseres Todes. Amen.
2: Gegrüßet seist du, Maria, voller Gnade, der Herr ist mit dir. Du bist gebenedeit unter den Frauen, und gebenedeit ist die Frucht deines Leibes, Jesus, der für uns das schwere Kreuz getragen hat.
1: Heilige Maria, Mutter Gottes, bitte für uns Sünder, jetzt und in der Stunde unseres Todes. Amen.
2: Gegrüßet seist du, Maria, voller Gnade, der Herr ist mit dir. Du bist gebenedeit unter den Frauen, und gebenedeit ist die Frucht deines Leibes, Jesus, der für uns das schwere Kreuz getragen hat.
1: Heilige Maria, Mutter Gottes, bitte für uns Sünder, jetzt und in der Stunde unseres Todes. Amen.
2: Gegrüßet seist du, Maria, voller Gnade, der Herr ist mit dir. Du bist gebenedeit unter den Frauen, und gebenedeit ist die Frucht deines Leibes, Jesus, der für uns das schwere Kreuz getragen hat.
1: Heilige Maria, Mutter Gottes, bitte für uns Sünder, jetzt und in der Stunde unseres Todes. Amen.
2: Gegrüßet seist du, Maria, voller Gnade, der Herr ist mit dir. Du bist gebenedeit unter den Frauen, und gebenedeit ist die Frucht deines Leibes, Jesus, der für uns das schwere Kreuz getragen hat.
1: Heilige Maria, Mutter Gottes, bitte für uns Sünder, jetzt und in der Stunde unseres Todes. Amen.
2: Gegrüßet seist du, Maria, voller Gnade, der Herr ist mit dir. Du bist gebenedeit unter den Frauen, und gebenedeit ist die Frucht deines Leibes, Jesus, der für uns das schwere Kreuz getragen hat.
1: Heilige Maria, Mutter Gottes, bitte für uns Sünder, jetzt und in der Stunde unseres Todes. Amen.
2: Gegrüßet seist du, Maria, voller Gnade, der Herr ist mit dir. Du bist gebenedeit unter den Frauen, und gebenedeit ist die Frucht deines Leibes, Jesus, der für uns das schwere Kreuz getragen hat.
1: Heilige Maria, Mutter Gottes, bitte für uns Sünder, jetzt und in der Stunde unseres Todes. Amen.
2: Gegrüßet seist du, Maria, voller Gnade. Der Herr ist mit dir. Du bist gebenedeit unter den Frauen, und gebenedeit ist die Frucht deines Leibes, Jesus, der für uns das schwere Kreuz getragen hat.
1: Heilige Maria, Mutter Gottes, bitte für uns Sünder, jetzt und in der Stunde unseres Todes. Amen.
2: Gegrüßet seist du, Maria, voller Gnade, der Herr ist mit dir. Du bist gebenedeit unter den Frauen, und gebenedeit ist die Frucht deines Leibes, Jesus, der für uns das schwere Kreuz getragen hat.
1: Heilige Maria, Mutter Gottes, bitte für uns Sünder, jetzt und in der Stunde unseres Todes. Amen.
2: Ehre sei dem Vater und dem Sohn und dem Heiligen Geist.
1: Wie im Anfang, so auch jetzt und alle Zeit und in Ewigkeit. Amen. O mein Jesus, verzeih uns unsere Sünden, bewahre uns vor dem Feuer der Hölle und führe alle Seelen in den Himmel, besonders jene, die deiner Barmherzigkeit am meisten bedürfen. Vater unser im Himmel, geheiligt werde dein Name, dein Reich komme, dein Wille geschehe, wie im Himmel, so auf Erden.
2: Unser tägliches Brot gib uns heute und vergib uns unsere Schuld, wie auch wir vergeben unseren Schuldigern, und führe uns nicht in Versuchung, sondern erlöse uns von den Bösen. Amen.
1: Gegrüßet seist du, Maria, voll der Gnade, der Herr ist mit dir. Du bist gebenedeit unter den Frauen, und gebenedeit ist die Frucht deines Leibes, Jesus, der für uns gekreuzigt worden ist.
2: Heilige Maria, Mutter Gottes, bitte für uns Sünder, jetzt und in der Stunde unseres Todes. Amen.
1: Gegrüßet seist du, Maria, voll der Gnade, der Herr ist mit dir. Du bist gebenedeit unter den Frauen, und gebenedeit ist die Frucht deines Leibes, Jesus, der für uns gekreuzigt worden ist.
2: Heilige Maria, Mutter Gottes, bitte für uns Sünder, jetzt und in der Stunde unseres Todes. Amen.
1: Gegrüßet seist du, Maria, voll der Gnade, der Herr ist mit dir. Du bist gebenedeit unter den Frauen. Gebenedeit ist die Frucht deines Leibes, Jesus, der für uns gekreuzigt worden ist.
2: Heilige Maria, Mutter Gottes, bitte für uns Sünder, jetzt und in der Stunde unseres Todes. Amen.
1: Gegrüßet seist du, Maria, voll der Gnade, der Herr ist mit dir. Du bist gebenedeit unter den Frauen, und gebenedeit ist die Frucht deines Leibes, Jesus, der für uns gekreuzigt worden ist.
2: Heilige Maria, Mutter Gottes, bitte für uns Sünder, jetzt und in der Stunde unseres Todes. Amen.
1: Gegrüßet seist du, Maria, voll der Gnade, der Herr ist mit dir. Du bist gebenedeit unter den Frauen, und gebenedeit ist die Frucht deines Leibes, Jesus, der für uns gekreuzigt worden ist.
2: Heilige Maria, Mutter Gottes, bitte für uns Sünder, jetzt und in der Stunde unseres Todes. Amen.
1: Gegrüßet seist du, Maria, voll der Gnade, der Herr ist mit dir. Du bist gebenedeit unter den Frauen, und gebenedeit ist die Frucht deines Leibes, Jesus, der für uns gekreuzigt worden ist.
2: Heilige Maria, Mutter Gottes, bitte für uns Sünder, jetzt und in der Stunde unseres Todes. Amen.
1: Gegrüßet seist du, Maria, voll der Gnade, der Herr ist mit dir. Du bist gebenedeit unter den Frauen, und gebenedeit ist die Frucht deines Leibes, Jesus, der für uns gekreuzigt worden ist.
2: Heilige Maria, Mutter Gottes, bitte für uns Sünder, jetzt und in der Stunde unseres Todes. Amen.
1: Gegrüßet seist du, Maria, voll der Gnade, der Herr ist mit dir. Du bist gebenedeit unter den Frauen, und gebenedeit ist die Frucht deines Leibes, Jesus, der für uns gekreuzigt worden ist.
2: Heilige Maria, Mutter Gottes, bitte für uns Sünder, jetzt und in der Stunde unseres Todes. Amen.
1: Gegrüßet seist du, Maria, voll der Gnade, der Herr ist mit dir. Du bist gebenedeit unter den Frauen, und gebenedeit ist die Frucht deines Leibes, Jesus, der für uns gekreuzigt worden ist.
2: Heilige Maria, Mutter Gottes, bitte für uns Sünder, jetzt und in der Stunde unseres Todes. Amen.
1: Gegrüßet seist du, Maria, voll der Gnade, der Herr ist mit dir. Du bist gebenedeit unter den Frauen, und gebenedeit ist die Frucht deines Leibes, Jesus, der für uns gekreuzigt worden ist.
2: Heilige Maria, Mutter Gottes, bitte für uns Sünder, jetzt und in der Stunde unseres Todes. Amen.
1: Ehre sei dem Vater und dem Sohn und dem Heiligen Geist.
2: Wie im Anfang, so auch jetzt und alle Zeit und in Ewigkeit. Amen. O mein Jesus, verzeih uns unsere Sünden, bewahre uns vor dem Feuer der Hölle, führe alle Seelen in den Himmel, besonders jene, die deiner Barmherzigkeit am meisten bedürfen. Im Namen des Vaters und des Sohnes und des Heiligen Geistes. Amen. Gelobt sei Jesus Christus in Ewigkeit. Amen.
0: Wir danken allen von Herzen fürs Mitbeten. Wir wünschen Ihnen eine ruhige, gesegnete Zeit. Ihr
2: Peter Galliker
0: und Monika Neiger.

Sie das? Sie hatten am Morgen die Sehnsucht, am Abend den Gottesdienst zu besuchen. Der Tag vergeht, sie schauen aufs Handy, erledigen dies und das und plötzlich ist es Abend. Die Müdigkeit ist größer als die Sehnsucht. Die Couch ist näher als die Kirche. Dieses Gefühl, dass man sich eigentlich nach etwas Tieferem sehnt, nach Halt, nach Ruhe, nach Gott und sich dann in verschiedensten Zerstreuungen verliert, Hand aufs Herz. Das ist uns doch so vertraut. Wir suchen Gott. Dazu gibt es eine kleine, schöne Geschichte von Martin Buber. Sie erzählt von dem kleinen Jechiel, der mit einem Freund Verstecken spielt. Jechiel versteckt sich richtig gut und wartet. Und wartet. Aber der andere Junge kommt nicht. Irgendwann kommt Jechiel aus seinem Versteck und sieht, der Freund ist einfach weggegangen. Er hatte keine Lust mehr weiterzusuchen. Michael läuft weinend zu seinem Großvater, einem weißen Rabbi. Und der Rabbi weint mit ihm und meint leise: Weißt du, Michael, genauso geht es Gott auch. Er sagt: Ich verstecke mich, aber niemand will mich suchen. Ein Gott, der darauf wartet, dass wir ihn finden. Ich finde dieses Bild so schön. Es zeigt, Gott ist jemand, der sich darauf riesig freut, entdeckt zu werden. Im Hohelied finden wir Worte, wo diese Suche erfolgreich verläuft. Des Nachts auf meinem Lager suchte ich ihn, den meine Seele liebt. Ich suchte ihn und fand ihn nicht. Aufstehen will ich, die Stadt durchstreifen, die Gassen und Plätze, ihn suchen, den meine Seele liebt. Ich suchte ihn und fand ihn nicht. Mich fanden die Wächter bei ihrer Runde durch die Stadt. Habt ihr ihn gesehen, den meine Seele liebt? Kaum war ich an ihnen vorüber, fand ich ihn, den meine Seele liebt. Diese Frau sucht nicht einfach einen Menschen. Sie steht stellvertretend für die Seele des Menschen, die Gott sucht. Begegnung ist ihr Ziel. Sie folgt ihrer Sehnsucht, die sich leise aus der Tiefe ihrer Seele meldet. Kennen wir das nicht auch? Dieses stille, manchmal fast schmerzliche Sehnen nach Gott, nach Wahrheit, nach Heimat, nach Erlösung. Sie klopft an unser Herz und ruft uns zu Dingen hin. Sie ruft uns hinaus zu etwas, was uns Hoffnung schenkt, das uns vielleicht nicht möglich scheint. In der Praxis braucht es manchmal nur einen kleinen Schritt, eine Überwindung, um Gott zu finden.

Eigentlich beginnt die Geschichte gar nicht bei unserer Suche. Gott hat längst begonnen, uns zu suchen. Er legt die Sehnsucht in unser Herz. Jesus sagt: Suchet, so werdet ihr finden. Klopfet an, so wird euch aufgetan. Gerne möchte ich Sie nun einladen, wenn Sie das möchten, an Gott diese Bitte zu richten. Herr, bitte zeig dich mir. Bitte zeig dich mir.

Wir beten das Nachtgebet der Kirche bei Radio Gloria. Herzlich willkommen. O Gott, komm mir zu Hilfe. Herr, eile mir zu helfen. Ehre sei dem Vater und dem Sohn und dem Heiligen Geist. Wie im Anfang, so auch jetzt und alle Zeit und in Ewigkeit. Amen. Halleluja. Wir besinnen uns über den Tag und fragen uns, was ist uns heute gut gelungen und was ist uns heute weniger gut oder gar nicht gelungen. Ich bekenne Gott, dem Allmächtigen und allen Brüdern und Schwestern, dass ich Gutes unterlassen und Böses getan habe. Ich habe gesündigt in Gedanken, Worten und Werken. Durch meine große Schuld. Darum bitte ich die selige Jungfrau Maria, alle Engel und Heiligen und euch, Brüder und Schwestern, für mich zu beten bei Gott, unserem Herrn. Der allmächtige Gott erbarme sich unser, er lasse uns die Sünden nach und führe uns zum ewigen Leben. Amen. Bevor das Tageslicht vergeht, o Herr der Welt, hör dies Gebet. Behüte uns in dieser Nacht durch deine große Güte und Macht. Hüllt Schlaf die müden Glieder ein, lass uns in dir geborgen sein und mach am Morgen uns bereit zum Lobe deiner Herrlichkeit. Dank dir, o Vater, reich an Macht, der über uns voll Güte wacht und mit dem Sohn und Heiligen Geist des Lebens Fülle uns verheißt. Amen. Herr, du Gott meines Heils, zu dir schreie ich am Tag und bei Nacht. Lass mein Gebet zu dir dringen, wende dein Ohr meinem Flehen zu. Denn meine Seele ist gesättigt mit Leid. Mein Leben ist dem Totenreich nahe. Schon zähle ich zu denen, die hinabsinken ins Grab. Bin wie ein Mann, dem alle Kraft genommen ist. Ich bin zu den Toten hinweggerafft, wie Erschlagene, die im Grabe ruhen. An sie denkst du nicht mehr, denn sie sind deiner Hand entzogen. Du hast mich ins tiefste Grab gebracht, tief hinab in finstere Nacht. Schwer lastet dein Grimm auf mir, all deine Wogen stürzen über mir zusammen. Die Freunde hast du mir entfremdet, mich ihrem Abscheu ausgesetzt. Ich bin gefangen und kann nicht heraus. Mein Auge wird trübe vor Elend. Jeden Tag, Herr, rufe ich zu dir. Ich strecke nach dir meine Hände aus. Wirst du an den Toten Wunder tun? Werden Schatten aufstehen, um dich zu preisen? Erzählt man im Grab von deiner Huld, von deiner Treue im Totenreich? Werden deine Wunder in der Finsternis bekannt, deine Gerechtigkeit im Land des Vergessens? Herr, darum schreie ich zu dir. Früh am Morgen tritt mein Gebet vor dich hin. Warum, o Herr, verwirfst du mich? Warum verbirgst du dein Gesicht vor mir? Gebeugt bin ich und todkrank von früher Jugend an. Deine Schrecken lasten auf mir und ich bin zerquält. Über mich fuhr die Glut deines Zorns dahin. Deine Schrecken vernichten mich. Sie umfluten mich allzeit wie Wasser und dringen auf mich ein von allen Seiten. Du hast mir die Freunde und Gefährten entfremdet.
Mein Vertrauter ist nur noch die Finsternis. Ehre sei dem Vater und dem Sohn und dem Heiligen Geist. Wie im Anfang, so auch jetzt und alle Zeit und in Ewigkeit. Amen. Herr, du Gott meines Heils, zu dir schreie ich am Tag und bei Nacht. Eine Kurzlesung aus dem Buch Jeremia. Du bist in unserer Mitte, Herr, und dein Name ist über uns ausgerufen. Verlass uns nicht, Herr unser Gott. Herr, auf dich vertraue ich, in deine Hände lege ich mein Leben. Herr, auf dich vertraue ich, in deine Hände lege ich mein Leben. Lass leuchten über deinem Knecht dein Antlitz. Hilf mir in deiner Güte. In deine Hände lege ich mein Leben. Ehre sei dem Vater und dem Sohn und dem Heiligen Geist. Herr, auf dich vertraue ich. In deine Hände lege ich mein Leben.

Allmächtiger Gott, dein eingeborener Sohn ist hinabgestiegen in die Nacht des Todes und auferstanden. Gib, dass wir alle Tage durch den Glauben ihm verbunden bleiben, damit wir einst mit ihm auferstehen zum neuen Leben. Darum bitten wir durch ihn, Christus unseren Herrn. Eine ruhige Nacht und ein gutes Ende gewähre uns der allmächtige Herr. Amen. Sei gegrüßt, o Königin, Mutter der Barmherzigkeit. Unser Leben, unsere Wonne, unsere Hoffnung, sei gegrüßt. Zu dir rufen wir verbannte Kinder Evas, zu dir seufzen wir, trauernd und weinend in diesem Tal der Tränen. Wohlan denn, unsere Fürsprecherin, wende deine barmherzigen Augen uns zu und nach diesem Elend zeige uns Jesus, die gebenedeite Frucht deines Leibes. O gütige, o milde, o süße Jungfrau Maria.

0: Seit 1988 engagiert sich der Nidwaldner Verein Solidarität Libanon-Schweiz für Bildung, soziale Hilfe, Spiritualität und Frieden. Die Zeden des Libanon werden in den Psalmen immer wieder als Bilder von Größe und Stärke angeführt. Im Hohelied wird die Schönheit des Geliebten mit der Pracht des Libanon und seinen Zeden verglichen. Trotz dieser Schönheit ist das mit viel Gewalt, Armut und Krieg gezeichnet und das Leben und Wohlergehen von Einzelpersonen stehen nicht im Zentrum. In der Krise des Libanon, im Inneren und vor allem in den Herausforderungen von außen vertrauen seit Jahren zahlreiche Libanesen auf die Fürsprache des heilenden Heiligen aus dem Gebirge, nämlich der heilige Charbel Makhlouf. Als spirituell sehr gehaltvoll könnte sich die Zusammenschau von Bruder Klaus und dem heiligen Charbel erweisen, denn im Kern gehören Friede und Heilung zusammen. Das Hilfswerk Solidarität Libanon-Schweiz vertraut auf die Fürsprache der beiden Heiligen und hat vielfältige Beziehungen nicht nur zwischen den beiden Ländern, sondern auch zwischen den Verehrer der beiden Eremiten hergestellt. Und wir sind heute im Gespräch mit dem Gründer vom Verein Solidarität Libanon-Schweiz, dem Libanesen Nabi Yamin. Der ehemalige Gymnasiallehrer im Kollegium Stanz, Nabi Yamin, ist der heilige Charbel-Spezialist und der Bruder Klausen-Botschafter. Er erzählt über den heiligen Charbel Makhlouf und die Parallelitäten der beiden Friedenseremiten. Durch die Sendung begleitet sie ihre Andrea Marti. So möchte ich dich, Nabi, bei Radio Gloria ganz herzlich begrüßen und willkommen heißen.
1: Vielen Dank.
0: Ja, Nabi, wer war der heilige Charbel?
1: Ja, das ist der heilige Charbel, das ist eine ganze Welt. Das heißt, das ist schwierig, in ein paar Minuten ein treues Porträt über seine Persönlichkeit, über seine Mystik zu präsentieren. Trotzdem, ich bin überzeugt, dass die Zuhörer werden mich verzeihen, gewisse Sachen, die ich werde vielleicht vergessen auf die Seite tun. Heilige Charbel stammt von einer Familie von 5 Kindern, in die Berge vom Libanon geboren, nicht sehr weit von der Zeder, die heilige Baum. Heilige Charbel als Kind hat sein Papa verloren in einem unglaublichen Massaker und Krieg. Und Heilige Charbel war 2-jährig. Er hat dann seinen Papa nie gekannt. Sehr früh in diesem 19. Jahrhundert war die Armut, Krieg, Libanon war in eine ähnliche Situation wie heute, seit 2019 bis heute. Dann er ist geboren in 1828, gestorben in 1898, gerade ein Jahr vor oder nach Thérèse, Sainte Thérèse de Lisieux. Und hier die Spiritualität von diesen beiden Heiligen ist sehr ähnlich. Klammer geschlossen. Dann mit 16, er tritt in das Seminar und er möchte Mönch und Priester werden. Er hat studiert, Priester geweiht und war eine außerordentliche, intelligente Theolog, brillant sogar. Trotzdem, mit 50 entscheidet er, in die Einsiedelei zu gehen, auf die Hügeln in der Nähe von seinem Kloster im Libanon, dann auf ungefähr 80 Kilometer nord von Beirut in die Berge. Dann 20 Jahre lebt er mit der Natur, mit der Schöpfung, mit der Landwirtschaft. Und da gibt es eine Ähnlichkeit mit Bruder Klaus und vor allem mit Franz von Assisi. Er hat auch mit den Tieren gesprochen, er hat sie ernährt, mit Schlange, Fuchs und so weiter, mit den Vögeln. Und das ist ein Aspekt von sein Leben und seine Mission. Aber diese Beharrlichkeit, Eremit zu werden und weg von der Welt, vom Reden und in das Schweigen zu sinken, kommt von die geopolitische Realität von seiner Heimat Libanon. Dort waren die Türken, Ottomanen, die haben den ganzen Nahe Osten, Heilige Land und Libanon 400 Jahre regiert. Und da waren die Massaker von den Christen. Es wird sehr wenig darüber gesprochen, von diesem Genozid, Massenmörder. Und der erste Opfer für Heilige Scharbel war sein eigener Papi. Und er hat gemerkt, Friede kann man sie holen durch Gebet und Fasten. Das ist eine erste Ähnlichkeit zwischen Heilige Scharbel und Bruder Klaus. Hat Heilige Scharbel Bruder Klaus gekannt oder seine Mystik, das könnte ich nicht beweisen. Aber man weiß, die Heiligen, sie kennen einander sehr gut. Das ist einfach ein schnelles Porträt von Heilige Scharbel. Was ich möchte beifügen, ist, dass ich bin überzeugt, dass Heilige Scharbel hat vom Jesus verlangt, hat er gebeten, die Charisma von Heilung, physisch, psychisch, spirituell. Und er hat das bekommen. Der Beweis ist, dass von seinem Körper wunderliche Weise jahrelang sind wie Öl, das heißt Blut und Wasser, sind gekommen und für die Mönchen gesammelt. Und diese Flüssigkeit heilt in die ganze Welt, inklusive in die Schweiz heute. Dann diese Charisma von Heilung ist für uns Solidarité Liban Suisse sehr wichtig, weil was die Medizin, die traditionelle Medizin kann nicht manchmal heilen, dann Gottes Kraft kann heilen. Darum Heilige Scherbel in seine Erscheinungen sagt, ich heile niemand, das ist Jesus, der heilt. Ich bete Jesus, dass er soll heilen. Das ist einfach, diese Charisma hat uns fasziniert und wir haben dann gegründet Solidarité Liban Suisse mit dieser Spiritualität, zuerst vom Heiligen Scherbel, nachher sage ich etwas über Bruder Klaus, mit der Hoffnung, dass wir könnten beitragen, dank Heilige Scherbel für Friede, Versöhnung und Heilung. Dann ich probiere nachher, was ist die Brücke zwischen diesen drei Zielen, die sind spirituell. Es gibt sehr viele Anekdoten über Heilige Scherbel. Vielleicht ich möchte mich konzentrieren über die Heilungskraft. Die Heilungskraft ist im Nahen Osten, im Heiligen Land, das ist eine ganz wichtige Wunder, weil wenn man krank ist, blind oder krebskranken oder andere ganz schwere Krankheiten, ich muss so sagen, das ist Die ganze Familie ist sehr betroffen bis sehr weit. Die Krankheit ist das Schlimmste. Und was kann passieren für eine Person? Darum, wenn zwei Leute sich treffen, sie sagen nicht Ciao oder Salut oder so, nicht wie geht es dir? Sonst die Frage ist, comment va ta santé? Wie geht es deine Gesundheit? Aber die Antwort ist sehr wichtig. Dann fängt dann eine gewisse Empathie, wenn ein Mann erzählt oder eine Person über seine Krankheit, seine Schwierigkeiten, seine Gesundheit. Sofort ist die Empathie bei der anderen. Er betet vielleicht im Stille für die Heilung. Der zweite Grund, ich erzähle das immer, das ist leider, wir haben nicht die gleiche Gesundheitssystem und Versicherung wie in der Schweiz. Eine kranke, schwere Krankheit kann eine Familie ruinieren im Libanon. Dann man kann sich vorstellen, nur von der Wirtschaft, die Erleichterung, die Heilungen von Heilige Scherbel bringen für die Familien, für das System. Entschuldigung, das ist, ich glaube, wichtig, das zu sagen. Dass wenn eine Krebskranke oder ein Blind plötzlich geheilt wird von Heilige Scherbel, was ist für eine Resonanz, was ist für ein Echo? Darum, diejenigen, die nach sein Kloster gehen, wo sein Körper liegt in die Krypte, die sind erstaunt von der Flut von Muslime, die kommen von der ganzen Nahen Osten, beten Heilige Scherbel für Heilung. Und es geschieht sehr viele Heilungen in islamischen Ländern, im Spitäle, in Familien. Und da ist die Rolle, dass Heilung bringt Friede, dass Muslime und Christen zusammenleben in Friede. Das ist diese unglaubliche Wunder von Heilige Scherbel. Er ist so geehrt in alle islamischen Ländern, wenn man spricht von Mar Scherbel, Heilige Scherbel, das ist eine charismatische Figur, die man kann nie berühren oder irgendetwas negativ darüber erzählen. Das ist ein unglaubliches Geheimnis. Mit Pater Louis, der ist der Vater, der Freund ist, die ich kenne ihn seit Jahren, er schreibt alle Wunder und seit 10 Jahren jetzt die Mönchen brauchen Beweise, elektronische Zertifikat über die Heilung, nur dass sie die Zuhörer, die Zuhörerin nicht glauben, eine Fiktion. Das ist eine Realität der Heilungen vom Heiligen Scherbel. Das ist wissenschaftliche, immer, auch wenn eine Heilung in Ägypten, in irgendeinem Spital, sind alle Ärzte, Chefarzt, Muslime, die das zertifizieren. Das ist sehr wichtig. Herr Louis hat mir bestätigt, dass seit dem Tod von Heilige Scherbel im 1898 sind über 36.000 Heilungen. 36.000. Wenn man geht in diesem Kloster, es gibt eine Art Galerie von die Briefe, die die Kloster bekommt von der ganzen Welt, inklusive von der Schweiz. Das sind 150.000 Briefe, Anerkennung, Dankbriefe. Und es sind ungefähr 160 Kirchen, Pfarreien in die Welt, die tragen den Namen Heilige Scherbel. Dann diese universale Resonanz von Heilige Scherbel, ich habe geschildert, sehr wichtig. Heilung ist ein Mittel für ihn, Brücke zu bauen zwischen den verschiedenen Kommunität oder Gruppen, Sozialgruppen oder Ethnien. Und ich muss so sagen, dass es im Libanon an diesem kleinen Land sind 18 Ethnien, die zusammenleben. 18 Ethnien, ich nenne nur die Armenier, die Kurden, die Palästinenser und so weiter. Das ist ein wenig eine schnelle Porträt. Vielleicht, ich könnte nachher mehr präzisieren.

0: Wir sind zurück in der Sendung mit Nabi Yamin. Er ist der Bruder Klausen Botschafter und auch der heilige Scharbel Spezialist. Er hat uns ein schönes Porträt gemacht in Bezug auf das Leben vom heiligen Scharbel. Übrigens, die Musik stammt von Ivan Payar und Carole Collant. Sie engagieren sich auch für den Verein Libanon Schweiz und sie haben uns einige Takte Musik geschenkt. Und jetzt freuen wir uns auf die Parallelitäten der zwei Friedenseremiten. Nabi, kannst du uns das näher bringen?
1: Ja, das ist, ich probiere. Auch wie könnte man ein paar Minuten über Bruder Klaus reden? Ich probiere, wovon stammt einfach diese Idee? Meine erste Heimat Libanon ist in einer Serie von Kriegen seit 1948 ohne Unterbruch. Aber vor allem, ich habe geschildert, im 19. Jahrhundert war die Hölle los, einfach wie heute. Und Libanon hat eine Übernahme. Schweiz, das Nahe Ostens. Und ich habe mich häufig gefragt als Erzieher, Professor und Kollegium in Stans, wo ich war 33 Jahre lang mit Französisch, und meine erste Heimat einfach leidet. Ich habe gesucht einen Weg für Friede, die ist nicht die traditionelle Weg. Menschliche Abmachung mit all unseren menschlichen Institutionen, weil sie bemühen sich sehr, aber die echte Friede ist spirituell. Dann, ich entdecke Bruder Klaus, weil ich wohne in der Nähe. Er hat gesagt, Friede ist allweg in Gott, weil Gott ist der Friede. Das war für mich wie eine unglaubliche Klang, für die Heilung, für eine Untersuchung mit einem bescheidenen Verein. Einfach alles, was wir machen, tendiert, geht Richtung Friede. Dann, Bruder Klaus ist ein Familienvater, 10 Kinder, Analphabet, Bauer, Richter, und vor allem, er gibt überall Rat mit seiner Unterscheidung, seiner Intelligenz. Und er ist auch, hat eine Karriere in die Armee im 15. Jahrhundert. 15. Jahrhundert, die Schweiz war in die gleiche Hölle wie Libanon. Dann Libanon, Schweiz, das Nahe Ostens, hat die gleiche Schicksal. Geopolitisch, sozial, Eifersucht, Macht. Und Bruder Klaus verlässt alles. Und darum, wir finden sein Gebet, mein Herr und mein Gott, nimm alles von mir. Und diese Radikalität von Bruder Klaus, dass er kann seine Familie, seine 10 Kinder, der letzte Kind war nicht knapp 3 Monate, ein Baby. Diese Ähnlichkeit zwischen zwei Menschen, und das ist unglaublich, dass beide sind mit 50 in der Einsiedelei, 20 Jahre haben dort gelebt, mit 70 sind sie gestorben und beide sind Friedensstifter für ihre respektive Länder. Und darum habe ich gedacht, für die Heilige, für die Spiritualität, für diese göttliche Stadt, wo Bruder Klaus schreibt über das göttliche Stadt in sein Rat, sein Kontemplation, Betrachtungsbuch, sagt, in diese göttliche Stadt oben ist Gott Dreifaltigkeit mit seinen Heiligen, seinen Engeln. dann habe ich diese Ähnlichkeit beim heiligen Charbel gesehen, spirituell, in sein Gebet. Du hast, o Herr, dein göttliches Sein mit unserem menschlichen und unser menschliches Sein mit deinem göttlichen vereint. Diese Vereinigung, Bruder Klaus spricht davon in sein Rat. Und diese spirituelle Parallelität, dass in jeder Mensch Gott beim Jesus Christus Mensch geworden, hat das Göttliche, hat diese göttliche Stadt in sich selber, in sein Herz, in sein Mental. Was bleibt für beide, ist Bewusstsein von dieser unglaublichen Gnade, dass der Mensch ist nur ein vergängener Passagier auf dieser Erde. Seine Endstation für die Ewigkeit, wo keine Zeit wird mehr geben, kein Platz geografisch, keine Krankheit, kein Leiden, kein Tod. Das ist einfach von unserer kleinen Gehirn unvorstellbar ohne die Glaube. Wie könnte ich dich verstehen, die Dreifaltigkeit? Wir können dich verstehen, das ist einfach sind Fragen von Heilige Scherbel gemeinsam mit Bruder Klaus. Mein Herr und mein Gott, gib alles mir, was mich führt zu dir. Und dieses Gebet hat mich fasziniert zu vergleichen wie die zwei Porträts. Das heißt, auf 400 Jahre Unterschied, die haben gelebt, aber ihre Mystik, ihre Spiritualität ist so ähnlich. Und das ist faszinierend. Darum habe ich gedacht, mit Spiritualität und Frieden, wir sind in der Realität von unserer Zeit. Das heißt, wenn wir haben gegründet Solidarität Libanon-Schweiz 1988, nachher, gerade danach, 2006, wir haben diese spirituelle Allianz in Sachsen beim Brüder Klaus mit einem Erzbischof vom Libanon. Diese Allianz ist spirituell, das heißt, die Schweiz und Libanon sind Brüderländer. Nicht nur Libanon ist Schweiz des Nahen Ostens wegen die Banken oder Geranium oder Schoki. Nein. Die sind andere spirituelle Werte, zum Beispiel Mitleid, Gerechtigkeit, Solidarität, Engagement für das allgemeine Gute, die Menschenwürde, die Schöpfung, Respekt von der Schöpfung, Hilfe für die Armen. Da sind Länder, die könnten sich ähnlich sein, weil das Reste, das Materielle ist vergänglich. Krieg, man merkt jetzt, was da die Tragödie in Europa, wie sind unsere Abmachungen sind zerbrechlich, wenn es fehlt die Ethik und die Spiritualität. Und diese beide, Wächter, Vigilant, Gardien von unseren Werte, moralische Werte. Eine in die Schweiz, die Insel, die wichtige Insel in Europa, und der andere im Libanon, wichtige Insel im Heiligen Land, im Nahen Osten. Ich glaube, das ist ein Rappel. Es erinnert uns an diese Werte. Wir sollen sie nicht opfern für unsere Gier, für noch mehr Gewinn.
0: Nabi, du engagierst dich schon seit 1988 für den Verein Libanon Schweiz. Wo liegt deine Motivation dafür, Nabi?
1: Ja, weißt du, ich habe immer Probleme, über persönliche Sachen zu reden, weil Effektiv, ich befürchte ein wenig die Hochmut, aber ich bin absolut sicher, dass unsere Zuhörerinnen und Zuhörer seit Jahren, sie wissen, wovon ich rede, obwohl ich entschuldige mich immer für die Grenzen von meiner deutschen Sprache, hier und da ich interveniere mit gewissen Ausdrücken im Französisch. Ja, einfach die Antwort ist sehr persönlich, Andrea. Ich stamme von einer Familie von 12 Kindern. Meine Papi im Libanon war sehr reich, hat alles verloren in dem Zweiten Weltkrieg. Und das hat die Familie materiell kaputt gemacht. Aber dank meiner Mami, die hat die Familie, die 12 Kinder, auch einen gebrochenen Vater getragen mit ihrer Spiritualität, mit ihrem Gebet, mit ihrem Rosenkranz. Was hat mich fasziniert? Dort, ich mache eine Klammer, Entschuldigung, ich möchte nicht meine Mami mit Dorothea vergleichen, aber ich kann mich vorstellen, die Leiden von Bruder Klaus, auch psychisch. Was will Herr Gott von mir ohne Dorothea? Wir werden nie die gleiche Bruder Klaus haben. Sicher, wir werden Bruder Klaus haben, aber nicht ohne diese stille Engagement von Dorothea. Darum, ich muss ehrlich sagen, Klammer geschlossen, mit 16 habe ich die riesige Chance, eine Schulstipendien zu bekommen, dass ich kann Libanon verlassen mit 16-jährig und in die Schweiz, in Fribourg, das Kollegium 4 Jahre lang beenden. College Saint-Michel in Fribourg. Nachher, nach meinem Abschluss von dem Kollegium, habe ich eine Teilstipendien für die Uni. Dann, ich wollte nach Libanon zurückgehen, nach meinem Studium in Psychopädagogie und Literatur. Der Krieg hat alles kaputt gemacht. Das ist ein erster Schock für mich. Ich habe ein wenig meine Zukunft im Libanon für Erziehung, Bildung und auch Friede kaputt. Aber das war nicht ein kaputt im Sinn von negativ. Ich bin in die Schweiz geblieben, natürlich verheiratet, Vater von 2 erwachsenen Töchtern. Aber dann, die Schweiz hat mich alles gegeben. Und Libanon, von Tragödie nach Tragödie, als ihr weißt. Und da habe ich gedacht, was könnte ich von meiner ersten Heimat tun? Das ist ein Minimum. Dieses Land hier hat mir alles gegeben. Jetzt, ich könnte vielleicht im Rahmen von Bildung einfach ein paar Junge im Libanon, Arme, helfen, das in die Bildung zu gehen. Und ich muss ehrlich sagen, 1988 habe ich das Solidarité Liban Suisse gegründet in Kollegium, in Stans. Das sollte eigentlich eine Weihnachtsaktion 1988, das war auch der Krieg. Ich wollte ein paar Kleider, ein paar Schuhe, ein paar Getreide, 1000 Kilo und 10 Tage danach für die Sammlung. Sie sind 15 Tonnen ins Kollegi gelandet. Was mache ich? Ich musste das organisieren, dass keine Mafia im Libanon das verkauft, den Container. Und habe ich damals meinen Freund, ehemaliges Bundesrichter, Dr. Eddie Amstadt, habe ich gesagt, look, Eddie, ich habe ein Problem, ich habe keine Idee vom Rechts und so. Er sagt, kein Problem, ich komme zu dir, wir machen die Statute und alles ist juristisch geschützt. Und jetzt siehst du, bald 35 Jahre danach ist immer Weihnachts 1988. Dann, ich habe nichts geplant, nichts programmiert. Ich muss ehrlich sagen, das war mein Wunsch. Einfach, wenn ich könnte, ein Stipendium und nachher kam der Krieg. eine Tonne Material. Fertig. Ich kann nachher in Ruhe leben. Und ich mache weiter, weil die Großzügigkeit, die Glaubwürdigkeit von der Schweiz, von Politik, von Gemeinden, von Regierungsräten, von Bund, von katholischer Kirche, Landskirche, reformierte Kirche, der ganze Volk ist eine unglaubliche Großzügigkeit. Seit jetzt 2019, wir haben nichts von Dresing oder Briefe, Bettelbriefe, ehrlich nichts. Das ist unglaublich, die Treue von der ganzen Schweiz für Libanon. Das ist ein Geheimnis, warum das Schweizer Volk liebt mein Volk im Libanon. Darum, ich kann nicht stoppen, ich kann nicht aufhören. Jetzt, ich sage zum Beispiel, in 2 Tagen landet im Libanon ein Container mit 26 großen Paletten, alles drin. Aber davon nur ein Detail, 800 neue Brille. 800. Es gibt sehr viele Junge, die sind augenkrank wegen der Verschmutzung, wegen die Gesundheit, die es herrscht im Libanon Hungersnot, Ernährung und diese Studenten, die wir helfen in 4 Schulen, sie müssen lesen. Und auch das ist gefährlich, auch auf die Straße zu laufen, wenn ich sehe nicht, wir wissen das in der Schweiz. Aber wer kann im Libanon heute eine Brille kaufen? Wer? Niemand. 800 Brille, neu, die werden mit libanesische Ärzte die Gläser einfertigen für diese Studenten, auch vielleicht für ihre Eltern. Und für mich, das ist nur ein Beispiel. Ich habe niemand, keine Drogerie gefragt für eine Brille. Darum sage ich, Vorsehung, Andrea, Vorsehung kümmert sich für die Armen im Libanon. Und da, ich staune immer, und ich bin in die Dankbarkeit.
0: Herzlichen Dank, Nabi Yamin, für diese schönen, tiefgreifenden Gedanken. Einmal zum heiligen Charbel.

Das war die Sendung mit Nabi Yamin. Das Thema war der heilige Charbel und der heilige Bruder Klaus. 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Ich möchte Sie auch darauf hinweisen, weil wir in dieser Sendung nicht spezifisch auf die laufenden Projekte und den Verein Libanon-Schweiz eingegangen sind, dass Sie sich aber informieren können unter www.solisu.ch oder der spirituellen Allianz zwischen der Schweiz und dem Libanon. Da lautet die Internetseite www.spiritualité, also spiritualité-p, also für Frieden, p-a-i-x.ch. Da bekommen Sie alle nötigen Informationen, auch wie Sie sich engagieren können in Bezug auf Gebete, in Bezug auf Spenden etc. So verabschiede ich mich von Ihnen allen, wünsche Ihnen reicher Gottes Segen und mögen Sie in Gottes Hände behütet sein. Ihre Andrea Marti.

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Liebe Zuhörerinnen und Zuhörer von Radio Gloria, der heilige Christophorus, der lange Weg der Wandlung, so heisst das Thema dieser Sendung. Eingeladen haben wir Pfarrer Peter Dickhoff aus Deutschland. Er ist 1937 im Westfälischen Rheine geboren, studierte Psychologie und war viele Jahre als Geschäftsführer eines mittelständischen Unternehmens tätig. Mit 40 Jahren wagte er den totalen Neuanfang. Er studierte Theologie in Münster, Innsbruck und Brixen und wurde 1981 in Brixen zum Priester geweiht. Pfarrer Peter Dickhoff promovierte in Theologie Dogmatik zum Thema Gebet als Quelle des Lebens, systematisch-theologische Untersuchungen des Ruhegebetes, ausgehend von Johannes Cassian. Heute in dieser Sendung spricht er über der heilige Christophorus, dessen Gedenktag wir am 24. Juli feiern. Der heilige Christophorus ist einer der bekanntesten Nothelfer. Er ist Helfer und Begleiter auf dem Weg, ist der Heilige des Übergangs, der uns hilft, Ängste vor Unbekanntem zu überwinden und uns sicher durch die Fluten des Lebens trägt. Pfarrer Peter Dickhoff, der heilige Christophorus, der lange Weg der Wandlung –

Diesmal habe ich mir einen Heiligen ausgesucht, einen Heiligen, der eine besondere Geschichte hat, den wir alle kennen. Und diese Heiligenlegende, es ist eine Legende, aber in ihr tiefgründend Wahrheit, diese Legende handelt von Christophorus oder der lange Weg der Wandlung. Christophorus ist schon von alters her ein sehr beliebter Heiliger. Seine Abbildungen finden sich oft überlebensgroß an Haus- und Kirchenwänden, an Brücken und Flussübergängen. Und der Volksglaube sagt, wenn man ihn morgens andächtig anschaut, ist man den ganzen Tag vor einem plötzlichen Tod sicher. Christophorus hieß vor seiner Begegnung mit Christus Reprobus. Später erst wurde er Christusträger genannt. Reprobus gehörte zum Volk der Kanaaniter, der hundsköpfigen Riesen. Man sagt, dass der Stamm der Kanaaniter verflucht gewesen sei und der Name Reprobus so viel wie der Verdammte bedeutet. Hier habe ich eine Ikone des Reprobus. Sie stammt aus Griechenland, Anfang des 18. Jahrhunderts, hängt heute im Ikonenmuseum von Recklinghausen. Hundsköpfige, so nannte man die Kanaaniter. Man sagt, dass der Stamm verflucht gewesen sei. Und es lohnt sich, einmal der Frage nachzugehen, was es eigentlich mit der Christophorus-Legende auf sich hat. Der hundsköpfige, zerstörerische, aggressive, rücksichtslose Tatmensch wird zu einem sensiblen, die Nöte der anderen begreifenden, seine eigene Kraft jedoch nicht verleugnenden, reifen Menschen. Der lange Weg der Wandlung. Reprobus fühlte das Gewicht des Fluches auf seinen Schultern lasten und suchte daher nach der höchsten Macht, um Befreiung zu erbitten. So stand er eines Tages vor dem König seines Volkes. Doch schon bald bemerkte er, dass dieser nicht groß und erhaben genug war. Reprobus brach dann auf, um den mächtigsten König in der Welt zu suchen und bei ihm zu bleiben. Nach langen Erkundungen kam Reprobus endlich zum größten König. Es gab keinen größeren in der Welt. Wegen seiner riesenhaften Statur und den damit verbundenen Kräften nahm der König Reprobus in seinen Dienst. Und eines Tages kam ein Spielmann an den königlichen Hof, um vor dem König, der ein Christ war, zu singen. Auch Reprobus war anwesend und hörte aufmerksam dem Spielmann zu. In dem Lied kam oft der Name des Teufels vor, und Reprobus entging nicht, dass der König jedes Mal ein Kreuzzeichen machte, wenn der Name des Teufels genannt wurde. Später fragte er mehrmals den König, was dieses für Reprobus sonderbare Verhalten bedeute. Der König antwortete ihm jedoch so lange nicht, bis Reprobus ihn mit der Androhung seines Fortgehens zwang,
König sagte, wenn ich das Wort des Teufels höre, segne ich mich mit diesem Zeichen, da ich fürchte, dass der Teufel sonst Gewalt über mich gewinnt. Als der König zugab, Furcht vor dem Teufel zu haben, folgerte Reprobus, dass dieser demnach größer und mächtiger sei als der König. Auf der erneuten Suche nach dem mächtigsten Herrn begegnete Reprobus einer Schar wild und schrecklich aussehender Ritter, unter ihnen der Teufel. Ich bin der, den du suchst. Und Reprobus gelobte ihm seinen Dienst für immer. Eines Tages jedoch fiel Reprobus ein sonderbares Verhalten des Teufels auf. Die Straße führte an einem Wegkreuz vorbei. Und sobald der Teufel dieses Wegkreuz sah, floh er zusammen mit seiner Mannschaft und sie nahmen eine andere, längere, schlechte Wegstrecke in Kauf, um ja nicht dem Kreuz zu begegnen. Durch sein hartnäckiges Fragen, warum, erfuhr Reprobus schließlich vom Teufel: Es gibt einen Menschen, Christus mit Namen, den man ans Kreuz geschlagen hat. Und bei diesem Zeichen fürchte ich mich und ich muss fliehen. Reprobus wusste nun, dass es jemanden gab, der noch größer und mächtiger war als der Teufel, dem er ja somit umsonst gedient hatte. Er beschloss sofort aufzubrechen, um Christus zu suchen. Er suchte lange und fragte alle, die ihm begegneten, doch niemand konnte ihm eine Antwort geben, die er verstand. Schließlich wurde er an einen Einsiedler verwiesen, der von Christus sprach und predigte. Wenn du ihm dienen und begegnen willst, musst du viel beten und fasten. Reprobus versuchte es, jedoch vermochte er beides nicht. Sag mir etwas anderes, bat er den Einsiedler. Im Fluss da unten kommen viele Leute in den Fluten um, wenn sie ihn überqueren wollen. Du bist groß und stark, trage du die Menschen herüber und dein Tun wird Christus gefallen. Reprobus baute sich am Ufer eine Hütte und brachte unermüdlich mit einem großen Stab in der Hand die Menschen von einem Ufer zum anderen. Eines Nachts hörte er die Stimme eines Kindes. Bring mich herüber! Er drehte sich um und schlief weiter und dann noch einmal und noch einmal. Und erst nach dreimaligem Rufen fand er das Kind, nahm es auf seine Schultern und trug es herüber. Das Wasser jedoch wurde höher und höher und höher, und das Kind auf seinen Schultern schwerer und schwerer. Große Angst überfiel Reprobus und er zögerte, durch das Wasser, was immer tiefer wurde, weiterzugehen, denn er drohte zu ertrinken. Und unter schwersten Mühen erreichte er das Ufer und setzte das Kind ab.
Die ganze Welt wäre nicht schwerer gewesen als du, Kind. Und das Kind antwortete ihm: Du hast nicht nur die ganze Welt getragen, sondern auch den, der die Welt erschaffen hat. Wisse, ich bin Christus, dem du dienst. Schauen wir auf dieses wunderbare Bild. Es hängt in der alten Pinakothek in München. Es ist der rechte Flügel eines Klappaltars, den man auch Perle von Brabant nennt. Der Maler ist Dirk Buetz, der Jüngere, und er lebte von 1448 bis 1491. Ein Bild des Innehaltens, ein Bild des nach innen Gehens, der Versenkung, der Vertiefung, des Stillwerdens. Der Augenblick, wo aus Reprobus Christophorus wird, der Christusträger, weil er nicht nur Christus auf seinen Schultern trägt, sondern jetzt auch in seinem Herzen. Christus hat in seinem Herzen das Bild Gottes belichtet und das wird ihm jetzt bewusst. Sie sehen zwischen mächtigen und bedrohlich steilen Felsen steht Reprobus. Er steht fest gegründet auf seinen Stab gestützt. Ihn umgibt ein österliches Gewand, der jetzt in der Bewegung mit Christus nicht nur ein menschliches Gesicht hat, sondern auch den Namen Christophorus, Christusträger, angenommen hat. Er kann durchatmen, ausatmen. Die Gefahr ist vorüber. Und die dunklen Felsen geben den Blick frei auf den breiten Strom, der Strom des Lebens, der nun im goldenen Licht der Abendsonne ruhig dahinfließt. Es ist ein Augenblick der Stille, des Begreifens, des Innewerdens der Wahrheit, die Christus ist. Nicht, meine lieben Zuschauerinnen und Zuschauer, das bitte ich zu bedenken, nicht dem Betenden und Fastenden hat sich Christus offenbart, sondern dem, der seinen Nächsten dient. Christophorus empfängt den Segen des Kindes und erfährt, dass die Ohnmacht eines Kindes die Macht hat, die einzig Liebe ist. Ich weiß nicht, ob Sie es auf dem Bild, es ist ja nicht sehr groß, sehen können. Die Augen des Christophorus sind nach innen gerichtet und er erinnert sich, wie die Macht der Mächtigen dieser Welt von Angst besetzt ist. Sein König der Welt, auch der Teufel. Alle haben sie Angst vor. Ja, er hat die Erfahrung gemacht. In Christus finde ich Frieden und Ruhe und ruht in ihm, Christus, meine Seele. Denn sein Dienst ist ihm jetzt auf Christus hin transparent geworden. Der Einbruch des Göttlichen an den Übergängen des Lebens. Reprobus trägt die Menschen
von einem Ufer zum anderen, ein Übergang des Lebens. Und während dieses Übergangs erscheint ihm, ja wird ihm Jesus Christus bewusst. Christus leuchtet in seine Seele ein. Meine lieben Zuschauerinnen und Zuschauer, haben Sie diese Erfahrung vielleicht auch schon einmal gemacht, dass an Übergängen des Lebens die göttliche Liebe Ihnen sehr nahe war, als Sie vielleicht sehr krank waren, eine Diagnose erfuhren, die Sie hat erschüttern lassen, oder Sie standen auf einem Gipfel des Berges und sahen die Welt von oben. Das heißt, da, wo ein Übergang ist zum Himmel durch Ihre Freude, dass Sie da dem Göttlichen näher waren. Wer das Joch trägt, den trägt es. Er, Reprobus, der dieses Kind getragen hat, das immer, immer schwerer wurde, wird jetzt von dem Kind, von Jesus Christus und seiner erlösenden Liebe getragen und weiter durch das Leben geführt. Seine Kontemplation ist Alltagsdienst. Durch die christliche Reifung, ja, durch die österliche Vollendung geschieht. Nun trägt ihn das Kind. Die Suche nach dem Großen und die Sehnsucht danach und das damit verbundene immer neue Aufbrechen ist Ausdruck eines beständigen Sichlösens und der inneren Wandlung, die mit der wahren Menschwerdung und dem Integrationsprozess untrennbar verbunden ist. Christophorus, der jetzt jenseits allen Leidens und aller Schmerzen steht, beginnt das Unfassbare zu fassen. Erinnert er nicht vom Bild her? In diesem Augenblick an den Auferstandenen selbst, der umkleidet ist mit dem roten Gewand, mit dem österlichen Gewand der Liebe, aber auch des Opferblutes. Und wenn Sie schauen können auf dem Bild, das nach unten fallende Gewand ruht förmlich schwebend auf dem Wasser, ohne von den Fluten durchtränkt und nach unten gezogen zu werden. Das Bild hat etwas Österliches, etwas, was mit in die Auferstehung, mit in das Geheimnis des Glaubens hineinnimmt. Der alte Mensch, Reprobus, ist symbolisiert durch das schwarze Untergewand, das Reprobus unter dem roten trägt. Das schwarze Gewand, der alte Mensch, ist jetzt umkleidet von der Auferstehung und der Liebe Christi. Die Mitte von allem und auch die Mitte des Bildes ist und bleibt Christus. Christophorus schaut jetzt meditativ, er schaut in sein Inneres, das sich ihm in unendliche Weiten auftut. Das Ende des langen Weges der Wandlung wird jetzt
zu einem Ort der Transzendenz, zu einem Ort der Gotteserfahrung. Christophorus steht in Christus, das heißt in sich selbst, und er bedarf dann nicht mehr der Stütze des Stabes. Dieser Stab wird später, so sagt die Legende, jedes Mal grünen, blühen und fruchten, wenn er den Menschen von Christus erzählt. So sagt die Legende, als Christophorus missioniert und von Christus spricht, aber von seiner eigenen Erfahrung. Die Stimme eines Kindes, liebe Zuschauerinnen und Zuschauer, wie oft überhören wir die leise Stimme Gottes, die vielleicht durch die Natur, durch ein Kind, durch die Bewegung, den Gesichtsausdruck, die Mimik eines Kindes uns erreicht. Eine Botschaft aus dem Traum, ein leises Zeichen des Himmels. Sind wir sensibel genug dafür? Reprobus wurde sensibel durch den Dienst am Nächsten. Und sein Leben steht nun nicht mehr im Dienst der Großen und Mächtigen dieser Welt, sondern der Kleinen und Bedürftigen. Auf der Suche nach dem Großen wurde er zum Kleinen geführt. Und darin besteht sein geistlicher Fortschritt und die Entwicklung seiner Seele. Die Zeit des Wartens war bestimmt lang. Und die Zeiten des Dienens war ebenso lang und schwer. Und alle gefährlichen Grenzerfahrungen haben sich erfüllt. Ja, Christophorus erlebte sogar, dass hinter der tiefen Erfahrung und der Todeserfahrung, die er ja gemacht hat, als die Wellen immer höher stiegen und er zu ertrinken drohte, er erlebt sogar in der Todeserfahrung im Fluss göttliche Nähe. Ich bin sicher, liebe Zuschauerinnen und Zuschauer, dass Gott uns mit seiner unendlichen Liebe auch in unserem Tod entgegenkommt und uns trägt. Das Geheimnis des Glaubens, das Geheimnis des Todes und der Auferstehung wird in Christophorus offenbar. Es ist eine Legende, aber in der Legende steckt verborgen Wahrheit. Und diese Legende erzählt in Bildern den langen und schwierigen Weg zum wahren Christsein und zeigt den immer neuen Aufbruch aus verkrusteten Lebenssituationen, aus festgefahrenen Gewohnheiten und aus der Routine des Alltags. Und am Ende kommt es zu einer gottmenschlichen Begegnung und einer Wandlung, zu einer gelungenen Integration aller Elemente im Menschen, der Dunklen und der Lichten. Reprobus hat seine Kraft, seine Stabilität, seine Größe behalten, auch noch den alten Menschen, der noch nicht ganz abgelegt ist. Daher bekommt er ja noch einen Auftrag, Jesus zu verkünden. Aber er ist bereits umkleidet mit dem österlichen Gewand des neuen Menschen, des Gewandes Jesu Christi. Der Weg zu einem gelungenen christlichen Leben, so sagt die Legende, die kann sehr unterschiedlich sein.
Der Einsiedler und Seelenführer des Reprobus erkennt, dass Beten und Fasten dem Reprobus nicht entsprechen. Er empfiehlt ihm deshalb, dem jeweils Nächsten, also allen, die zu ihm kommen und über den Fluss getragen werden möchten, einen Dienst der Liebe zu erweisen. Und diese wirklich geduldige und dienende Arbeit, die wird unversehens zum Ort der Gottesbegegnung. Und am Ende dieses langen Weges steht Christophorus, ein Mensch, der sensibel und frei von eigenen Belastungen die Bedürfnisse anderer Menschen, besonders derjenigen, die leiden und die in Not sind, erkennt und sie zu erfüllen versucht. Meine lieben Zuschauerinnen und Zuschauer, am Ende der Sendung ein, zwei Fragen an Sie. Kann ich von mir aus sagen, dass ich ein Christophorus, ein Christusträger bin? Trage ich Christus? Erspüren Sie einmal, ob Sie es im Leben bereits erfahren, erlebt haben, dass Ihnen das Wasser bis zum Hals gestanden hat. Spürten Sie Rettung? Oder was haben Sie in Ihrem Blick und in Ihrem Herzen? Ist es Christus? Wie Christophorus, der nach innen blickt, weil er spürt, innen sind Türen und Tore aufgegangen und ihm ist das Licht, das Christus ist, in diesem Kind bewusst geworden, es gehört zu ihm. Und ein letztes Wort, eine letzte Frage. Sind wir sensibel genug, um die Stimme der Kleinen, der Notleidenden, die unsere Hilfe brauchen, zu hören? Beenden wir die Sendung mit dem Segen. Es segne, behüte und beschütze uns auf die Anrufung der Gottesmutter Maria und aller Heiligen, besonders in diesem Augenblick, auf die Anrufung des Christophorus, der barmherzige Gott, der Vater und der Sohn und der Heilige Geist. Amen.

der heilige Christophorus, der lange Weg der Wandlung. Sie hörten Pfarrer Peter Dickhoff über den heiligen Christophorus sprechen. Nehmen wir Christophorus als Begleiter auf unseren Weg, damit wir sicher über die Schwellen unseres Lebens kommen. Besten Dank fürs Zuhören. Es grüßt Sie Peter Galliker.

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1: Liebe Hörerinnen und Hörer von Radio Gloria, das Evangelium, das wir heute betrachten, ist genau das Matthäus-Evangelium, das 13. Kapitel, der Vers 18 bis 23. In jener Zeit sprach Jesus zu seinen Jüngern: Hört, was das Gleichnis vom Seemann bedeutet. Immer, wenn ein Mensch das Wort vom Reich hört und es nicht versteht, kommt der Böse und nimmt alles weg, was diesem

Menschen ins Herz gesät wurde. Hier ist der Samen auf den Weg gefallen. Auf felsigen Boden ist der Samen bei dem gefallen, der das Wort hört und sofort freudig aufnimmt, aber keine Wurzeln hat, sondern unbeständig ist. Sobald er um des Wortes willen bedrängt oder verfolgt wird, kommt er zu Fall. In die Dornen ist der Samen bei dem gefallen, der das Wort zwar hört, aber dann erstickt es die Sorgen dieser Welt und der trügerische Reichtum, und es bringt keine Frucht. Auf guten Boden ist der Samen bei dem gesät, der das Wort hört und es auch versteht, er bringt dann Frucht hundertfach oder sechzigfach oder dreißigfach. Evangelium unseres Herrn Jesus Christus. Lob sei dir, Christus. Liebe Mitchristen, es ist eigentlich überflüssig, zu dem Evangelium etwas zu sagen, weil Jesus ja das Evangelium vom Samenkorn, vom Sämann, hier selber auslegen, was es dort bedeutet für uns. Jeder kann sich selber prüfen, was für ein Boden bin ich. Ist mein Herz ein guter Ackerboden, weil ich sein Wort, das Wort von Christus, im Gehorsam aufnehme und es Frucht bringen lasse in guten Gedanken, Wort und Werk? Oder bin ich mehr auch der Boden, der wie von Disteln und Dornen überwuchert ist, durch viele Sorgen, Ängste, Nöte und auch der trügerische Reichtum der Welt? Oder bin ich in meiner Unbeständigkeit jemand, der zwar gern aufs Wort von Christus hören tut, aber dann in der Verfolgung und in der Bedrängnis Nein, du sage zu dem Wort, das Wort du ablehnen, ihm den Rücken zukehren. Möchten wir dich heute bitten, Jesus Christus, bist du der gute Samen in unserem Herzen? Bist du der Bauer, der unser Herz pflügen, besäen und dann auch die Sorge tragen zu dem kleinen Samenkorn, wo ein Keim hervorgebracht hat, damit der Keim auch da Frucht bringen, 30-fach, 60-fach oder 100-fach. Der Herr sei mit euch und mit deinem Geiste. Es segne und behüte euch der allmächtige und barmherzige Gott, der Vater und der Sohn und der Heilige Geist. Amen.

0: Liebe Hörerinnen und Hörer von Radio Gloria, am Telefon begrüßen wir jetzt ganz herzlich Dekan Matthias Rey. Und zusammen mit ihm grüßen wir die Mutter Gottes mit dem Angelusgebet.
1: Grüezi miteinander. Der Engel des Herrn brachte Maria die Botschaft.
0: Und sie empfing vom Heiligen Geist.
1: Gegrüßt seist du, Maria, voll der Gnade, der Herr ist mit dir. Du bist gebenedeit unter den Frauen und gebenedeit ist die Frucht deines Leibes, Jesus.
0: Heilige Maria, Mutter Gottes, bitte für uns Sünder, jetzt und in der Stunde unseres Todes. Amen.
1: Maria sprach, siehe, ich bin die Magd des Herrn.
0: Mir geschehe nach deinem Wort.
1: Gegrüßt seist du, Maria, voll der Gnade, der Herr ist mit dir. Du bist gebenedeit unter den Frauen und gebenedeit ist die Frucht deines Leibes, Jesus.
0: Heilige Maria, Mutter Gottes, bitte für uns Sünder, jetzt und in der Stunde unseres Todes. Amen.
1: Und das Wort ist Fleisch geworden.
0: Und hat unter uns gewohnt.
1: Gegrüßt seist du, Maria, voll der Gnade, der Herr ist mit dir. Du bist gebenedeit unter den Frauen und gebenedeit ist die Frucht deines Leibes, Jesus.
0: Heilige Maria, Mutter Gottes, bitte für uns Sünder, jetzt und in der Stunde unseres Todes. Amen.
1: Bitte für uns, heilige Gottesmutter.
0: Auf dass wir würdig werden der Verheißungen Christi.
1: Lasset uns beten, allmächtiger Gott, gieße deine Gnade in unsere Herzen ein. Durch die Botschaft des Engels haben wir die Menschwerdung Christi, deines Sohnes, erkannt. Führe uns durch dein Leiden und Kreuz zur Herrlichkeit der Auferstehung. Darum bitten wir durch ihn, Christus, unseren Herrn.
0: Amen.
1: Wir beten für die Anliegen des Heiligen Vaters. Vater unser im Himmel, geheiligt werde dein Name, dein Reich komme, dein Wille geschehe wie im Himmel so auf Erden.
0: Unser tägliches Brot gib uns heute und vergib uns unsere Schuld, wie auch wir vergeben unseren Schuldigern. Und führe uns nicht in Versuchung, sondern erlöse uns von dem Bösen.
1: Gegrüßt seist du, Maria, voll der Gnade, der Herr ist mit dir. Du bist gebenedeit unter den Frauen und gebenedeit ist die Frucht deines Leibes, Jesus.
0: Heilige Maria, Mutter Gottes, bitte für uns Sünder, jetzt und in der Stunde unseres Todes. Amen.
1: Ehre sei dem Vater und dem Sohn und dem Heiligen Geist.
0: Wie im Anfang, so auch jetzt und alle Zeit und in Ewigkeit. Amen.
1: Herr, gib dem Verstorbenen die ewige Ruhe.
0: Und das ewige Licht leuchte ihnen.
1: Lass sie ruhen im Frieden.
0: Amen.

0: Hörerinnen, liebe Hörer, einen Heiligen, der wahrscheinlich eher unbekannt ist, der heilige Adalrich. Warum ich den speziell erwähnen möchte, es ist einer, der in der Schweiz heilig geworden ist. Wir haben ja auf Schweizer Boden sehr viele Heilige, das sind sich manche nicht bewusst, also Leute, die aus dem Ausland zu uns gekommen sind und dann hier ein Leben in Heiligkeit geführt haben, missioniert haben, oder auch Schweizer Heilige gibt es natürlich auch, die hier geboren und dann hier aufgewachsen und alt geworden sind. Der heilige Adalrich, er ist in Schwaben geboren und ist dann auf der Insel Ufenau, auf dem Zürichsee. Die Insel Ufenau gehört ja zum Kloster Einsiedeln, also ist Eigentum des Klosters Einsiedeln. Und dort hat er als Einsiedler gelebt und ist am 29. September im Jahr 973 gestorben. Einerseits hat er natürlich die Einsamkeit gesucht und wie das eigentlich so ist in der Dynamik, wenn jemand die Einsamkeit sucht, dann bekommt er oftmals eine Sendung. Und diese Sendung hat auch er bekommen, dass er dann mehr und mehr eben auch für die Leute gewirkt hat in jener Gegend und schließlich hat er als Leutpriester eben in dieser Gegend am Zürichsee gewirkt und auch durch Wundertaten, also nicht nur gepredigt, sondern es geschahen auch Wunder in seinem Wirken. Und das ist ja oftmals das, was die Heiligen auszeichnet. Also wenn jemand im Ruf der Heiligkeit stirbt und dann als Heiliger verehrt wird, das ist ja auch heute Voraussetzung, damit jemand überhaupt irgendwann heilig gesprochen werden kann, dass er verehrt wird als Heiliger, da sind oftmals Wunder im Spiel. Heilungen, Krankenheilungen vor allem oder auch andere Dinge, die man auf natürliche Weise nicht erklären kann. Und das bewegt mich eigentlich hin zum Gedanken, dass wir doch den Herrn auch bitten sollen, dass auch in heutiger Zeit Heilige erwachen können. Wir hören immer wieder, dass jeder zur Heiligkeit berufen ist. Das stimmt natürlich. Das gilt für mein persönliches Leben. Ich soll mich bemühen, als Heiliger in dieser Welt zu leben. Und dann gibt es aber eben diesen Dunstkreis, man könnte das sagen, der Heiligkeit. Und das ist ein besonderes Geschenk Gottes. Also ich denke da zum Beispiel an Bruder Klaus, der einen Nachahmer hatte, der auch ganz streng fasten wollte. Und dann sagte der Bruder Klaus, du darfst das nicht, Gott hat dir das nicht so gegeben. Und er hat sogar seine Frau geschickt, um eben Essen zu bringen. Also das war eine besondere Gabe vom Himmel oder auch die Visionen, die er hatte. Oder eben auch dieser Adalrich, der dann Wunder wirken konnte am Zürichsee. Und übrigens, der Adalrich war dann auch ein Grund, warum dann diese Insel durch den Kaiser Otto den Ersten, die Insel Ufenau, dem Kloster Einsiedeln vermacht wurde. Vielleicht um einiges zu erwähnen, was wir sonst noch für Heilige haben in der Schweiz, zum Beispiel der heilige Pfarrer Burkhardt von Beinwil oder die heilige Verena von Zurzach, Felix und Regula, Urs und Victor und dann eigentlich die ganze thebäische Legion, der heilige Mauritius und seine über 6000 Gefährten. Dann gibt es Selige, der Maurice Dorne, dann die selige Maria Theresia Scherer und viele mehr. Also es gibt ein ganzes Buch mit Schweizer Heiligen. Das betrifft übrigens nicht nur die Schweiz. Also wenn man auch die Landkarte von Deutschland anschauen, dann finden wir dort viele, viele Heilige. Also viele Orte, wo Heilige gewirkt haben, auch heute verehrt werden. Und ich denke, da gilt es wieder einiges zu entdecken. Also die Länder nördlich der Alpen sind irgendwie so auf die schiefe Ebene gekommen. Also das kennen wir ja, gerade der deutschsprachige Bereich war und ist immer wieder ein Bereich, wo die Gläubigen aufmüpfig sind, eigentlich den Glauben dann verlieren und so dann die Kirche zu spalten drohen. Und da ist die Rückbesinnung auf die Heiligen etwas ganz, ganz Wichtiges. Vielleicht haben Sie auch Sie in Ihrer Gegend irgendwo einen Heiligen, der einmal verehrt wurde oder auch verehrt wird. Suchen Sie ihn auf und bitten Sie ihn um diese Gnade, dass doch auch wieder in der heutigen Zeit ein Heiliger oder eine Heilige erweckt werden kann. Ich denke, eine Heilige wie Mutter Teresa oder wie der Bruder Klaus oder eben auch wie der heilige Adalrich, da würde ein einziger genügen, um wirklich die Geschichte zu wenden. Also ein Heiliger kann mehr bewirken als 1000 Priester und 1000 heiligmäßige Mütter. Die können einiges bewirken, aber so ein Heiliger, wo wirklich eine Ausstrahlung hat, das fehlt unserer Zeit. Und darum sollen wir doch den Himmel bestürmen, dass doch irgendwo, irgendwann wieder ein solcher Heiliger, eine solche Heilige erweckt werden kann. Die Erneuerung der Kirche kann durch Priester geschehen, kann durch Bischöfe geschehen, auch durch Päpste, aber sie kann ebenso gut auch durch Laien geschehen. Also prominentes Beispiel in der jüngsten Vergangenheit ist die Mutter Teresa. Sie hat wirklich vieles, vieles bewirkt in vielen Herzen, diese ganze Schar von Schwestern weltweit, die ein intensives religiöses Leben pflegen. Ja, das war eine Schwester, die solche Auswirkungen hatte. Oder der heilige Bruder Klaus, ein Familienvater, der dann als Eremit gelebt hat. Also Gott hat viele Wege, um seine Kirche zu erneuern. Das muss nicht unbedingt durch die Hierarchie geschehen. Immer innerhalb der Hierarchie, das ist natürlich wichtig. Aber Gott hat seine Wege und möge er doch auch unserer Zeit wieder Heilige schenken. Möchte ich Ihnen jetzt noch den Segen geben. Der Herr sei mit euch.
1: Und mit deinem Geiste.
0: Es segne euch der allmächtige Gott auf die Fürsprache des heiligen Adalrich. Schenke er euch, dass ihr euch auch ganz auf Gott ausrichtet. Er führe euch in euren Gedanken, in euren Gebeten, Worten und Werken und bewahre euch vor den Anfechtungen des Bösen. Und so segne euch der allmächtige Gott, der Vater und der Sohn und der Heilige Geist.
1: Amen. Wir danken ganz herzlich Dekan Matthias Rey für das Beten vom Angelus, sein priesterlicher Segen und für die Worte über den heiligen Adalrich, einen sicher mehrheitlich unbekannten Schweizer. Also ich freue mich sehr, dass wir dem Heiligen dürfen begegnen.
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1: Papst Leo XIV. Schenkt während der Generalaudienz jeweils eine Katechese zu einem speziellen Thema. Und jetzt haben wir die Freude, dass wir so einer Katechese dürfen zuhören dürfen.
4: Nel nome del Padre, del Figlio e dello Spirito Santo, la pace sia con voi. Cari fratelli e sorelle, buongiorno.
5: Liebe Brüder und Schwestern, guten Morgen und herzlich willkommen.
4: La Costituzione conciliare Dei Verbum.
5: Die Konzilskonstitution Dei Verbum, über die wir in diesen Wochen nachdenken, betont, dass die Heilige Schrift, gelesen in der lebendigen Tradition der Kirche, ein bevorzugter Ort der Gottesbegegnung ist. Durch sie spricht Gott auch heute zu den Menschen aller Zeiten, damit sie durch das Hören ihn erkennen und ihn lieben können. Die biblischen Texte werden jedoch nicht in einer himmlischen oder übermenschlichen Sprache verfasst. Wie uns auch die tägliche Realität lehrt, können sich zwei Menschen, die verschiedene Sprachen sprechen, nicht verständigen, nicht miteinander ins Gespräch kommen, keine Beziehung aufbauen.
4: Non riescono a stabilire una relazione. In alcuni casi,
5: in manchen Fällen ist es ein erster Akt der Liebe, sich dem anderen verständlich zu machen. Deshalb entscheidet sich Gott dafür, in menschlichen Sprachen zu sprechen. Und so haben verschiedene Autoren, inspiriert vom Heiligen Geist, die Texte der Heiligen Schrift verfasst. Das Konzilsdokument hält fest, denn Gottes Worte, durch Menschenzunge formuliert, sind menschlicher Realität Rede ähnlich geworden, wie einst des ewigen Vaters Wort durch die Annahme menschlich schwachen Fleisches der Menschen ähnlich geworden ist. Daher offenbart die Heilige Schrift nicht nur in ihrem Inhalt, sondern auch in ihrer Sprache die barmherzige Nachsicht Gottes gegenüber den Menschen und seinen Wunsch, ihnen nahe zu sein. Im Laufe der Geschichte der Kirche wurde die Beziehung zwischen dem göttlichen Autor und den menschlichen Verfassern der heiligen Texte untersucht. Über mehrere Jahrhunderte hinweg bemühten sich viele Theologen, die göttliche Inspiration der Heiligen Schrift zu verteidigen, wobei sie die menschlichen Verfasser fast nur als passive Werkzeuge des Heiligen Geistes betrachteten. In jüngerer Zeit hat die Reflexion den Beitrag der Hagiographen zur Abfassung der heiligen Texte neu bewertet, sodass das Konzilsdokument von Gott als dem Urheber der heiligen Schrift spricht. Aber auch die Hagiographen als echte Verfasser der heiligen Bücher bezeichnet. Ein scharfsinniger Exeget des letzten Jahrhunderts bemerkte einmal, die menschliche Tätigkeit auf die eines einfachen Schreibgehilfen herabzuwürdigen, heißt nicht, das göttliche Wirken zu verherrlichen. Gott erniedrigt niemals den Menschen und sein Potenzial. Wenn also die Heilige Schrift das Wort Gottes in menschlichen Worten ist, ist jeder Ansatz, der einer dieser beiden Dimensionen vernachlässigt oder leugnet, unvollständig. Daraus folgt, dass eine korrekte Auslegung der heiligen Texte nicht das historische Umfeld, in dem sie entstanden sind, und die verwendeten literarischen Formen außer Acht lässt. Vielmehr birgt der Verzicht auf das Studium der menschlichen Worte, derer sich Gott bedient hat, die Gefahr, zu fundamentalistischen oder spiritualistischen Lesearten der Schrift zu führen, die ihre Bedeutung verfälschen. Dieser Grundsatz gilt auch für die Verkündigung des Wortes Gottes. Wenn sie den Kontakt zur Realität, zu den Hoffnungen und Leiden der Menschen verliert, wenn sie eine unverständliche, wenig kommunikative und anachronistische Sprache verwendet, ist sie wirkungslos. In jeder Epoche ist die Kirche aufgerufen, das Wort Gottes in einer Sprache wiederzugeben, die sich in der Geschichte verkörpern und die Herzen erreichen kann. Papst Franziskus erinnerte uns daran, jedes Mal, wenn wir versuchen, zur Quelle zurückzukehren und die ursprüngliche Frische des Evangeliums wiederzugewinnen, tauchen neue Wege, kreative Methoden, andere Ausdrucksformen, aussagekräftige Zeichen und Worte reich an neuer Bedeutung für die Welt von heute auf. Ebenso verkürzt hingegen ist eine Auslegung der Heiligen Schrift, die ihren göttlichen Ursprung außer Acht lässt und sie letztlich als rein menschliche Lehre versteht, als etwas, das lediglich aus technischer Sicht zu studieren ist oder als ein Buch der Vergangenheit. Vielmehr will die Heilige Schrift vor allem, wenn sie im Rahmen der Liturgie verkündet wird, zu den Gläubigen von heute sprechen, ihr gegenwärtiges Leben mit seinen Problemen berühren, die zu unternehmenden Schritte und die zu treffenden Entscheidungen erhellen. Dies wird nur möglich, wenn der Gläubige die heiligen Texte unter der Führung desselben Geistes liest und auslegt, der sie inspiriert hat. In diesem Sinne dient die Heilige Schrift dazu, das Leben und die Nächstenliebe der Gläubigen zu nähren, wie der heilige Augustinus in Erinnerung ruft. Wer also die ganzen heiligen Schriften verstanden zu haben glaubt, dabei aber doch durch dieses Verständnis jene Doppelliebe zu Gott und zum Menschen nicht auferbaut, der hat sie nicht verstanden. Der göttliche Ursprung der Heiligen Schrift erinnert uns auch daran, dass das Evangelium, das dem Zeugnis der Getauften anvertraut ist, zwar alle Dimensionen des Lebens und der Wirklichkeit umfasst, diese aber auch übersteigt. Es lässt sich nicht auf eine rein philanthropische oder soziale Botschaft reduzieren. Es ist vielmehr die freudige Verheißung des ewigen Lebens, des Lebens in Fülle, das Gott uns in Jesus geschenkt hat. Liebe Brüder und Schwestern, danken wir dem Herrn, dass er unser Leben in seiner Güte nicht die unverzichtbare Nahrung seines Wortes entbehren lässt, und beten wir, dass unsere Worte und noch mehr unser Leben die Liebe Gottes, von der darin erzählt wird, nicht verdunkeln.

Ganz ein herzlicher Dank, Papst Leo, für die Worte an uns. Und danke auch am Radio Vatikan, dass uns das möglich macht.

0: Wir beten die 15 Vater unser und die 15 gegrüßt seist du Maria, die Jesus der heiligen Brigitta von Schweden geoffenbart hat.
1: Endlich erschien ihr Christus in einer Vision eines Tages. Er gab ihr auch großartige Verheißungen für alle Menschen, die diese Gebete verrichten wollten. Jesus sprach zu Brigitta: Wer diese Gebete während eines Jahres jeden Tag verrichtet, wird 15 Seelen aus seiner Verwandtschaft aus dem Fegfeuer erlösen. 15 Gerechte aus seiner Verwandtschaft werden die Gnade der Beharrlichkeit erlangen und 15 Sünder aus seiner Verwandtschaft werden sich bekehren. Die Person selbst, welche sie betet, wird die ersten Stufen der Vollkommenheit erreichen und 15 Tage vor ihrem Tod werde ich ihr meinen kostbaren Leib reichen, damit sie durch denselben vor dem ewigen Hunger bewahrt werde. Ich werde ihr mein kostbares Blut zu trinken geben, um sie vor dem ewigen Durst zu bewahren. Bei ihrem Tode werde ich mit meiner vielgeliebten Mutter kommen und ihre Seele gnadenreich empfangen und sie in die ewigen Freuden einführen. Wer diese Gebete auch andere lehrt, dessen Freude und Verdienste werden in Ewigkeit dauern. An dem Ort, wo man diese Gebete verrichtet, ist Gott mit seiner Gnade gegenwärtig.
2: Die 15 Gebete, die der heiligen Brigitta von Christus geoffenbart wurden, sind von der katholischen Kirche offiziell anerkannt. Papst Pius IX. Kannte diese Gebete und approbierte sie am 31. Mai 1862, indem er sie als der Wahrheit entsprechend und zum großen Nutzen für das Heil der Seelen erachtete. Betrachten wir im Folgenden das Leiden Jesu in den Gebeten der heiligen Brigitta, so wie der Herr es selbst gewünscht hat.
1: Christi Leiden am Ölberg bis zur Dornenkrönung. O Jesus, du Wonne aller, die dich lieben, du Freund und Heiland der Sünder, gedenke der tiefinnersten Betrübnis, die du erduldet hast, als die von Ewigkeit vorherbestimmte Zeit deines heiligen Leidens nahe war. Du deinen Jüngern die Füße gewaschen, deinen Leib und dein Blut ihnen zur Speise gereicht, sie mildreich getröstet hattest und dann in der Fülle der Traurigkeit selbst bezeugtest: Betrübt ist meine Seele bis zum Tod. Denke an all die Qual und Bedrängnis, die du vor deinem Kreuzestod erlitten, als du nach dreimaligem Gebet und blutigem Angstschweiß von deinem Jünger verraten, von deinem Volk gefangen, falsch angeklagt, von deinen Richtern ungerecht verurteilt, in der auserwählten Stadt in hochfestlicher Zeit unschuldig verworfen, deiner Kleider beraubt, mit Fäusten geschlagen, an eine Säule gebunden, gegeißelt, mit Dornen gekrönt und mit unzähligen anderen Unbilden misshandelt wurdest. Durch diese Leiden verleihe mir, o Herr mein Gott, wahre Zerknirschung, würdige Genugtuung und die Nachlassung aller meiner Sünden.
2: Vater unser im Himmel, geheiligt werde dein Name, dein Reich komme, dein Wille geschehe, wie im Himmel, so auf Erden. Unser tägliches Brot gib uns heute und vergib uns unsere Schuld, wie auch wir vergeben unseren Schuldigern. Und führe uns nicht in Versuchung, sondern erlöse uns von dem Bösen. Gegrüßet seist du, Maria, voll der Gnade. Der Herr ist mit dir. Du bist gebenedeit unter den Frauen, und gebenedeit ist die Frucht deines Leibes, Jesus. Heilige Maria, Mutter Gottes, bitte für uns Sünder, jetzt und in der Stunde unseres Todes. Amen.
1: Christi Verspottung. O Jesus, du Freude der Engel, gedenke der Betrübnis, die du ertragen, als alle deine Feinde wie grimmige Löwen dich umringten und mit Fäusten schlugen und dein Angesicht bespien. Durch diese Qualen und die ruchlosen Schmachworte womit deine Feinde dich bedrängten. Erlöse mich, o Herr Jesus, von allen meinen sichtbaren und unsichtbaren Feinden und lass mich in deinem Schutze zum ewigen Heile gelangen.
2: Vater unser im Himmel, geheiligt werde dein Name, dein Reich komme, dein Wille geschehe wie im Himmel, so auf Erden. Unser tägliches Brot gib uns heute und vergib uns unsere Schuld, wie auch wir vergeben unseren Schuldigern. Und führe uns nicht in Versuchung, sondern erlöse uns von dem Bösen. Gegrüßet seist du, Maria, voll der Gnade. Der Herr ist mit dir. Du bist gebenedeit unter den Frauen, und gebenedeit ist die Frucht deines Leibes, Jesus. Heilige Maria, Mutter Gottes, bitte für uns Sünder,

0: Christi, Annagelung ans Kreuz. O Jesus, du Werkmeister der Welt, der du in deiner Unermesslichkeit Himmel und Erde umfassest, gedenke des bitteren Schmerzes, den du erduldet, als die grausamen Kriegsknechte deine Hände und Füße mit scharfen Nägeln durchbohrten und ans Kreuz schlugen, wobei sie Schmerz auf Schmerz häufend deine Glieder so gewaltsam nach der Länge und Breite des Kreuzes ausspannten, dass sie aus den Gelenken gerissen wurden. Durch diese bitterste Kreuzesqual bitte ich dich, mir die heilige Furcht und Liebe zu deinem heiligen Namen zu erteilen.
1: Vater unser im Himmel, geheiligt werde dein Name. Dein Reich komme, dein Wille geschehe, wie im Himmel, so auf Erden. Unser tägliches Brot gib uns heute und vergib uns unsere Schuld, wie auch wir vergeben unseren Schuldigern. Und führe uns nicht in Versuchung, sondern erlöse uns von dem Bösen. Gegrüßet seist du, Maria, voll der Gnade. Der Herr ist mit dir. Du bist gebenedeit unter den Frauen, und gebenedeit ist die Frucht deines Leibes, Jesus. Heilige Maria, Mutter Gottes, bitte für uns Sünder,

0: Christi Gebet für seine Kreuziger. O Jesus, du himmlischer Arzt, gedenke der Todesschwäche, der Schmerzen, welche du erhöht am Kreuzesbaume an all deinen verwundeten und zerfleischten Gliedern ertragen hast, so dass kein Schmerz dem deinen glich und vom Scheitel deines Hauptes bis zu den Fußsohlen nichts Gesundes an dir zu finden war. Und wie du dennoch all diese Qualen nicht beachtend für deine Feinde gebetet und gesprochen hast. Vater, vergib ihnen, denn sie wissen nicht, was sie tun. Durch diese Barmherzigkeit verleihe mir, dass die Erinnerung an deine bittersten Leiden mir zur vollkommenen Verzeihung aller meiner Sünden und Verirrungen gereiche.
1: Vater unser im Himmel, geheiligt werde dein Name, dein Reich komme, dein Wille geschehe, wie im Himmel, so auf Erden. Unser tägliches Brot gib uns heute und vergib uns unsere Schuld, wie auch wir vergeben uns

0: Treumütige Sünde. O Jesus, du Spiegel der ewigen Klarheit, gedenke jener Betrübnis, die dein Herz bedrängte, als du im Lichte all deiner Weisheit zwar die selige Zukunft der Auserwählten sahst, welche durch die Verdienste deines Leidens ihr Heil finden, aber auch die Verwerfung so vieler Gottloser, die durch eigene Schuld in das ewige Verderben stürzen werden. Durch die unergründliche Tiefe deiner Erbarmung, in der du mit uns Sündern und Irrenden so schmerzliches Mitleid empfunden und die du dem Räuber neben dir erwiesen hast, als du zu ihm sprachst, heute wirst du bei mir im Paradiese sein, bitte ich dich, du wollest auch mir in der Stunde des Todes Barmherzigkeit erweisen.
1: Vater unser im Himmel, geheiligt werde dein Name, dein Reich komme, dein Wille geschehe, wie im Himmel, so auf Erden. Unser tägliches Brot gib uns heute und vergib uns unsere Schuld, wie auch wir vergeben unseren Schuldigern. Und führe uns nicht in Versuchung, sondern erlöse uns von dem Bösen. Gegrüßet seist du, Maria, voll der Gnade. Der Herr ist mit dir. Du bist gebenedeit unter den Frauen, und gebenedeit ist die Frucht deines Leibes, Jesus. Heilige Maria, Mutter Gottes, bitte für uns

0: Christi Testament am Kreuze. O Jesus, König und Freund der Seelen, der du allein aller Liebe und Sehnsucht würdig bist, gedenke jener Betrübnis, die du empfunden, als du in Blöße und Elend von allen deinen Freunden verlassen am Kreuze schwebtest und keinen anderen Tröster fandest als deine geliebte Mutter, die in der Bitterkeit ihrer Seele und mit heiliger Treue dir zur Seite stand, und welche du deinem Jünger empfohlen, so wie du den Jünger anstatt deiner ihr zum Sohne gegeben hast, als du sprachest: Frau, siehe da dein Sohn, und zum Jünger: siehe da deine Mutter. Bei dem Schwerte des Schmerzens, das damals ihre Seele durchdrang, bitte ich dich, o gütigster Jesus, dass du mir in allen Trübsalen des Leibes und der Seele, besonders in der Todesstunde, deine Erbarmung und deinen Trost schenken wollest.
1: Vater unser im Himmel, geheiligt werde dein Name, dein Reich komme, dein Wille geschehe, wie im Himmel, so auf Erden. Unser tägliches Brot gib uns heute und vergib uns unsere Schuld, wie auch wir vergeben unseren Schuldigern. Und führe uns nicht in Versuchung, sondern erlöse uns von dem Bösen. Gegrüßet seist du, Maria, voll der Gnade. Der Herr ist mit dir. Du bist gebenedeit unter den Frauen, und gebenedeit ist die Frucht deines Leibes, Jesus. Heilige Maria, Mutter Gottes, bitte für uns Sünder,

0: Christi Durst. O Jesus, du Quelle der unerschöpflichen Gütigkeit, der du aus tiefstem Verlangen am Kreuze sprachest, mich dürstet. Entzünde in unseren Herzen die Sehnsucht nach allen Übungen der wahren Tugend und vertilge in uns gänzlich alle Begierlichkeit der Sinne und alle böse Lust nach Ergötzungen.
1: Vater unser im Himmel, geheiligt werde dein Name, dein Reich komme, dein Wille geschehe wie im Himmel, so auf Erden. Unser tägliches Brot gib uns heute und vergib uns unsere Schuld, wie auch wir vergeben unseren Schuldigern. Und führe uns nicht in Versuchung, sondern erlöse uns von dem Bösen. Gegrüßet seist du, Maria, voll der Gnade, der Herr ist mit dir. Du bist gebenedeit unter den Frauen, und gebenedeit ist die Frucht deines Leibes, Jesus. Heilige Maria, Mutter

0: Christi trank. O Jesus, du Süßigkeit des Herzens und unauslöschliche Freude der dir ergebenen Seelen. Durch die Bitterkeit des Essigs und der Galle, die du für mich gekostet hast, verleihe mir, dass ich in der Todesstunde zum Heil und Trost meiner Seele dich würdig empfangen möge.
1: Vater unser im Himmel, geheiligt werde dein Name, dein Reich komme, dein Wille geschehe, wie im Himmel, so auf Erden. Unser tägliches Brot gib uns heute und vergib uns unsere Schuld, wie auch wir vergeben unseren Schuldigern. Und führe uns nicht in Versuchung, sondern erlöse uns von dem Bösen. Gegrüßet seist du, Maria, voll der Gnade. Der Herr ist mit dir. Du bist gebenedeit unter den Frauen, und gebenedeit ist die Frucht deines Leibes, Jesus. Heilige Maria, Mutter Gottes, bitte für uns Sünder, jetzt und in der Stunde unseres Todes. Amen.

0: Christi Angstruf am Kreuz. O Gott, du herrschende Kraft und Jubel des Gemütes, gedenke der Qual und Bedrängnis, die du gelitten, als du im Herannahen deines bitteren Todes mit lauter Stimme riefest, mein Gott, warum hast du mich verlassen? Durch diese Angst der scheinbaren Verlassenheit, womit du uns von der ewigen Verlassenheit erlöst hast, bitte ich dich, Herr unser Gott, dass du mich in meinen Drangsalen niemals verlassen wollest.
1: Vater unser im Himmel, geheiligt werde dein Name, dein Reich komme, dein Wille geschehe wie im Himmel so auf Erden. Unser tägliches Brot gib uns heute und vergib uns unsere Schuld, wie auch wir vergeben unseren Schuldigern. Und führe uns nicht in Versuchung, sondern erlöse uns von dem Bösen. Gegrüßet seist du, Maria, voll der Gnade. Der Herr ist mit dir. Du bist gebenedeit unter den Frauen, und gebenedeit ist die Frucht deines Leibes, Jesus. Heilige Maria, Mutter Gottes, bitte für uns Sünder, jetzt und in der Stunde unseres Todes. Amen.
0: Christi, viele Wunden. O Jesus, Anfang und Ende, Kraft und Leben, gedenke, dass du dich vom Haupte bis zu den Fußsohlen gänzlich für uns in das Meer der Leiden versenkt hast. Durch die Größe und Tiefe deiner schmerzlichsten Wunden, lehre mich in Sünden versunkenen, durch wahren Liebesgehorsam deine Gebote beachten.
1: Vater unser im Himmel, geheiligt werde dein Name, dein Reich komme, dein Wille geschehe wie im Himmel so auf Erden. Unser tägliches Brot gib uns heute und vergib uns unsere Schuld, wie auch wir vergeben unseren Schuldigern. Und führe uns nicht in Versuchung, sondern erlöse uns von dem Bösen. Gegrüßet seist du, Maria, voll der Gnade. Der Herr ist mit dir, du bist gebenedeit unter den Frauen. Und gebenedeit ist die Frucht deines Leibes, Jesus. Heilige Maria, Mutter Gottes, bitte für uns Sünder, jetzt und in der Stunde unseres Todes. Amen.
0: Christi, tiefe Wunden. O Jesus, du Abgrund der tiefsten Barmherzigkeit, um der Tiefe deiner Wunden willen, die das Mark deiner Gebeine durchdrangen, bitte ich dich, ziehe mich aus dem Abgrund der Sünden und verbirg meine Seele in deinen heiligsten Wunden vor dem Angesichte deines strafenden Zornes, damit ich nicht deiner Gerechtigkeit anheimfalle.
1: Vater unser im Himmel, geheiligt werde dein Name, dein Reich komme, dein Wille geschehe wie im Himmel so auf Erden. Unser tägliches Brot gib uns heute und vergib uns unsere Schuld, wie auch wir vergeben unseren Schuldigern. Und führe uns nicht in Versuchung, sondern erlöse uns von dem Bösen. Gegrüßet seist du, Maria, voll der Gnade. Der Herr ist mit dir. Du bist gebenedeit unter den Frauen. Und gebenedeit ist die Frucht deines Leibes, Jesus. Heilige Maria, Mutter Gottes, bitte für uns Sünder, jetzt und in der Stunde unseres Todes. Amen.

0: Christi, blutende Wunden. O Jesus, du strahlendes Bild der Wahrheit, Zeichen der Einigkeit und Band der Liebe. Gedenke der zahllosen Wunden, die deinen ganzen Leib bedeckten und ihn mit deinem heiligsten Blute färbten. Gedenke der unbegreiflichen Peinen, die du in diesem reinsten Leib für uns erduldet hast. Was hättest du noch mehr tun sollen, was du nicht getan hast? Ich bitte dich, o gütigster Jesus, schreibe mit deinem kostbaren Blute alle diese Wunden in mein Herz, damit ich deinen Schmerz und deinen Tod darin allezeit lese und in treuer Dankbarkeit bis zum Ende verharre.
1: Vater unser im Himmel, geheiligt werde dein Name, dein Reich komme, dein Wille geschehe wie im Himmel, so auf Erden. Unser tägliches Brot gib uns heute und vergib uns unsere Schuld, wie auch wir vergeben unseren Schuldigern. Und führe uns nicht in Versuchung, sondern erlöse uns von dem Bösen. Gegrüßet seist du, Maria, voll der Gnade. Der Herr ist mit dir. Du bist gebenedeit unter den Frauen und gebenedeit ist die Frucht deines Leibes, Jesus. Heilige Maria, Mutter Gottes, bitte für uns

0: Christi letzte Angst. O Jesus, unsterblicher und unüberwindlicher König, gedenke der Schmerzen, die du erlitten hast, als alle Kräfte deines Körpers dich gänzlich verließen und du mit geneigtem Haupte sprachest, es ist vollbracht. Durch diese deine Todesangst erbarme dich meiner in meiner letzten Stunde, wenn mein Gemüt bedrängt und mein Geist niedergebeugt sein wird.
1: Vater unser im Himmel, geheiligt werde dein Name, dein Reich komme, dein Wille geschehe wie im Himmel, so auf Erden. Unser tägliches Brot gib uns heute und vergib uns unsere Schuld, wie auch wir vergeben unseren Schuldigern. Und führe uns nicht in Versuchung, sondern erlöse uns von dem Bösen. Gegrüßet seist du, Maria, voll der Gnade. Der Herr ist mit dir. Du bist gebenedeit unter den Frauen, und gebenedeit ist die Frucht deines Leibes, Jesus. Heilige Maria, Mutter Gottes, bitte für uns Sünder, jetzt und in der Stunde unseres Todes. Amen.

0: Christi scheiden. O Jesus, du Eingeborener des Allerhöchsten Vaters und Ebenbild seiner Weisheit, gedenke jener innigsten Hingebung, mit der du riefest, Vater, in deine Hände empfehle ich meinen Geist. Und wie du alsdann mit zerrissenem Leibe, mit gebrochenem Herzen, deine Barmherzigkeit über uns vollendet und so deinen Geist aufgegeben hast. Durch diesen kostbaren Tod bitte ich dich, o König der Heiligen, stärke mich im Streite gegen den Satan, die Welt und das Fleisch, damit ich, der Welt absterbend, dir lebe und meine Seele, wenn sie in der Stunde des Todes von ihrer Pilgerschaft zurückkehrt, mit erbarmender Liebe von dir aufgenommen werde.
1: Vater unser im Himmel, geheiligt werde dein Name, dein Reich komme, dein Wille geschehe wie im Himmel, so auf Erden. Unser tägliches Brot gib uns heute und vergib uns unsere Schuld, wie auch wir vergeben unseren Schuldigern. Und führe uns nicht in Versuchung, sondern erlöse uns von dem Bösen. Gegrüßet seist du, Maria, voll der Gnade. Der Herr ist mit dir. Du bist gebenedeit unter den Frauen, und gebenedeit ist die Frucht deines Leibes, Jesus. Heilige Maria, Mutter Gottes, bitte für uns Sünder, jetzt und in der Stunde unseres Todes. Amen.

0: die letzte und gänzliche Blutvergießung. O Jesus, du wahrer und fruchtbarer Weinstock, in welchen wir eingepflanzt sind, gedenke jener überreichen Vergießung deines Blutes, welches du gleich dem Safte der gepressten Traube vergossen, als du aus deiner durch die Lanze geöffneten Seite Blut und Wasser so reichlich hervorquellen ließest, dass auch kein Tropfen zurückblieb und dein heiligster Leib hoch am Kreuze schwebte. Durch diese Vergießung deines Blutes stärke meine Seele im letzten Todesstreite und lass sie von allen Flecken rein vor dir erscheinen.
1: Vater unser im Himmel, geheiligt werde dein Name, dein Reich komme, dein Wille geschehe wie im Himmel, so auf Erden. Unser tägliches Brot gib uns heute und vergib uns unsere Schuld, wie auch wir vergeben unseren Schuldigern. Und führe uns nicht in Versuchung, sondern erlöse uns von dem Bösen. Gegrüßet seist du, Maria, voll der Gnade, der Herr ist mit dir. Du bist gebenedeit unter den Frauen, und gebenedeit ist die Frucht deines Leibes, Jesus. Heilige Maria, Mutter Gottes, bitte für uns Sünder, jetzt und in der Stunde unseres Todes. Amen.
0: Nimm an, o Jesus, dieses Gebet in deiner übergroßen Liebe, in der du alle Wunden deines heiligsten Leibes für uns getragen hast. Erbarme dich meiner und aller mit Sünden Beladenen und verleihe allen gläubigen Seelen, den Lebendigen wie den Abgeschiedenen, Gnade, Verzeihung und das ewige Leben. Amen.

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0: Im Namen des Vaters und des Sohnes und des Heiligen Geistes. Amen. Ich glaube an Gott, den Vater, den Allmächtigen, den Schöpfer des Himmels und der Erde, und an Jesus Christus, seinen eingeborenen Sohn, unseren Herrn, empfangen durch den Heiligen Geist, geboren von der Jungfrau Maria, gelitten unter Pontius Pilatus, gekreuzigt, gestorben und begraben, hinabgestiegen in das Reich des Todes, am dritten Tage auferstanden von den Toten, aufgefahren in den Himmel, er sitzt zur Rechten Gottes des allmächtigen Vaters, von dort wird er kommen, zu richten die Lebenden und die Toten. Ich glaube an den Heiligen Geist, die heilige katholische Kirche, Gemeinschaft der Heiligen, Vergebung der Sünden, Auferstehung der Toten und das ewige Leben. Amen. Ehre sei dem Vater und dem Sohn und dem Heiligen Geist.
1: Wie im Anfang, so auch jetzt und alle Zeit und in Ewigkeit. Amen.
0: Vater unser im Himmel, geheiligt werde dein Name, dein Reich komme, dein Wille geschehe, wie im Himmel, so auf Erden.
1: Unser tägliches Brot gib uns heute und vergib uns unsere Schuld, wie auch wir vergeben unseren Schuldigern, und führe uns nicht in Versuchung, sondern erlöse uns von dem Bösen. Amen.
0: Gegrüßet seist du, Maria, voll der Gnade, der Herr ist mit dir. Du bist gebenedeit unter den Frauen, und gebenedeit ist die Frucht deines Leibes, Jesus, der in uns den Glauben vermehre.
1: Heilige Maria, Mutter Gottes, bitte für uns Sünder, jetzt und in der Stunde unseres Todes. Amen.
0: Gegrüßet seist du, Maria, voll der Gnade, der Herr ist mit dir. Du bist gebenedeit unter den Frauen, und gebenedeit ist die Frucht deines Leibes, Jesus, der in uns die Hoffnung stärke.
1: Heilige Maria, Mutter Gottes, bitte für uns Sünder, jetzt und in der Stunde unseres Todes. Amen.
0: Gegrüßet seist du, Maria, voll der Gnade, der Herr ist mit dir. Du bist gebenedeit unter den Frauen, und gebenedeit ist die Frucht deines Leibes, Jesus, der in uns die Liebe entzünde.
1: Heilige Maria, Mutter Gottes, bitte für uns Sünder, jetzt und in der Stunde unseres Todes. Amen.
0: Ehre sei dem Vater und dem Sohn und dem Heiligen Geist.
1: Wie im Anfang, so auch jetzt und alle Zeit und in Ewigkeit. Amen.
0: Vater unser im Himmel, geheiligt werde dein Name, dein Reich komme, dein Wille geschehe, wie im Himmel, so auf Erden.
1: Unser tägliches Brot gib uns heute und vergib uns unsere Schuld, wie auch wir vergeben unseren Schuldigern, und führe uns nicht in Versuchung, sondern erlöse uns von dem Bösen. Amen.
0: Gegrüßet seist du, Maria, voll der Gnade, der Herr ist mit dir. Du bist gebenedeit unter den Frauen, und gebenedeit ist die Frucht deines Leibes, Jesus, den du, o Jungfrau, vom Heiligen Geist empfangen hast.
1: Heilige Maria, Mutter Gottes, bitte für uns Sünder, jetzt und in der Stunde unseres Todes. Amen.
0: Gegrüßet seist du, Maria, voll der Gnade, der Herr ist mit dir. Du bist gebenedeit unter den Frauen, und gebenedeit ist die Frucht deines Leibes, Jesus, den du, o Jungfrau, vom Heiligen Geist empfangen hast.
1: Heilige Maria, Mutter Gottes, bitte für uns Sünder, jetzt und in der Stunde unseres Todes. Amen.
0: Gegrüßet seist du, Maria, voll der Gnade, der Herr ist mit dir. Du bist gebenedeit unter den Frauen, und gebenedeit ist die Frucht deines Leibes, Jesus, den du, o Jungfrau, vom Heiligen Geist empfangen hast.
1: Heilige Maria, Mutter Gottes, bitte für uns Sünder, jetzt und in der Stunde unseres Todes. Amen.
0: Gegrüßet seist du, Maria, voll der Gnade, der Herr ist mit dir. Du bist gebenedeit unter den Frauen, und gebenedeit ist die Frucht deines Leibes, Jesus, den du, o Jungfrau, vom Heiligen Geist empfangen hast.
1: Heilige Maria, Mutter Gottes, bitte für uns Sünder, jetzt und in der Stunde unseres Todes. Amen.
0: Gegrüßet seist du, Maria, voll der Gnade, der Herr ist mit dir. Du bist gebenedeit unter den Frauen, und gebenedeit ist die Frucht deines Leibes, Jesus, den du, o Jungfrau, vom Heiligen Geist empfangen hast.
1: Heilige Maria, Mutter Gottes, bitte für uns Sünder, jetzt und in der Stunde unseres Todes. Amen.
0: Gegrüßet seist du, Maria, voll der Gnade, der Herr ist mit dir. Du bist gebenedeit unter den Frauen, und gebenedeit ist die Frucht deines Leibes, Jesus, den du, o Jungfrau, vom Heiligen Geist empfangen hast.
1: Heilige Maria, Mutter Gottes, bitte für uns Sünder, jetzt und in der Stunde unseres Todes. Amen.
0: Gegrüßet seist du, Maria, voll der Gnade, der Herr ist mit dir. Du bist gebenedeit unter den Frauen, und gebenedeit ist die Frucht deines Leibes, Jesus, den du, o Jungfrau, vom Heiligen Geist empfangen hast.
1: Heilige Maria, Mutter Gottes, bitte für uns Sünder, jetzt und in der Stunde unseres Todes. Amen.
0: Gegrüßet seist du, Maria, voll der Gnade, der Herr ist mit dir. Du bist gebenedeit unter den Frauen, und gebenedeit ist die Frucht deines Leibes, Jesus, den du, o Jungfrau, vom Heiligen Geist empfangen hast.
1: Heilige Maria, Mutter Gottes, bitte für uns Sünder, jetzt und in der Stunde unseres Todes. Amen.
0: Gegrüßet seist du, Maria, voll der Gnade, der Herr ist mit dir. Du bist gebenedeit unter den Frauen, und gebenedeit ist die Frucht deines Leibes, Jesus, den du, o Jungfrau, vom Heiligen Geist empfangen hast.
1: Heilige Maria, Mutter Gottes, bitte für uns Sünder, jetzt und in der Stunde unseres Todes. Amen.
0: Gegrüßet seist du, Maria, voll der Gnade, der Herr ist mit dir. Du bist gebenedeit unter den Frauen, und gebenedeit ist die Frucht deines Leibes, Jesus, den du, o Jungfrau, vom Heiligen Geist empfangen hast.
1: Heilige Maria, Mutter Gottes, bitte für uns Sünder, jetzt und in der Stunde unseres Todes. Amen.
0: Ehre sei dem Vater und dem Sohn und dem Heiligen Geist.
1: Wie im Anfang, so auch jetzt und alle Zeit und in Ewigkeit. Amen.
0: O mein Jesus, verzeih uns unsere Sünden, bewahre uns vor dem Feuer der Hölle, führe alle Seelen in den Himmel, besonders jene, die deiner Barmherzigkeit am meisten bedürfen.
1: Vater unser im Himmel, geheiligt werde dein Name, dein Reich komme, dein Wille geschehe, wie im Himmel, so auf Erden.
0: Unser tägliches Brot gib uns heute und vergib uns unsere Schuld, wie auch wir vergeben unseren Schuldigern. Und führe uns nicht in Versuchung, sondern erlöse uns von dem Bösen. Amen.
1: Gegrüßet seist du, Maria, voll der Gnade. Der Herr ist mit dir. Du bist gebenedeit unter den Frauen, und gebenedeit ist die Frucht deines Leibes, Jesus, den du, o Jungfrau, zu Elisabeth getragen hast.
0: Heilige Maria, Mutter Gottes, bitte für uns Sünder, jetzt und in der Stunde unseres Todes. Amen.
1: Gegrüßet seist du, Maria, voll der Gnade. Der Herr ist mit dir. Du bist gebenedeit unter den Frauen, und gebenedeit ist die Frucht deines Leibes, Jesus, den du, o Jungfrau, zu Elisabeth getragen hast.
0: Heilige Maria, Mutter Gottes, bitte für uns Sünder, jetzt und in der Stunde unseres Todes. Amen.
1: Gegrüßet seist du, Maria, voll der Gnade. Der Herr ist mit dir. Du bist gebenedeit unter den Frauen, und gebenedeit ist die Frucht deines Leibes, Jesus, den du, o Jungfrau, zu Elisabeth getragen hast.
0: Heilige Maria, Mutter Gottes, bitte für uns Sünder, jetzt und in der Stunde unseres Todes. Amen.
1: Gegrüßet seist du, Maria, voll der Gnade. Der Herr ist mit dir. Du bist gebenedeit unter den Frauen, und gebenedeit ist die Frucht deines Leibes, Jesus, den du, o Jungfrau, zu Elisabeth getragen hast.
0: Heilige Maria, Mutter Gottes, bitte für uns Sünder, jetzt und in der Stunde unseres Todes. Amen.
1: Gegrüßet seist du, Maria, voll der Gnade. Der Herr ist mit dir. Du bist gebenedeit unter den Frauen, und gebenedeit ist die Frucht deines Leibes, Jesus, den du, o Jungfrau, zu Elisabeth getragen hast.
0: Heilige Maria, Mutter Gottes, bitte für uns Sünder, jetzt und in der Stunde unseres Todes. Amen.
1: Gegrüßet seist du, Maria, voll der Gnade. Der Herr ist mit dir. Du bist gebenedeit unter den Frauen, und gebenedeit ist die Frucht deines Leibes, Jesus, den du, o Jungfrau, zu Elisabeth getragen hast.
0: Heilige Maria, Mutter Gottes, bitte für uns Sünder, jetzt und in der Stunde unseres Todes. Amen.
1: Gegrüßet seist du, Maria, voll der Gnade. Der Herr ist mit dir. Du bist gebenedeit unter den Frauen, und gebenedeit ist die Frucht deines Leibes, Jesus, den du, o Jungfrau, zu Elisabeth getragen hast.
0: Heilige Maria, Mutter Gottes, bitte für uns Sünder, jetzt und in der Stunde unseres Todes. Amen.
1: Gegrüßet seist du, Maria, voll der Gnade, der Herr ist mit dir. Du bist gebenedeit unter den Frauen, und gebenedeit ist die Frucht deines Leibes, Jesus, den du, o Jungfrau, zu Elisabeth getragen hast.
0: Heilige Maria, Mutter Gottes, bitte für uns Sünder, jetzt und in der Stunde unseres Todes. Amen.
1: Gegrüßet seist du, Maria, voll der Gnade, der Herr ist mit dir. Du bist gebenedeit unter den Frauen, und gebenedeit ist die Frucht deines Leibes, Jesus, den du, o Jungfrau, zu Elisabeth getragen hast.
0: Heilige Maria, Mutter Gottes, bitte für uns Sünder, jetzt und in der Stunde unseres Todes. Amen.
1: Gegrüßet seist du, Maria, voll der Gnade, der Herr ist mit dir. Du bist gebenedeit unter den Frauen, und gebenedeit ist die Frucht deines Leibes, Jesus, den du, o Jungfrau, zu Elisabeth getragen hast.
0: Heilige Maria, Mutter Gottes, bitte für uns Sünder, jetzt und in der Stunde unseres Todes. Amen.
1: Ehre sei dem Vater und dem Sohn und dem Heiligen Geist.
0: Wie im Anfang, so auch jetzt und alle Zeit und in Ewigkeit. Amen.
1: O mein Jesus, verzeih uns unsere Sünden, bewahre uns vor dem Feuer der Hölle, führe alle Seelen in den Himmel, besonders jene, die deiner Barmherzigkeit am meisten bedürfen.
0: Vater unser im Himmel, geheiligt werde dein Name, dein Reich komme, dein Wille geschehe, wie im Himmel, so auf Erden.
1: Unser tägliches Brot gib uns heute und vergib uns unsere Schuld, wie auch wir vergeben unseren Schuldigern, und führe uns nicht in Versuchung, sondern erlöse uns von dem Bösen. Amen.
0: Gegrüßet seist du, Maria, voll der Gnade, der Herr ist mit dir. Du bist gebenedeit unter den Frauen, und gebenedeit ist die Frucht deines Leibes, Jesus, den du, o Jungfrau, geboren hast.
1: Heilige Maria, Mutter Gottes, bitte für uns Sünder, jetzt und in der Stunde unseres Todes. Amen.
0: Gegrüßet seist du, Maria, voll der Gnade, der Herr ist mit dir. Du bist gebenedeit unter den Frauen, und gebenedeit ist die Frucht deines Leibes, Jesus, den du, o Jungfrau, geboren hast.
1: Heilige Maria, Mutter Gottes, bitte für uns Sünder, jetzt und in der Stunde unseres Todes. Amen.
0: Gegrüßet seist du, Maria, voll der Gnade, der Herr ist mit dir. Du bist gebenedeit unter den Frauen, und gebenedeit ist die Frucht deines Leibes, Jesus, den du, o Jungfrau, geboren hast.
1: Heilige Maria, Mutter Gottes, bitte für uns Sünder, jetzt und in der Stunde unseres Todes. Amen.
0: Gegrüßet seist du, Maria, voll der Gnade, der Herr ist mit dir. Du bist gebenedeit unter den Frauen, und gebenedeit ist die Frucht deines Leibes, Jesus, den du, o Jungfrau, geboren hast.
1: Heilige Maria, Mutter Gottes, bitte für uns Sünder, jetzt und in der Stunde unseres Todes. Amen.
0: Gegrüßet seist du, Maria, voll der Gnade, der Herr ist mit dir. Du bist gebenedeit unter den Frauen, und gebenedeit ist die Frucht deines Leibes, Jesus, den du, o Jungfrau, geboren hast.
1: Heilige Maria, Mutter Gottes, bitte für uns Sünder, jetzt und in der Stunde unseres Todes. Amen.
0: Gegrüßet seist du, Maria, voll der Gnade, der Herr ist mit dir. Du bist gebenedeit unter den Frauen, und gebenedeit ist die Frucht deines Leibes, Jesus, den du, o Jungfrau, geboren hast.
1: Heilige Maria, Mutter Gottes, bitte für uns Sünder, jetzt und in der Stunde unseres Todes. Amen.
0: Gegrüßet seist du, Maria, voll der Gnade, der Herr ist mit dir. Du bist gebenedeit unter den Frauen, und gebenedeit ist die Frucht deines Leibes, Jesus, den du, o Jungfrau, geboren hast.
1: Heilige Maria, Mutter Gottes, bitte für uns Sünder, jetzt und in der Stunde unseres Todes. Amen.
0: Gegrüßet seist du, Maria, voll der Gnade, der Herr ist mit dir. Du bist gebenedeit unter den Frauen, und gebenedeit ist die Frucht deines Leibes, Jesus, den du, o Jungfrau, geboren hast.
1: Heilige Maria, Mutter Gottes, bitte für uns Sünder, jetzt und in der Stunde unseres Todes. Amen.
0: Gegrüßet seist du, Maria, voll der Gnade, der Herr ist mit dir. Du bist gebenedeit unter den Frauen, und gebenedeit ist die Frucht deines Leibes, Jesus, den du, o Jungfrau, geboren hast.
1: Heilige Maria, Mutter Gottes, bitte für uns Sünder, jetzt und in der Stunde unseres Todes. Amen.
0: Gegrüßet seist du, Maria, voll der Gnade, der Herr ist mit dir. Du bist gebenedeit unter den Frauen, und gebenedeit ist die Frucht deines Leibes, Jesus, den du, o Jungfrau, geboren hast.
1: Heilige Maria, Mutter Gottes, bitte für uns Sünder, jetzt und in der Stunde unseres Todes. Amen.
0: Ehre sei dem Vater und dem Sohn und dem Heiligen Geist.
1: Wie im Anfang, so auch jetzt und alle Zeit und in Ewigkeit. Amen.
0: O mein Jesus, verzeih uns unsere Sünden, bewahre uns vor dem Feuer der Hölle, führe alle Seelen in den Himmel, besonders jene, die deiner Barmherzigkeit am meisten bedürfen.
1: Vater unser im Himmel, geheiligt werde dein Name, dein Reich komme, dein Wille geschehe, wie im Himmel, so auf Erden.
0: Unser tägliches Brot gib uns heute und vergib uns unsere Schuld, wie auch wir vergeben unseren Schuldigern. Und führe uns nicht in Versuchung, sondern erlöse uns von dem Bösen. Amen.
1: Gegrüßet seist du, Maria, voll der Gnade. Der Herr ist mit dir. Du bist gebenedeit unter den Frauen, und gebenedeit ist die Frucht deines Leibes, Jesus, den du, o Jungfrau, im Tempel aufgeopfert hast.
0: Heilige Maria, Mutter Gottes, bitte für uns Sünder, jetzt und in der Stunde unseres Todes. Amen.
1: Gegrüßet seist du, Maria, voll der Gnade. Der Herr ist mit dir. Du bist gebenedeit unter den Frauen, und gebenedeit ist die Frucht deines Leibes, Jesus, den du, o Jungfrau, im Tempel aufgeopfert hast.
0: Heilige Maria, Mutter Gottes, bitte für uns Sünder, jetzt und in der Stunde unseres Todes. Amen.
1: Gegrüßet seist du, Maria, voll der Gnade. Der Herr ist mit dir. Du bist gebenedeit unter den Frauen, und gebenedeit ist die Frucht deines Leibes, Jesus, den du, o Jungfrau, im Tempel aufgeopfert hast.
0: Heilige Maria, Mutter Gottes, bitte für uns Sünder, jetzt und in der Stunde unseres Todes. Amen.
1: Gegrüßet seist du, Maria, voll der Gnade. Der Herr ist mit dir. Du bist gebenedeit unter den Frauen, und gebenedeit ist die Frucht deines Leibes, Jesus, den du, o Jungfrau, im Tempel aufgeopfert hast.
0: Heilige Maria, Mutter Gottes, bitte für uns Sünder, jetzt und in der Stunde unseres Todes. Amen.
1: Gegrüßet seist du, Maria, voll der Gnade. Der Herr ist mit dir. Du bist gebenedeit unter den Frauen, und gebenedeit ist die Frucht deines Leibes, Jesus, den du, o Jungfrau, im Tempel aufgeopfert hast.
0: Heilige Maria, Mutter Gottes, bitte für uns Sünder, jetzt und in der Stunde unseres Todes. Amen.
1: Gegrüßet seist du, Maria, voll der Gnade. Der Herr ist mit dir. Du bist gebenedeit unter den Frauen, und gebenedeit ist die Frucht deines Leibes, Jesus, den du, o Jungfrau, im Tempel aufgeopfert hast.
0: Heilige Maria, Mutter Gottes, bitte für uns Sünder, jetzt und in der Stunde unseres Todes. Amen.
1: Gegrüßet seist du, Maria, voll der Gnade. Der Herr ist mit dir. Du bist gebenedeit unter den Frauen, und gebenedeit ist die Frucht deines Leibes, Jesus, den du, o Jungfrau, im Tempel aufgeopfert hast.
0: Heilige Maria, Mutter Gottes, bitte für uns Sünder, jetzt und in der Stunde unseres Todes. Amen.
1: Gegrüßet seist du, Maria, voll der Gnade. Der Herr ist mit dir. Du bist gebenedeit unter den Frauen, und gebenedeit ist die Frucht deines Leibes, Jesus, den du, o Jungfrau, im Tempel aufgeopfert hast.
0: Heilige Maria, Mutter Gottes, bitte für uns Sünder, jetzt und in der Stunde unseres Todes. Amen.
1: Gegrüßet seist du, Maria, voll der Gnade. Der Herr ist mit dir. Du bist gebenedeit unter den Frauen, und gebenedeit ist die Frucht deines Leibes, Jesus, den du, o Jungfrau, im Tempel aufgeopfert hast.
0: Heilige Maria, Mutter Gottes, bitte für uns Sünder, jetzt und in der Stunde unseres Todes. Amen.
1: Gegrüßet seist du, Maria, voll der Gnade. Der Herr ist mit dir. Du bist gebenedeit unter den Frauen, und gebenedeit ist die Frucht deines Leibes, Jesus, den du, o Jungfrau, im Tempel aufgeopfert hast.
0: Heilige Maria, Mutter Gottes, bitte für uns Sünder, jetzt und in der Stunde unseres Todes. Amen.
1: Ehre sei dem Vater und dem Sohn und dem Heiligen Geist.
0: Wie im Anfang, so auch jetzt und alle Zeit und in Ewigkeit. Amen.
1: O mein Jesus, verzeih uns unsere Sünden, bewahre uns vor dem Feuer der Hölle, führe alle Seelen in den Himmel, besonders jene, die deiner Barmherzigkeit am meisten bedürfen.
0: Vater unser im Himmel, geheiligt werde dein Name, dein Reich komme, dein Wille geschehe, wie im Himmel, so auf Erden.
1: Unser tägliches Brot gib uns heute und vergib uns unsere Schuld, wie auch wir vergeben unseren Schuldigern. Und führe uns nicht in Versuchung, sondern erlöse uns von dem Bösen. Amen.
0: Gegrüßet seist du, Maria, voll der Gnade, der Herr ist mit dir. Du bist gebenedeit unter den Frauen, und gebenedeit ist die Frucht deines Leibes, Jesus, den du, o Jungfrau, im Tempel wiedergefunden hast.
1: Heilige Maria, Mutter Gottes, bitte für uns Sünder, jetzt und in der Stunde unseres Todes. Amen.
0: Gegrüßet seist du, Maria, voll der Gnade, der Herr ist mit dir. Du bist gebenedeit unter den Frauen, und gebenedeit ist die Frucht deines Leibes, Jesus, den du, o Jungfrau, im Tempel wiedergefunden hast.
1: Heilige Maria, Mutter Gottes, bitte für uns Sünder, jetzt und in der Stunde unseres Todes. Amen.
0: Gegrüßet seist du, Maria, voll der Gnade, der Herr ist mit dir. Du bist gebenedeit unter den Frauen, und gebenedeit ist die Frucht deines Leibes, Jesus, den du, o Jungfrau, im Tempel wiedergefunden hast.
1: Heilige Maria, Mutter Gottes, bitte für uns Sünder, jetzt und in der Stunde unseres Todes. Amen.
0: Gegrüßet seist du, Maria, voll der Gnade, der Herr ist mit dir. Du bist gebenedeit unter den Frauen, und gebenedeit ist die Frucht deines Leibes, Jesus, den du, o Jungfrau, im Tempel wiedergefunden hast.
1: Heilige Maria, Mutter Gottes, bitte für uns Sünder, jetzt und in der Stunde unseres Todes. Amen.
0: Gegrüßet seist du, Maria, voll der Gnade, der Herr ist mit dir. Du bist gebenedeit unter den Frauen, und gebenedeit ist die Frucht deines Leibes, Jesus, den du, Jungfrau, im Tempel wiedergefunden hast.
1: Heilige Maria, Mutter Gottes, bitte für uns Sünder, jetzt und in der Stunde unseres Todes. Amen.
0: Gegrüßet seist du, Maria, voll der Gnade, der Herr ist mit dir. Du bist gebenedeit unter den Frauen, und gebenedeit ist die Frucht deines Leibes, Jesus, den du, o Jungfrau, im Tempel wiedergefunden hast.
1: Heilige Maria, Mutter Gottes, bitte für uns Sünder, jetzt und in der Stunde unseres Todes. Amen.
0: Gegrüßet seist du, Maria, voll der Gnade, der Herr ist mit dir. Du bist gebenedeit unter den Frauen, und gebenedeit ist die Frucht deines Leibes, Jesus, den du, o Jungfrau, im Tempel wiedergefunden hast.
1: Heilige Maria, Mutter Gottes, bitte für uns Sünder, jetzt und in der Stunde unseres Todes. Amen.
0: Gegrüßet seist du, Maria, voll der Gnade, der Herr ist mit dir. Du bist gebenedeit unter den Frauen, und gebenedeit ist die Frucht deines Leibes, Jesus, den du, o Jungfrau, im Tempel wiedergefunden hast.
1: Heilige Maria, Mutter Gottes, bitte für uns Sünder, jetzt und in der Stunde unseres Todes. Amen.
0: Gegrüßet seist du, Maria, voll der Gnade, der Herr ist mit dir. Du bist gebenedeit unter den Frauen, und gebenedeit ist die Frucht deines Leibes, Jesus, den du, o Jungfrau, im Tempel wiedergefunden hast.
1: Heilige Maria, Mutter Gottes, bitte für uns Sünder, jetzt und in der Stunde unseres Todes. Amen.
0: Gegrüßet seist du, Maria, voll der Gnade, der Herr ist mit dir. Du bist gebenedeit unter den Frauen, und gebenedeit ist die Frucht deines Leibes, Jesus, den du, o Jungfrau, im Tempel wiedergefunden hast.
1: Heilige Maria, Mutter Gottes, bitte für uns Sünder, jetzt und in der Stunde unseres Todes. Amen.
0: Ehre sei dem Vater und dem Sohn und dem Heiligen Geist.
1: Wie im Anfang, so auch jetzt und alle Zeit und in Ewigkeit. Amen.
0: O mein Jesus, verzeih uns unsere Sünden, bewahre uns vor dem Feuer der Hölle, führe alle Seelen in den Himmel, besonders jene, die deiner Barmherzigkeit am meisten bedürfen. Im Namen des Vaters und des Sohnes und des Heiligen Geistes. Amen. Gelobt sei Jesus Christus.
1: In Ewigkeit. Amen.
0: Maria mit dem Kinde lieb, uns allen

Gedanke von Don Pirino Gaglione vom 24. November 2020. Es ist heute gut, sich an die Mutter Gottes zu wenden. Wir sind ihre Kinder, und sie als Mama kann nicht anders, als uns in diesem Moment der nicht nur leiblichen, sondern auch geistlichen Prüfung zu helfen. Unser Gebet wird die Fürsprache Mariens bei ihrem Sohn Jesus gewiss wirksamer und dringender machen.

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8: Nein, keine Angst. Hier kommt jetzt keine Crowdfunding-Werbung. Hier kommen jetzt allenfalls einige Reminiszenzen an Jesus Christus. Und was Sie jetzt hören, soll nur Ihr Vorstellungsvermögen anregen, um sich dieser Person anzunähern.
9: Nathanael, das hier ist größer. Er ist der, auf den uns der Täufer vorbereitet hat. Nathanael, er ist der eine.
10: Der eine?
9: Der eine, den Mose und die Propheten angekündigt haben.
10: Der eine?
9: Der eine. Jesus aus Nazareth, Sohn des Josef.
10: Nazareth? Oh, kann aus Nazareth denn was Gutes kommen?
9: Kommen Sie.
10: Oh, ein Kaff auf einem kläglichen Hügel.
9: Ich meine es ernst.
10: Ohne befestigte Straßen, ohne öffentliche Gebäude, da gibt's keine richtige Synagoge.
9: Hör auf.
10: Hey, ich sag dir nur, wie es ist. Wieso darf ich das nicht?
9: Weil du gemein bist.
10: Die Familien. Alles ungebildete Bauern und Tagelöhner. Schlafen unter demselben Dach wie ihr Vieh.
9: Hör mir zu. Es gibt keinen Rabbi und wird nie einen geben, der ist wie er.
10: Ich hab dich noch nie so reden gehört. Ich bin noch nicht über das mit Nazareth hinweg.
8: Kann denn etwas Gutes aus Nazareth kommen? Jesus aus Nazareth. Aber auch Maria aus Nazareth. Wie kam es eigentlich zu dieser Ortszuweisung? In Jerusalem wird ja die St. Anna-Kirche als Geburtsort der heiligen Maria gezeigt und verehrt, die sich nahe des Beginns der heutigen Via Dolorosa befindet. Die Legende erzählt, dass Joachim und Anna, die beiden Eltern Mariens, dort ihr Wohnhaus besaßen und ihre Tochter hier das Licht der Welt erblickt hat. Bis heute kann man den traditionellen Ort der Geburt Mariens in einer Krypta der Annakirche besuchen. Der Legende nach, im sogenannten Protoevangelium des Jakobus, konnten die Eltern Marias, Anna und Joachim, keine Kinder bekommen. Dies stellte in der damaligen jüdischen Gesellschaft eine so große Schande dar, dass Joachim im Tempel zurückgewiesen wurde, als er dem Herrn ein Opfer darbringen wollte. Zutiefst traurig und verzweifelt zog er sich zurück. Im Gespräch mit Gott erschien ihm und seiner Frau Anna, die ebenfalls zur selben Zeit dem Herrn ihr Schicksal klagte, ein Engel. Eine Tochter voll der Gnade wurde dem bereits sehr alten Ehepaar versprochen. Anna empfing Maria, die ohne Sünde war und Magd des Herrn, Braut des Heiligen Geistes und Mutter Gottes werden sollte. Der Name, den die Eltern der im Hinblick auf ihre Auserwählung von der Erbschuld unbefleckt empfangenen Tochter gaben, besitzt neben an die 70 weiteren Erklärungsmöglichkeiten eine Bedeutung, auf die ich gerne noch eingehen möchte. Es ist eine bemerkenswerte geschichtliche Tatsache, dass in den Schriften des Alten Testaments nur eine Frau den Namen Mirjam trug, die Schwester des Moses und Aaron. Es handelte sich bei den Namen dieser drei Geschwister wohl um Namen ihres Geburtslandes Ägypten, weshalb nach der Rückkehr aus dem Exil keine hebräische Frau einen solchen Namen erhalten hat. Mirjam bedeutet auf Ägyptisch Geliebte des Allerhöchsten. geliebte Jahwes. Gibt es einen Namen, der besser zur Jungfrau Maria passen könnte? Wie, wann und warum Maria schließlich ins galiläische Nazareth, das immerhin gut 150 Kilometer nördlich von Jerusalem liegt, übersiedelte, ist ungewiss. Ein Wort zur Vorgeschichte des Marienlebens. Im letzten Jahrhundert vor Christi Geburt erfolgte nach der einige Jahrhunderte zurückliegenden assyrischen Katastrophe, nach welcher Galiläa nahezu entvölkert zurückgeblieben war, durch die Sippe der Hasmonäer bzw. Makkabäer eine aktive Rejudaisierung der Provinz Galiläa. Rückkehrer aus dem persischen Exil wurden mit Vorliebe dort neu angesiedelt, und in diese Zeit fällt auch die Wiederbesiedlung des Dorfes Nazareth. Sein Name ist von dem hebräischen Wort für Spross abgeleitet, womit sich auch die Schriftstelle bei Matthäus über die Wahl des Ortes als Wohnsitz Jesu erklärt. Denn es sollte sich erfüllen, was beim Propheten gesagt worden ist. Er wird Nazoräer genannt werden. Die gemeinte Schriftstelle steht bei Jesaja, als er den Messias ankündigt mit den Worten: Aus dem Baumstumpf Isais wächst ein Reis hervor. Ein junger Trieb aus seinen Wurzeln bringt Frucht. Da Isai der Vater König Davids war, kann die Prophezeiung nur so gedeutet werden, dass der Messias ein Spross aus dem Hause Davids sein werde. Die ersten Bewohner des neu besiedelten Nazareth waren also wohl Angehörige des davidischen Königshauses, aber nach jahrhundertelangem babylonischen Exil völlig verarmt und mittellos. Sie teilten damit das Los der Besitzlosigkeit fast aller Spätaussiedler, mussten sich also erst eine neue Existenz aufbauen. Diese Situation betraf also wohl sowohl die Familie Josefs wie Marias. In allen galiläischen Dörfern bestanden die Wohngebäude der Siedler aus aufeinandergeschichteten, unbehauenen Feldsteinen, die mit Ton oder Lehm bestrichen wurden. Oft genug wurden sie vor eine der vielen natürlichen Höhlen in den Hängen von Nazareth gesetzt, welche als eigentlicher, winters wie sommers wohlklimatisierter Wohnraum dienten. Wahrscheinlich lebte ihr späterer Verlobter, Josef, in Nazareth, den sie vielleicht in Jerusalem kennenlernte. Das aber ist durch kein Quellenzeugnis belegbar. In Nazareth jedenfalls scheinen Maria und Josef für längere Zeit sesshaft gewesen zu sein. Darauf weist auch die Tatsache hin, dass Nazareth vom biblischen Zeugnis als Heimatstadt Jesu, nicht aber übrigens als Geburtsort, wie manche meinen, angesehen wird. Aus dem Bericht des heiligen Lukas über alle Ereignisse im Umkreis der Menschwerdung Gottes in Jesus aus Maria der Jungfrau wissen wir Entscheidendes mehr, als es die Texte der übrigen Evangelisten uns hätten vermitteln können. Lukas der Arzt, wie man den Evangelisten auch gerne nennt, hat wohl im direkten Kontakt mit der Mutter Jesu diese Berichte aufgezeichnet, von denen ja nur Maria Details wissen konnte. Lassen Sie uns noch ein wenig der Frage nachgehen, was wir über die eigene Familie der Jungfrau Maria wissen. Dann müssen wir auch außerbiblische Quellen, wie etwa die apokryphen biblischen Bücher und natürlich die heute vorhandenen Forschungsergebnisse auf den verschiedensten Gebieten der historischen Wissenschaften mit einbeziehen. Eine sehr gute Zusammenfassung der derzeit vorhandenen Erkenntnisse, die man mit den Augen des Glaubens auswerten und gewinnbringend für das eigene Vorstellungsbild einbringen kann, bietet der Historiker Michael Hesemann in seinen beiden Büchern Jesus von Nazareth und Maria von Nazareth, erschienen im St. Ulrich Verlag.
11: Emerentia ist in einigen europäischen Traditionen und Kunstwerken aus dem späten 15. Jahrhundert der Name einer Großmutter Mariens. Im Schweizerdeutsch wird noch das Diminutiv Meret genutzt. Deren Mann soll den Namen Stolanus getragen.

0: Von Marias Besuch bei Elisabeth werden ja beide Geburtsgeschichten miteinander verknüpft. Die Mutter von Jakobus und Johannes mit Namen Salome folgte Jesus nach, setzte sich bei ihm für ihre Söhne ein und erlebte auch die Kreuzigung mit. Möglicherweise war auch sie eine Schwester von Maria, der Mutter Jesu. Somit wären die Apostel Jakobus der Ältere und Johannes, der Lieblingsjünger, Cousins ersten Grades von Jesus und damit auch Verwandte von Johannes dem Täufer gewesen. Im Diözesanmuseum Osnabrück hängt das Gemälde eines Sostermeisters von 1484, die Heilige Sippe. Es zeigt die Verwandten des Jesuskindes. In der Mitte Großmutter Anna und die Mutter Maria mit dem Kind auf den Schoß. Ein Motiv, das von vielen Darstellungen bekannt ist. Nicht so geläufig sind die übrigen Personen. Ungewöhnlich sind die vier grün gekleideten Jungen im Vordergrund. Namensschilder geben einen Hinweis. Die Jungen heißen Jakobus, Simon, Judas und Joses. Im Kreuzigungsbericht des Matthäus ist unter den Frauen am Kreuz eine Maria, Mutter des Jakobus und des Josef, erwähnt. Bei Lukas unter den Frauen am Grab eine Maria, Mutter des Jakobus. Im Johannesevangelium wird Maria Kleophä als eine der Frauen unter dem Kreuz erwähnt, also die Frau des Kleophas oder Klopas, und sie ist als Schwester der Mutter Jesu, also dessen Tante, beschrieben. In der mittelalterlichen Legenda Aurea wird Kleophas unmittelbar als Alpheus, dem Vater Jakobus des Jüngeren, identifiziert, so dass seine Frau, ebenfalls eine Maria, als Mutter von Jakobus dem Jüngeren, Simon Zelotes und Judas Thaddäus angesehen wird. Bringt man diese Informationen zusammen, so sind die Personen der vorher angesprochenen Heiligen Sippe, die späteren Apostel Jakobus der Jüngere, Simon zur Unterscheidung von Simon Petrus, der Zelot oder Zelotes genannt, Judas Thaddäus und schließlich ein weiterer Herrenbruder, Joses genannt. Joses ist eine griechische Form des Namens Josef und gehört somit zu den biblischen Namen hebräischer Herkunft. Entsprechend lesen wir auch im Evangelium nach Matthäus. Jesus tritt in Nazareth auf, dort, wo seine Familie bekannt ist. Zuhörer empören sich und reden untereinander. Ist das nicht des Zimmermanns Sohn? Heißt nicht seine Mutter Maria? Und seine Brüder Jakobus, Josef, Simon und Judas? Damit erscheinen diese vier Brüder Jesu als seine Cousins. Soweit wir die Namen kennen, sind sie alle von großen Gestalten der Vergangenheit Israels genommen, von der Patriarchenzeit über den Exodus hin bis zur Landnahme. Seit der Makkabäerzeit mit ihrer Rückbesinnung auf das eigene religiöse Erbe bekamen auch dessen große Gestalten neue Bedeutung bei der Namensgebung. Maria ist nicht nur für uns alle die Kirche, die Mutter, der Jesus uns anvertraut hat.
1: Benedikt XVI. Zeigte Maria in seiner Enzyklika Spe Salvi auch als Mutter der Jünger in der Gemeinsamkeit des Abendmahlsaals, wo sie die Ausgießung des Geistes erwarteten, und damit als Mutter der Hoffnung. Benedikt XVI. Formulierte in seinem päpstlichen Schreiben Porta Fidei zur Einführung in das von ihm ausgerufene Jahr des Glaubens die Schritte ihres Glaubens so. Aufgrund des Glaubens nahm Maria das Wort des Engels an und glaubte der Botschaft, dass sie im Gehorsam ihrer Hingabe die Mutter Gottes werden sollte. Mit demselben Glauben folgte sie dem Herrn bei seiner Verkündigung und blieb bei ihm bis zum Kalvarienberg. Im Glauben kostete Maria die Auferstehung Jesu, und indem sie alle Erinnerungen in ihrem Herzen bewahrte, gab sie diese an die 12 weiter.

die mit ihr im Abendmahlsaal versammelt waren, um den Heiligen Geist zu empfangen. An anderer Stelle führte er dieses im Herzen bewahren noch weiter aus, indem er in diesem Wort aus der Weihnachtsgeschichte nach der Anbetung der Hirten: Maria bewahrte alles, was da geschehen war, in ihrem Herzen und dachte darüber nach, als Hinweis auf die innere Haltung Marias gegenüber dem Wirken Gottes zeigt. Der griechische Begriff ist Symbalon. Wir könnten sagen, dass sie all das, was ihr geschah, in ihrem Herzen zusammenhielt, zusammenstellte. Sie stellte jedes einzelne Element, jedes Wort, jede Tatsache in das Ganze hinein und verarbeitete es, bewahrte es und erkannte, dass alles aus dem Willen Gottes kommt. Maria macht nicht Halt bei einem oberflächlichen Verständnis dessen, was in ihrem Leben geschieht, sondern sie blickt in die Tiefe, lässt sich von den Ereignissen ansprechen, verarbeitet sie, erkennt sie und erlangt jenes Verständnis, das nur der Glaube gewährleisten kann. Es ist die tiefste Demut des gehorsamen Glaubens Marias, der auch das in sich aufnimmt, was sie am Wirken Gottes nicht versteht, indem sie zulässt, dass Gott ihren Verstand und ihr Herz öffnet. Benedikt XVI. Hat alles einmal so zusammengefasst: Obwohl die Jungfrau Maria unter allen menschlichen Geschöpfen Gott am nächsten stand, ist auch sie Tag für Tag den Pilgerweg des Glaubens gegangen, indem sie das Wort, das Gott sowohl durch die Heilige Schrift als auch durch die Ereignisse im Leben ihres Sohnes an sie richtete und in denen sie die geheimnisvolle Stimme des Herrn erkannte und in sich aufnahm, stets in ihrem Herzen bewahrte und darüber nachdachte. Auf Christus hören wie Maria und seiner Stimme gehorchen, das ist der Königsweg, der einzige, der zur Fülle der Freude und zur Liebe führt. Das hat uns Benedikt XVI. Immer wieder bezeugt. So unterwirft sich Maria freiwillig nicht nur im Glaubensgehorsam, dem empfangenen Wort, dem göttlichen Willen, sondern auch dem, was ihr an Fügung entgegenkommt, welche die menschliche Einsicht nicht einordnen kann. Maria lebt ganz und gar von und in der Beziehung auf den Herrn. Sie ist in hörender Haltung, achtet darauf, die Zeichen Gottes auf dem Weg seines Volkes zu erfassen. Sie ist ja eingebunden in eine Geschichte des Glaubens und der Hoffnung auf die Verheißungen Gottes, die das Gefüge ihres Daseins darstellt. Wenn die Kirche Maria als Vorbild im Glauben lehrt und verehrt, dann liegt es nahe, sich die Parallelen zu jenem anderen Vorbild des Glaubens anzusehen, den die Tradition den Vater des Glaubens nennt, nämlich Abraham. Benedikt XVI. Hat uns auch hier wieder Anregungen zum vertieften Nachdenken gegeben. Wie der große Erzvater der Vater der Glaubenden ist, der auf den Ruf Gottes geantwortet hat, das Land, in dem er lebte, seine Sicherheiten zu verlassen, um in ein unbekanntes Land aufzubrechen, dessen Besitz ihm von Gott verheißen ist, so vertraut sich Maria mit völligem Vertrauen dem Wort an, das ihr der Bote Gottes verkündigt, und wird zum Vorbild und zur Mutter aller Gläubigen. Der heilige Leo der Große sagt: Einst waren Abraham zahllose Nachkommen verheißen worden, die nicht aus dem Samen des Fleisches, sondern aus der Fruchtbarkeit des Glaubens hervorgehen sollten. Der Glaube Marias kann neben den Abrahams gestellt werden. Es ist der neue Beginn derselben Verheißung, desselben unveränderlichen Plans Gottes, der nun seine vollendete Erfüllung in Christus Jesus findet. Die Jungfrau Maria stellt zusammen mit ihrem Bräutigam den Stamm Israel dar, den von den Propheten angekündigten Rest, aus dem der Messias hervorgehen sollte. Zuerst ist da ein Kern Israels, des Volkes, das jenen Gott, der sich den Patriarchen und auf dem Weg der Geschichte offenbart hat, kennt und an ihn glaubt. Dieser Glaube gelangt in Maria zu seiner Erfüllung in der Fülle der Zeiten. In ihr, die selig ist, da sie geglaubt hat,
ist das Wort Fleisch geworden, ist Gott in der Welt erschienen. Der Glaube Marias wird die Erstlingsfrucht und das Vorbild für den Glauben der Kirche sein, des Volkes des neuen Bundes, das von Anfang an universal ausgeprägt ist. Wir denken da an die Verheißung des greisen Simeon im Tempel, der vom Heil spricht, das Gott vor allen Völkern bereitet hat, ein Licht zur Erleuchtung der Heiden, aber auch zur Herrlichkeit seines Volkes Israel. Im Jesaja-Buch im 49. Kapitel haben die Frommen Israels schon gelesen: Es ist zu wenig, dass du mein Knecht bist, nur um die Stämme Jakobs aufzurichten und die Verschonten Israels zurückzuführen. Ich mache dich zum Licht für die Völker, damit mein Heil bis an die Enden der Erde reicht. Diese universale Zielrichtung des Heilsplans Gottes für das gesamte Menschengeschlecht drückt sich auf dem Hintergrund des Gesagten für mich immer besonders konkret aus in der Formulierung des Magnificat. Er nimmt sich seines Knechtes Israel an und denkt an sein Erbarmen, das er unseren Vätern verheißen hat, Abraham und seinen Nachkommen auf ewig.

Zum Abschluss möchte ich auf ein Lied kommen, in dem die Stationen des Lebensweges von Maria aufgegriffen werden. Es handelt sich um ein traditionsreiches englisches Lied. Jede Strophe beginnt mit den Worten »When Mary came to« und dann begegnen wir Nazareth, Bethlehem, Golgotha und noch Bethanien. Bevor das Lied die Sänger in himmlische Sphären versetzt, wo Maria ebenfalls zu finden ist. Interessant finde ich auch, dass das Lied in Verbindung mit der Wallfahrt zu dem Pilgerheiligtum unserer lieben Frau von Walsingham steht. Dort, in der Grafschaft Norfolk, wird die Jungfrau Maria seit dem 11. Jahrhundert mit Unterbrechung vom 16. bis zum 19. Jahrhundert und darüber hinaus in ganz England und der englischsprachigen Welt verehrt. Als Gründerin des Wallfahrtsorts gilt die angelsächsische Adlige Richeldis. Ihr erschien im Jahr 1061 in einer Vision die Gottesmutter, zeigte ihr das Haus der Heiligen Familie in Nazareth und beauftragte sie, dieses Haus in Norfolk nachzubauen. Das neue Heiligtum in Walsingham wurde nach Canterbury zur zweitwichtigsten Wallfahrtsstätte Englands, vor allem für jene, die sich eine Pilgerfahrt ins Heilige Land nach Santiago de Compostela oder nach Rom nicht leisten konnten. Im Hoch- und Spätmittelalter besuchten zahlreiche Könige und Königinnen von England und Schottland diesen Ort. Die erste Strophe des Wallfahrtsliedes, aus der erwähnten Geschichte inspiriert, nimmt den Familienwohnort der Gottesmutter zum Ausgangspunkt mit der Engelsverkündigung »When Mary came to Nazareth, by grace of God designed, the angels Ave her acclaimed as Queen of Womankind.« Weiter ist dann, wie gesagt, von Bethlehem die Rede, ja sogar von Bethanien, wo sie nach dem Tod ihres Sohnes die Freundschaft von Martha, Maria und Lazarus erfährt.